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1: Aus Psalm 84. Wie lieb sind mir deine Wohnungen, Herr Zebaoth. Meine Seele sehnt sich danach und wünscht sich nur, ich möchte so gerne beim Herrn sein, in den Höfen, die seinen Tempel umgeben. Mit Leib und Seele schreie ich nach dir, nach dem Gott meines Lebens. Sogar der Sperling hat ein Zuhause gefunden und die Schwalbe ein Nest für ihre Jungen. So ist es auch bei den Altären, Herr Zebaoth, mein König und mein Gott. Glücklich sind, die in deinem Haus wohnen und dich dort für immer preisen. Glücklich sind die Menschen, die einen sicheren Platz bei dir finden. Sie gehen schon in Gedanken auf Pilgerreise zu deinem Haus. Einen Tag in deinen Vorhöfen zu verbringen, ist besser als 1000, die ich selbst erwählt habe. Im Haus meines Gottes auf der Schwelle zu stehen, ist besser als in den Zelten der Frevler zu sitzen. Ja, Gott der Herr ist Sonne und Schild. Gnade und Würde verleiht uns der Herr. Glücklich sind die Menschen, Herr Zebaoth, die sich ganz auf dich verlassen.

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2: Ein Tag, der alles verändert, ein einschneidendes Ereignis und danach ist nichts mehr wie vorher. Gerade im Krieg, aber natürlich nicht nur da, machen Menschen traumatische Erfahrungen. Zum Beispiel, wenn ihnen Gewalt angetan wird oder bei einem Unfall oder bei einem großen Verlust. Die Seele wird getroffen und kann nicht heilen. Im Studio habe ich zwei Frauen, die sich genau darüber viele Gedanken machen und die helfen wollen. Christina Raschen hat als Heilpraktikerin und Coach viele Jahre Erfahrungen mit Traumatherapie gemacht und bereits hunderten Menschen geholfen. Sie sagt, Heilung ist möglich und die Bibel hilft dabei. Hallo, Christina Raschen.
3: Hallo, schön, dass ich hier sein darf.
2: Ja, danke für den Besuch. Und mein zweiter Studiogast, das ist meine Kollegin von ERF Global Hope, Maria. Sie hat in den vergangenen 4 Jahren viele Stunden mit persönlichen Gesprächen verbracht, mit Kriegsbetroffenen in der Ukraine und in Russland, weil das ihr Bereich ist hier im ERF. Sie koordiniert dort die Medienarbeit. Und es hat sie sehr berührt und

0: genommen und sie hat gemerkt, diese Menschen brauchen professionelle Hilfe. Hallo Maria.
1: Hallo Sonja.
0: Ich weiß noch, wie wir uns immer mal auch zwischendurch unterhalten haben, Maria. Was du so gehört hast von den verschiedenen Menschen in den Ländern, die so große Krisen erleben. Und ja, mich hat das auch bewegt und umso mehr habe ich mich dann gefreut, als ich erfahren habe, dass ihr beide gemeinsam, Maria und Christina, ein Projekt erarbeitet habt, um Menschen in der Ukraine und Russland, aber auch in anderen Krisengebieten zu helfen. Darum geht's heute in unserem Gespräch. Und vorher will ich noch mal genauer auf die Zielgruppe schauen. Christina, wir sprechen heute darüber, wie es Menschen geht, die etwas Lebensbedrohliches erlebt haben und die danach weiterhin darunter leiden. Von einem echten Trauma eben und von den Folgen. Was genau versteht man aus psychotherapeutischer Sicht unter einem Trauma oder einer Traumatisierung, falls man das überhaupt so kurz beantworten kann?
2: Ja, also ich erkläre das immer so, dass ein Trauma ist ja eine Wunde, kommt aus dem Griechischen und heißt Wunde. Und der Körper kann verwundet werden, zum Beispiel ganz einfach, du hast einen fährst Ski, du hast noch zwei Arme, zwei Beine, alles funktioniert, du kannst alles machen und tun, was du willst. Dann plötzlich passiert etwas, ein Unfall. Du brichst dir das Bein oder den Arm und danach ist deine Bewegungsfreiheit eingeschränkt. Du musst ganz viel anfangen zu kontrollieren, zu umorganisieren. Dein Leben verändert sich. Und das kannst du dir einfach genauso vorstellen bei einer Seele. Eine Seele hat auch Tools, sie hat Vertrauen, sie hat Mut, sie hat Lebenslust, Lebensenergie, sie ist wissbegierig. Und wenn sie sozusagen verwundet ist, wenn sie einen plötzlichen Unfall hat, etwas Lebensbedrohliches erlebt, ist sie plötzlich eingeschränkt. Ihr fehlt zwar nicht ein Bein, aber seelisch gesehen schon. Sie hat danach vielleicht keinen Mut mehr, nicht mehr so viel Vertrauen oder es fehlt ihr an Lebenslust oder Energie. Sie ist plötzlich eingeschränkt, die Seele. Sie kann nicht mehr so frei agieren. Das würde ich als Trauma bezeichnen.
0: Bei so einem Skiunfall, da sieht man dann die Wunde von außen, wenn man sich verletzt hat, vielleicht blutet. Manches sieht man auch nicht sofort, wenn es die Knochen sind, irgendwo was Inneres. Aber es ist doch sehr viel sichtbarer als der Schaden an der Seele. Wie merkt man denn, dass jemand traumatisiert ist? Wenn ich jetzt Außenstehender bin und denke, diese Person ist nicht mehr so, wie ich sie kenne, ist sie vielleicht traumatisiert?
2: Ja, es merkt man eigentlich sehr schnell. Wenn man einmal so die Augen dafür geöffnet bekommt, sieht man das daran, dass es passieren, durch dieses Trauma passieren ganz klar Dinge, du fängst an zu kontrollieren. Ja, der Mensch ist nicht mehr entspannt, weil er jetzt Todesangst hat. Da ist eine Angst, er hat sich mit dem Virus Angst infiziert, ob er es bewusst mitkriegt oder nicht. Sein Leben entwickelt sich in Richtung Krimi, ja, deswegen habe ich das Buch mal so genannt, weil er plötzlich mit Angst infiziert ist. Und diese Angst hat zur Folge, dass der Mensch anfängt zu kontrollieren. Und das, wenn du das beobachtest, siehst du das, dass Menschen plötzlich anders agieren, mehr Angst haben, Dinge zu tun oder gar nicht mehr Dinge können oder immer alles putzen müssen oder dies oder das oder Menschen auch nicht mehr in die Augen gucken können. Es verändert sich etwas, der Mensch ist nicht mehr normal, in Anführungszeichen gesund.
0: Also, das heißt, am besten erkenne ich das auch, wenn ich den Menschen vorher schon sehr gut kannte, dann sehe ich die Veränderung.
2: Ja, du siehst es aber auch an der Körperhaltung. Also wenn du ein bisschen geübt bist, siehst du das ganz schön an der Körperhaltung, an den Augen. Ob jemand in die Augen gucken kann, ob er wegguckt, ob die Augen Angst. Wenn du genau hinguckst, das tun ja wenig Menschen. Aber wenn wir anfangen würden, uns genauer mit dem Herzen natürlich, nicht mit einem anderen Geist zu betrachten, würden wir schon erkennen, sehr schnell, ob jemand leidet und vielleicht sehr, sehr doll sogar leidet.
0: Und die Person selbst, wie sieht das aus? Man kommt ja manchmal auch so ganz langsam in ein anderes Verhalten rein und empfindet das selbst dann als normal. Wie merke ich das, wenn ich betroffen bin?
2: Also die Person, die leidet, die merkt schon, dass sie leidet. Das wäre also komisch, wenn sie das nicht merken würde. Und du musst dir vorstellen, dass diese Neurosen, wie die Psychologie das nennt, diese Veränderung des Verhaltens, ja, das sind Neurosen, zwanghaftes Verhalten oder wie auch immer, die sind ja, die macht die Person ja als Überlebensstrategie, um mit dieser Angst irgendwie klarzukommen. Also die merkt es schon, die gewöhnt sich dann irgendwann dran, wenn nicht etwas Neues hinzukommt und diese Veränderung oder die Kontrollmechanismen sich wieder auflösen dürfen.
0: Oder es könnte ja auch sein, jemand denkt, alle haben diese Ängste, das ist normal.
2: Nee, das denken die wenigsten. Ein Teil der Erkrankung ist, dass ich der Einzige bin, der so leidet. Das ist für ganz, deswegen mache ich das in den Seminaren so, dass sie ganz viel hören, dass alle anderen auch drunter leiden, dass alle diese Suizidgedanken haben, nicht nur sie, damit es entspannter wird, damit wir wissen, aha, das ist, wie der Teufel arbeitet. Ich sag's mal aus christlicher Sicht. Das ist, wie der Teufel arbeitet. Nicht nur bei dir, auch bei dem, auch bei der und der. Und das hilft auch schon ganz enorm, wenn die Leute wissen, nicht nur ich habe diese schrecklichen Gedanken, nicht nur ich denke bei, wenn ich ein Messer sehe, oh, jetzt könnte ich jemand abstechen, sondern das ist ein Teil von einem, ja.
0: Mhm. Ja, also ein Stück weit etwas, das viele erleben.
2: Ja, ja.
0: Und dann gibt's ja diesen Spruch, einen beliebten Zeit heilt alle Wunden. So ein kleiner Trost. Und vielleicht glaubt man das auch selbst. Du hast ja auch von so Lügen gesprochen oder von dem Teufel. Das habe ich jetzt so interpretiert. Ist das auch so eine Lüge? Zeit heilt alle Wunden?
2: Ja, Zeit heilt gar nichts. Das wäre ja Quatsch. Aber was damit, glaube ich, eher gemeint ist, ist, dass gute Beziehungen, die du vielleicht in einem Zeitraum erlebst oder gute Erlebnisse, die können tatsächlich Wunden heilen. Zum Beispiel eine gute Ehe, eine gute Gemeinde, eine gute Freundschaft, die kann vielleicht dein zerbrochenes Vertrauen in Menschen wiederherstellen. Weil am Ende ist ein Trauma ein Zerbruch an Vertrauen in einen anderen Menschen, wenn du es runter reduzierst. Und dadurch ist das Leben so eingeschränkt, weil der Mensch nicht mehr dem Menschen vertraut, sondern der Mensch vor dem Menschen Angst hat. Ja, und das kann die Zeit heilen. Ja, wenn dann eine gute Ehe oder eine gute, liebevolle Beziehung oder dann heilt sowas tatsächlich.
0: Es braucht seine Zeit, aber es braucht quasi die Medizin.
2: So ist es, genau so ist es. Es braucht die Liebe der anderen Menschen, um diese Angst oder das Böse, was man durch einen Menschen erlebt hat, wieder zu neutralisieren und zu heilen, genau.
0: Du hast von Angst und von Vertrauensverlust gesprochen. Was kann das noch alles sein? Also was kann so ausgelöst werden durch ein Trauma? Was passiert da in der Seele noch?
2: Hass ist leider ganz, ganz groß und sehr, sehr verdrängt bei den meisten. Also ich habe immer festgestellt, dass Menschen sehr, sehr depressiv sind, dass da oft, also sehr, sehr oft ganz großer Hass drunter versteckt ist und der einfach nicht sein darf, den sich die Seele nicht erlaubt. Und dann fängt es an, gegen sich selbst zu gehen. Also Hass gehört eigentlich oft bei, vor allem bei Kindesmissbrauch dazu.
0: Gerade bei Kriegserlebnissen und Gewalt, die einem angetan werden, kann ich mir das sehr gut vorstellen, dass da jetzt moderat ausgedrückt eine Unversöhnlichkeit ist. Das sieht man vielleicht auch schon wieder vom Sprachgebrauch. Man redet gar nicht so gern von Hass. Man sagt dann einfach Unversöhnlichkeit oder man kann einfach nicht vergeben. Denkst du, auch da steckt dieser Hass dann dahinter, auch wenn man nicht vergeben kann? Also es ist schon dann so, kann man das so heftig ausdrücken?
2: Naja, also ich erzähle nur aus der Praxis. Ich selber habe tatsächlich nicht gehasst. Deswegen war das für mich umso erschreckender in meiner Arbeit, wie viel tief versteckter Hass in Menschen ist. Und wenn dieser Hass mal da sein darf, kurz und ausgesprochen werden darf bei jemand, einfach wirklich ausgesprochen, dann kommen die härtesten Sachen aus dem Mund. Also wirklich, das erste Mal, als ich es erlebt habe, wow. Aber danach geht es dem Menschen gut. Wenn er endlich mal das aus dem Herzen raus in den Mund, in die Luft und ach, es ist okay, es darf sein. Und danach kann man dann eigentlich in die Heilung gut gehen.
0: Das heißt, also, da ist was versteckt. Genau. Ist das vielleicht sogar in den meisten Fällen so, dass das so ein bisschen irgendwo schlummert? Also tritt ein Trauma immer in Erscheinung?
2: Tritt ein Trauma in
0: Erscheinung? Kann man das so ganz niedrig halten, dass man es selbst vergisst, dass da noch was ist?
2: Man kann ein Trauma wunderbar vergessen. Also vergessen nicht, verdrängen. Man kann es wirklich zuschließen. Das machen ja die meisten. Das ist ja bei fast allen so, dass sie das aus überlebensstrategischen Gründen entschließen als Kinder, das wirklich wegzutun, weil es einfach keine Lösung gibt. Das ist, ich sag mal so ganz blöd, wenn wie beim Erwachsenen, ja, ist jetzt ein bisschen ein komisches Beispiel, aber der weiß nicht, wie er seine Schulden bezahlen soll. Er sieht keinen Ausweg und fängt an, einfach Gras zu rauchen oder Alkohol zu trinken, um diesen Konflikt nicht mehr zu spüren. Ja, der hört da nicht auf, der Konflikt, aber er, ne, er sagt, ich habe keine Lösung, ich muss irgendwas tun.
0: Damit man überlebt, einen Überlebensmechanismus.
2: Genau, richtig.
0: Ich habe ein Buch gelesen vor einiger Zeit von einem jüdischen Jungen, der sehr Schlimmes erlebt hat, KZ und viele traumatische Ereignisse. Und er hat das so verdrängt, dass er sein Leben lang darüber nicht gesprochen hat und niemand wusste das. Aber irgendwann ist es doch hochgekommen, als er schon sehr alt war. Mhm. Und da hatte ich beim Lesen den Eindruck, das war schon dann fast zu spät, weil er das gar nicht mehr dann unter die Füße gekriegt hat, als es einmal hochgekommen ist. Mhm. Ist das gut oder leichter, ein Trauma zu bewältigen, je schneller man da dran geht?
2: Ja, na klar. Es ist so, wenn das Kind zum Beispiel was, oder jetzt auch im Krieg kommen wir noch dazu, wenn die ganz frisch die Wunde ist sozusagen und wir tun sofort Medizin rauf, dann ist es natürlich toll, als wenn du eingefahrene Muster, damit sind ja verbunden mit der Wunde, dass du eine Bewegungseinschränkung hast. Ja, du musst dir vorstellen, du hast einen Arm ab oder gebrochen und immer gebrochen, nie geheilt. Dann kannst du nicht mehr normal dich bewegen. Und so ist es mit der Seele auch. Du kannst nicht mehr normal dich entspannen irgendwo oder Sachen durchziehen oder dich konzentrieren. Du lebst ein Leben lang mit und gewöhnst dich dann sozusagen an dein Handicap letztendlich irgendwann auch. Aber das ist meistens so, dass irgendwann kommt der Tag X und die Bombe platzt. Und dann kann es auch mal ja ziemlich viel zerbomben. Aber letztendlich auch ist das immer gut. Weil es ist, wie wir gesagt haben, da sind so viele Emotionen mit dran gekoppelt, die gut sind. Dass sie rauskommen, dass sie heil werden, dass sie vor Gott kommen. Dass da Vergebung entsteht, Bitterkeit rausgeht, bevor man dann stirbt. Also ich denke mal, es ist Gnade, auch wenn es hart ist am Ende.
0: Wir wissen ja nie, wie viel Zeit tatsächlich bleibt, ob überhaupt dann noch Zeit ist, das Trauma zu verarbeiten.
2: Richtig, richtig.
0: Maria, du arbeitest im ERF mit unserem internationalen Medienpartner TWR in der Ukraine, in Russland und Weißrussland, Belarus. Was hast du seit Kriegsbeginn in der Zusammenarbeit mit den Partnern erlebt? Das kam ja alles spontan. Du warst da schon mit den Leuten bekannt. Und plötzlich, ist da ein Krieg ausgebrochen und sie haben angefangen, dir Dinge zu erzählen.
1: Ja, natürlich, das war das große Erschrecken, sage ich mal, ne, als die ersten Raketen ankamen. Natürlich, in der Nacht riefen die mich an schon, ne, und verzweifelt, wie handeln wir, was machen wir, wo gehen wir hin, wie soll unsere Zukunft aussehen überhaupt? Warum geschieht das überhaupt, dieses Unrecht uns gegenüber? Ne? Es begann natürlich eine sehr, sehr schwere Zeit für die Partner beiderseits. Und sie mussten wirklich, sage ich mal, diese Zeit der Ohnmacht erstmal überstehen, um dann nach einer gewissen Zeit erst zu überlegen, sollen wir weitermachen? Wie können wir weitermachen?
0: Weitermachen mit der Radioarbeit, mit
1: Zum
0: der Medienarbeit?
1: Beispiel mit der Medienarbeit, ja, genau.
0: Aber auch andere Dinge im Alltag.
1: Und der normale Alltag, genau.
0: Da waren ja sicher auch Dinge, die die Leute dir erzählt haben, die du noch nie gehört hast, die dir neu waren, sowas zuzuhören, wenn jemand aus dem Krieg erzählt und wie es ihm geht und diese großen Ängste. Was hast du dann geantwortet oder hast du nur zugehört?
1: Meistens tatsächlich zugehört, weil du kannst zu so einer Not nicht viel zu sagen, du kannst keinen Rat geben, gar nichts. Du kannst wirklich einfach das Herz öffnen und wirklich sie reden lassen. Und wenn sie Hilfe brauchen oder wenn sie bestimmte Gegenstände braucht, dann für spätere Arbeit oder sowas, klar, da kannst du erstmal beginnen zu handeln, aber erstmal bist du der Zuhörer. Mhm. Ja.
0: Und erinnerst du dich noch an Dinge, die du besonders schlimm fandest, die dir sehr nahe gegangen sind in den Gesprächen?
1: Ja, vor allem, wenn sie dann erzählten, dass sie Kleinkinder im Haus haben, die jetzt keine Nacht mehr schlafen. Wenn sie pflegebedürftige Personen im Haushalt hatten, die ja auch weiter versorgt werden sollten. Und die erste Zeit mussten sie ja fliehen. Sie sind hunderte von Kilometern über bombardierte Straßen gefahren. Natürlich, ne? Du hörst zu und du weißt, es gibt einfach so eine schlimme Situation gerade. Wie sollen sie die bewältigen? Du kannst nur ins Gebet gehen und
0: wir sprechen jetzt von den Leuten in Kiew
1: zum Beispiel
0: und auch anderen Gebieten, aber gerade Kiew Da war es ja dann sehr akut.
1: So ist das, ja.
0: Und das war der Anfang, aber das zog sich ja lange. Jetzt sind das 4 Jahre inzwischen. Wie hat sich das verändert, was dir erzählt wurde? Haben sie irgendwann nichts mehr erzählt, weil sie dachten, ja, ist immer das Gleiche? Oder ja, wie haben sich auch die Mitarbeiter verändert?
1: Es ist interessant, wie wir gerade auch über Trauma sprechen. Tatsächlich war das so, selbst nach 2 Jahren, als ich dann wirklich auch ein Treffen ermöglichte, dass sie dann erst recht sprudelten. Dass dann das hochkam, was vor 2 Jahren wirklich in der Nacht geschehen ist. Ne? Wirklich diese Ohnmachtsgefühle, diese Trauer, die da gerade entstand. Darüber mussten sie sprechen. Die haben bis ins Detail erzählt, wo sie hingeflohen sind, mit wem waren, wie, warum. Da habe ich nur gedacht, wow, wie tief das sitzt. Und wie du sagst, das verändern tatsächlich, es entsteht dann mit der Zeit, aber sie brauchten immer wieder diese Zeiten, wo sie aus der Seele sprechen durften. Und dann sind sie wieder natürlich zur Medienarbeit übergegangen. Das hat sie sehr motiviert und sie wollten natürlich ihren Leuten auch zuhören, aber sie brauchten natürlich auch diese Möglichkeit, wo sie sprechen durften. Ja, das sind so, sage ich mal, die Beobachtungen und Erzählungen blieben bis heute. Und man stellt immer wieder fest, dass sie anders erzählen heute und andere Dinge besprechen, aber sie sprechen gerne und brauchen immer noch dieses Gefühl, da hört uns jemand zu, da sind Leute, die beten für uns.
0: Und das heißt, da
1: motiviert uns jemand und vor allem, sie wollen auch manchmal ganz normal aus dem Alltag was hören. Die sagen, erzähl uns doch einfach das Banale, was du gemacht hast. Uns fehlt das ja in unserem Alltag. Das tut uns richtig gut.
0: Interessant, dass sie dann auch von dir was hören wollten und einfach mal an was anderes denken. Wie bist du denn selbst damit umgegangen? Wie hast du das überhaupt verkraftet? Ich stelle mir das sehr, sehr schwer vor, wenn ich stundenlang von verschiedenen Menschen mir anhöre, was sie gerade Schlimmes durchmachen.
1: Das stimmt. Das war wirklich auch der erste Gedanke, wo ich gedacht habe, Gott, das mutest du mir wirklich zu? Das soll ich schaffen. Also das Erste war wirklich Zweifel daran, dass es machbar ist, menschlich das zu verkraften, das zu hören, dass diese Leute zu begleiten. Aber Gott hat mir innerhalb kürzester Zeit gezeigt, genau dich brauche ich hier. Ne? Du hast das Herz für sie. Du bist in der Lage, auch Dinge zu entscheiden. Du bist schnell in Dingen zu entscheiden und sie sind offen dir gegenüber. Und das war wirklich was Besonderes, ja.
0: Und was hat dir geholfen, die Dinge zu verarbeiten, die du gehört hast?
1: Ja, ich brauchte zwischendurch wirklich so Oasen, einfach raus in die Natur, ins Gebet, einfach Ruhe zu bekommen. Ich habe weniger darüber gesprochen, als wirklich für mich in Ruhe das verarbeitet.
0: Und was würdest du sagen, wie zeigt sich das Thema Trauma in der Gesellschaft, in der Ukraine, in Russland? Was hast du da noch mitbekommen über diese persönlichen Kontakte hinaus? Was ist da dein Eindruck, wie es da aussieht?
1: Natürlich, das ist ja im ganzen Land sehr viel passiert. Einmal sehr viele Flüchtlinge. Es sind unsere Medienleute erzählen mir ja natürlich auch trotzdem, weil sie ja gerade auch die ganzen Feedbacks bekommen auf ihre Programme oder generell, wie die Leute sich an sie wenden. Dementsprechend sprechen sie natürlich von sehr viel Verzweiflung, Trauer, Angst, aber auch sehr viel Hass. Und das ist etwas, was sie sehr besorgt, weil sie halt wissen, damit muss gearbeitet werden. Das ist nicht etwas, was so vergehen wird. Ne?
0: Wir in Deutschland hören viel über die Ukrainer und haben Mitleid mit der Ukraine, weil sie ja von Russland überfallen wurden. Aber in Russland sieht es ja auch schön schwierig aus für die Menschen, die dort leben. Und du hast ja genauso Kontakt zu ihnen. War das für dich manchmal auch ein innerer Konflikt, wenn du so ganz unterschiedliche Sichtweisen gehört hast und vielleicht da deine Meinung hattest?
1: Nein, eigentlich nicht. Meistens habe ich dann trotzdem beide Seiten gesehen oder sehen können und auch jede Seite hat ja auch ihre Erlebnisse erzählt, wo man sehr schnell verstand, dass die ihre eigene Erfahrung jetzt machen, ihr eigenes Spannungsfeld bekommen, ihre eigene Isolierung von verschiedenem. Sie bekamen auch verletzte Menschen mit. Daher, man merkte sehr schnell, dass auf eine andere Weise auch da Hilfe nötig ist.
0: Hast du auch Kontakt gehabt zu russischen Soldaten und deren Familien?
1: Eigentlich nicht. Ich habe es nur über andere mitbekommen, die natürlich auch dann halt Kriegsrückkehrer oder auch eigene Verwandten irgendwo hatten. Das schon, ja, das hatte ich schon mal mitbekommen, ja.
0: Du hast den Kollegen in den verschiedenen Ländern geholfen, einfach durch Zuhören. Aber du wusstest irgendwann, du willst noch mehr helfen, professionell helfen. Was für Gedanken kamen dir da, was für Ideen?
1: Ja, gerade aufgrund dieser Traumas, dieser Verzweiflung dieser Menschen, dieses Hasses, entstand natürlich immer wieder der Gedanke, es sind wenige vor Ort, die wirklich diesen Menschen helfen können. Wie kannst du einer so großen Menge unterschiedlicher Probleme irgendwie entgegenwirken oder wie könntest du eine Möglichkeit schaffen, ne?
0: Und dann gab es eine Begegnung mit Christina Raschen. Wie kam es dazu?
1: Ja, das war wirklich tatsächlich, ich habe vorher bei verschiedenen Organisationen schon mal auch mich mal befasst, hatte auch Literatur mir angeguckt, so verschiedene Trauma-Bücher gelesen und stellte sehr schnell fest, dass das so umfangreich ist, so unpersönlich. Und irgendwann war halt eine Möglichkeit, zu dieser Konferenz zu gehen. Auf dem Kongress christlicher Führungskräfte waren verschiedene Themen angeboten, unter anderem Seminare. Und auf einen Seminar bin ich dann gestoßen, der halt so Trauma-Thema war, den die Christina Raschen führte. Und da habe ich mich natürlich sofort angemeldet.
0: Was mich jetzt interessiert, vielleicht kann das gleich die Christina beantworten, auf einem Kongress christlicher Führungskräfte, warum ist da jemand, der was über Traumatherapie erzählt? Brauchen Führungskräfte das besonders oder ja, wie kam es zu der Einladung, dass du da als Sprecherin warst?
2: Ja, ich weiß auch nicht so richtig. Tatsächlich bin ich eingeladen worden von Christen in Beruf. Ich hatte mehrere Vorträge im Rahmen von Christen im Beruf gemacht und die hatten dann irgendwie mal eine Story über mich gemacht und haben mich gefragt, willst du nächstes Jahr, das war so ein Jahr noch hin, für uns, ne, das machen? Und dann habe ich gesagt, naja, klar, mache ich das und habe es schon fast vergessen gehabt, weil es so lange hin war. Aber letztendlich war das sehr witzig, weil mir eingefallen ist, Mensch, Christina, du hast doch früher maßgeblich oder sagen wir mal, am meisten mit Menschen gearbeitet, die in der unternehmerisch tätig waren, also auf Erfolg gepolt waren. Das war eigentlich damals ein Klientel. Und da musste ich eigentlich schon wieder lachen über Gottes Humor. Und natürlich brauchen Führungskräfte und Leiter vor allem besonders diese Arbeit, weil es gibt ja nichts Schlimmeres, als wenn du was aufbaust und du hast ja so einen dunklen Fleck in deiner Seele. Ja, man nennt es auch ein Triggerpotenzial. Und am Tag X, es wird die Zeit kommen und du wirst da getriggert werden, bricht das Ganze auf und zerstört dir dein Leben. Und das haben junge Unternehmer damals, die haben das sofort begriffen. Die haben gesagt, ich habe immer gesagt, wenn du irgendwo noch einen Mörder in deinem Leben hast und noch irgendein Krimi laufen hast, dann wird es irgendwann kommen und du wirst, kannst sein, dass du alles wieder verlierst. Und das siehst du halt auch in der Leiterschaft im christlichen Bereich, wie die dann fallen plötzlich, ja, weil da einfach bestimmte Dinge nie angeguckt worden sind, nie geheilt worden sind. Und von daher war es gar nicht so unerklärlich, aber im ersten Moment habe ich auch gedacht, ja, what am I doing?
0: Ja, und dann hat sich das aber ganz schnell geklärt. Auf jeden Fall war ein Grund, dass du dort warst, bestimmt von Gott so geführt, dass ihr euch begegnet.
2: Absolut.
0: Maria, stimmt. Du hast dir dann den Vortrag angehört.
1: So richtig, genau. Und als ich den Vortrag hörte, habe ich gedacht, wow, sie spricht so deutlich, so klar, sie geht direkt auf den Punkt. Und das war so überzeugend, dass ich gedacht habe, das könnte uns helfen. Ich weiß nicht wie, aber es könnte eine Möglichkeit werden. Und wir haben sofort Kontakte natürlich ausgetauscht, ja.
0: Worum genau ging es bei dem Vortrag?
2: Ich weiß es gar nicht mehr, aber es ging einfach darum, ehrlich gesagt, das war eine Geschichte, ich weiß nicht, ob Maria, aber jedenfalls haben mir das viele, die da waren, es waren sehr, sehr viele da, erstaunlich viele, haben mir das bestätigt. Es war irgendwann ein Moment, da hat der Heilige Geist übernommen und mein PowerPoint war nur noch irgendwie so Nebensache. Aber es ging eigentlich um aufzuzeigen, wie Trauma entsteht und was letztendlich das für Folgen hat und wie du da wieder rauskommst in so einem ganz komprimierten PowerPoint-Ablauf.
0: Mhm. Wie, du hast es schon öfter angesprochen, den Glauben.
2: Ja.
0: Wie kann denn der Glaube bei der Verarbeitung von einem Trauma helfen?
2: Also der Glaube, der wirkliche Glaube hilft enorm, weil wenn du wirklich glaubst, dann heißt es, du glaubst Gott. Du glaubst, dass Gott existiert, du glaubst, dass Gott gut ist und dass Gott gute Pläne für dich hat. Und dann kannst du Trauma überwinden. Das sehen wir auch in der Bibel bei Josef. Josef hat so schlimme Sachen erlebt und dann liest du immer wieder, aber Gott war mit ihm. Und das heißt, er war mit ihm natürlich, weil Josef auch mit Gott war. Ja? Und also an Gott zu glauben, das sehen wir ja auch in der gerade im Kriegsgeschehen, das weiß man, dass die Soldaten, die gläubig waren, fast nie an der PTBS erkrankt sind.
0: Ja, weil PTBS
2: heißt posttraumatisches Belastungssyndrom. Also furchtbar, also ewig zerstört sind und dann irgendwann in Suizid gehen. Und das passiert leider viel zu häufig. Und deswegen, der Glaube ist eine wirkliche krasse Medizin und die Bibel ist halt die Nummer 1 Medizin. Von daher kann es sehr, sehr hilfreich sein.
0: Trotzdem ist das wahrscheinlich kein ganz schneller und leichter Weg, sondern kann auch, wenn man den christlichen Glauben hat, wenn man in der Bibel sich Rat holt, sicher länger dauern, oder? So ein Trauma zu bearbeiten.
2: Also die Frage ist ja, warum so viele Christen erkranken, ne? Wäre ja die umgekehrte Frage. Und dann kommt die Frage oft, ist es schwerer für Christen zu heilen durch den Glauben? Durch das ganze Religiöse. Und dann sage ich immer, nein, das ist nicht der Glaube, der schwierig ist, sondern der Unglaube. Der Unglaube eines Christen macht es wirklich schwer. Macht es wirklich schwerer. Also manchmal denke ich, nichtgläubige Menschen haben es da leichter. Aber das liegt einfach nur an dem Unglaube, an dem falschen Glauben, an der falschen Lehre. Wenn ich nicht weiß, dass Gott gut ist und dass diese Erde kein Zuckerschlecken ist, und dass Gott niemals versprochen hat, dass dein Leben easy, easy peasy sein wird und dass du niemals Krieg erlebst, das steht nicht in der Bibel. Aber wenn wir eine falsche Lehre bekommen, und das wird dann, das ist vielleicht das auch, wo du vielleicht hinaus willst, was für mich auch so erschreckend war, weil ich ja noch nicht so lange nur mit Christen arbeite, dass dann die große Anklage an Gott kommt. Warum habe ich so einen Mann geheiratet? Warum habe ich so Schlimmes? Warum ist meine Kindheit? Warum bin ich vergewaltigt worden als Kind? Warum, Gott, hast du das zugelassen? Und dann wird es eine ganz große Kiste. Dann wird es eigentlich noch schlimmer, als es war, weil das Ganze auf so einem riesen Podest gehoben wird und eine Anklage vor Gott. Und dann ist ja klar, dann habe ich nicht nur ein Problem mit dem Leben, sondern mit dem, der das Leben erschaffen hat, mein Gott persönlich. Und das habe ich schon das Gefühl, dass dort viel geklärt werden muss. Aber das geht oft auch ganz schnell. Also es ist nicht so, wenn die Menschen dann kommen und Wahrheit hören, oder man mit ihnen durch die Sachen durchgeht und sie erkennen, dass sie selber verschuldet sind, dass Gott niemals sie in die Situation getan hat, vielleicht auch als Erwachsener bewusst, dann kommen oft oder können oft so Vorwürfe auch wieder abgelegt werden und sie sehen, okay.
0: Gott. Dass sie selbst was verschuldet haben oder vielleicht auch umgekehrt, dass sie eben etwas nicht verschuldet haben, wo sie dachten, es kann ja beides,
2: genau,
0: beides diese Lüge sein, die wir uns einfach, genau, so vormachen oder an die wir eben glauben. Ich könnte mir auch vorstellen, dass für Christen der Heilungsweg manchmal lange ist, weil sich ein Christ eher fragt, warum ich, wo ich doch an meinem Gott festhalte, zum Beispiel, während jemand, der vielleicht gar nicht daran glaubt, dass es einen guten Gott gibt, sich dann auch nicht fragt, warum ich, weil die Frage stellt sich nicht, das kann ja dann jeden treffen, aber als Christ kann eben so eine Frage dazukommen.
2: Sonja, sehr gut. Ja, genau. Und da kommt dann die Frage, guck dir dann einfach wirklich die Bibel an und dann sieh, was Mose durchgemacht hat, sieh, was David durchgemacht hat. Sie liest die Bibel und du siehst, dass selbst die größten, wunderbarsten Männer Gottes oder sieh, was Maria Magdalena durchgemacht hat. Wir wollen gar nicht ahnen, was sie als Kind erlebt hat. Ja, und trotzdem ist sie, ja, bei Jesus ganz nah gekommen. Und das ist vielleicht für Christen immer der Punkt, dass sie ihr Leben nicht vergessen wollen. Sie wollen nicht sterben wirklich. Sie wollen dieses Leben nicht vergessen, hinter sich lassen und wirklich auf die Herrlichkeit Jesus gucken. Und das ist echt ein Konflikt, der bitter werden kann, wenn man den nicht angeht.
0: Du hast da viel drüber nachgedacht und dich informiert, du hast Erfahrung. Würdest du auch, oder ich denke mal, da stimmst du mir zu, dass viele Menschen gerade aus dem Grund professionelle Hilfe brauchen, weil dann da jemand ist, der ihnen diese Dinge, die du jetzt zum Beispiel gerade erwähnt hast, sagt. Ich vermute, es ist schwierig, alleine aus einem Trauma rauszukommen. Wie siehst du das mit der professionellen Hilfe?
2: Ja, also ich glaube, dass Gott es so gemacht hat, dass normalerweise Mensch Mensch braucht. Das ist ja auch seine Idee, warum er Menschen gemacht hat. Und nochmal, um das zu erklären, vielleicht an alle, ein Trauma bedeutet immer, Mensch kämpft gegen Mensch. Deswegen ist Krieg ja so schlimm, ne? Weil wirklich Mensch auf allen Ebenen, das ist so schlimm, weil Gott hat Menschen gemacht, um einander zu stärken. Einer hebt den anderen auf, einer fällt, ne Mann, wir sind füreinander da. Und jetzt kommt das Böse und geht genau da rein, um uns in Zwietracht zu bringen, um uns zu hassen gegenseitig. Und damit nehmen wir uns wirklich die Grundlage an allem, an wirklich an Freude, an Frieden, an Herrlichkeit auf dieser Erde. Und es ist, braucht ganz oft dieses Minus, ja, was wir da erlebt haben von Menschen, braucht oft ein Plus, ein Pluserlebnis. Aber es kann auch tatsächlich Gott alleine, also Gott kann es auch schenken, ne? Oder ein Erlebnis mit dem Herrn Jesus. Ich erlebe das auch in der Arbeit, dass dann, wenn der Herr Jesus reinkommt und die Leute den plötzlich erleben, ist alles vorbei mit einem Schlag und du denkst so, ja, Herr. Weil wenn er kommt, kommt das Licht und die Dunkelheit flieht. Und wenn er kommt, kommt Heilung rein. Und er ist halt die Medizin überhaupt. Und deswegen ist es so traurig, wenn Christen sich versagen, diese Option auch darüber geheilt zu werden. Aber ansonsten ist es, glaube ich, schon wichtig, jemanden zu haben, mit dem wir einfach liebevoll Schritte machen können. Aber es ist auch ganz wichtig zu verstehen, und das möchte ich wirklich sagen, dass es nicht immer so lange braucht. Weil es kommen so viele Leute zu mir und sagen, jetzt muss ich ein Jahr bei dir Therapie machen. Und sage, nein, wie kann sein, dass wir jetzt hier reingehen und du nicht mehr kommst. Kann sein, dass du noch 2-3 Mal anrufst oder so. Aber warum solltest du jetzt jahrelang eine Wunde bearbeiten?
0: Ja, ein interessanter Gedanke. Und wahrscheinlich ist da der Heilungsweg genauso individuell, wie wir Menschen eben sind.
2: Richtig. Sehr gut. Ja, es ist wirklich so. Du kannst es vorher auch nicht, ich kann es auch vorher nicht bemessen. Ist es ein Wort, ist es eine Erkenntnis, ist es ein Gebet oder ist es vielleicht wirklich ein wochenlanges bisschen, wenn Menschen vor allem lange Drogen genommen haben oder irgendwie über lange Zeitraum, brauchen sie ein bisschen mehr Aufmerksamkeit, ja, dass sie Vertrauen bekommen, dass es wieder wächst. Du kannst es nicht einfach so über für alle das Gleiche.
0: Vielleicht auch je nachdem, wie viele Menschen sie noch haben, ob da noch so eine Maria sitzt, die zuhört, wie das hier bei unseren Kollegen war. Oder man eben vielleicht nur eine Therapeutin hat und sonst niemanden auf der Welt, mit dem man reden kann. Das macht ja auch dann nochmal einen Unterschied.
2: Ja, richtig.
0: Wo da noch Menschen sind.
2: Ja, richtig.
0: Die mich bestärken.
2: Also ich habe das auch oft, ich weiß nicht, wie du es kennst, Maria, aber ich habe, glaube ich, deswegen hatte ich damals das auch geschrieben, das Buch, weil ich zum Beispiel auch sehr viel alleine durchmachen musste. Ne? Wirklich, ich bin ja auch sehr traumatisiert, das Menschenkind, und hatte irgendwie da nicht so Support im Außen und habe gemerkt, dass ich mir es erarbeiten musste hart über Jahre und auch mir Fragen stellen musste und da nochmal gucken. Und das ist auch manchmal gut, dass man einfach eine Anleitung hat, wie stelle ich mir Fragen? Ja, wie komme ich überhaupt in Kontakt mit mir? Oder wenn ich Angst habe, wie gehe ich damit um? Soll ich einfach Angst vor der Angst haben? Oder wie konfrontiere ich meine Angst oder meinen Hass oder meine Verzweiflung oder meinen Neid, der mich zerfrisst oder was auch immer?
0: Wie ist das denn mit Menschen, die eben ganz eng mit Gott unterwegs sind und wo der Glaube dann sogar so ein Hindernis wird, weil man ja ein guter Mensch sein möchte? Und das, was in der Bibel empfohlen wird, quasi einhalten möchte. Man weiß, das wäre gut und will das aus eigener Kraft schaffen. Wie oft erlebst du das bei Menschen, dass das ein Hindernis ist? Dass man zum Beispiel in der Bibel liest, du musst vergeben. Man nimmt das als ein Gebot und dann schafft man es nicht. Ist das dann noch schwieriger, da in den inneren Frieden zu finden? Jetzt, ich denke auch an die Menschen im Krieg, die ja dann, wenn sie Christen sind, wissen, ich muss jetzt vergeben. dann kommt dann ja noch so ein zusätzlicher Druck.
2: Also ich sag's mal so, als ich jetzt noch nicht die Bibel hatte, wusste ich auch schon, dass man vergeben muss. Ich habe meine ganzen Klienten immer so gearbeitet und ich hatte sogar ein 14-jähriges Mädchen, die wirklich schlimmen Missbrauch erlebt hat. Und als sie sich erinnert hat und dann wirklich ein neuer Mensch war, und dann hat sie trotzdem, stand sie vor mir und sagt, ich werde Männer immer hassen. Und dann habe ich zu ihr gesagt, hey, aber weißt du, wenn du irgendwann eine Ehe haben willst und eine Familie haben willst, dann wird das nicht laufen mit dem Hass. Wir müssen irgendwie einen Weg finden, dass du wirklich da Frieden reinbringst, dass du irgendwann sagen kannst, das war schlimm, dieser Mensch ist, das ist auch nicht irgendwie okay, was der gemacht hat, gar keine Frage, aber ich vergebe, weil gebe heißt auch abgeben, loslassen. Ich vergebe, damit ich ein Leben habe. Und deswegen ist es schon Pflicht. Also wenn jemand vor mir ist und der ist bitter und der will seine Niere nicht verlieren, ich habe Leute, die verlieren deswegen ihre Niere, weil sie nicht so bitter sind und nicht vergeben wollen, dann sage ich, ja, du kannst jetzt weiter bitter sein und deine Niere dafür opfern und dein Leben und dein Sterben wollen und dein Kind nicht mehr in die Schule, weil es sieht deine Qual. Oder du sagst, guckst dir das an und sagst, hey, das ist halt dumm gelaufen, ich bin auch nicht perfekt, der Mensch ist auch nicht perfekt, wir sind alle nicht gut, nur einer ist gut. Eigentlich ist es für mich damals ganz schwierig gewesen und auch für meine Tochter, die ist ja auch mit mir Christin geworden, zu verstehen, also für uns, mich hat es richtig eine Weile gebraucht zu verstehen, dass Christen sich da so gegen wehren. Für mich war das wirklich ganz schlimm. Ich habe viel geweint drum, weil ich dachte, ihr habt das Wort, ihr habt die Wahrheit und warum nehmt ihr sie nicht einfach an? Und dann habe ich aber verstanden, warum ich diesen Job noch weitermachen musste, weil mir Gott dann immer wieder aufgezeigt hat, ja, weil ihre Seele noch trotzig ist, weil sie immer noch nicht ihre Wunde angeschaut haben, geheilt haben, getröstet haben und losgelassen haben und dadurch auch nicht, ja?
0: Ich kann mir auch vorstellen, dass ich als Christ manchmal denke, ich muss das tun, weil es in der Bibel steht. Und ich finde das jetzt sehr spannend, dass du sagst, das sind viele Dinge, die in der Psychotherapie ganz normal sind, die da eingebaut werden. Und das hat nichts damit zu tun, dass das eben ein Gebot ist, das in der Bibel steht, aus welchen Gründen auch immer, sondern aus einem ganz bestimmten Grund, nämlich um uns Heilung und Freude zu schenken und Frieden.
2: Ein neues Leben. Ja, also es ist nicht in der normalen Psychotherapie, aber ich würde auch jetzt nicht sagen, dass es normale Psychotherapie ist, was ich jetzt jedenfalls mache. Aber du beobachtest es halt, wenn du dich selber beobachtest und du bist bitter, du wirst krank. Du wirst physisch krank.
0: Wo siehst du jetzt, das ist ein guter Punkt, wo siehst du da so den Unterschied zwischen der klassischen Psychotherapie und dem, was du nennst,
2: Traumatherapie trifft Bibel.
0: Genau.
2: Das ist der YouTube-Kanal von uns.
0: Sehr gut, genau. Ja. Das meine ich. Ja, wo ist jetzt da der große Unterschied?
2: Na, der große Unterschied ist, dass du musst immer vorstellen, die ganze normale, ja, kassenärztlich meistens, Therapie baut auf Psychologie auf. Und Psychologie ist Wissen von Menschen. Und das baut darauf auf, dass Menschen, ja, Freud ist ja nur einer von denen, aber ein wichtiger, Menschen Verhalten beobachtet haben und daraus Schlüsse gezogen haben. Er hat sehr kluge Schlüsse gezogen, muss ich zugeben. Er hat wirklich sehr klug, die ich auch in der Praxis bestätigen kann. Aber es ist immer menschlich. Und deswegen haben wir immer, werden wir nicht wirklich heilen, weil da gibt's keine Vergebung, es gibt keine Geister. Es gibt keinen geistlichen Konflikt. Du bist unheilbar, wenn du einen geistlichen Konflikt hast. Ja, das musst du dir mal überlegen. Es gibt diese ganzen Geschichten, wie dass es Sünde gibt, dass du eigentlich schuld bist. Ein ganz einfaches Beispiel. Ein Mann kommt zu mir, ist total depressiv und sagt, Christina, ich kann keine Beziehung mehr eingehen, weil die Frau hat mich damals verlassen. Und dann brauche ich nur kurz zuhören, nicke und sag, und wann hast du mal eine Frau betrogen? Ich glaube, es ging sogar um betrogen. Wann hast du eine Frau betrogen? Und dann sagt er, ja, was hat das jetzt damit zu tun? Ja, genau, damit hat's aber zu tun. Was du säst, das erntest du. Das gibt's in der Psychologie nicht. Ganz viele Krankheiten werden gelöst, wenn wir diese Prinzipien, die Gott uns mitgibt, was du säst, das erntest du, richtest du, wirst du gerichtet. Ganz viele Sachen werden hin. Es ist nicht nur Trauma. Mhm. Ja, es ist nicht nur Trauma. Es ist ganz vieles, was an unserem Charakter hängt und welche Entscheidungen wir getroffen haben. Aber ich möchte auch noch ein motivierendes Beispiel für Menschen, die einfach Menschen lieben und nicht jetzt Therapeuten sind, weil ich weiß noch, einer meiner aller, war ich ganz frisch Christin und da hat mir Gott eine Frau geschickt, die so voller Hass war, wie ich es noch nie erlebt hatte, auf ihren Mann, der sie betrogen hat. Sie war so total depressiv und gleichzeitig so voller Hass. Und ich weiß noch, wie mich das so erschrocken hat. Und ich wirklich an einem Sonntag im Bett saß und zum ersten Mal geheult habe, zu Gott geschrien habe und gesagt, Herr, du musst irgendwas tun. Dieser Hass ist nicht, das ist nicht zu glauben, das ist nicht zu ertragen. Und habe um diese Person, die ich ja gar nicht jetzt so groß kannte, geweint. Ein paar Stunden später kriege ich einen Anruf von dieser Person. Und sie sagt, ich weiß nicht, was passiert ist. Ich laufe gerade spazieren. Ich muss das unbedingt jetzt Ihnen erzählen, Frau Raschen. Ich laufe hier gerade spazieren und plötzlich fange ich an zu weinen. Ich, die nie weint, stolze Frau. Und mein Herz wird weich. Und der Hass war weg. Und der blieb weg. Wir haben jahrelang noch Kontakt gehabt. Der blieb weg. Und dann sagst du dir, wow. Also auch sowas. Also auch alle, ich möchte alle Fürbitter motivieren, Menschen, die wirklich ein Herz haben, für andere Menschen zu beten. Also wenn Gott euch Liebe plötzlich für einen Menschen ins Herz gibt und du weißt gar nicht, wie der geschieht, mach es. Bete, was das Zeug hält. Auch bewegend. So kann Gott auch heilen. Also es gibt wirklich ganz viele unterschiedliche, wunderbare Wege.
0: Ja, zurück zu Maria. Du hast dann Christina Raschen getroffen und ihr habt dann irgendwann, nachdem ihr euch kennengelernt hattet und ein bisschen gesprochen und so weiter, das war ja ein längerer Prozess, soweit ich gehört habe, und dann habt ihr irgendwann eine Idee für ein gemeinsames Projekt bekommen. Oder vielleicht mehr du, Maria, erzähl gerne mal auch, wie es gekommen ist und wie das Projekt aussieht.
1: Ja, ich kann sagen, ich hatte eine Idee, die Christina überhaupt nicht verstand. Sie wusste gar nicht, was ich meinte. Und so haben wir, sage ich mal, über Monate gesprochen, überlegt. Sie weiß schon, sage ich mal, um die Themen. Aber sie wusste halt nicht so ganz zu verstehen, wofür die geeignet werden sollen. Wie wir die Menschen einfach, sage ich mal, jetzt unpersönlich durch irgendwas ansprechen sollten. Ja, und nach kam immer wieder, sage ich mal, durch Gebet, durch Gespräch. Wir sind viel im Gespräch gewesen und so kam immer wieder mehr Erkenntnis, was ich brauchte. Ich wusste natürlich nicht, das mit Inhalt zu füllen, aber da war ja natürlich die begabte Christina mit viel, viel Erfahrungsschatz und so sind manche Videos nicht geeignet wohl gewesen oder verändert worden, so wie ich es immer mitbekommen habe, aber so entstand aus verschiedensten Themen, die wir überlegt hatten, dann immer wieder ein neues Video, welches dann wirklich auch die Leute nach und nach persönlich ansprach.
0: Vielleicht kurz nochmal so zur Erklärung, weil wir drei sind jetzt hier so tief drin. Für diejenigen, für die das jetzt neu ist, Christina Raschen als Expertin im Bereich Traumatherapie. Du hast eher diese Einzelgespräche gekannt. Und das war dein Ding, natürlich auch Vorträge, aber jetzt zu einer größeren, anonymen Gruppe zu sprechen durch ein Audio oder ein Video, das war wahrscheinlich was Neues und das war das, was Maria aber vorschwebte.
2: Nein, ich habe mir einen YouTube-Kanal, der ziemlich bekannt ist und den kennt Maria und deswegen weiß sie, dass ich vor Kamera sprechen kann oder dass es eigentlich auch eine Stärke sein könnte von mir oder ist vielleicht hoffentlich. Und auch viele Leute wirklich, also haben profitieren von dem Kanal, bin ich so dankbar für. Und deswegen hatte immer so ein Problem, wie sollen wir das machen mit den Soldaten? Wie können wir das jetzt, bis ich da immer gesagt habe, lass uns vielleicht Videos machen. Und das fand sie dann auch wieder toll. Und dann haben wir gedacht, ja, machen wir Videos. Ich dachte, das ist ganz einfach. Und dann war es doch ein ganz schöner Brocken. Aber jetzt sind wir doch dankbar, oder?
1: Sehr dankbar. Sehr
0: dankbar. Also der Gedanke von Maria war, viele Menschen in Russland und in der Ukraine zu erreichen, die schlimme Dinge erlebt haben. Und das zielgruppenspezifisch durch Social Media, Radioprogramme, was auch immer.
1: Plattformen einfach, ja.
0: Und letztendlich habt ihr da jetzt ein Video entwickelt.
2: Ja, und jetzt auch, ich hatte dann irgendwie, haben immer gemerkt, einer gibt eine Idee und der andere findet es gut. Also sind wir auf fruchtbaren Boden total gefallen. Weil ich irgendwann gedacht habe, ja, mein Gott, die gibt ja Soldaten, die haben kein Internet, die können die Videos nicht gucken. Die sollen eine Broschüre in die Hand kriegen, dass sie irgendwas lesen und dass sie vielleicht auch Jesus. Natürlich ist unser beider Ziel, dass sie Jesus kennenlernen und dass sie wirklich im Glauben gefestigt werden und dass sie aber Tools an die Hand bekommen, also Werkzeuge, wie sie jetzt schon anfangen können, ihre Wunde zu heilen. Jetzt, vielleicht schon jetzt im Krieg oder direkt danach oder wo immer sie jetzt sind, weil nicht jeder hat das Glück, dass er gleich ein Seelsorge hat oder, oder jemand, der für ihn betet oder einen Therapeuten, sondern viele sind einfach alleine gelassen. Und wenn man denen da nicht hilft, ist die Gefahr sehr groß der Chronifizierung, nennt man das, dass es chronisch wird und nicht gut endet.
0: Das heißt, das ist ein multimediales Projekt für verschiedene Zielgruppen, die alle in Russland und in der Ukraine, so zumindest die ursprünglich gedachte Zielgruppe, die von einer Krise, vom Krieg betroffen sind und unter Traumata leiden. So kann man es zusammenfassen, oder Maria? Habe ich es jetzt richtig auf den Punkt gebracht?
1: Ja, das passt.
2: Ich glaube, Maria hat auf dem Herzen, dass alle geheilt werden, die jetzt Krieg haben.
1: Wirklich. Ja, und, ja, auch, und die, auch die Menschen, die generell durch die Verluste betroffen sind. Es ist ja nicht nur ein Trauma der Soldaten, sondern die Familien sind betroffen, die Kinder sind betroffen, die Frauen, die vergewaltigt wurden, sind betroffen. Also das sind ja alles Themen. Ne? Und diese Menschen, bevor die wirklich in diesem, genau wie Christina sagt, irgendwo landen, wo sie nicht mehr rauskommen. Das war so der Gedanke. Wie erreichst du die? Wie kannst du schneller vielen helfen? Es ist ja auch die Möglichkeit, sage ich mal, auch in verschiedenen anderen Ländern Traumas zu behandeln, ne, damit, ne?
2: Ja. Ja, da sind wir auch dran mit den vergewaltigten Frauen. Das ist ein Riesending. Immer in den Kriegs, das vergisst man, wie schlimm das ist, auch von den Generationen danach, was das bedeutet, wenn eine Frau vergewaltigt wird, das nicht geheilt wird, nie ausgesprochen wird, nie getröstet wird, wie das auf die Töchter übergeht, wie das ganze Generation eigentlich vergiftet und Männerhass auch in die Frauen hineingelegt wird. Also da ist, da ist viel zu tun.
0: Das heißt, das sind auch schon Anfragen an euch gekommen von anderen Ländern?
1: Ja, das ist richtig. Da ist Iran natürlich, da ist die arabische Welt generell, Israel. Da sind ja die gleichen Themen, ne?
0: Und dann wird das übersetzt.
1: Das ist richtig. Und zwar die Tochter von Christina ist die Spezialistin, die die Videos bearbeitet, die auch ein Programm haben. Und das wird dann erstmal KI übersetzt und später wird das dann halt je nach Bedarf in jeglichem Land angepasst, ob sie eigene Sprecher nehmen, wie sie das dann verbreiten werden müssen oder können.
0: Wie weit ist das Projekt schon vorangeschritten? Was gibt es schon?
2: Also ich würde sagen, Soldaten das war unser erstes große Not, Soldaten. Für die Soldaten das Programm ist eigentlich im Endstadium, also im Abschluss begriffen und auch die Broschüre und das mit den Frauen. Und dann sind wir einfach noch am Überlegen, da haben wir schon angefangen, wie können wir die Seelsorger zurüsten, weil die sind ja teilweise auch sehr überfordert. Und haben wir jetzt aber hier vor Ort Gespräche, wie wir das vielleicht konkret auch umsetzen können vor Ort.
0: Also sehr viele verschiedene Zielgruppen. Ja.
2: Das Schöne ist, dass die Wahrheit einfach ist.
1: Das stimmt.
2: Ja, und das Schöne ist, dass, und damit kann man eigentlich auch nur überleben, ne, Maria? Damit können wir beide nur leben. Ich überlebe damit auch nur jeden Tag, weil ich diese schlimmen Geschichten auch hier in Deutschland höre. Das ist ja auch für Wahnsinn. Aber wir können das einfach gut, weil wir wissen, Jesus ist einfach da. Und er liebt alle und er will alle heil haben. Und es gibt Kraft und Mut und inmitten der Finsternis kommt sein Licht. Amen. Sonja.
0: Ja, genau, das könnte man schon als Schlusswort nehmen. Aber ich will jetzt doch noch wissen, ab wann man da was hören oder sehen kann. Also ab wann wird da was veröffentlicht?
1: Zurzeit sind die ersten Videos tatsächlich auch schon in den Ländern angekommen. Wir haben die denen zur Verfügung gestellt und sie bearbeiten das insoweit, dass sie es anpassen und prüfen, ob die Sprache wirklich perfekt übersetzt ist. Und wenn nicht, dann machen sie halt Verbesserungen. Dementsprechend ist tatsächlich jetzt schon ziemlich bald, also ich vermute mal in den nächsten 2-3 Wochen, werden schon einige auf manchen Plattformen zur Verfügung gestellt.
0: Sehr schön, das freut mich. Maria, was ist deine Hoffnung, was das Projekt alles erreichen soll?
1: So viele Menschen wie möglich zu heilen und tatsächlich das längerfristige Ziel auf Versöhnung zwischen den Ländern.
0: Christina, was kannst du noch Betroffenen mitgeben, die jetzt zuhören und sich fragen, wie fange ich an, meine seelischen Verletzungen zu behandeln, zu bearbeiten?
2: Ja, es gibt verschiedene Wege. Tatsächlich, wirklich, es gibt Menschen, die sind sehr stark in der Reflexion. Ist auch wieder, aber ich versuche es trotzdem mal kurz zu halten, Sonja. Also es gibt natürlich den Punkt, erstmal zu verstehen, aha, ich habe hier eine Wunde. Aha, hier tut irgendwas ganz doll weh. Und sich Tröstung zu holen, ist richtig gut, wenn man das kann. Oder sich selbst zu trösten, auch zu sagen, Heilige Geist, tröste mich. Ja, wir haben einen Tröster und der heißt der Heilige Geist und Jesus. Tröste, ich habe hier ganz viel Schmerz. Also den überhaupt mal zuzulassen, ist tatsächlich der erste Weg. Und dann zu schauen, was brauche ich denn, dass ich das loslassen kann? Dass ich wirklich mit Jesus gehe, dass ich Licht und Salz bin in dieser Welt. Und da ja einfach zu schauen, was brauche ich, damit ich heil werde.
0: Vielleicht auch Hilfe von anderen Menschen?
2: Ja, ich habe das auch in der Broschüre geschrieben. Der erste Schritt ist, Hilfe zuzulassen. Der erste Schritt ist überhaupt zu bekennen, hier tut mir was weh und ich muss diese Wunde heilen, weil ich komme sonst ja nicht weiter. Also ich muss Handlungsbedarf haben. Das ist die erste Erkenntnis. Ich brauche die Erkenntnis, ich brauche jetzt Handlungsbedarf, weil sonst wird diese Situation, in der ich bin, nur noch schlechter. Und dann geht es auch meistens gut los.
0: Das klingt auf jeden Fall ermutigend.
2: Und wenn man geheilt ist, merkt man es daran, dass man nicht mehr drüber nachdenken muss, dass man wirklich losgelassen hat, dass die Geschichte gestorben ist, wie Jesus sagt, dass man wirklich sagt, man hat ein neues Leben und das guckt man nach vorne und man ist bereit, wirklich das alles anzunehmen, was man durch Jesus bekommt.
0: Ganz herzlichen Dank euch beiden für das Gespräch. Maria als Koordinatorin der ERF Global Hope Arbeit in Russland, Ukraine und Belarus. Und danke an Christina Raschen. Sie hat als Heilpraktikerin viel Erfahrung im Bereich der Traumatherapie gesammelt und auch ein Buch geschrieben. Es heißt Das geheime Wissen deiner Psyche. Wir haben im Web und in der ERF Plus App einen Link zur Homepage von Christina Raschen. Da ist auch ihr Buch zu finden. Maria und Christina haben ein gemeinsames Projekt erarbeitet, eine Videosendereihe für traumatisierte Menschen in Krisengebieten. Das Besondere daran sind die biblischen Bezüge und der christliche Glaube. Der ist ein wesentlicher Bestandteil der Therapie und der Heilung. Danke nochmal euch beiden.
2: Danke dir, Sonja.
1: Danke.
0: Mein Name ist Sonja Kilian. Egal, ob Sie anderen helfen wollen oder Selbsthilfe suchen nach einem traumatisierenden Ereignis in Ihrem Leben, es gibt Hoffnung auf Heilung. Machen Sie sich auf die...
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vertrauen, dass du auch ihr Seufzen hörst. Sie haben deine Zusage, dass du sie nicht abweisen wirst, wenn sie zu dir kommen. Bitte rühre die Herzen der Menschen an, die gerade in diesem Moment keinen Ausweg mehr wissen. Sei ihnen nahe und lass sie erkennen, dass sie nicht verlassen sind, weil du sie siehst. Lindere ihre Schmerzen und gib ihnen die feste Gewissheit, dass sie dir vertrauen können. Amen.

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1: Die ERF Plus Redaktion hat hier im Medienhaus das Riesenglück, nur durch ein großes Regal von der ERF Yes Redaktion getrennt zu sein. Denn dort arbeitet Mona Brande-Busemeier. Und wo Mona ist, da sind frische Backwaren nicht weit. Sie stattet uns aus mit Leckerkuchen und Plätzchen und Cupcakes und ach, in der aktuellen Ausgabe der Antenne, dem Printmagazin vom ERF, schreibt sie über ihre Backleidenschaft und was man vom Backen fürs Leben lernen kann. Hallo Mona.
2: Hallo.
1: Mona, Menschen haben Ausbildungen gemacht und Meisterprüfungen abgelegt. Wenn man denen Geld gibt, bekommt man dafür einen sehr leckeren Kuchen von ihnen. Warum backst du eigentlich selber?
2: Für mich ist Backen absolute Entspannung. Mich entschleunigt das, wenn ich in meiner Küche, in meiner Schüssel Zutaten zusammenmische und dann Stück für Stück was entsteht und dann hast du auch noch die Zeit im Ofen und währenddessen kannst du irgendwie abspülen und nochmal sauber machen. Und für mich ist das Entschleunigung. Und ich liebe diesen Aspekt, dass gerade hier auf der Arbeit das so gemeinschaftsstiftend ist, dass dann alle Kollegen aus ihren Ecken kommen und sich irgendwie ein Stück mitnehmen und Gespräche entstehen und genau, so ein bisschen, so eine kleine Oase irgendwie im Arbeitsalltag möglich ist. Das ist meine persönliche Freude.
1: Ja, Essen verbindet und da kann ich mich durchaus mit einverstanden erklären. Und ich meine, wenn du deine Zimtschnecken anschleppst, also die sind ein Gedicht. Und deshalb meine nächste Frage, was ist denn eins deiner besten Rezepte?
2: Also die Zimtschnecken sind hier bestimmt ein Klassiker. Ich weiß gar nicht, wie viele ich schon gemacht habe. Und ich finde halt warmer Hefeteig, der überzeugt immer. Und sonst so ein Team-Favorite von meinem Team, das ist so eine Pistazien-Himbeertart. Da weiß ich, die ist auch immer.
1: Boah,
2: immer
1: das klingt gut. Das klingt super und richtig professionell. Wo ist denn bei dir die Grenze zwischen Erleichterung und Verlust?
2: Also ich glaube, dass tendenziell oder generell Bequemlichkeit ja nicht schlecht ist, ne? Weil sie schenkt uns auch Zeit. Ich finde nur die Frage ist, was machen wir mit dieser gewonnenen Zeit? Also wenn wir alles auslagern und alles vereinfachen und für uns bequem machen, dann verlieren wir, glaube ich, manchmal das Gefühl, dass Dinge entstehen. Und ich glaube, der Verlust passiert genau da, wo wir dann auch nur noch das Ergebnis wollen, aber nicht mehr den Weg dahin oder bereits in diesen Prozess dahin zu gehen.
1: Also du plädierst auf jeden Fall immer mal wieder selber machen, was Kochen, Backen und diese Dinge angeht.
2: Auf jeden Fall, ja.
1: Wie hilft dir das Backen, auf dem Teppich zu bleiben? Stichwort Perfektion. Du hast gerade deine Himbeer-Pistazientart erwähnt.
2: Das passiert ganz von allein, weil mir oft genug immer noch irgendwie was schief geht. Also neulich habe ich so eine Schokoladentart gemacht und ich habe die Butter in der Füllung vergessen und die Tart war schon im Ofen. Genau, und dann denke ich mir so, mit all den genau Unaufmerksamkeiten oder Fehlern oder Denkfehlern, es ist ganz selbstverständlich, dass nicht alles gut geht und am Ende geht es für mich aber auch mehr um die Freude beim Backen selbst oder das Ergebnis, als dann die Perfektion anzuschreiben.
1: Konntest du deine Schokoladentart trotzdem noch irgendwie essen?
2: Ich habe sie anderen Leuten, gegeben, aber ich konnte das noch retten, hoffentlich. Genau.
1: Naja, solange die sich nicht beschwert haben, die anderen Leute. In deinem Artikel in der Antenne schreibst du sogar davon, dass du vom Backen etwas für das Leben und für den Glauben gelernt hast. Was ist denn das?
2: Mich erinnert das Backen jedes Mal wieder, wie wichtig das Warten ist. Gerade bei Hefeteig, was ja so mein wöchentlicher Begleiter ist, macht es einen riesen Unterschied, weil wenn ich dem Teig keine Ruhe gebe, dann wird er halt zäh und fest. Aber wenn ich ihm Zeit gebe zum Gehen, dann wird er fluffig und dann wird er geschmeidig und weich und dann fängt die Hefe an zu arbeiten und das Gluten entspannt sich. Und für mich ist das so eine Erinnerung daran, dass ich manche Dinge aushalten muss, dass ich sie nicht beschleunigen kann, aber dass genau im Verborgenen was passiert, was nicht zu unterschätzen ist. Und das genau ist für mich eine wunderschöne Parallele fürs Leben.
1: Was mache ich denn jetzt, wenn ich kein Talent oder keine Zeit habe zum selber backen?
2: Ich glaube, das ist gar kein Problem. Ich glaube, es muss ja nicht backen sein. Es geht ja darum, um die Haltung dahinter. Also irgendwas mit den eigenen Händen zu machen. Vielleicht ist es im Garten arbeiten oder vielleicht ist es irgendwie Handwerken oder was reparieren oder malen oder kochen. So, Hauptsache, man erlebt so dieses, ich mache was mit meinen Händen und ich gebe dem Prozess auch Zeit.
1: Mit den Händen im Teig. Das ist Mona Brande-Busemeyers Artikel zum aktuellen Schwerpunktthema hier im ERF, denn da geht es um alles Handgemachte. Monas Artikel lesen Sie in der ERF-Antenne. Das geht auch online auf erf.de/antenne. 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
1: Ich liebe die Nordsee. Wann immer es geht, fahren meine Frau und ich dorthin in den Urlaub. Wir genießen das Rauschen des Meeres und die manchmal ungestüme Brandung. Das alles haben wir unserem Schöpfer zu verdanken. Im biblischen Buch Hiob finden wir die Aussage Gottes: Ich habe um das Meer eine Grenze gezogen. Türen und Riegel setzte ich ein. Bis hierher und nicht weiter, sagte ich. Denn hier ist Schluss mit deinen hohen Wellen. In poetischer Weise wird hier von Gottes Handeln in der Schöpfung gesprochen. Gott reagiert dabei auf das Unverständnis von Hiob, der nicht begreifen kann, warum lässt Gott das schlimme Leid zu, das mich auf vielfache Weise getroffen hat. Gott gibt Hiob nicht die erwünschte direkte Antwort. Er macht ihm klar, schau mal, du hättest dir die Welt, wie ich sie geschaffen habe, niemals selbst so ausdenken können, geschweige denn erschaffen können. Meine Gedanken sind so viel komplexer als deine. Das betrifft auch deine notvolle Situation. Vertrau mir einfach. Die guten Gedanken, die ich hatte, als ich Erde und Meer geschaffen habe, habe ich auch jetzt mit dir. Wenn ich das nächste Mal aufs Meer blicke, möchte ich dieses Vertrauen in Gott neu tanken. Für schwere Zeiten, die ich mir nicht wünsche, aber in denen Gott mich niemals alleine lassen wird, auch wenn ich ihn vielleicht nicht verstehe.
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Lass unserer Augen hellen Schein, durch Böses nicht verdunkelt sein. Rein sei das Herz und unversehrt und allem Guten zugekehrt. Und gib uns jeden Tag das Brot für unsere und der Geschwister Not. Senkt sich hernieder dann die Nacht und ist das Tagewerk vollbracht? Sei dir all unser Tun geweiht zum Lobe deiner Herrlichkeit. Dich, Vater, Sohn und Heiliger Geist, voll Freude alle Schöpfung preist, der jeden neuen Tag uns schenkt und unser ganzes Leben lenkt.

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1: 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Herzlich willkommen, wir lesen die Bibel. Heute Johannesevangelium Kapitel 12, die Verse 12 bis 19. Es gab ein ziemliches Aufregen in Jerusalem oder vor den Toren von Jerusalem im kleinen Örtchen Bethanien. Ein großes Festmahl war dort und Jesus war dabei, aber auch die Sensation, dass Lazarus mit am Tisch saß, der eigentlich schon tot gewesen war, den Jesus auferweckt hatte. Das sprach sich rum. Die Leute wurden neugierig. Das hatte positive Wirkung, aber auch bei den Regierenden negative Wirkung. Die rochen Unrat, Aufruhr und dachten, wie kriegen wir das in den Griff? Wir lesen. Als am nächsten Tag die große Menge, die aufs Fest gekommen war, hörte, dass Jesus nach Jerusalem käme, nahmen sie Palmzweige und gingen hinaus ihm entgegen und riefen: Hosianna! Gelobt sei der, der kommt in dem Namen des Herrn, der König von Israel. Jesus aber fand einen jungen Esel und ritt darauf, wie geschrieben steht, beim Propheten Sacharja, wie geschrieben steht: Fürchte dich nicht, du Tochter Zion, siehe, dein König kommt und reitet auf einem Eselsfüllen. Das verstanden seine Jünger zuerst nicht. Doch als Jesus verherrlicht war, da dachten sie daran, dass dies von ihm geschrieben stand und man so mit ihm getan hatte. Das Volk aber, das bei ihm war, als er Lazarus aus dem Grab rief und von den Toten auferweckte, rühmte die Tat. Darum ging ihm auch die Menge entgegen, weil sie hörte, er habe dieses Zeichen getan. Die Pharisäer aber sprachen untereinander: Ihr seht, dass ihr nichts ausrichtet. Siehe, alle Welt läuft ihm nach. Wir erfahren bei Johannes, dass der Einzug

des Messias, Hosianna, kommt im Namen des Herrn, gar nicht von Jesus selber organisiert wurde, sondern eigentlich von anderen ausgelöst wurde. Die Leute hören, was passiert ist. Und es ist das große Fest, Tausende kommen nach Jerusalem, da erwarten sie, jetzt kommt der Messias. Nun, das war auch früher passiert. Wenn man das sechste Kapitel des Johannesevangeliums liest, da hat Jesus das große Wunder der Speisung der 5000 getan und auch da haben die Leute gesagt, das ist der Typ, der soll König werden, der kann unsere Probleme lösen, den brauchen wir. Und da heißt es, dass Jesus sich ihnen entzog. Er geht einfach weg, er lässt das nicht mit sich machen, er lässt es nicht zu. Er kommt dann zurück und erklärt ihnen, dass es um ganz andere Dinge geht. Brot des Lebens, dass er sein Leben hingibt, mein Fleisch essen und Blut trinken. Das finden sie dann überhaupt widerlich und wollen sie gar nicht hören. Aber jetzt, wo diese Erwartung wieder da ist, er ist der König, er ist der Messias, er hat sich bewiesen, hat Blinde geheilt, er hat den Toten auferweckt. Da kommen sie und wollen ihn beim Einzug in Jerusalem empfangen als Messias. Da brechen sie Palmenzweige ab. Es ist Passafest. Eigentlich Palmenzweige wurden viel stärker beim Laubhüttenfest, wenn man solche Hütten baute, eingesetzt. Aber hier brechen sie Palmenzweige ab und dann kommt aus Psalm 118 dieser Messiasgesang. Hosianna. Hosianna heißt eigentlich, Jahwe Herr, hilf dem Messias, hilf dem kommenden Messias, hilf dem gelobt sei, der da kommt, im Namen des Herrn, der König Israels. Das war Revolutionsansage. Und Jesus nimmt diese Huldigung diesmal an. Johannes Kapitel 6 haben wir gelesen, dass er es ablehnt, sie entzieht. Hier lässt er es geschehen. Aber er sorgt dafür, dass es von Anfang an den richtigen Ton bekommt. Und er arbeitet gegen das in der Luft liegende Missverständnis von Machtdurchsetzung. Und jetzt haut er drauf. Er reitet ein auf einem Esel, einem jungen Eselfüll, das ist dann ein Junger. Und er füllt damit, was die Jünger erst später begreifen, die Prophetie aus Zacharia 9, Vers 9. Er wird auf einem Esel. Das war das Lasttier. Das war das normale Tier, das Bauern gebrauchten. Das war nichts für Könige und Machthaber, die kamen hoch zu Ross. Aber Jesus kommt auf dem Lasttier. Der Demonstration, ich bin der König, der Lasten trägt, der die Dreckarbeit macht. Und deshalb heißt das hier auch hier in diesem Wort, von Zacharia, fürchte dich nicht, du Tochter Zion. Fürchte dich nicht, dein König kommt zu dir. Er reitet auf einem Esel. Auch im Volke Israel hatte man leider lernen müssen, dass man sich vor Königen fürchten muss. Dass sie ihr Konto überziehen. So war Gott in David berufen hatte und Saul vorher, aber auch schon da war Missbrauch. Und Salomo, und dann aber der Sohn des Salomo, Rehabeam, da liest man schreckliche Geschichten, wie er das Maß überzieht und Lasten auf das Volk legt. Also, ach, und bei vielen der Könige in Israel wird berichtet, dass sie Böses, Böses getan haben. Vor Machthabern muss man sich fürchten. Das ist in der Bibel immer so. Keine Huldigung und keine Schönfärberei. Aber hier kommt jetzt der König auf dem Esel, vor dem du dich nicht fürchten musst, wo Macht nicht bedeutet, er macht dich nieder, sondern er macht die Dreckarbeit. Er trägt die Lasten, der Esel ist sein Wappentier. Man hört hier ausdrücklich, Johannes bekennt das als Apostel. Wir haben das damals nicht verstanden. Wir haben das, er so heißt es, das verstanden seine Jünger zuerst nicht. Doch als Jesus verherrlicht war, da dachten sie daran, dass dies von ihm geschrieben stand und man so mit ihm getan hatte.
Im Rückblick kapiert er das. Ja, als er verherrlicht wird, das heißt, erhöht, am Kreuz gestorben, in der Auferstehung bestätigt. Und dann kamen diese dramatischen 40 Tage, in denen immer wieder der Auferstandene seinen Jüngern sichtbar begegnete und sie unterrichtete. Ihnen erklärte, wiederholte, was er vorher ihnen gesagt hat, was sie nicht verstanden haben. Sie berichten das im Nachhinein ja alle und vergessen nicht zu sagen, wie peinlich das eigentlich war, dass er ihnen das x-mal gesagt hatte und erklärt hat und sie nichts verstanden haben und hier auch nochmal. Aber als er verherrlicht wurde, als er auferstanden war, als er dann erhöht wurde zur Rechten Gottes, da geht ihnen ein Licht auf und da fällt dieses Licht von Ostern und von der Erhöhung auf das ganze Erdenleben von Jesus. Und jetzt kapieren sie Schritt für Schritt, was da passiert und warum er früher das verweigert hat als König, die Huldigung entgegenzunehmen und warum er das vor Jerusalem bei dem Passafest angenommen hat und warum er das mit dem Esel gemacht hat, damit alle begriffen haben, es ist hier ein Königtum der total anderen Sorte. Zum Schluss steht die Bemerkung von den Feinden. Da heißt, die Pharisäer aber sprachen untereinander, ihr seht, dass ihr nichts ausrichtet. Siehe, alle Welt läuft ihm nach. Nun gut, dass alle Welt ihm nachläuft, das ist noch kein Wahrheitsbeweis. Und die Masse, die ihm hier huldigt und begeistert dabei ist, die wird dann Tage später auch schreien im Chor, kreuzige ihn. Das heißt, das Massennachlaufen sagt noch nichts, aber trotzdem, wir sehnen uns danach, dass viele, viele Jesus anerkennen und ihm als König und Herrn huldigen. Und die Gegner müssen ja feststellen, wir können es nicht verhindern. Wir können es nicht verhindern. Und das ist Gott sei Dank bis heute so. Es gibt viel Widerstand und viele haben Interesse, dass Jesus schlecht gemacht wird und ins Abseits geschoben wird. Aber es passiert bis heute, dass Menschen vom Wort Gottes und von Jesus im Herzen getroffen werden und ihr Leben ihm öffnen. Ich hoffe, bei Ihnen ist das auch der Fall. Und Sie folgen ihm und Sie sagen es weiter, damit auch andere ihm folgen. Ihn wollen wir preisen und darum bete ich. Herr, wir loben dich, dass du den Gang bis zum Kreuz gegangen bist und bestätigt in der Auferstehung und zur Rechten des Vaters. Dir wollen wir alle Ehre geben. Amen. Ich wünsche Ihnen von Herzen Gottes Segen.

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1: gut. Herzlich willkommen, wir lesen die Bibel. Heute Johannesevangelium Kapitel 12, die Verse 20 bis 26. Wir kommen rein in eine turbulente Szene. Tausende von Festpilgern zum Passafest sind nach Jerusalem gekommen. Jesus eingezogen nach Jerusalem. Man hat ihn begrüßt als Messias. Das war an sich schon eine heiße Nummer. Und dann geschehen interessante Begegnungen und Gespräche. Wir lesen. Es waren aber einige Griechen unter denen, die heraufgekommen waren, um anzubeten auf dem Fest. Die traten zu Philippus, der von Bethsaida aus Galiläa war, und baten ihn und sprachen: Herr, wir wollen Jesus gerne sehen. Philippus kommt und sagt es Andreas. Und Philippus und Andreas sagen es Jesus weiter. Jesus aber antwortete ihnen und sprach: Die Zeit ist gekommen, dass der Menschensohn verherrlicht werde. Wahrlich, wahrlich, ich sage euch, wenn das Weizenkorn nicht in die Erde fällt und erstirbt, bleibt es allein. Wenn es aber erstirbt, bringt es viel Frucht. Wer sein Leben lieb hat, der wird's verlieren. Wer sein Leben auf dieser Welt hasst, der wird's erhalten zum ewigen Leben. Wer mir dienen will, der folge mir nach. Und wo ich bin, da soll mein Diener auch sein. Und wer mir dienen wird, den wird mein Vater ehren. Also in diesem Gewühl dieser Menschenmenge tauchen dann ein paar Diaspora-Juden. Man muss sich das ja vor Augen stellen, seit dem Ende des 8. Jahrhunderts vor Christi, also 722, da wurde das Nordreich Israels von Assyrern zerstört. Und seitdem begann ja die Diaspora, also Israelis, würden wir heute sagen, zerstreut in alle Welt. Und jetzt waren die ja über Generationen und Generationen schon dort, hatten sich assimiliert, kulturell und sprachlich, aber trotzdem, Jerusalem war die Mitte. Und wenn irgend möglich, wollten fromme Juden zu einem der großen Feste, der drei großen Feste, nach Jerusalem kommen. Das Passafest war eines der wichtigsten davon. Und dann waren doppelt so viel Festpilger in Jerusalem, wie es Einwohner gab. Und da war wirklich Gedränge. Und das spielt die Szene. Einige Griechen. Und das Schönste, was es für einen Jesus-Nachfolger gibt, passiert hier. Es kommt jemand zu ihnen, zu dem, hier wird zunächst der Philippus genannt. Und der geht dann zu seinem Kollegen Andreas und sagt ihm das weiter. Und die Leute kommen und sagen, wir wollen Jesus gerne sehen. Und da steckt jetzt mehr drin als nur mal, wo ist er denn? Können wir den mal sehen von fern? Das haben sie wahrscheinlich schlecht getan. Sondern sie wollten eine Begegnung. Sie wollten mehr wissen von ihm. Sie wollten ihn kennenlernen. Das ist das Größte, was es überhaupt gibt. Wenn der Heilige Geist im Herzen von Menschen das bewirkt, dass sie ein Verlangen haben, zu Jesus zu kommen. Und es gibt keine schönere Aufgabe für einen Jesus-Nachfolger, wenn man dabei helfen kann. Wenn man nicht erst, was oft die Situation ist, erstmal auf Menschen zugeht, über Neugier zu wecken oder ihnen erst Informationen zu geben, dann zu hoffen, vielleicht schließen sich auf, vielleicht entwickeln sie ein Interesse und wollen überhaupt etwas hören von Jesus. Viele sagen, interessiert mich nicht, weiß ich nicht, brauche ich nicht. Aber wenn es wie hier ist, Herr, wir wollen Jesus gerne sehen. So, und dann passiert es. Und dann führen die Leute zu Jesus, sagen Jesus erstmal, komm, willst du, da kommen ein paar Leute. Und Jesus wertet diese Situation, wo international sozusagen das Interesse auf ihn ausgerichtet ist. Das nutzt er und sagt, das ist eine besondere Zeit. Er sagt dann, die Zeit ist gekommen, dass der Menschensohn verherrlicht werde. Wenn Sie die Evangelien lesen, werden Sie häufig feststellen, dass Jesus sich verweigert, nicht so mitspielt, wie die Leute es wollen und immer mit dem Hinweis, seine Zeit war noch nicht gekommen. So, das entwickelt sich bis hin, bis die Zeit reif wird und sich zuspitzt. Jesus ist auf dem Weg zum Kreuz und zur Auferstehung, wo dann der Durchbruch passiert, das Eigentliche, die Krönung, die Spitze, die Tiefe, die Höhe seines Werkes. So, jetzt sagt er, das ist so. Der Menschensohn, der Weltrichter, der Mensch geworden ist in Jesus, soll groß rauskommen, verherrlicht werden. In ihm soll Gottes Wirklichkeit sichtbar werden. Jetzt ist der Zeitpunkt da. Da ist man jetzt gespannt. Gut, das richtet sich auf das Ganze, was jetzt kommt. Und deshalb sollte man mit großer Spannung lesen, was jetzt berichtet wird in der Leidensgeschichte, in der Kreuzigung und dann in der Auferstehung von Jesus und der Zeit danach. Aber was passiert jetzt unmittelbar, wo er das doch angekündigt hat? Dann kommt ein gewaltiges Wort, das das Werk von Jesus beschreibt, aber auch das Lebenswerk aller Menschen beschreibt, die ihm folgen. Amen, Amen, ich sage euch. Wieder das doppelte Amen, wie zwei Ausrufezeichen vorab, damit wir aufmerksam werden und sagen, jetzt kommt Gottes gültiges Wort. Wenn das Weizenkorn nicht in die Erde fällt und erstirbt, bleibt es allein. Wenn es aber erstirbt, bringt es viel Frucht. Mit dem Bild vom Weizenkorn, das in die Erde gelegt wird und quasi beerdigt wird, beschreibt Jesus zunächst sein eigenes Werk. Er sagt, warum? Das Weizenkorn, klar, weiß jeder. Nur wenn es so scheinbar beerdigt wird, also in die Erde gelegt wird, weg ist, ganz weg ist, nur dann bringt es viel Frucht. So sagte, das ist der Weg zum Kreuz, ist der Weg zum großen Erfolg, würden wir sagen. Frucht ist ein schönes Wort, das heißt, da wächst neues Leben. Der Schöpfer wird Mensch in Jesus. Und das Leben aus Gott soll sich vermehren. Viel Frucht, großer Erfolg soll daraus werden. Kein Mensch konnte das verstehen, kein Mensch konnte das ahnen. Alle dachten, wenn der das zulässt, dass er unter die Räder gerät und gekreuzigt wird, dann ist alles aus. So haben sie es alle gesehen. Jesus sagt, ihr begreift es nicht. Das ist der Weg, wie da großer Erfolg daraus wird. Viel Lebensfrucht. Diesen Weg muss ich gehen. Und interessant ist natürlich, dass er das auch gleich auf die Jünger bezieht. Wer sein Leben lieb hat, der wird's verlieren. Wer sein Leben auf der Welt hasst, der wird's erhalten zum ewigen Leben. Wer mir dienen will, der folge mir nach. Und wo ich bin, da soll mein Diener auch sein. Das heißt, er sagt so, das gleiche Prinzip, Weizenkornprinzip. Das geschieht im Leben meiner Nachfolger. Also, wenn Sie das Geheimnis des erfolgreichen Lebens kennenlernen wollen, Jesus sagt, ein Stichwort, sterben. Ich meine, das passt überhaupt nicht in unsere Erwartungen. Denn unsere Logik sagt ja, Erfolg heißt, alles, was nach Sterben riecht, was nach Kaputtgehen geht, vermeiden. Nicht? Volle Entfaltung, alles muss gut, keine Probleme, keine Schmerzen, kein Leid, darf alles nicht sein, dann ist das Leben toll. Jesus sagt falsch. In der Gemeinschaft mit mir hast du Teil an diesem total fremden Weg durch die Hingabe des Lebens aus Liebe bis hin zum Sterben. Die Zeit geopfert, die Kraft geopfert, den Besitz geopfert, die Ehre geopfert. Das Leben geopfert. So wird viel Frucht entstehen. Nun schauen wir zurück auf was 2000 Jahre Kirchengeschichte und wir können heute bezeugen, dass da, wo Zeugen von Jesus, Blutzeugen wurden, ihr Leben geopfert haben, Zeit, Kraft, Karriere und auch physisches Leben geopfert haben, da war es das Saatgut für die Kirche, für die Christenheit. Da entstand Frucht. So wird es sein. Deshalb scheuen Sie sich, lassen Sie sich rufen, lassen Sie uns genießen, was Jesus für uns getan hat. Ja, wir dürfen Teil der Frucht sein, aber durch uns soll auch diese Frucht im Leben von anderen werden, wenn sie sagen, Herr, hier bin ich, ich will dir dienen. Wir wollen ihm danken. Herr Jesus, wir danken dir, dass du uns berufst und gebrauchst, dass viel Frucht entsteht. Amen. Ich wünsche Ihnen von Herzen Gottes Segen.

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2: Das walte Gott Vater, Sohn und Heiliger Geist. Amen. Ich danke dir, mein himmlischer Vater, durch Jesus Christus, deinen lieben Sohn, dass du mich diese Nacht vor allem Schaden und Gefahr behütet hast. Und bitte dich, du wollest mich diesen Tag auch behüten, vor Sünden und allem Übel, dass dir all mein Tun und Leben gefalle. Denn ich befehle mich, meinen Leib und Seele und alles in deine Hände. Dein heiliger Engel sei mit mir, dass der böse Feind keine Macht an mir finde. Amen. Engel sei mit mir, dass der böse Feind keine Macht an mir finde. Amen.

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1: Herzlich willkommen zu Durch die Bibel. Wenn Sie uns schon öfter zugehört haben, wird Ihnen vermutlich nicht entgangen sein, ich bin von Gott begeistert und Gottes Wort, die Bibel, fasziniert mich. Denn immer wieder entdecke ich so viel Wertvolles darin, mit dem Gott mein Leben beschenkt. Daher freue ich mich auch sehr auf das Kapitel 19 aus dem Buch der Sprüche. Damit wollen wir uns heute beschäftigen. Und ich freue mich, dass Sie mit dabei sind.

Armut und Reichtum. Dazu äußert sich Salomo im 19. Kapitel seines Sprüchebuches. Was Gott hier zu Reichtum und Armut sagt, wirft ein ganz anderes Licht auf den Stellenwert von Besitz und Geld, verglichen mit dem, wie beides üblicherweise in unserer Gesellschaft gesehen wird. Hören wir, wie Salomo sein Kapitel 19 im Sprüchebuch beginnt. Er schreibt in Vers 1: Ein Armer, der in Unschuld wandelt, ist besser als einer, der Verkehrtes spricht und dabei reich ist. Salomo selbst war unermesslich reich. Doch erstrebt hat er diesen Reichtum nicht. Im Gegenteil, er bat Gott um Weisheit. Denn Salomo war jung und stand vor der gewaltigen Aufgabe, das Volk Israel als König zu regieren. Und weil er seine Regentschaft im Sinne Gottes zum Wohl des Volkes ausüben wollte, bat er Gott um Weisheit für diese riesige Herausforderung. Das gefiel Gott. Und so beschenkte er Salomo mit der erbetenen Weisheit. Doch zusätzlich vertraute Gott Salomo einen immensen Reichtum an und die Anerkennung seiner außergewöhnlichen Herrschaft unter den Königen der übrigen Völker. Ausdrücklich betont Gott, dass Salomo darum nicht gebeten hatte. Salomo weiß also, was es heißt, reich zu sein. Doch Salomo ist sich über eines völlig im Klaren. In Gottes Augen spielt das Einkommen und das Vermögen eines Menschen keine Rolle. Drastischer hätte Salomo die Weisheit in Vers 1 nicht formulieren können. Ein Armer ist besser als einer, der reich ist. Das meint Salomo jedoch nicht absolut, also in dem Sinne, dass ein Armer an sich immer besser ist als ein reicher Mensch. Aber wenn ein Mensch nach Gott fragt und

ehrlich ist, ist das in Gottes Augen besser, als reich zu sein, aber unehrlich. Das leuchtet mir ein. Aber ob sich diese Wahrheit auch schon fest in meinem Herzen eingenistet hat, da bin ich mir nicht immer so sicher. Immer noch merke ich die Stiche des Neides oder eine heimliche Einschüchterung, wenn ich reichen Menschen begegne. Doch Gott hat andere Maßstäbe. Möge er es schenken, dass Sie und ich Gottes Weisheit hierzu noch weiter verinnerlichen. Ohne die Einsicht, dass unser Leben nur gelingt, wenn wir nach Gott fragen und uns sein Reden zu Herzen nehmen, ohne diese Einsicht ist ein Mensch unweise, töricht, dumm. So heißt es im Sprüchebuch immer wieder. Eine radikale Aussage. Davon schreibt Salomo auch in den Versen 2 und 3. Dort heißt es, wo man nicht mit Vernunft handelt, da ist auch Eifer nichts Nütze. Und wer hastig läuft, der tritt fehl. Des Menschen Torheit führt ihn in die Irre, und doch tobt sein Herz wider den Herrn. Vielleicht kennen Sie das Sprichwort, Unwissenheit ist der Segen des Narren. Dieses Sprichwort ist falsch, denn in der Unwissenheit liegt kein Segen. Manchmal habe ich den Eindruck, dass gewisse Menschen, sogar leitende Mitarbeiter christlicher Gemeinden, geradezu stolz darauf sind, vom Inhalt der Bibel nichts zu wissen. In Vorstandssitzungen habe ich Mitglieder von Gemeindeleitungen erlebt, die sagten, ach, das sind biblische und theologische Fragestellungen, davon verstehe ich doch kaum etwas. Ich musste mir auf die Lippe beißen, um nicht entsetzt zu antworten, wieso um alles in der Welt verstehen Sie davon so wenig? Sie sind doch ein erwachsener Mensch, Sie gehören zur Gemeindeleitung. Dann sollten Sie nicht dermaßen unwissend sein, wenn es um die biblische und theologische Beurteilung bestimmter Fragen geht. Jemand hat mir einmal diesen Ausspruch zugeschickt. Niemand ist ungebildet, der sich gut in der Bibel auskennt. Und niemand ist wirklich gebildet, der von ihren Inhalten nichts weiß. Auch wenn dem viele Menschen in unserer Welt nicht zustimmen würden, ich glaube, dass das wahr ist. Wenn jemand die Aussagen der Bibel nicht kennt, dann kann er sonst noch so gebildet sein, doch die wichtigsten Wahrheiten kennt er nicht. Und ganz sicher können Sie und ich keine mündigen Christen sein, ohne die Inhalte der Bibel zu kennen. Wer an Gott glaubt und mit ihm lebt, der sollte sich mit der Zeit auch gut in der Bibel auskennen. Wir gehen weiter zu Vers 4. Reichtum macht viel Freunde, aber der Arme wird von seinem Freunde verlassen. Wohlhabende Leute scheinen eine Menge Freunde zu haben. In ihren Häusern scharen sich die Gäste um sie, solange der Kühlschrank voll und die Hausbar gut bestückt ist. Unterhaltung und Musik dürfen natürlich auch nicht fehlen. In diesem Zusammenhang ist es interessant, dass Gottes Wort Christen dazu auffordert, ganz bewusst arme Menschen wahrzunehmen. Ich denke an den Brief des Jakobus im Neuen Testament, also im zweiten Teil der Bibel. Jakobus wird dort sehr praktisch und schreibt, »Nehmt einmal an, ihr seid zum Gottesdienst versammelt, und es kommt ein Mann mit goldenen Ringen und in vornehmer Kleidung herein, und ebenso ein Armer in Lumpen. Und ihr sagt zu dem gut gekleideten Mann respektvoll, »Bitte, hier ist noch ein bequemer Platz.« Aber zu dem Armen sagt ihr, »Du kannst dort hinten stehen.« Oder auch, setz dich hier neben meinen Stuhl auf den Boden. Trefft ihr da nicht höchst fragwürdige Unterscheidungen und urteilt nach verwerflichen Maßstäben? Es ist erschreckend, doch in vielen christlichen Gemeinden haben es arme Menschen sehr schwer, wirklich angenommen zu werden. Ein Ehepaar erzählte mir, wie es ihnen ergangen ist. Sie sind arm und deshalb nicht in der Lage, immer die neueste Mode zu tragen. Ihre Kleidung sieht sogar ziemlich abgetragen aus. Sie gingen zu einer Gemeinde, die dafür bekannt ist, sehr viel Wert auf eine unverfälschte biblische Lehre zu legen. Doch da geht es wohl mehr um die Theorie, denn das Ehepaar wurde dort schroff abgewiesen. Es ist schrecklich, was sie in dieser Gemeinde erlebten. Die Natur des Menschen hat sich in den vergangenen Jahrhunderten nicht verändert. Diese alte Natur, wie sie in der Bibel genannt wird, zeigt sich immer wieder. Das ist die Natur des Menschen, der von Gott getrennt ist. Und mit dieser Natur kommen wir alle in diese Welt.
Von Geburt an sind wir alle von Gott getrennt und leben und verhalten uns nicht so, wie es in Gottes Augen gut wäre. Das zeigt sich auch daran, dass wir uns von armen Menschen am liebsten fernhalten. Meine Mutter fragte immer, bevor sie aus dem Hause ging, ist mein Unterrock zu sehen? Sie merken, das ist schon eine ganze Weile her. Doch zu einer ordentlichen Kleidung gehörte es eben, dass der Unterrock nicht zu sehen war. Viele Leute, die sonntags morgens ihr Haus verlassen und zum Gottesdienst gehen, geben sich dort nur mit ihresgleichen ab. Und durch dieses Verhalten ist ihre alte Natur zu sehen, auch wenn sie das gar nicht wollen oder bemerken. Ihre alte Natur zeigt sich darin, dass sie die Armen aus ihrer Mitte ausschließen. Gott spricht das hier im Vers 4 ganz offen an. Aber der Arme wird von seinem Freunde verlassen. Wenn jemand bemerkt, dass sie arm sind, dann will der oder diejenige nichts mit ihnen zu tun haben und wendet sich von ihnen ab. Um es noch einmal deutlich zu sagen, arme Menschen so zu behandeln, kommt aus der alten Natur des Menschen, die von Gott nichts wissen will, die sich gegen Gott auflehnt. Es ist Sünde. Im nächsten Vers kommt Salomo auf eine weitere Sünde zu sprechen, die der alten Natur des Menschen entspringt. Vers 5. Ein falscher Zeuge bleibt nicht ungestraft, und wer frech Lügen redet, wird nicht entrinnen. Ein paar Verse weiter finden wir fast dieselbe Aussage. In Vers 9 heißt es, ein falscher Zeuge bleibt nicht ungestraft, und wer frech Lügen redet, wird umkommen. Tritt jemand als Zeuge auf, seine Aussage entspricht jedoch nicht der Wahrheit, wird derjenige auf Dauer nicht damit durchkommen. Die Wahrheit wird ans Licht kommen, früher oder später. Und der falsche Zeuge wird für seine Lüge zur Rechenschaft gezogen. Salomo spitzt diese Warnung noch zu und spricht in Vers 9 sogar davon, dass der Lügner umkommen wird. Im Buch der Offenbarung des Jüngers Johannes erfahren wir, dass jeder, dessen Sünden nicht durch den Glauben an Jesus vergeben wurden, für alle Ewigkeit in der Gottesferne bleiben wird. Unter anderem werden dort beispielhaft auch die Lügner aufgezählt. Dabei denke ich an Ahab, den gottlosen König Israels. Naboth, ein Mann aus der Stadt Jezreel, wollte seinen Weinberg nicht an Ahab verkaufen. Daraufhin sorgte Ahabs Frau Isebel dafür, dass falsche Zeugen Naboth zu Unrecht beschuldigten und Naboth zu Tode gesteinigt wurde. Ahab meinte, er würde trotz dieses Verbrechens ungeschoren davonkommen. Doch Gott sandte den Propheten Elia zu Ahab und ließ ihm ausrichten, »Höre, was ich, der Herr, dir sage. An der Stelle, wo die Hunde das Blut Naboths aufgeleckt haben, werden sie auch dein Blut auflecken.« Und so geschah es. In einer Schlacht gegen Syrien wurde Ahab von einem Pfeil getroffen. Dabei hatte er sich wie ein einfacher Soldat gekleidet, um nicht als der König Israels erkannt zu werden. Doch der Pfeil, nur auf gut Glück abgeschossen, traf ihn genau an einer ungepanzerten Stelle. Ahabs Blut strömte auf den Boden seines Streitwagens und gegen Abend starb er. Dann heißt es im ersten Buch der Könige, als man Ahabs Streitwagen am Teich von Samaria reinigte, wo die Prostituierten badeten, kamen Hunde und leckten sein Blut auf. So traf genau ein, was der Herr vorausgesagt hatte. Manche von Ihnen sagen vielleicht, das ist ja brutal und furchtbar. Ja, das empfinde ich auch so. Aber durch Lügen Unwahrheiten zu verbreiten oder als Zeuge eine Falschaussage abzulegen, auch das ist furchtbar. Das zerstört das Leben anderer und das verabscheut Gott. Ahabs Beispiel zeigt auch, wie gerade wohlhabende oder einflussreiche Menschen in der Gefahr stehen, das Recht zu ihrem eigenen Vorteil zu beugen, denn sie haben die Mittel dazu. Darum geht es Salomo auch im Vers 6. Viele schmeicheln dem Vornehmen, und wer Geschenke gibt, hat alle zu Freunden. Hier spricht Salomo erneut von dem Unrecht der Bestechung. Dazu hat er sich im Buch der Sprüche schon vorher geäußert. Gerade wer die finanziellen Mittel dazu hat, Entscheidungsträger durch Bestechungsgeschenke für die eigenen Ziele zu missbrauchen, muss sich davor hüten, es nicht zu tun. Denn Menschen sind durch Zuwendungen leicht zu beeinflussen.
Und solange jemand fleißig Geschenke verteilt, hat er eine Menge Leute auf seiner Seite. Doch wie ergeht es dagegen dem Armen? Hören wir dazu Salomo in Vers 7. Den Armen hassen alle seine Brüder, wie viel mehr halten sich seine Freunde von ihm fern. Wer viel spricht, der tut Frevel, und wer Worte nachjagt, der wird nicht entrinnen. Wörtlich heißt der Vers 7, alle Brüder des Armen hassen ihn, wie viel mehr halten sich seine Freunde von ihm fern. Er jagt Worten nach, die nichts sind. Die Gute Nachricht-Bibel übersetzt treffend, den Armen lassen seine Verwandten im Stich. Noch mehr halten seine Bekannten sich von ihm fern. Er erinnert sich an ihre Versprechungen, aber sie sind wertlos geworden. Die Verwandten eines armen Menschen hassen ihn nicht unbedingt im wortwörtlichen Sinn. Das Tätigkeitswort hassen meint in der Bibel oft, dass die betroffene Person von jemandem nicht geliebt wird. So bedeutet es hier in Vers 7, dass die Verwandten des Armen ihm nicht helfen. Sie wollen mit ihm nichts zu tun haben und lassen ihn im Stich. Der wohlhabende Geschäftsmann zum Beispiel sieht seinen erfolglosen Bruder in dessen alter Rostlaube an seinem Haus vorbeifahren. Dann flüstert er seiner Frau zu, komm schnell, wir schließen die Haustür ab und verschwinden lautlos im Hinterzimmer. Dann denkt er, wir sind nicht zu Hause. Tja, arme Menschen erfahren in unserer Welt wenig Hilfe. In Wahlkämpfen hören wir oft von denen, die sich um ein Amt bemühen. Sie werden sich für die Armen und die kleinen Leute einsetzen. Das Einzige, was ich jemals nach diesen Versprechungen erlebt habe, waren Steuererhöhungen. Jedes Mal nach einer Wahl musste ich mehr Steuern zahlen. Viele Politiker versprechen finanzielle Entlastungen und Unterstützung. Doch oft geschieht wenig. Ich bin auch der Ansicht, dass wir Menschen die Probleme in unserer Welt alleine gar nicht lösen können. Und deshalb meine ich, brauchen wir auch in der Politik Menschen, die uns zurückrufen zu Gott. Wir brauchen Leute, die offen sagen, ich habe nicht die Antworten auf alle Probleme unserer Welt. Wir wollen uns deshalb gemeinsam an Gott wenden und ihn bitten, uns zu helfen, Antworten zu finden. Ich bete dafür und ich freue mich, wenn auch Sie dafür beten. Solche Menschen gibt es auch in der Politik. Christen, die mit Gott über unsere Welt sprechen und ihn um Hilfe bitten. Dafür bin ich Gott sehr dankbar. Und diese Politiker brauchen unsere Unterstützung. Lassen Sie sie nicht allein. Beten Sie auch für unsere Verantwortlichen in der Politik, gerade auch für diejenigen, die nach Gott fragen. Und schreiben Sie ihnen und ermutigen Sie sie. Ich weiß, wie sehr sich unsere Bürgermeister und andere Politiker darüber freuen, wenn sie erfahren, dass wir für sie beten. Bei Salomo fahren wir nun fort mit Vers 13. Ein törichter Sohn ist seines Vaters Herzeleid und eine zänkische Frau wie ein ständig triefendes Dach. Im vorangegangenen Kapitel 18 sprach Salomo davon, wie wertvoll es ist, einen Ehepartner zu finden. Findet ein Mann eine Ehefrau, dann hat er Gutes gefunden. Und ich bin der Meinung, das gilt umgekehrt ebenso. Findet eine Frau einen Ehemann, dann hat auch sie Gutes gefunden. Der Ehepartner ist ein Geschenk von Gott. Die Bibel spricht davon, dass eine Ehefrau die Gefährtin für ihren Mann ist, die ihn ergänzt. Sie ist keine Dienstmagd. Wie kommen Menschen nur auf den Gedanken, dass eine Ehefrau ihrem Mann gehorchen soll? Der Gemeindegründer Paulus schreibt, christliche Ehefrauen sollen sich ihren Ehemännern unterordnen, vorausgesetzt, ihre Männer sind die richtige Art von Mann. Und ist das nicht der Fall, dann erwartet Gott auch nicht, dass sich eine Ehefrau ihrem Mann unterordnet. So verstehe ich die Aussagen von Paulus zu diesem Thema. Die Aussage zur Unterordnung bezieht sich aus meiner Sicht auf eine christliche Ehe. Eine Frau soll sich ihrem Mann unterordnen, der Christ ist und der sie so liebt, wie Jesus Christus die Gemeinde liebt. Hat eine Frau einen solchen Ehemann, kann sie sich ihm vertrauensvoll unterordnen. Wobei der Zusammenhang im Epheserbrief zeigt, dass Paulus Unterordnen dort im Sinne von Ehren und Achten versteht. Der Vergleich Salomos in Vers 13 unseres Bibeltextes lässt mich doch auch ein wenig schmunzeln, auch wenn die Situation tragisch ist.
Stellen Sie sich den armen Menschen vor, der ein törichtes Kind hat und dessen Ehepartner an allem etwas zu nörgeln hat und ständig Streit vom Zaun bricht. Da kann ich mir gut vorstellen, wie unerträglich es für den Betreffenden zu Hause ist. Ebenso, als ob das Dach undicht wäre und alles im Haus durchnässt wird. Deshalb ist es so wertvoll, einen verständigen, also einen weisen Ehepartner zu finden. So heißt es in Vers 14, Haus und Habe vererben die Eltern, aber eine verständige Ehefrau kommt vom Herrn. Wie bei den vorhergehenden Aussagen zu Ehemann und Ehefrau, verstehe ich es auch hier so, dass die Aussage umgekehrt ebenso gilt. Also ein verständiger Ehemann kommt vom Herrn. Wenn Sie einen guten, einen verständigen Ehepartner gefunden haben, dann ist das ein Geschenk von Gott. Sie sollten Gott dann auch danken für Ihren Ehepartner. Haben Sie das überhaupt schon einmal getan? Danken Sie Gott für Ihren verständigen Ehemann. Danken Sie Gott für Ihre gute Ehefrau. Denn Gott ist es, der Ihnen Ihre Frau bzw. Ihren Mann gegeben hat. Noch ein Wort an die jungen Leute unter uns. Sucht ihr einen guten Ehepartner? Nur Gott kann euch einen guten Ehepartner schenken, sonst niemand. Deshalb bleibt mit Gott im Gespräch über einen Ehepartner. Er kann euch helfen, jemanden zu finden, der zu euch passt. Das ist ein sehr praktischer Weisheitsspruch, oder? Doch auch hier gilt, perfekte Ehepartner gibt es nicht. Was auch ganz gut ist, denn ich gehe davon aus, dass du selbst auch nicht perfekt bist. Wir gehen weiter im 19. Kapitel des Sprüchebuches und kommen zu Vers 18. Züchtige deinen Sohn, solange Hoffnung da ist, aber lass dich nicht hinreißen, ihn zu töten. In unserer zweiten Sendung zum Buch der Sprüche habe ich schon einmal Grundlegendes zu den Begriffen Zucht und Züchtigen ausgeführt. Was in der Luther-Übersetzung mit dem Wort züchtigen übersetzt wird, meint ja züchtigen, zurechtweisen, rügen, aber auch warnen, unterweisen, erziehen oder lehren. Daher übersetze ich diesen Vers so: Erziehe dein Kind sorgsam, dann kannst du Hoffnung für es haben. Aber lass dich nicht dazu hinreißen, es zu misshandeln. Kindern helfen, sich im Leben gut zurechtzufinden. Darin sehe ich die Erziehungsaufgabe der Eltern. Das beinhaltet, ihnen die vielen Fertigkeiten beizubringen, die sie für ihr Leben brauchen. Dazu gehört auch, Kinder zu warnen vor Gefahren oder ihnen zurechtzuhelfen, wenn sie mit ihrem Leben in die falsche Richtung unterwegs sind. Der grundlegende Beweggrund bei alledem ist die Liebe zum Kind. Die Liebe, die dem kleinen, heranwachsenden Menschen helfen will, sich im Leben gut zurechtzufinden. Sehr deutlich setzt Salomo hier den Eltern eine ganz klare Grenze. Lass dich nicht dazu hinreißen, es zu töten, beziehungsweise es zu misshandeln. Sie müssen sich nicht davor scheuen, in ihrem Bemühen um ihr Kind konsequent zu sein. Aber Gott erlaubt ihnen nicht, Gewalt gegen ihre Kinder anzuwenden. Im Gegenteil, das verbietet Gott den Eltern hier eindeutig. Denn Gewalt kann ein Kind nur zugrunde richten. Gewalt zerbricht seine Seele. Sogar die Polizei kann und sollte eingreifen, wenn Kindern Gewalt angetan wird. Der Apostel Paulus greift das in seinen Briefen an die Gemeinde der Städte Ephesus und Kolosse auf. Dort schreibt er: Und ihr Väter, reizt eure Kinder nicht zum Zorn, erzieht sie mit Wort und Tat so, wie es dem Herrn gemäß ist. Ihr Väter, erbittert eure Kinder nicht, damit sie nicht scheu werden. Hier macht auch Paulus eindeutig klar, Eltern dürfen ihre Kinder nicht zum Zorn reizen. Das heißt, Eltern ist es von Gott untersagt, mit seelischer oder körperlicher Gewalt gegen ihre Kinder vorzugehen. Denn das würde den berechtigten Zorn der Kinder hervorrufen. Und Paulus spricht auch davon, dass die Eltern sich ihren Kindern gegenüber so verhalten sollen, dass die Kinder nicht bitter oder ihre Seelen gebrochen werden. Das Verhalten der Eltern soll die Kinder nicht mutlos machen, sondern im Gegenteil. Kinder sollen durch ihre Eltern ermutigt werden. Und wieder merken wir, wie praktisch das Sprüchebuch doch ist. Wir machen einen Sprung und sehen uns nun den Vers 21 an.
In eines Mannes Herzen sind viele Pläne, aber zustande kommt der Ratschluss des Herrn. Ich bin davon überzeugt, dass Gott uns Menschen nicht umsonst dazu befähigt hat, planen zu können, kreativ zu sein und etwas erschaffen zu wollen. Immerhin sind wir Geschöpfe Gottes nach seinem Ebenbild. Doch es ist heilsam für uns zu akzeptieren, dass uns bei allem, was wir uns ausdenken und so gerne verwirklicht sehen, Grenzen gesetzt sind. Letztlich gelingen unsere Vorhaben nur, wenn Gott das schenkt. Und Salomo zeigt im nächsten Vers, dass Gott unsere äußerlichen Erfolge nicht so wichtig sind. Gott ist unser Charakter viel wichtiger. So schreibt Salomo in Vers 22, ein gütiger Mensch ist der Liebe wert und ein Armer ist besser als ein Lügner. Ihr Leben mag von außen betrachtet vielleicht nicht so erfolgreich aussehen, doch das ist in Gottes Augen gar nicht so wichtig. Ihm kommt es vielmehr auf unsere inneren Werte an. Ein Mensch, der von Herzen gütig ist, der ist für seine Mitmenschen Gold wert. Der wird geschätzt und geliebt. Sind Sie so ein Mensch? Gütig, freundlich, großzügig, liebevoll? Bin ich so ein Mensch? Und noch einmal schreibt Salomo, dass ein armer Mensch besser ist als jemand mit einem schlechten Charakter. Arm, aber ehrlich, ist in Gottes Augen allemal besser, als jemand zu sein, der nicht die Wahrheit sagt. Gott ist mehr an unserem Charakter gelegen als an unserem Bankkonto. Deshalb spricht Salomo davon, dass unser Leben dann gelingt, wenn wir Gott vertrauen, auch wenn er uns Grenzen setzt oder etwas sagt, das uns vielleicht im ersten Moment nicht gefällt. So schreibt Salomo in Vers 23, die Furcht des Herrn führt zum Leben. Man wird satt werden und sicher schlafen, von keinem Übel heimgesucht. Dieser Vers ist großartig. Gott zu fürchten bedeutet eben nicht, dass Sie unterwürfig ständig in Furcht und Schrecken leben müssen. Dieser Weisheitsspruch spricht ja eine ganz andere Sprache. Gott ernst zu nehmen führt zum Leben. Auf Gott zu hören wird Ihre tiefsten Bedürfnisse stillen, Ihren Hunger nach echtem Leben und Ihre Sorgen um Schutz, Bewahrung und Sicherheit. Wenn Sie sich Gott anvertrauen, werden Sie das Leben finden und satt werden. So beschreibt es Salomo hier. Was geschieht aber, wenn wir nicht bereit sind, uns ganz auf Gott einzulassen? Dazu schreibt Salomo in Vers 29, den Spöttern sind Strafen bereitet und Schläge für den Rücken der Toren. Wörtlich ist hier von Gerichten die Rede. Wer so unklug ist und nicht auf Gott hört, der wird dafür eines Tages gerichtet werden. Der muss für alles gerade stehen, was er an Schuld auf sich geladen hat. Und für alles, was er an Gutem nicht getan hat. Das ist eine Warnung, die Gott an Sie und mich richtet. Denn Gottes vollkommene Gebote können wir unvollkommene Menschen niemals erfüllen. Wer aber zu Gott kommt und auf ihn hört, dem wird alle Schuld vergeben. Denn dafür starb Jesus am Kreuz. Und wer daran glaubt, dem ist vergeben. Und er wird das wirkliche Leben finden und satt werden. Bei Gott und seinem Sohn Jesus Christus.

Gott lädt sie ein, ihm ganz zu vertrauen und auf seine Worte zu hören. Wenn sie das tun, dann wird er auch sie annehmen und sie zum wirklichen Leben führen. Gott lädt sie ein, auf das zu vertrauen, was sein Sohn Jesus Christus für sie am Kreuz getan hat. Dort hat Jesus für alles, was sie Gott und anderen Menschen schuldig geblieben sind, bezahlt. Wenn sie daran glauben, sind sie mit Gott versöhnt. Auch sie sind eingeladen, das zu glauben. Im Mittelpunkt dieser Sendung stand das 19. Kapitel aus dem alttestamentlichen Buch der Sprüche Salomos. In der nächsten Sendung ist Kapitel 20 an der Reihe. Bis dahin, auf Wiederhören und ein herzliches Gott befohlen.

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2: Wir hören aus dem Neuen Testament, aus dem Brief an die Hebräer, Kapitel 4, Vers 14 bis Kapitel 5, Vers 10.
3: Weil wir denn einen großen Hohenpriester haben, Jesus, den Sohn Gottes, der die Himmel durchschritten hat, so lasst uns festhalten an dem Bekenntnis. Denn wir haben nicht einen Hohenpriester, der nicht könnte mitleiden mit unserer Schwachheit, sondern der versucht worden ist in allem wie wir, doch ohne Sünde. Darum lasst uns hinzutreten mit Zuversicht zu dem Thron der Gnade, damit wir Barmherzigkeit empfangen und Gnade finden zu der Zeit, wenn wir Hilfe nötig haben. Denn jeder Hohepriester, der von den Menschen genommen wird, der wird eingesetzt für die Menschen zum Dienst vor Gott, damit er Gaben und Opfer darbringe für die Sünden. Er kann mitfühlen mit denen, die unwissend sind und irren, weil er auch selber Schwachheit an sich trägt. Darum muss er wie für das Volk, so auch für sich selbst opfern für die Sünden. Und niemand nimmt sich selbst die hohe priesterliche Würde, sondern er wird von Gott berufen, wie auch Aaron. So hat auch Christus sich nicht selbst die Ehre beigelegt, hoher Priester zu werden, sondern der, der zu ihm gesagt hat, »Du bist mein Sohn, heute habe ich dich gezeugt.« Wie er auch an anderer Stelle spricht, »Du bist ein Priester in Ewigkeit nach der Ordnung Melchisedeks.« Und er hat in den Tagen seines irdischen Lebens Bitten und Flehen mit lautem Schreien und mit Tränen dem dargebracht, der ihn vom Tod erretten konnte. Und er ist auch erhört worden, weil er Gott in Ehren hielt. So hat er, obwohl er Gottes Sohn war, doch an dem, was er litt, gehorsam gelernt. Und als er vollendet war, ist er für alle, die ihm gehorsam sind, der Urheber des ewigen Heils geworden, genannt von Gott ein hoher Priester nach der Ordnung Melchisedeks.
2: Das war der Bibeltext für den heutigen Tag, entnommen aus der großen Hörbibel mit freundlicher Genehmigung der Deutschen Bibelgesellschaft. Hier noch einmal die Bibelstelle. Neues Testament, Brief an die Hebräer, Kapitel 4, Vers 14 bis Kapitel 5, Vers 10. Gedanken dazu kommen jetzt von Marion Christa Nickel aus Augsburg.
4: Das dreifache Amt Christi als Priester, König und Prophet zeigt das Erlösungswerk von Jesus Christus. Als der Prophet Gottes liegt der Fokus von Jesus in der Verkündigung der Heilsbotschaft. Ein Gnadenangebot, das an keine menschliche Vorleistung gebunden ist. Jesus verkündigt nicht nur das Wort Gottes, er ist selbst das Wort Gottes. In seinem Amt als Prophet redet er prophetisch über das nahegekommene Reich Gottes und seine eigene Rolle im künftigen Königreich. Zur Zeit Moses basiert der Bund zwischen Gott und dem Volk Israel auf Segen und Gehorsam. Im Bundesschluss verspricht Gott Beistand und Segen, während das israelische Volk sich verpflichtet, nach Gottes Geboten zu leben. Doch die gute Beziehung zwischen Gott und dem Volk wird immer wieder aufs Neue beeinträchtigt, durch Versäumnis oder Missachtung seiner Anweisungen. Diese Verstöße gegen den Bundesschluss nennt die Bibel Sünde. Gott ist so heilig und vollkommen rein, dass menschliches Versagen zu einer Trennung von Gott führt. Um die Schuld zu tilgen und zurück in die heilige Gegenwart Gottes zu kommen, ist das Opferblut von reinen, makellosen Tieren, von Stieren, Schaf- oder Ziegenböcken im Gesetz vorgeschrieben. Sie starben stellvertretend für die Schuld des Menschen. Der Schuldige musste das Tier selbst töten. Um Sühnung der Schuld und Vergebung von Gott zu erwirken, sprengte der Priester das Blut dann an den Opferaltar und das Opfertier wurde auf dem Altar verbrannt. Dieser Opferdienst ist ein Hinweis, eine Prophetie auf das, was Jesus Christus für die Menschheit getan hat. Durch sein reinigendes Blut erwirkte er Sühne für die Übertretungen gegenüber Gott, um damit den Menschen vor dem Tod zu retten. Denn jeder einzelne Mensch, der in diese Welt hineingeboren wird, ist verdammt aufgrund der Sünde Adams, des ersten Menschen. Der Apostel Paulus schreibt im Römerbrief Kapitel 6, der Sünde Lohn ist der Tod. Nur durch Blut kann Sünde vor Gott vergeben werden. Auch Paulus zeigt damit die Notwendigkeit eines Opfers, um Gnade und Reinigung zu erlangen und ein Weiterleben zu ermöglichen. Die aaronitischen Priester damals sind die Mittler zwischen Gott und dem Volk und mit der Aufgabe des Opferdienstes beauftragt. Als sündhafte Menschen mussten sie auch für sich selbst opfern. Im Hebräerbrief Kapitel 9, Vers 22 lese ich, und es wird fast alles mit Blut gereinigt nach dem Gesetz, und ohne dass Blut ausgegossen wird, geschieht keine Vergebung. Blut durchströmt die Adern meines Körpers, macht mich lebensfähig. Deshalb das Gebot des stellvertretenden Tieropfers, um mit Gott wieder versöhnt zu werden. Der Hebräerbrief zeigt, wie Jesus Christus die Hohenpriester des Alten Bundes bei weitem übertrifft. Er selbst gibt sich als ein fehlerloses Opferlamm, um die Menschen von ihrer Schuld vor Gott zu befreien. Im Johannesevangelium Kapitel 3, Vers 16 lese ich, so hat Gott die Welt geliebt, dass es seinen einzigen Sohn gab, damit jeder, der an ihn glaubt, nicht verloren geht, sondern ewiges Leben hat. Fazit: Der sündige Mensch kann sich nicht selbst erlösen. Er braucht einen Stellvertreter, der ohne Sünde rein und heilig ist. Jesus, der Sohn Gottes, stirbt freiwillig am Kreuz und erlöst durch sein Blut die Menschheit von ihrer Sündenschuld, die sie von Gott entfremdet hat. So bedarf es keiner Tieropfer mehr. Gott stellt somit durch das Kreuz Christi jedem Menschen dauerhafte und unvergängliche Vergebung bereit. Es bedarf jedoch der persönlichen Entscheidung, dieses Geschenk im Glauben an Jesus Christus anzunehmen. Das gilt auch für jeden Menschen in der gegenwärtigen Zeit. Gehorsam und treue Nachfolge sind damit verknüpft. Die Auferstehungskraft Christi ist eindeutig und wird nur jenen Menschen zuteil, die in Christus sind und in denen Christus lebt durch den Heiligen Geist. Johannes 14, Vers 17. Nur einer ist Gott und nur einer ist der Mittler zwischen Gott und den Menschen, der Mensch Jesus Christus. 1. Korinther 8, Vers 6. Er hat sich als Lösegeld für alle gegeben. 1. Timotheus 2, Vers 6. Im Heidelberger Katechismus heißt es über Christus, dass er unser einziger hoher Priester ist, der uns durch das eine Opfer seines Leibes erlöst hat und ewig lebt, um für uns beim Vater Fürsprache einzulegen. So steht es auch im 1. Johannesbrief, Kapitel 2, Vers 1. Wenn jemand sündigt, so haben wir einen Fürsprecher bei dem Vater, Jesus Christus, der gerecht ist. Jesus, der als Mensch in der Zeit seines Lebenswandels Versuchungen und Anfechtungen ausgesetzt war, versteht unsere Nöte und Probleme sehr gut. Er kann nachempfinden, wenn Schmerz und Leid Menschen bedrücken. In seiner barmherzigen Liebe tut er Fürbitte bei Gott, dem Vater. Als Christen haben wir einen großen hohen Priester, der bereitsteht, allen zur Hilfe zu eilen, die ihn darum bitten. Weil Jesus aus dem Stamm Juda ist, konnte er kein Priester aus dem Geschlecht Aarons sein. Darum hat Gott bereits im Vorhinein eine andere Priesterordnung bestimmt, nämlich die Ordnung Melchisedeks. Wie Melchisedek ist Jesus Christus Priesterkönig. Dieses Doppelamt ist bei den aaronitischen Priestern unbekannt, obwohl es im Buch Sacharja, Kapitel 6, Vers 13 für Christus vorausgesagt wird. Ja, den Tempel des Herrn wird er bauen, und er wird den Schmuck tragen und wird sitzen und herrschen auf seinem Thron. Auch der Priester wird auf seinem Thron sein, und es wird Friede sein zwischen den beiden. Ihm sind wir Gehorsam schuldig. Das Amt Melchisedeks war nicht erblich, so wie das aaronitische Priesteramt, das nur durch Vererbung erlangt werden konnte. Dieser Melchisedek regierte in Salem, dem späteren Jerusalem. Seine Titel waren erstens König der Gerechtigkeit, zweitens König des Friedens, Hebräer 7, Vers 2, drittens Priester Gottes des Höchsten, 1. Mose 14, Vers 18. Melchisedek ist für mich eines der klarsten und eindrucksvollsten Vorbilder unseres Heilandes Jesus Christus. Ich lese im Hebräerbrief, Kapitel 7, Vers 21, der Herr hat geschworen, und es wird ihn nicht bereuen, du bist Priester in Ewigkeit nach der Ordnung Melchisedeks. Und im ersten Buch Mose, Kapitel 14, in den Versen 18 bis 20 steht, aber Melchisedek, der König von Salem, trug Brot und Wein heraus, und er war ein Priester Gottes des Höchsten. Wie Melchisedek Abraham mit Brot und Wein erquickte und stärkte, als dieser Lot und Familie im Kampf gegen vier Könige befreite und siegreich heimkehrte, so erquickt und stärkt auch der Hohepriester Jesus Christus jeden einzelnen Gläubigen in der Gemeinde. Denn wie geschrieben steht, wir haben nicht einen hohen Priester, der nicht könnte mitleiden mit unserer Schwachheit, sondern der versucht worden ist in allem wie wir, doch ohne Sünde. Darum lasst uns freimütig hinzutreten zu dem Thron der Gnade, auf dass wir Barmherzigkeit empfangen und Gnade finden und so Hilfe erfahren zur rechten Zeit.
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2: Ich bin Jerome Nussbaum. Die Bundesregierung trifft sich heute Abend zu ihrem nächsten Koalitionsausschuss. Dabei soll es um weitere Maßnahmen zur Entlastung der Bürger gehen, nachdem die Entlastungsprämie im Bundesrat gescheitert war.
3: SPD-Chef und Bundesfinanzminister Klingbeil setzt auf Erleichterungen für Arbeitnehmer, die zwischen 2.500 und 4.000 Euro im Monat verdienen. Spitzenverdiener sollen dagegen mehr belastet werden, machte Klingbeil beim Bundeskongress des Deutschen Gewerkschaftsbundes deutlich. Eine Entlastung werde angesichts der Staatsfinanzen nur funktionieren, wenn oben die Menschen bereit seien, mehr Verantwortung zu übernehmen. Unionsfraktionschef Spahn sprach sich für eine pauschale Kürzung von Subventionen und Steuervergünstigungen um 5% zur Finanzierung einer Steuerreform aus. Noah Ulrich, Redaktion.
2: Die USA sind offenbar zu neuen Angriffen auf den Iran bereit. Präsident Trump hat die vereinbarte Waffenruhe erneut in Frage gestellt. Er sagte, die Feuerpause habe nur noch eine Überlebenschance von 1%. Grund sei Teherans Antwort auf den Vorschlag der USA für ein Kriegsende. Ein Sprecher des iranischen Außenministeriums erklärte hingegen, es gehe um die legitimen Rechte der Antwort auf den Vorschlag der USA für ein Kriegsende. Ein Sprecher des iranischen Außenministeriums erklärte hingegen, es gehe um die

0: befindet sich jetzt mit einer Restbesatzung auf dem Weg in die Niederlande.
1: Es soll dort umfassend desinfiziert werden. Am Sonntag hatte die Hondius Teneriffa erreicht. Auch 4 Deutsche wurden von dort wieder zurück in ihre Heimat gebracht. Bisher weisen sie laut Bundesgesundheitsministerium keine Symptome auf, wie etwa Fieber. Es sei den Angaben zufolge aber zu erwarten, dass sie wegen der langen Inkubationszeit von Hantaviren für mehrere Wochen in häusliche Quarantäne müssen. Währenddessen sollen sie kontinuierlich von den Gesundheitsämtern überwacht werden. Die Viren können im schlimmsten Fall zu Lungen- und Herzversagen führen. Ulrike Klein, Redaktion.
0: Der Düsseldorfer Rüstungskonzern Rheinmetall und die Deutsche Telekom wollen zusammen einen Anti-Drohnen-Abwehrschirm entwickeln. Ziel ist es, Kraftwerke, Industrieanlagen und Brücken zu schützen, aber auch andere kritische Infrastruktur. Die Telekom entwickelt dafür Sensoren, die Drohnen über deren Funksignale orten können. Rheinmetall ist darauf spezialisiert, Drohnen abzufangen oder zu zerstören. Bundeswirtschaftsministerin Reiche hat bei einem Besuch der PCK-Raffinerie in Schwedt die Unterstützung des Bundes zugesagt. Seit dem 1. Mai wird der Standort nicht mehr mit Öl aus Kasachstan beliefert. Russland hat die Durchleitung über die Drohspar-Pipeline zur Versorgung des gesamten Nordostens gestoppt. Reiche verlängerte die Jobgarantie bis Ende des Jahres. Eine Lösung für den Ausfall der Öllieferungen ist aber noch nicht gefunden. Der Bund sucht nach neuen Bezugsquellen, etwa aus Polen. Zudem werde versucht, die Lieferung vom Rostocker Seehafen zu verbessern.
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0: Die Temperaturen liegen im Moment in Köln und in Bonn bei 5 Grad. 4 messen wir in Hamburg, 6 sind es in Bremen, Berlin 5, Dresden 7 Grad, Frankfurt am Main 5, Stuttgart 6, München 5 Grad, Erfurt 4 und Münster ebenfalls 5 Grad. Es bleibt wechselhaft heute. Gebietsweise sind wieder Schauer möglich, vereinzelt auch Graupelgewitter. Oberhalb von 700 bis 900 Metern fällt Schnee. Vom Westen und Südwesten lassen die Schauer aber langsam nach und es lockert auf. Die Höchstwerte liegen heute nur zwischen 8 und 15 Grad.
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4: Guten Morgen, Dienstag. Hier ist Daniela Horger mit Loben und Aufgeweckt auf ERF Plus. Ich bin Saskia Klingelhöfer.

0: Dienstag, der 12. Mai, 6.07 Uhr. Nach diesem Kracher schalten wir jetzt einen Gang runter, lockern und entspannen uns ein bisschen und genießen den nächsten Song. Der ist von Florian Künstler und er ist eine Würdigung, eine Hommage.
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0: Ich darf mit allem, was mich beschäftigt, zu Gott kommen. Er hat zugesagt, er hört, was ich rede. Zum Beispiel bittet und es wird euch gegeben. Wenn ich nun bete und Gott um etwas bitte, aber es erfüllt sich nicht, habe ich dann was falsch gemacht? Habe ich nicht richtig gebetet? Solche Gedanken können einem da schon kommen. Bernhard Behrens kennt das und er hat sich damit mal auseinandergesetzt.
1: Alles Beten hat nichts genützt, sagte mir ein Mann. Erst kürzlich war sein Schwager verstorben, mit 48 Jahren nach einem schweren Krebsleiden. Wir haben so sehr gehofft und gebetet, dass er die Krankheit übersteht und wieder gesund wird, aber es hat alles nichts geholfen, fuhr mein Gesprächspartner fort. Waren die Gebete wirklich umsonst gewesen? Oder war nicht lange genug oder intensiv genug gebetet worden? An dieses kurze Gespräch dachte ich, als ich über den Bibeltext aus dem Neuen Testament nachdachte, der für heute im Losungsbuch der Herrnhuter Brüdergemeinde angegeben ist. Des gerechten Gebet vermag viel, wenn es ernstlich ist. Waren die Gebete für den krebskranken Mann nicht ernsthaft genug gewesen? Ich hatte schon den Eindruck, dass sehr ernsthaft, ja inbrünstig gebetet worden war. Nicht nur seine Familie, auch manche andere hatten für diesen Mann gebetet und sie hatten es sehr ernst gemeint. Ich habe im griechischen Urtext nachgelesen. Das Wort, das Luther mit ernstlich übersetzt hat, bedeutet wörtlich wirksam, wirkungsvoll. Sehr treffend finde ich die Übersetzung dieses Satzes in der neuen Genfer Übersetzung. Dort lese ich, das Gebet eines Menschen, der sich nach dem Willen Gottes richtet, ist wirkungsvoll und bringt viel zustande. Dieser Satz steht am Ende eines Abschnitts im Jakobusbrief, in dem es um das Gebet für Kranke in der Gemeinde geht. Jakobus ermutigt die Leser seines Briefes und auch sie und mich, alle Anliegen, gerade auch die Bitte für kranke Menschen, im Gebet vor Gott zu bringen. Wenn Jakobus von dem Gerechten spricht, der zu Gott betet, dann meint er nicht etwa einen selbstgerechten Zeitgenossen, sondern einen Menschen, der Gott Recht gibt und alles von Gott erwartet. Ja, er darf voller Vertrauen zu Gott beten, alle Anliegen vor ihn bringen und gerade auch für kranke und belastete Mitmenschen beten. Vielleicht gerade auch für Menschen, die selbst keine Kraft mehr haben zum Beten. Und ich rechne damit, dass Gott eingreift, dass er den Kranken, für den ich gebetet habe, heilt, dass es ihm besser geht. Doch ich kann eine Besserung nicht erzwingen. Die Bitte aus dem Vaterunser, dein Wille geschehe, begleitet mein Gebet. Ich weiß nicht, warum der eine gesund wird und der andere krank bleibt. Bete ich für einen kranken Menschen, bringe ich ihn vor Gott. Ich blicke von mir selbst weg zu Gott und traue ihm zu, dass er hilft, dass er eingreift. Wenn ich für einen Menschen bete, dann werfe ich gewissermaßen die Sorge um meinen kranken Mitmenschen Gott vor die Füße. Ich traue darauf, dass er hilft. Das Gebet dessen, der vertrauensvoll betet, vermag viel. Es vermag viel. Das bedeutet ja wohl, es vermag nicht alles, oder? So lese ich es jedenfalls bei Jakobus. Ja, ich traue Gott alles zu. Gott bleibt der souveräne Herr. Ich schreibe ihm nicht vor, wie er handeln soll. Und manchmal erlebe ich auch, mein Gebet wurde nicht so erhört, wie ich es mir gedacht und gewünscht habe. Es ist anders gekommen, als ich erwartet habe. So ging es ja auch dem Mann, der für seinen krebskranken Schwager gebetet hat. Sein Schwager ist infolge seiner Erkrankung gestorben. Ich habe mit diesem Mann kein weiteres Gespräch mehr geführt. Ich hoffe, dass er nicht aufgehört hat, sich mit seinen Anliegen an Gott zu wenden. Ich selbst habe verschiedentlich erlebt, dass meine Gebete nicht erhört wurden, wenn ich für die Heilung eines erkrankten Mitmenschen gebetet habe. Manchmal erkannte ich im Rückblick, ja, es ist alles gut so gewesen. Gott hat alles richtig gemacht. Und ich erlebte mit, dass der kranke Mensch ein Ja gefunden hat zu dem schweren Weg, den er nun gehen musste. Er vertraute sich dem starken, dem lebendigen Gott an und wusste, Ich bin nicht allein gelassen auf dem Weg, der vor mir liegt. Dieses Vertrauen, dieses Zutrauen, dass Gott es richtig macht, wünsche ich Ihnen und auch mir für heute und für jeden Tag.
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Manchmal mache ich es lieber selbst, denn dann weiß ich, was ich habe. Aber wenn ich alles selber machen will, dann wird mich das irgendwann überfordern. Ich kann einfach nicht alles selber machen. Und ich muss es auch nicht. Deborah Rosenkranz hat sich darüber mal auch so ihre Gedanken gemacht. In ihrer Kolumne Ein Wunder für jeden Tag. Und die hören Sie gleich hier bei Aufgeweckt auf ERF Plus nach Nelly Jacobi, Gewollt. Es ist Dienstag, 12. Mai, 6:19 Uhr.

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1: Verlierst du deswegen gerade Zeit? Ich fall heute direkt mit der Tür ins Haus. Das, was dich gerade so beschäftigt, beschäftigt Gott ebenfalls. Das, was du gerade selbst zu klären versuchst, kann Gott selbst klären. Er kann das. Wirklich. Wieso hängen wir also an so vielem fest? Wieso bleiben wir wegen so vielem stehen, wo Gott schon lange sagt, lass mich das übernehmen? Lass mich das genauer erklären. In 1. Johannes 5 steht zum Beispiel, wenn jemand seinen Bruder oder seine Schwester sündigen sieht und es sich dabei um eine Sünde handelt, die nicht zum Tod führt, soll er bei Gott für sie eintreten und Gott wird ihnen das Leben geben. Und vielleicht ist das das, was dich heute so beschäftigt. Jemand in deinem Umfeld versagt gerade mächtig. Doch weißt du, was das Erste ist, das in diesem Vers auffällt? Da sündigt jemand und Gott will Leben geben, also befreien. So ist Gott. Er kümmert sich. Was mir bei uns Menschen auffällt, da sündigt jemand, es nervt mich, ich rede mit anderen darüber, es beschäftigt mich also, raubt mir Zeit und Frieden. So sind wir Menschen. Und dann komme ich irgendwann nach schlechtem Gewissen und, Vater, es tut mir leid, endlich drauf, dass ich für den Menschen doch hätte beten können. Auch weil ich ja wirklich nicht besser bin. Merkst du, wie ungesund das ist? Insbesondere, wo Gott ganz anders ist. Der Mensch verliert Frieden und Zeit, während er auf andere mit dem Finger zeigt. Gott klärt Dinge, indem er befreit. Oder noch kürzer gesagt, der Mensch zeigt Schuld, Gott schenkt Geduld. Was beschäftigt dich denn gerade so sehr? Gib es oder diesen Menschen Gott im Gebet ab und lass es dein Herz nicht länger zum Stolpern bringen. Danke für dich.
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Seasons von Cell. Ein neuer Song in unserer Plus-Playlist Cell. Sie heißt eigentlich Selina Bredemeier und viel hat sie noch nicht veröffentlicht, aber das kann ja vielleicht noch werden. Es ist Dienstag, der 12. Mai und jetzt ist es 6.27 Uhr. Die Aktion, sie ist mehr als ungewöhnlich. 4 Tage lang wollen Christen aus unterschiedlichen Gemeinden die Bibel laut vorlesen, ohne Unterbrechung, auch des Nachts. Und das nicht an einem x-beliebigen Ort, sondern genau am Mittelpunkt Deutschlands. Mehr dazu gleich, hierbei aufgeweckt auf EF+.

0: Bei den allermeisten Deutschen steht die Bibel verstaubt im Regal. In einem kleinen Dorf in Thüringen soll sich das ändern. Dort wollen Christen aus unterschiedlichen Kirchen und Gemeinden die gesamte Bibel von der ersten bis zur letzten Seite laut vorlesen. Und zwar nonstop in 4 Tagen, auch des Nachts, vom 4. bis zum 7. Juni. Das kleine Dorf in Thüringen, in dem der Bibellesemarathon stattfinden soll, heißt Niederdorla. Und Niederdorla ist nicht irgendein x-beliebiges Dorf, sondern hier liegt der geografische Mittelpunkt Deutschlands. Organisiert wird das unter anderem von Annette Nötzold. Sie gehört zur evangelischen Kirchengemeinde in Mühlhausen und mit ihr habe ich gesprochen. Hallo, Frau Nötzold.
1: Ja, hallo.
0: Frau Nötzold, woran kann ich den geografischen Mittelpunkt Deutschlands in Niederdorla erkennen? Gibt es da irgendwie ein Kennzeichen, eine Fahne oder irgendeinen Stein?
1: Also man wird auf alle Fälle durch Verkehrszeichen hingeleitet und der Mittelpunkt selbst ist dadurch gekennzeichnet, dass eine Kaiserlinde dort steht, die 1991 gepflanzt wurde. Es ist ein Gedenkstein. Und es ist auch ein Steintisch, der als Altar fungieren kann, wenn dort Gottesdienste stattfinden.
0: Kommen wir zu dieser Bibelleseaktion, diese Nonstop-Bibelleseaktion. Was muss ich mir konkret darunter vorstellen? Wo wird gebetet? In der Kirche? Und gibt es mehrere Teams, die parallel laut vorlesen? Wie ist das organisiert?
1: Es ist folgendermaßen organisiert, dass wir aus ganz Deutschland Christen eingeladen haben, die sich verbindlich bereit erklärt haben, in Teams zu lesen. Und wir haben 5 Teams zusammengestellt. Jedes Team wird immer 3 Stunden hintereinander lesen und dann kommt der Wechsel zum nächsten Team. Und jeder, der dazukommt, einfach aus Interesse und sagt, ich möchte aber jetzt gern auch mal Bibel laut lesen, kann das tun. Dann treten die Teammitglieder zurück.
0: Also man kann spontan sich da noch einklinken, wenn man Lust hat.
1: Man kann spontan kommen und sein Interesse bekunden, mitzulesen. Man kann zuhören, man kann für die Aktion beten, schauen, ob man ins Gespräch kommt mit Menschen. Ja, all das erwarten wir in der Zeit.
0: Sie gehören zu den Organisatoren dieser ungewöhnlichen Aktion und Sie engagieren sich ehrenamtlich. Von Beruf sind Sie Flötistin. Was motiviert Sie, mit dabei zu sein?
1: Ja, ich sag mal, das war ein Impuls, den ich schon vor 2 Jahren hatte. Und mein Gedanke war, dass es einfach wichtig ist, mal die ganze Bibel zu Gehör zu bringen und laut zu lesen. Und das hat sich getroffen mit dem Impuls, den Geschwister aus Herrnhut hatten. Und so sind wir zusammengekommen.
0: Und warum soll die Bibel genau am Mittelpunkt Deutschlands laut vorgelesen werden? Was erhoffen Sie sich von dieser Aktion?
1: Das ist natürlich eine symbolische Sache, wenn man die Bibel zurück in die Mitte Deutschlands bringt und dort laut liest. Und wir glauben, dass das Wort Gottes Kraft hat. Und das, es steht auch in der Bibel, dass das Wort Gottes nicht leer zurückkommt, so dass wir uns erhoffen, dass Menschen angesprochen werden und dass sich auch einfach in der geistlichen Atmosphäre etwas positiv verändert.
0: Die Bibel laut vorlesen, vom ersten Buch Mose bis zur Offenbarung und das ohne Unterbrechung in 4 Tagen und zwar vom 4. bis zum 7. Juni in Niederdorla in Thüringen und damit am geografischen Mittelpunkt Deutschlands. Organisiert hat das Ganze unter anderem Annette Nötzold von der evangelischen Kirchengemeinde Mühlhausen. Damit, Frau Nötzold, herzlichen Dank für unser Gespräch. Und wer mit dabei sein möchte, der findet mehr Infos in unserer Audiothek unter erfplus.de in unserer Sendereihe Aktuelles vom Tag.

Gleich ist es 6:45. Sie hören Aufgeweckt auf EF Plus. Ich bin Saskia Klingelhöfer. EF Plus tut einfach gut, oder? Ist doch auch Ihr Lieblingssender, gelle?

0: Gott ist mein Licht. Ein Lied nach Psalm 27, das war Anni Barth. Ey Gott, warum passiert das jetzt? Muss das wirklich? Verstehe ich nicht. Diese Fragen können ganz existenziell sein. Sie können einen erschüttern und das Vertrauen in Gott, der doch gut ist und der mich liebt. Gibt es darauf eine Antwort? Oliver Jeske hat darüber mal nachgedacht und über seinen Urlaub an der Nordsee.
1: Ich liebe die Nordsee. Wann immer es geht, fahren meine Frau und ich dorthin in den Urlaub. Wir genießen das Rauschen des Meeres und die manchmal ungestüme Brandung. Das alles haben wir unserem Schöpfer zu verdanken. Im biblischen Buch Hiob finden wir die Aussage Gottes: Ich habe um das Meer eine Grenze gezogen. Türen und Riegel setzte ich ein. Bis hierher und nicht weiter, sagte ich. Denn hier ist Schluss mit deinen hohen Wellen. In poetischer Weise wird hier von Gottes Handeln in der Schöpfung gesprochen. Gott reagiert dabei auf das Unverständnis von Hiob, der nicht begreifen kann, warum lässt Gott das schlimme Leid zu, das mich auf vielfache Weise getroffen hat. Gott gibt Hiob nicht die erwünschte direkte Antwort. Er macht ihm klar, schau mal, du hättest dir die Welt, wie ich sie geschaffen habe, niemals selbst so ausdenken können, geschweige denn erschaffen können. Meine Gedanken sind so viel komplexer als deine. Das betrifft auch deine notvolle Situation. Vertrau mir einfach. Die guten Gedanken, die ich hatte, als ich Erde und Meer geschaffen habe, habe ich auch jetzt mit dir. Wenn ich das nächste Mal aufs Meer blicke, möchte ich dieses Vertrauen in Gott neu tanken. Für schwere Zeiten, die ich mir nicht wünsche, aber in denen Gott mich niemals alleine lassen wird, auch wenn ich ihn vielleicht nicht verstehe.
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Dienstag, der 12. Mai, 6.53 Uhr. In der nächsten Stunde hier bei Aufgeweckt gibt es Tipps, wie das Herz gesund bleibt. Es geht ums Beten und wenn Bitten nicht erhört werden. Und ich habe noch einen neuen Song, ganz frisch gelandet in unserer ERF Plus Playlist.

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1: Ich bin Jerome Nussbaum. Die Bundesregierung trifft sich heute Abend zu ihrem nächsten Koalitionsausschuss. Dabei soll es um weitere Maßnahmen zur Entlastung der Bürger gehen, nachdem die Entlastungsprämie im Bundesrat gescheitert war.
2: SPD-Chef und Bundesfinanzminister Klingbeil setzt auf Erleichterungen für Arbeitnehmer, die zwischen 2.500 und 4.000 Euro im Monat verdienen. Spitzenverdiener sollen dagegen mehr belastet werden, machte Klingbeil beim Bundeskongress des Deutschen Gewerkschaftsbundes deutlich. Eine Entlastung werde angesichts der Staatsfinanzen nur funktionieren, wenn oben die Menschen bereit seien, mehr Verantwortung zu übernehmen. Unionsfraktionschef Spahn sprach sich für eine pauschale Kürzung von Subventionen und Steuervergünstigungen um 5% zur Finanzierung einer Steuerreform aus. Noah Ulrich, Redaktion.
1: Die USA sind offenbar zu neuen Angriffen auf den Iran bereit. Präsident Trump hat die vereinbarte Waffenruhe erneut in Frage gestellt. Er sagte, die Feuerpause habe nur noch eine Überlebenschance von 1%. Grund sei Teherans Antwort auf den Vorschlag der USA für ein Kriegsende. Ein Sprecher des iranischen Außenministeriums erklärte hingegen, es gehe um die legitimen Rechte des Landes. Berichten zufolge wurden in dem Papier unter anderem die Aufhebung der Sanktionen gegen den Iran sowie ein Stopp der Blockade iranischer Häfen verlangt. Die US-Regierung verhängte inzwischen neue Sanktionen gegen 12 Menschen und Unternehmen, die den Iran unterstützen, Öl nach China zu verkaufen. Dort wird Trump morgen zu einem Staatsbesuch erwartet. Alle 150 Passagiere des vom Hunter-Virus betroffenen Kreuzfahrtschiffes Hondius sind ausgeflogen worden. Das Schiff befindet sich jetzt mit einer Restbesatzung auf dem Weg in die Niederlande.
3: Es soll dort umfassend desinfiziert werden. Am Sonntag hatte die Hondius Teneriffa.
1: Schiff befindet sich jetzt mit einer Restbesatzung auf dem Weg in die Niederlande.
3: Es soll dort umfassend desinfiziert werden. Am Sonntag hatte die Hondius.

0: Düsseldorfer Rüstungskonzern Rheinmetall und die Deutsche Telekom wollen zusammen einen Anti-Drohnen-Abwehrschirm entwickeln. Ziel ist es, Kraftwerke, Industrieanlagen und Brücken zu schützen, aber auch andere kritische Infrastruktur. Die Telekom entwickelt dafür Sensoren, die Drohnen über deren Funksignale orten können. Rheinmetall ist darauf spezialisiert, Drohnen abzufangen oder zu zerstören. Bundeswirtschaftsministerin Reiche hat bei einem Besuch der PCK-Raffinerie in Schwedt die Unterstützung des Bundes zugesagt. Seit dem 1. Mai wird der Standort nicht mehr mit Öl aus Kasachstan beliefert. Russland hat die Durchleitung über die Drohspar-Pipeline zur Versorgung des gesamten Nordostens gestoppt. Reiche verlängerte die Jobgarantie bis Ende des Jahres. Eine Lösung für den Ausfall der Öllieferungen ist aber noch nicht gefunden. Der Bund sucht nach neuen Bezugsquellen, etwa aus Polen. Zudem werde versucht, die Lieferung vom Rostocker Seehafen zu verbessern.
1: Die Nachrichten wurden bereitgestellt von Radio Aktuell. 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
0: Die Temperaturen liegen im Moment in Köln und in Bonn bei 5 Grad. 4 messen wir in Hamburg, 6 sind es in Bremen, Berlin 5, Dresden 7 Grad, Frankfurt am Main 5, Stuttgart 6, München 5 Grad, Erfurt 4 und Münster ebenfalls 5 Grad. Es bleibt wechselhaft heute, gebietsweise sind wieder Schauer möglich, vereinzelt auch Graupelgewitter. Oberhalb von 700 bis 900 Metern fällt Schnee. Vom Westen und Südwesten lassen die Schauer aber langsam nach und es lockert auf. Die Höchstwerte liegen heute nur zwischen 8 und 15 Grad.
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3: Einen schönen und entspannten guten Morgen. Ich bin Saskia Klingelhöfer und wir starten gemeinsam gut in diesen Dienstag mit Aufgeweckt und mit Danja König. So soll es sein.

In dieser Stunde geht es immer mal wieder ums Beten. Zum einen wird es eine kurze Gebetszeit geben, um etwa 20 nach 7. Und wir müssen mal darüber reden, wie das ist, wenn Gott mein Gebet nicht erhört. Wie gehe ich damit um? Habe ich etwas falsch gemacht? Dieser Frage gehen wir gleich mal als erstes nach diesem Lied von Lukas Rainer, der Hirte.

0: Gott hört dein Gebet. Das ist nicht nur ein frommes Lied, das ist wirklich so. Das habe ich selber schon erlebt. Aber was ist, wenn Gott nicht hört, beziehungsweise nicht er hört? Also, wenn Gott nicht das tut, um was ich ihn bitte, habe ich dann etwas falsch gemacht? Oder bringt es vielleicht doch nichts zu beten? Bernhard Behrens kennt derartige Fragen und er hat sich damit mal auseinandergesetzt.
1: Alles Beten hat nichts genützt, sagte mir ein Mann. Erst kürzlich war sein Schwager verstorben, mit 48 Jahren nach einem schweren Krebsleiden. Wir haben so sehr gehofft und gebetet, dass er die Krankheit übersteht und wieder gesund wird, aber es hat alles nichts geholfen, fuhr mein Gesprächspartner fort. Waren die Gebete wirklich umsonst gewesen? Oder war nicht lange genug oder intensiv genug gebetet worden? An dieses kurze Gespräch dachte ich, als ich über den Bibeltext aus dem Neuen Testament nachdachte, der für heute im Losungsbuch der Herrnhuter Brüdergemeinde angegeben ist. Des gerechten Gebet vermag viel, wenn es ernstlich ist. Waren die Gebete für den krebskranken Mann nicht ernsthaft genug gewesen? Ich hatte schon den Eindruck, dass sehr ernsthaft, ja inbrünstig gebetet worden war. Nicht nur seine Familie, auch manche andere hatten für diesen Mann gebetet und sie hatten es sehr ernst gemeint. Ich habe im griechischen Urtext nachgelesen, das Wort, das Luther mit ernstlich übersetzt hat, bedeutet wörtlich wirksam, wirkungsvoll. Sehr treffend finde ich die Übersetzung dieses Satzes in der Neuen Genfer Übersetzung. Dort lese ich, das Gebet eines Menschen, der sich nach dem Willen Gottes richtet, ist wirkungsvoll und bringt viel zustande. Dieser Satz steht am Ende eines Abschnitts im Jakobusbrief, in dem es um das Gebet für Kranke in der Gemeinde geht. Jakobus ermutigt die Leser seines Briefes und auch sie und mich, alle Anliegen, gerade auch die Bitte für kranke Menschen, im Gebet vor Gott zu bringen. Wenn Jakobus von dem Gerechten spricht, der zu Gott betet, dann meint er nicht etwa einen selbstgerechten Zeitgenossen, sondern einen Menschen, der Gott Recht gibt und alles von Gott erwartet. Ja, er darf voller Vertrauen zu Gott beten, alle Anliegen vor ihn bringen und gerade auch für kranke und belastete Mitmenschen beten. Vielleicht gerade auch für Menschen, die selbst keine Kraft mehr haben zum Beten. Und ich rechne damit, dass Gott eingreift, dass er den Kranken, für den ich gebetet habe, heilt, dass es ihm besser geht. Doch ich kann eine Besserung nicht erzwingen. Die Bitte aus dem Vaterunser, dein Wille geschehe, begleitet mein Gebet. Ich weiß nicht, warum der eine gesund wird und der andere krank bleibt. Bete ich für einen kranken Menschen, bringe ich ihn vor Gott. Ich blicke von mir selbst weg zu Gott und traue ihm zu, dass er hilft, dass er eingreift. Wenn ich für einen Menschen bete, dann werfe ich gewissermaßen die Sorge um meinen kranken Mitmenschen Gott vor die Füße. Ich traue darauf, dass er hilft. Das Gebet dessen, der vertrauensvoll betet, vermag viel. Es vermag viel. Das bedeutet ja wohl, es vermag nicht alles, oder? So lese ich es jedenfalls bei Jakobus. Ja, ich traue Gott alles zu. Gott bleibt der souveräne Herr. Ich schreibe ihm nicht vor, wie er handeln soll. Und manchmal erlebe ich auch, mein Gebet wurde nicht so erhört, wie ich es mir gedacht und gewünscht habe. Es ist anders gekommen, als ich erwartet habe. So ging es ja auch dem Mann, der für seinen krebskranken Schwager gebetet hat. Sein Schwager ist infolge seiner Erkrankung gestorben. Ich habe mit diesem Mann kein weiteres Gespräch mehr geführt. Ich hoffe, dass er nicht aufgehört hat, sich mit seinen Anliegen an Gott zu wenden. Ich selbst habe verschiedentlich erlebt, dass meine Gebete nicht erhört wurden, wenn ich für die Heilung eines erkrankten Mitmenschen gebetet habe. Manchmal erkannte ich im Rückblick, ja, es ist alles gut so gewesen. Gott hat alles richtig gemacht. Und ich erlebte mit, dass der kranke Mensch ein Ja gefunden hat zu dem schweren Weg, den er nun gehen musste. Er vertraute sich dem starken, dem lebendigen Gott an und wusste, Ich bin nicht allein gelassen auf dem Weg, der vor mir liegt. Dieses Vertrauen, dieses Zutrauen, dass Gott es richtig macht, wünsche ich Ihnen und auch mir für heute und für jeden Tag.
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Heute ist Dienstag, der 12. Mai und jetzt ist es 7.18 Uhr. Im Wort zum Tag ging es gerade ums Beten. Und wenn das erhört wird oder auch nicht. Und auch heute Abend geht es hier bei ERF Plus um Gebet. Denn von 20 bis 22 Uhr gibt es das Live-Gebet. Wenn Sie ein Anliegen, eine Bitte oder Dank teilen wollen, dann schreiben Sie es uns kurz an studio@erfplus.de mit dem Stichwort Gebet oder über WhatsApp an 0160 979 979 00. Und dann, ja, herzliche Einladung, heute Abend mit dabei zu sein. Und auch hier bei Aufgeweckt geht es gleich weiter mit einer kurzen Gebetszeit. Bleiben Sie dran, beten Sie mit.

In Deutschland bekommt jeder Mensch eine Nummer, und zwar kurz nach der Geburt, die sogenannte Identifikationsnummer. Sie ist ein Leben lang gültig und wird immer wieder gebraucht, wenn es um Behördenvorgänge geht. Hinter dieser Nummer ist dann vieles gespeichert, nicht nur Name und Geburtsdatum, sondern auch frühere Namen, Anschriften und auch der Sterbetag. Also in Bezug auf alles, was man von Amts wegen von mir wissen will, bin ich keine Person, sondern eine Nummer. Es macht ja auch durchaus Sinn, was die Datenverarbeitung angeht, aber ich bin ja mehr als das. Gott, er kennt mich mit Namen, als Person, als Mensch. In der Bibel gibt es mehrere Aussagen, wie wichtig Gott seine Menschen sind. Gott sagt zum Beispiel zu seinem Volk Israel, ich habe dich bei deinem Namen gerufen, du bist mein. Oder aber, ich habe dich eingezeichnet in meine Hände. Ich stelle mir das vor, so wie einen Spickzettel. Ich schreibe mir die Lösung in die Handfläche. Ich finde diese Vorstellung irgendwie charmant. Und in diesem Sinne bete ich jetzt und ich lade Sie herzlich dazu ein, mit mir zusammen zu beten. Herr Jesus, ich bin für dich nicht irgendwer, nicht eine Nummer, sondern du siehst mich als Mensch, als Person, als die, die ich bin. Dir liegt an mir. Du liebst mich. Du hast mich gerufen mit meinem Namen, dass ich mit dir in deiner Gegenwart als dein Gegenüber und als dein Kind leben darf. Du hast mich im Blick und in deiner Hand. Ich bin nicht eine Notiz auf einem Klebezettel, eine Nummer in einer Liste, sondern du hast dir meinen Namen aufgeschrieben, bei dir selbst. Herr Jesus, ich kann das nicht wirklich zu Ende denken oder gar begreifen und ein Danke ist eigentlich irgendwie viel zu wenig. Doch mir fehlen einfach die Worte, um das auszudrücken. Aber du weißt ja, was ich eigentlich sagen will. Amen.

Allein in dir ein Du zu finden, das dir entspricht, scheint mir so oft offensichtlich unmöglich. Deine Kunstwerke geben mir Rätsel auf, verstehe ja nicht mal das, was ich sehe. Im Spiegel oder um mich her, du bist sehr komplex. Fürchterlich fest, verankert im Untergrund meines widerspenstigen Herzens. Manchmal fühle ich mich fast überflutet von dir und all deinem Guten. Doch dann ereilt mich die Ebbe und von Gewissheit bleibt nur vages Vermuten. Und ich kratze weiter kleine Fragmente an deiner

Mit Hans-Joachim Eckstein und Michael Janz in den Morgen um gleich 7.34 Uhr an diesem Dienstag, dem 12. Mai. Und am besten mit Aufgeweckt auf ERF Plus im Ohr. Etwas auf dem Herzen haben, sich etwas zu Herzen nehmen, sein Herz ausschütten, sich ein Herz fassen. Es gibt jede Menge Redewendungen mit Herz. Und sie alle haben auch etwas mit Gefühlen zu tun. Wie eng unsere Gefühle und unser Herz zusammenhängen und wie wir beides gesund halten können, dazu gleich ein paar Tipps hier in Aufgeweckt auf ERF Plus. Und zur Einstimmung auf das Thema Bettina Alms.

0: Das Herz ist das Zentrum unseres Seins, wortwörtlich und im übertragenen Sinn. Wir sollten es schützen. Ein starkes Herz lebt von einem gesunden Lebensstil, aber es braucht noch mehr als gute Blutwerte. Was braucht unser Herz wirklich und wie können wir es dazu bringen, dass es aufblüht? Christine Bangel hat einen Herzspezialisten getroffen.
1: Dr. Nana Yao Bimpong Buta, besser bekannt als der Herzensdoc Nana, ist Kardiologe mit Leidenschaft und einer Mission. Er will Medizin mit Herz in die Welt bringen. Und das macht er mit einfachen Worten, die jeder verstehen kann. Auf Social Media, in Talkshows und Interviews und sogar einen eigenen Podcast hat er. Auf diese Idee ist er allerdings nicht selbst gekommen.
2: Der Auslöser war, dass ich einen Patienten hatte, der Arzt und Regisseur ist. Und er hat in meiner Sprechstunde, als ich damals in der Klinik war, den Chefarzt vertreten habe, mit mir gesprochen und mir den Tipp gegeben, du musst auf Instagram. Und ich habe gesagt, was soll ich auf Instagram? Soll ich da tanzen und mich im Kreis drehen? Er sagte, nein, du kannst Medizin dort erklären. Und das erste Reel, was ich aufgenommen habe, das ist immer noch da, das hat 2 Millionen Menschen gesehen. Ja. Und da habe ich gemerkt, ja, ich kann Herzmedizin auch so machen, dass ich nicht nur selber Stents setze, 10 pro Tag, sondern dass ich Menschen was zeige. Und wenn von den 2 Millionen vielleicht 100 zum Hausarzt gehen und ich denen zeige, wie sie sich da verhalten können, dann habe ich da auch gute Medizin gemacht. Und so hat die Herzensmission begonnen.
1: 90% unserer Herzgesundheit haben wir selbst in der Hand. Dr. Nana gibt dafür einfache Tipps.
2: Also was wir auf jeden Fall tun können, ist uns gut vorbereiten, ja, dass wir die richtigen Informationsquellen haben und das Wissen an den richtigen Stellen holen. Und ganz konkret, wie kann man Herzgesundheit verbessern, indem man den Lebensstil verbessert? Und das beginnt jeden Tag. Und das ist 2 Themen. Einerseits Ernährung, darauf achten, ist mein Teller bunt, nicht Gummibärchen, sondern ist mein Gemüse dabei. Und Bewegung, ja, habe ich heute mal meine Kniebeugen gemacht beim Zähneputzen oder mal nicht den Aufzug genommen. Und dann ist natürlich ganz wichtig, die Gemeinschaft und Beziehungen pflegen. Und ich glaube, wenn man diese 3 Dinge, Ernährung, Bewegung und Beziehungen kombiniert, dann hat man beste Voraussetzungen für eine gute Herzgesundheit.
1: Wichtig ist auch, sich nicht alles verbieten, sondern auch genießen. So ist ja zum Beispiel dunkle Schokolade in Maßen sogar gesund und gut für die Seele. Herz und Seele, also unsere Gefühle, beeinflussen sich nämlich gegenseitig.
2: Also die Verbindung zwischen Herz und Seele ist auf jeden Fall da. Wir kennen das Syndrom des gebrochenen Herzens, ja. Und deswegen denke ich, es ist so wichtig, ja, dass wir auf unsere Emotionen auch achten. Nicht nur auf die, die positiv alleine sind, sondern auch die, die nicht so gut sind. Angst oder Sorge. Aber genau da ist das, was mir persönlich hilft, mein Glaube, indem ich das, was mich ängstigt oder mich besorgt, abgebe und umso mehr fokussiere auf die guten Dinge in meinem Leben und dafür dankbar bin.
1: Herzmedizin, das heißt nicht nur Blutdruckwerte, Cholesterin und EKG-Kurven. Es gibt eine Medizin, die noch wichtiger ist.
2: Herzmedizin ist eben einerseits Zahlen, Daten, Fakten. Das finde ich auch gut so als Arzt, ja, dass wir uns ganz klar und objektiv darauf beziehen können. Ja, aber für mich ist Herzmedizin eben noch so viel mehr, nämlich die Sorge und die Liebe für das Herz, ja. Und ich glaube, wenn wir das kombinieren, Zahlen, Daten, Fakten, aber gleichzeitig auch einfach gucken, wie liebe ich mein Herz und wie kann ich andere Herzen lieben, wie kann ich anderen dienen, dann glaube ich, sind wir schon auf sehr gutem Weg, die Herzgesundheit in Deutschland und weltweit zu verbessern.
1: Der Herzensdoc hat eine Herzensbitte. Sei gut zu deinem Herzen, denn ein gesundes Herz beginnt bei der Entscheidung, gut zu sich selbst zu sein. Was bedeutet das?
2: Gut zu sich selbst zu sein bedeutet aus meiner Sicht ganz viel, weil es die Quelle ist des Gebens, ja. Ich sehe das nicht als Egoismus, sondern eher als Selbstfürsorge. Und das können wir auch vom Herzen lernen. Das Herz ist das Organ, was alle anderen Organe mit Sauerstoff, nämlich Blut, versorgt. Ja. Aber das allererste Organ, also die ersten Gefäße, die von der Hauptschlagader abgehen, ja, die Hauptschlagader entspringt ja aus dem Herzen und versorgt den ganzen Körper, aber die ersten Gefäße, die daraus abgehen, sind die Gefäße für das Herz selber. Ja. Das heißt, das Herz versorgt sich selbst auch zuerst. Und zwar ist es dann durchblutet, nicht wenn es sich zusammenzieht, sondern in der Ruhephase. Also nicht in der Systole, wo es sich zusammenzieht, sondern in der Diastole, der Ruhephase. Und genau da findet die Eigenversorgung und Selbstliebe des Herzens statt. Und wenn wir das schaffen, uns selbst zu versorgen, dann können wir umso besser und anderen auch geben und denen helfen.
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7.46 Uhr an diesem Dienstagmorgen, dem 12. Mai. Er ist ganz frisch eingetroffen, der neue Song von der Gruppe Yada Worship, Mein Versprechen. Die Formation Yada, sie ist seit 2018 unterwegs und bekannt für Songs wie Alles tanzt, Der mich sieht und Grenzenlos. Das spielen wir auch immer mal wieder hier bei ERF Plus. Der Name Yada kommt aus dem Hebräischen und bedeutet so viel wie Gott erkennen oder auch Gott erfahren. Und die Musiker von Yada wollen mit deutschsprachigen christlichen Liedern ermutigen, sich mehr und mehr auf und mit Gott einzulassen. Der neue Song jetzt, Mein Versprechen, ist eine Live-Aufnahme und er handelt von Treue und Hingabe. Hören wir mal rein und vielleicht hat er ja das Potenzial, Ihr Lieblingslied zu werden.

0: Die Gruppe Yada Worship mit ihrem neuen Song Mein Versprechen. 7.50 Uhr haben wir es an diesem Dienstagmorgen und Sie hören aufgeweckt auf ERF Plus. Das hat wahrscheinlich jeder auch schon mal gedacht. Warum macht er das? Warum greift er nicht ein? Wieso passiert das jetzt? Manchmal ist Gott und wie er handelt nicht zu verstehen. Und was diese Gedanken mit der Nordsee verbindet, das erklärt Ihnen jetzt Oliver Jeske.
1: Ich liebe die Nordsee. Wann immer es geht, fahren meine Frau und ich dorthin in den Urlaub. Wir genießen das Rauschen des Meeres und die manchmal ungestüme Brandung. Das alles haben wir unserem Schöpfer zu verdanken. Im biblischen Buch Hiob finden wir die Aussage Gottes: Ich habe um das Meer eine Grenze gezogen. Türen und Riegel setzte ich ein. Bis hierher und nicht weiter, sagte ich. Denn hier ist Schluss mit deinen hohen Wellen. In poetischer Weise wird hier von Gottes Handeln in der Schöpfung gesprochen. Gott reagiert dabei auf das Unverständnis von Hiob, der nicht begreifen kann, warum lässt Gott das schlimme Leid zu, das mich auf vielfache Weise getroffen hat. Gott gibt Hiob nicht die erwünschte direkte Antwort. Er macht ihm klar, schau mal, du hättest dir die Welt, wie ich sie geschaffen habe, niemals selbst so ausdenken können, geschweige denn erschaffen können. Meine Gedanken sind so viel komplexer als deine. Das betrifft auch deine notvolle Situation. Vertrau mir einfach. Die guten Gedanken, die ich hatte, als ich Erde und Meer geschaffen habe, habe ich auch jetzt mit dir. Wenn ich das nächste Mal aufs Meer blicke, möchte ich dieses Vertrauen in Gott neu tanken. Für schwere Zeiten, die ich mir nicht wünsche, aber in denen Gott mich niemals alleine lassen wird, auch wenn ich ihn vielleicht nicht verstehe.
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7.56 Uhr. 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
1: Ich bin Jerome Nussbaum. Die Spitzen von Union und SPD suchen heute Abend neue Wege zur Entlastung der Bürger angesichts der gestiegenen Energie- und Spritpreise. Nach dem Nein im Bundesrat wird die geplante Entlastungsprämie von bis zu 1.000 Euro nicht kommen. Im Koalitionsausschuss soll es dann auch um den Haushalt und die geplante Einkommenssteuerreform gehen. SPD-Finanzminister Klingbeil sprach sich beim Bundeskongress des Deutschen Gewerkschaftsbundes erneut für eine höhere Besteuerung von Spitzenverdienern aus.
2: Für mich ist völlig klar, es kann keine Einkommensteuerreform geben, bei der nicht auch die Spitzenverdiener in diesem Land mehr bezahlen müssen.
1: Klingbeil will damit Erleichterungen für Arbeitnehmer finanzieren, die zwischen 2.500 und 4.000 Euro im Monat verdienen. Unionsfraktionschef Spahn ist dafür, alle Subventionen und Steuervergünstigungen pauschal um 5% zu kürzen. Dies bringe auch schon Milliarden, sagte er. Nur Stunden nach Ende der Waffenruhe im Ukraine-Krieg meldet Kiew erneut Angriffe aus Russland. Laut ukrainischer Luftwaffe gab es in der Nacht Drohnenangriffe auf Kiew und weitere Städte wie Saporischschja und Cherson. Über das Ausmaß der Schäden dort ist bisher nichts bekannt. Während der Feuerpause hatte es keinen Luftalarm gegeben. Beide Seiten warfen sich aber Verstöße am Boden gegen die Waffenruhe vor. Noch vor der Sommerpause soll das Sparpaket zur Stabilisierung der gesetzlichen Krankenkassen vom Bundestag beschlossen werden. Doch Ärztepräsident Reinhardt fordert, die Verabschiedung zu verschieben.
3: Ein so weitreichendes Gesetz sollte nach seinen Worten nicht mit der Brechstange durchgedrückt werden. Das sagte Reinhardt dem Redaktionsnetzwerk Deutschland. Der Marburger Bund befürchtet, dass der Sparkurs zu Stellenreduzierungen in Kliniken führt und die Arbeitsbelastung der Ärzte noch weiter verstärkt. Der sächsische Verbandschef Lippold sagte der ARD dazu, in der Facharztausbildung erwäge schon jetzt jeder Dritte, aus dem Beruf auszusteigen. Ulrike Klein, Redaktion.
1: Die AfD in Sachsen will die Landesagentur für Fachkräftesicherung aus dem Ausland abschaffen. Einen entsprechenden Antrag will die Fraktion in der heutigen Landtagssitzung in Dresden stellen. AfD-Fraktionschef Urban nannte das Landeszentrum überflüssig, weil Arbeitsagenturen diese Aufgaben bereits erfüllten. So könne ein einstelliger Millionenbetrag eingespart werden. Die stellvertretende SPD-Fraktionschefin Pfeil sieht die Einrichtung dagegen als sinnvoll, um länderspezifisch Fachkräftemillionenbetrag eingespart werden. Die stellvertretende SPD-Fraktionschefin Pfeil sieht die Einrichtung dagegen als sinnvoll, um länderspezifisch

0: sagte er, er wisse, dass er Zweifler habe und sie von sich überzeugen müsse. Und das werde er auch so Starmann.
1: Die Nachrichten wurden bereitgestellt von Radio Aktuell. 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
0: Wir schauen auf die aktuellen Temperaturen. Köln und Bonn 6 Grad, 5 messen wir in Hamburg, 6 auch in Bremen, Berlin und Dresden 7 Grad, Frankfurt am Main und Stuttgart 6, München 5, Erfurt 4 Grad und Münster 6 Grad. Es bleibt wechselhaft heute, ab und zu lässt sich die Sonne blicken, gebietsweise sind aber auch wieder Schauer möglich, vereinzelt auch Graupelgewitter. Oberhalb von 700 bis 900 Metern fällt Schnee. Vom Westen und Südwesten lassen die Schauer aber langsam nach und es lockert auf. Die Höchstwerte liegen heute nur zwischen 8 und 15 Grad.
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3: Von Anfang an, Lars Peter. Hallo und guten Morgen zu Aufgeweckt. Ich bin Saskia Klingelhöfer.

0: Schön, dass es dich gibt. Das war Steffi Neumann an diesem Dienstag, dem 12. Mai um 8.11 Uhr hierbei aufgeweckt auf ERF Plus. Ich hatte schon Situationen, da habe ich nicht nur gebetet, sowas wie Gott, bitte mach doch, sondern da habe ich ihn angefleht, dringlich, weil es so wichtig war für mich. Und es passierte nichts. Da war ich echt sauer, richtig wütend auf Gott. Er muss doch sehen, dass hier sein Eingreifen nötig ist. Wenn Gott Gebete nicht erhört, habe ich dann was falsch gemacht? Bernhard Behrendt hat sich darüber mal Gedanken gemacht.
1: Alles Beten hat nichts genützt, sagte mir ein Mann. Erst kürzlich war sein Schwager verstorben, mit 48 Jahren nach einem schweren Krebsleiden. Wir haben so sehr gehofft und gebetet, dass er die Krankheit übersteht und wieder gesund wird, aber es hat alles nichts geholfen, fuhr mein Gesprächspartner fort. Waren die Gebete wirklich umsonst gewesen? Oder war nicht lange genug oder intensiv genug gebetet worden? An dieses kurze Gespräch dachte ich, als ich über den Bibeltext aus dem Neuen Testament nachdachte, der für heute im Losungsbuch der Herrnhuter Brüdergemeinde angegeben ist. Des gerechten Gebet vermag viel, wenn es ernstlich ist. Waren die Gebete für den krebskranken Mann nicht ernsthaft genug gewesen? Ich hatte schon den Eindruck, dass sehr ernsthaft, ja inbrünstig gebetet worden war. Nicht nur seine Familie, auch manche andere hatten für diesen Mann gebetet und sie hatten es sehr ernst gemeint. Ich habe im griechischen Urtext nachgelesen, das Wort, das Luther mit ernstlich übersetzt hat, bedeutet wörtlich wirksam, wirkungsvoll. Sehr treffend finde ich die Übersetzung dieses Satzes in der Neuen Genfer Übersetzung. Dort lese ich, das Gebet eines Menschen, der sich nach dem Willen Gottes richtet, ist wirkungsvoll und bringt viel zustande. Dieser Satz steht am Ende eines Abschnitts im Jakobusbrief, in dem es um das Gebet für Kranke in der Gemeinde geht. Jakobus ermutigt die Leser seines Briefes und auch sie und mich, alle Anliegen, gerade auch die Bitte für kranke Menschen, im Gebet vor Gott zu bringen. Wenn Jakobus von dem Gerechten spricht, der zu Gott betet, dann meint er nicht etwa einen selbstgerechten Zeitgenossen, sondern einen Menschen, der Gott Recht gibt und alles von Gott erwartet. Ja, er darf voller Vertrauen zu Gott beten, alle Anliegen vor ihn bringen und gerade auch für kranke und belastete Mitmenschen beten. Vielleicht gerade auch für Menschen, die selbst keine Kraft mehr haben zum Beten. Und ich rechne damit, dass Gott eingreift, dass er den Kranken, für den ich gebetet habe, heilt, dass es ihm besser geht. Doch ich kann eine Besserung nicht erzwingen. Die Bitte aus dem Vaterunser, dein Wille geschehe, begleitet mein Gebet. Ich weiß nicht, warum der eine gesund wird und der andere krank bleibt. Bete ich für einen kranken Menschen, bringe ich ihn vor Gott. Ich blicke von mir selbst weg zu Gott und traue ihm zu, dass er hilft, dass er eingreift. Wenn ich für einen Menschen bete, dann werfe ich gewissermaßen die Sorge um meinen kranken Mitmenschen Gott vor die Füße. Ich traue darauf, dass er hilft. Das Gebet dessen, der vertrauensvoll betet, vermag viel. Es vermag viel. Das bedeutet ja wohl, es vermag nicht alles, oder? So lese ich es jedenfalls bei Jakobus. Ja, ich traue Gott alles zu. Gott bleibt der souveräne Herr. Ich schreibe ihm nicht vor, wie er handeln soll. Und manchmal erlebe ich auch, mein Gebet wurde nicht so erhört, wie ich es mir gedacht und gewünscht habe. Es ist anders gekommen, als ich erwartet habe. So ging es ja auch dem Mann, der für seinen krebskranken Schwager gebetet hat. Sein Schwager ist infolge seiner Erkrankung gestorben. Ich habe mit diesem Mann kein weiteres Gespräch mehr geführt. Ich hoffe, dass er nicht aufgehört hat, sich mit seinen Anliegen an Gott zu wenden. Ich selbst habe verschiedentlich erlebt, dass meine Gebete nicht erhört wurden, wenn ich für die Heilung eines erkrankten Mitmenschen gebetet habe. Manchmal erkannte ich im Rückblick, ja, es ist alles gut so gewesen. Gott hat alles richtig gemacht. Und ich erlebte mit, dass der kranke Mensch ein Ja gefunden hat zu dem schweren Weg, den er nun gehen musste. Er vertraute sich dem starken, dem lebendigen Gott an und wusste, ich bin nicht allein gelassen auf dem Weg, der vor mir liegt. Dieses Vertrauen, dieses Zutrauen, dass Gott es richtig macht, wünsche ich Ihnen und auch mir für heute und für jeden Tag.
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Kevin Lux, Show me the way, zeig mir den Weg. 20 nach 8 haben wir es gleich an diesem Dienstag, dem 12. Mai. Immer mehr junge Menschen begeistern sich für eine Ausbildung in der Pflege und das ist gut. Und trotzdem, es fehlen Zehntausende Alten- und Krankenpfleger. Dazu geben wir Ihnen gleich mal einen Überblick, denn heute ist der Internationale Tag der Pflege. Doch jetzt habe ich erst noch mal Musik von Romina Rink, Dein Wort, hier in Aufgeweckt auf EF+.

0: Wohl jeder, der schon einmal im Krankenhaus lag, weiß, wie wohltuend es ist, von engagierten Pflegekräften umsorgt zu werden. Und wer einen Platz suchen muss in einem Altenheim für die betagten Eltern, der ist erleichtert, eine Einrichtung zu finden mit hohen Qualitätsstandards. Etwa 1,7 Millionen Menschen arbeiten in Deutschland in der Pflege. Und sie kümmern sich, wenn wir selber dazu nicht mehr in der Lage sind. Sie kümmern sich um unser Wohlbefinden. Doch die Pflege gerät immer mehr unter Druck. An die Arbeit der professionellen Pflegekräfte in der Alten- und Krankenpflege erinnert heute der Internationale Tag der Pflege. Und darüber spreche ich jetzt mit meiner Kollegin Regina König. Hallo Regina.
1: Hallo Saskia.
0: Beginnen wir mit einer guten Nachricht. Die Zahl der Auszubildenden in der Pflege steigt.
1: Ja, das ist tatsächlich so. Im vergangenen Jahr haben 8% mehr junge Leute einen Ausbildungsvertrag unterschrieben als im Vorjahr. Auch junge Männer scheinen sich mehr und mehr diesem Beruf zuzutrauen. Knapp 30% der Pflege-Azubis im ersten Ausbildungsjahr sind Männer. Der Abschluss, den sie anstreben, nennt sich Pflegefachfrau bzw. Pflegefachmann. Mit diesem Abschluss sind die jungen Leute einsetzbar im Altenpflegeheim genauso wie im Krankenhaus oder auf der Kinderstation.
0: Und trotzdem klagen Pflegeeinrichtungen über Fachkräftemangel.
1: Ja, nach Aussagen der Bundesagentur für Arbeit ist Pflege der zweitstärkste Engpassberuf in Deutschland. 2024 blieben auch mehr als 17.000 Vollzeitstellen in der Altenpflege unbesetzt und 15.000 in der Krankenpflege. 3/4 aller Altenpflegeeinrichtungen klagen über ernsthafte Personalengpässe und das Problem wird sich weiter verschärfen, schon allein aufgrund des demografischen Wandels. Dazu kommt die hohe Abbrecherquote in der Pflegeausbildung mit etwa 30%. Und ist die Ausbildung erstmal geschafft, verlässt noch einmal ein knappes Drittel in den ersten 5 Berufsjahren den Job wegen Schichtdienst, Bezahlung und Belastung. Wären da nicht die Fachkräfte aus dem Ausland, sehe die Situation noch viel dramatischer aus. Allein 2024 wuchs die Zahl der Pflegekräfte mit ausländischer Staatsbürgerschaft um 27.000. Hauptherkunftsländer sind Türkei, Polen, Bosnien-Herzegowina, Philippinen und Brasilien.
0: Wie können Pflegeberufe denn attraktiver werden?
1: Also der Deutsche Pflegerat empfiehlt zum Beispiel eine Reduktion der Schichtdienstbelastung und eine Einführung von garantiert freien Wochenenden, wo dich also wirklich niemand anruft und sagt, hier XY ist krank, kannst du kommen. Mehr Aufstiegsperspektiven werden gefordert und höhere Löhne von 25-30% über Tarif, aber nur für die, die in Vollzeit arbeiten, um die hohe Teilzeitquote zu senken. Denn 50% der Menschen, die in der Pflege arbeiten, arbeiten in Teilzeit.
0: Der heutige Internationale Tag der Pflege erinnert übrigens an eine couragierte Frau, die genau heute vor 206 Jahren geboren ist, Florence Nightingale. Sie gilt als Begründerin der modernen westlichen Krankenpflege. Und aus ihrer Sicht klagen wir heute sicherlich auf sehr hohem Niveau.
1: Ja, das kann man wohl so sagen, denn zu ihrer Zeit im 19. Jahrhundert herrschen völlig andere Bedingungen. Damals wurden Kranke versorgt von Kriminellen und anderen Gestrauchelten, denn niemand sonst wollte sich die Hände schmutzig machen oder sich gar anstecken. Florence Nightingale, sie kam selbst aus gutbürgerlichem Hause, die hat das schockiert, diese Zustände, und mit 17 Jahren schreibt sie in ihr Tagebuch: Gott sprach zu mir und rief mich in seinen Dienst. Ja, und so durchbricht sie gesellschaftliche Schranken, gründet Pflegeschulen und entwickelt Hygienestandards. Echt eine beeindruckende Frau, die ihr Leben eingesetzt hat für die Pflege anderer.
0: Und wie gut, dass es heute auch noch sehr viele Menschen gibt, die ihre Lebenszeit genau diesem Ziel widmen, der Pflege von Alten und Kranken. Der Internationale Tag der Pflege. Danke, Regina, für alle diese Infos, die du für uns zusammengestellt hast.
1: Gern gemacht.

8.34 Uhr an diesem Dienstag, dem 12. Mai. Etwas auf dem Herzen haben, sich etwas zu Herzen nehmen, sein Herz ausschütten, sich ein Herz fassen. Es gibt jede Menge Redewendungen mit Herz. Und sie alle haben auch mit Gefühlen zu tun. Wie eng unsere Gefühle und unser Herz zusammenhängen und wie wir beides gesund erhalten können, dazu gleich ein paar Tipps hier in Aufgeweckt auf ERF+.

0: Das Herz ist das Zentrum unseres Seins, wortwörtlich und im übertragenen Sinn. Wir sollten es schützen. Ein starkes Herz lebt von einem gesunden Lebensstil, aber es braucht noch mehr als gute Blutwerte. Was braucht unser Herz wirklich und wie können wir es dazu bringen, dass es aufblüht? Christine Bangel hat einen Herzspezialisten getroffen.
1: Dr. Nana Yao Bimpong Buta, besser bekannt als der Herzensdoc Nana, ist Kardiologe mit Leidenschaft und einer Mission. Er will Medizin mit Herz in die Welt bringen. Und das macht er mit einfachen Worten, die jeder verstehen kann. Auf Social Media, in Talkshows und Interviews und sogar einen eigenen Podcast hat er. Auf diese Idee ist er allerdings nicht selbst gekommen.
2: Der Auslöser war, dass ich einen Patienten hatte, der Arzt und Regisseur ist. Und er hat in meiner Sprechstunde, als ich damals in der Klinik war, den Chefarzt vertreten habe, mit mir gesprochen und mir den Tipp gegeben, du musst auf Instagram. Und ich habe gesagt, was soll ich auf Instagram? Soll ich da tanzen und mich im Kreis drehen? Er sagte, nein, du kannst Medizin dort erklären. Und das erste Reel, was ich aufgenommen habe, das ist immer noch da, das hat 2 Millionen Menschen gesehen. Ja. Und da habe ich gemerkt, ja, ich kann Herzmedizin auch so machen, dass ich nicht nur selber Stents setze, 10 pro Tag, sondern dass ich Menschen was zeige. Und wenn von den 2 Millionen vielleicht 100 zum Hausarzt gehen und ich denen zeige, wie sie sich da verhalten können, dann habe ich da auch gute Medizin gemacht. Und so hat die Herzensmission begonnen.
1: 90% unserer Herzgesundheit haben wir selbst in der Hand. Dr. Nana gibt dafür einfache Tipps.
2: Also was wir auf jeden Fall tun können, ist uns gut vorbereiten, ja, dass wir die richtigen Informationsquellen haben und das Wissen an den richtigen Stellen holen. Und ganz konkret, wie kann man Herzgesundheit verbessern, indem man den Lebensstil verbessert? Und das beginnt jeden Tag. Und das ist 2 Themen. Einerseits Ernährung, darauf achten, ist mein Teller bunt, nicht Gummibärchen, sondern ist mein Gemüse dabei. Und Bewegung, ja, habe ich heute mal meine Kniebeugen gemacht beim Zähneputzen oder mal nicht den Aufzug genommen. Und dann ist natürlich ganz wichtig, die Gemeinschaft und Beziehungen pflegen. Und ich glaube, wenn man diese 3 Dinge, Ernährung, Bewegung und Beziehungen kombiniert, dann hat man beste Voraussetzungen für eine gute Herzgesundheit.
1: Wichtig ist auch, sich nicht alles verbieten, sondern auch genießen. So ist ja zum Beispiel dunkle Schokolade in Maßen sogar gesund und gut für die Seele. Herz und Seele, also unsere Gefühle, beeinflussen sich nämlich gegenseitig.
2: Also die Verbindung zwischen Herz und Seele ist auf jeden Fall da. Wir kennen das Syndrom des gebrochenen Herzens, ja. Und deswegen denke ich, es ist so wichtig, ja, dass wir auf unsere Emotionen auch achten. Nicht nur auf die, die positiv alleine sind, sondern auch die, die nicht so gut sind. Angst oder Sorge. Aber genau da ist das, was mir persönlich hilft, mein Glaube, indem ich das, was mich ängstigt oder mich besorgt, abgebe und umso mehr fokussiere auf die guten Dinge in meinem Leben und dafür dankbar bin.
1: Herzmedizin, das heißt nicht nur Blutdruckwerte, Cholesterin und EKG-Kurven. Es gibt eine Medizin, die noch wichtiger ist.
2: Herzmedizin ist eben einerseits Zahlen, Daten, Fakten. Das finde ich auch gut so als Arzt, ja, dass wir uns ganz klar und objektiv darauf beziehen können, ja. Aber für mich ist Herzmedizin eben noch so viel mehr, nämlich die Sorge und die Liebe für das Herz, ja. Und ich glaube, wenn wir das kombinieren, Zahlen, Daten, Fakten, aber gleichzeitig auch einfach gucken, wie liebe ich mein Herz und wie kann ich andere Herzen lieben, wie kann ich anderen dienen, dann glaube ich, sind wir schon auf sehr gutem Weg, die Herzgesundheit in Deutschland und weltweit zu verbessern.
1: Der Herzensdoc hat eine Herzensbitte. Sei gut zu deinem Herzen, denn ein gesundes Herz beginnt bei der Entscheidung, gut zu sich selbst zu sein. Was bedeutet das?
2: Gut zu sich selbst zu sein bedeutet aus meiner Sicht ganz viel, weil es die Quelle ist des Gebens, ja. Ich sehe das nicht als Egoismus, sondern eher als Selbstfürsorge. Und das können wir auch vom Herzen lernen. Das Herz ist das Organ, was alle anderen Organe mit Sauerstoff, nämlich Blut, versorgt. Ja. Aber das allererste Organ, also die ersten Gefäße, die von der Hauptschlagader abgehen, ja, die Hauptschlagader entspringt ja aus dem Herzen und versorgt den ganzen Körper. Aber die ersten Gefäße, die daraus abgehen, sind die Gefäße für das Herz selber. Ja. Das heißt, das Herz versorgt sich selbst auch zuerst. Und zwar ist es dann durchblutet, nicht wenn es sich zusammenzieht, sondern in der Ruhephase. Also nicht in der Systole, wo es sich zusammenzieht, sondern in der Diastole, der Ruhephase. Phase. Und genau da findet die Eigenversorgung und Selbstliebe des Herzens statt. Und wenn wir das schaffen, uns selbst zu versorgen, dann können wir umso besser und anderen auch geben und denen helfen.
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0: Lisa Storm, bewahre mein Herz. An diesem Dienstagmorgen hierbei aufgeweckt um 8:50. Besser hätte ich es nicht machen können. Das soll ein Lob sein, wenn jemand etwas gut hinbekommen hat. Ist natürlich auch ein gesundes Selbstbewusstsein mit dabei, in dem Sinne, wenn ich etwas mache, dann wird es gut und supi, dass du das auch so hinbekommen hast. Traut sich jemand so etwas auch Gott gegenüber zu sagen? Oliver Jeske hat darüber mal nachgedacht und über seinen Urlaub an der Nordsee.
1: Ich liebe die Nordsee. Wann immer es geht, fahren meine Frau und ich dorthin in den Urlaub. Wir genießen das Rauschen des Meeres und die manchmal ungestüme Brandung. Das alles haben wir unserem Schöpfer zu verdanken. Im biblischen Buch Hiob finden wir die Aussage Gottes: Ich habe um das Meer eine Grenze gezogen. Türen und Riegel setzte ich ein. Bis hierher und nicht weiter, sagte ich. Denn hier ist Schluss mit deinen hohen Wellen. In poetischer Weise wird hier von Gottes Handeln in der Schöpfung gesprochen. Gott reagiert dabei auf das Unverständnis von Hiob, der nicht begreifen kann, warum lässt Gott das schlimme Leid zu, das mich auf vielfache Weise getroffen hat. Gott gibt Hiob nicht die erwünschte direkte Antwort. Er macht ihm klar, schau mal, du hättest dir die Welt, wie ich sie geschaffen habe, niemals selbst so ausdenken können, geschweige denn erschaffen können. Meine Gedanken sind so viel komplexer als deine. Das betrifft auch deine notvolle Situation. Vertrau mir einfach. Die guten Gedanken, die ich hatte, als ich Erde und Meer geschaffen habe, habe ich auch jetzt mit dir. Wenn ich das nächste Mal aufs Meer blicke, möchte ich dieses Vertrauen in Gott neu tanken. Für schwere Zeiten, die ich mir nicht wünsche, aber in denen Gott mich niemals alleine lassen wird, auch wenn ich ihn vielleicht nicht verstehe.
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flowers. 8.54 Uhr, aufgeweckt ist fast zu Ende und gern gehört fängt gleich an. Nach den 9 Uhr Nachrichten startet unser Wunschkonzert hier auf ERF Plus. Ich freue mich, wenn Sie noch dabei bleiben und mitmachen. Ich bin Saskia Klingelhöfer, einen schönen Dienstag wünsche ich noch und Gottes Segen.

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2: Ich bin Jerome Nussbaum. Die Spitzen von Union und SPD suchen heute Abend neue Wege zur Entlastung der Bürger angesichts der gestiegenen Energie- und Spritpreise. Nach dem Nein im Bundesrat wird die geplante Entlastungsprämie von bis zu 1.000 Euro nicht kommen. Im Koalitionsausschuss soll es dann auch um den Haushalt und die geplante Einkommenssteuerreform gehen. SPD-Finanzminister Klingbeil sprach sich beim Bundeskongress des Deutschen Gewerkschaftsbundes erneut für eine höhere Besteuerung von Spitzenverdienern aus.
3: Für mich ist völlig klar, es kann keine Einkommensteuerreform geben, bei der nicht auch die Spitzenverdiener in diesem Land mehr bezahlen müssen.
2: Klingbeil will damit Erleichterungen für Arbeitnehmer finanzieren, die zwischen 2.500 und 4.000 Euro im Monat verdienen. Unionsfraktionschef Spahn ist dafür, alle Subventionen und Steuervergünstigungen pauschal um 5% zu kürzen. Dies bringe auch schon Milliarden, sagte er. Nur Stunden nach Ende der Waffenruhe im Ukraine-Krieg meldet Kiew erneut Angriffe aus Russland. Laut ukrainischer Luftwaffe gab es in der Nacht Drohnenangriffe auf Kiew und weitere Städte wie Saporischschja und Cherson. Über das Ausmaß der Schäden dort ist bisher nichts bekannt. Während der Feuerpause hatte es keinen Luftalarm gegeben. Beide Seiten warfen sich aber Verstöße am Boden gegen die Waffenruhe vor. Noch vor der Sommerpause soll das Sparpaket zur Stabilisierung der gesetzlichen Krankenkassen vom Bundestag beschlossen werden. Doch Ärztepräsident Reinhardt fordert, die Verabschiedung zu verschieben.
4: Ein so weitreichendes Gesetz sollte nach seinen Worten nicht mit der Brechstange durchgedrückt werden. Das sagte Reinhardt dem Redaktionsnetzwerk Deutschland. Der Marburger Bund befürchtet, dass der Sparkurs zu Stellenreduzierungen in Kliniken führt und die Arbeitsbelastung der Ärzte noch weiter verstärkt. Der sächsische Verbandschef Lippold sagte der ARD dazu, in der Facharztausbildung erwäge schon jetzt jeder Dritte, aus dem Beruf auszusteigen. Ulrike Klein, Redaktion.
2: Die AfD in Sachsen will die Landesagentur für Fachkräftesicherung aus dem Ausland abschaffen. Einen entsprechenden Antrag will die Fraktion in der heutigen Landtagssitzung in Dresden stellen. AfD-Fraktionschef Urban nannte das Landeszentrum überflüssig, weil Arbeitsagenturen diese Aufgaben bereits erfüllten. So könne ein einstelliger Millionenbetrag eingespart werden. Die stellvertretende SPD-Fraktionschefin Pfeil sieht die Einrichtung dagegen als sinnvoll, um länderspezifisch Fachkräfte aus dem Ausland zu gewinnen. Der britische Premierminister Starmer gerät nach der Wahlschlappe seiner Labour-Partei vergangene Woche verstärkt unter Druck. Mehr als 60 der gut 400 Labour-Abgeordneten haben ihm öffentlich ihre Unterstützung entzogen. Außerdem kündigten am Abend 4 parlamentarische Assistenten seiner Minister ihren Rücktritt an und forderten Starmer auf, das Feld zu räumen. Rücktrittsforderungen hatte der Regierungschef aber schon mehrfach abgelehnt. In einer Krisenrede sagte er, er wisse, dass er Zweifler habe und sie von sich überzeugen müsse. Und das werde er auch, so Starmer.
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2: Er wisse, dass er Zweifler habe und sie von sich überzeugen müsse. 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

0: Vereinzelt auch Graupelgewitter. Oberhalb von 700 bis 900 Metern fällt Schnee. Vom Westen und Südwesten lassen die Schauer aber langsam nach und es lockert auf. Die Höchstwerte liegen heute nur zwischen 8 und 15 Grad.
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2: Hallo und herzlich willkommen zu 2 Stunden Wunsch und Lieblingsmusik hier auf ERF Plus. Ich bin Saskia Klingelhöfer und ich starte heute sogleich mit einem Gruß aus Loßburg. Ralf und Gundi möchten mit dem Lied »Wenn Friede mit Gott« von Sephora Nelson ganz liebe und herzliche Grüße senden. Und zwar an Alisa, an Nichte Anne, an Fatima, Kati und an Tochter Lea und an Nele, die heute Morgen Mathe-Abschlussprüfung der 10. Klasse schreiben und nächste Woche noch Englisch und AES. Euch allen Gottes Segen und sein Gelingen. Denkt an den Bibelvers von Beate O., eurer lieben Lehrerin. Vertraue auf den Herrn von ganzem Herzen und verlass dich nicht auf deinen Verstand. Sprüche 3.

Ich bin fasziniert von Waldemar Grab. Ja, Waldemar Grab, der ist schon eine Persönlichkeit, aber ich bin fasziniert, so heißt sein Lied, das ich jetzt spiele. Harry Herzog aus Troisdorf hat sich das Lied gewünscht und er schreibt dazu: Heute haben meine liebe Enkelin Lea und ich am gleichen Tag Geburtstag. Das ist faszinierend und wunderbar. Ich wünsche dir, liebe Lea, Gottes Segen, einen schönen Tag.

Guten Morgen, hier Christa Haas. Ich wünsche dem IRF-Team einmal alles Liebe und Gute für Kraft und Freude für das, was sie jeden Tag leisten. Und sie machen so wertvolle Arbeit. Und ich wünsche das Lied fürs IRF-Team "Lass uns Hoffnungsträger sein" von Claudia und Dieter. Und da dürfen sich alle die angesprochen fühlen, denen das auch am Herzen liegt.

Claudia Reichstein-Wellbrook, lasst uns Hoffnungsträger sein, auch an diesem Dienstagmorgen. Sie hören gern gehört die Liedwunsch- und Grußsendung auf ERF Plus. Petra Vogt aus Berlin, sie sendet einen musikalischen Geburtstagsgruß mit den Lehmann-Schwestern. Die singen »Welch ein Freund ist unser Jesus« und sie singen es zum heutigen 80. Geburtstag von ihrer Mutter Rosemarie Vogt. Aber nicht nur Rosemarie Vogt bekommt diesen Gruß, auch Hildegard aus Thun in der Schweiz sendet damit Grüße für Hans in Zweisimmen. Und außerdem möchte Elisabeth Gugel aus Ketteldorf-Heilsbronn dieses Lied gespielt haben, zum 83. Geburtstag ihrer lieben Tante Betty Kroner. Alles Gute und Liebe zum Geburtstag, Gottes Segen, Gesundheit und Kraft wünscht dir deine Nichte Elisabeth. Also, für alle jetzt, welch ein Freund ist unser Jesus.

Als nächstes habe ich den Jugend für Christus Chor an Jesu Hand. Das spielen wir jetzt hier gleich bei ERF Plus, gern gehört. Und gewünscht hat sich dieses Lied Heide Stalp aus Haiger. Und zwar für Oma Leni in Donsbach und ihre Freundin Renate aus Lauterbach. Und beide sind ihr Vorbilder im Glauben. Also, jetzt das Lied an Jesu Hand, gesungen vom Jugend für Christus Chor.

Hallo, hier ist der Jörg aus Nattenhausen. Grüß Gott. Ich würde mir bitte gerne wünschen, das Lied von den Casting Crowns, Only Jesus. Vielen Dank und Grüße an alle und einen schönen Tag allen. Von Gott gesegnet. Tschüss.

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1: Die Casting Crowns mit dem Titel Only Jesus. Nicht mein Name und was von mir in Erinnerung bleibt, das ist wichtig, sondern Jesus. Das ist der einzige Name, an den man sich erinnern, den man behalten muss. Ja, dieses Lied, es gefällt mir und seine Aussage kann ich nur zustimmen. Wir sind mittendrin bei Gern gehört an diesem Dienstag und ich stelle Ihnen jetzt unser Lied der Woche vor. Das ist getextet von Timo Böcking, wird gesungen von Jan Priemke und heißt Ich geh mit dir. Wer dieses Ich ist und was es tut, das arbeitet Markus Baum dann mal raus im Folgenden.

Ich gehe mit dir. Ein Lied von Timo Böcking. Wir bekommen es zugesungen von Jan Priemke und von einem Chor aus lauter hochmusikalischen Leuten, allesamt aus Timo Böckings Freundeskreis. Worum geht es in diesem Lied? Es geht um einen aktuell enttäuschten, momentan vermutlich nicht besonders glücklichen Menschen. Und wenn fröhlich, dann ist es aufgesetzte Fröhlichkeit oder Zynismus. Und es geht um einen aufmerksamen Beobachter und Begleiter. Da ist jemand, der sorgt sich um die verletzte Seele und bietet seine Hilfe an, drängt sich aber nicht auf, baut erstmal Brücken, holt nicht gleich das ganz große Besteck raus, sondern bietet an, ich gehe mit dir ein kleines Stück. Das vertrauliche Du zeigt an, wer immer dieser geheimnisvolle jemand ist. Er ist jedenfalls kein völlig Fremder, er ist vertraut mit dem oder der anderen. Er outet sich nicht namentlich, zumindest nicht in diesem Song. Aber aus dem großen Liederbogen auf dem Album Gospel with Passion 2 lässt sich schließen, es ist Gott. Der Gott, der uns Menschen in Jesus Christus nahe gekommen ist.

Das war Jan Priemke mit unserem Lied der Woche, Ich geh mit dir. Weiter geht's mit ihren Liedwünschen und Grüßen und einem bekannten Lobpreislied, Goodness of God, so heißt das Original. Ich spiele das Lied jetzt in der deutschen Fassung von Amy und Patrick Jakus, Güte von Gott. Gerlinde Hinzinger aus Poing hat es sich gewünscht für alle Geburtstagskinder im Mai, vor allem die einen runden Geburtstag haben. Und sie grüßt alle, die sie kennen.

Dienstag, der 12. Mai und wir sind mittendrin und voll dabei bei Gern gehört Ihrer Liedwunsch- und Grußsendung auf ERF Plus. Therese Zahnt aus Mamis Haus in der Schweiz sagt ein riesiges Danke an das ERF-Team mit einem Song von Johannes Hartl und Freunden, Der Herr ist mein Hirte.

Guten Morgen, hier ist Regina Walzer. Ich freue mich, dass noch ein Liedwunsch frei ist. Und darum wünsche ich mir heute für alle, die es hören, Frieden ist immer ein Verb von Franziska und Reinhard Hauke.

Den nächsten Gruß, den lese ich einfach mal vor, nämlich für unsere herzensgute Mutter Anna Lorch aus Mägerkingen wünschen wir zu ihrem 90. Geburtstag von Herzen Gottes reichen, bewahrenden Segen. Wir sind dankbar und froh, dass wir dich haben dürfen. Du warst immer für uns 7 Kinder da. Wir danken dir für deine große Liebe und deine Mühe. Das Schönste ist, dass du Jesus Christus persönlich angenommen hast. Das ist so beruhigend, dass du in Gottes Hand bist. Sei herzlich gegrüßt, deine Kinder, Schwiegertochter, Enkelkinder und deine 2 Urenkel. Wir wünschen dazu das Lied »Befiehl du deine Wege«. Und dieses Lied, das singt jetzt die Heinrich-Schütz-Kantorei Freiburg, »Befiehl du deine Wege«.

Als nächstes singt jetzt Laura Belong in Begleitung der Formation Chorleit vom Morgen bis zum Abend. Sigrid und Frank Langenberg aus Bergisch Gladbach haben sich dieses Lied gewünscht für ihren Freund Peter Jüngling. Sie sagen, wir wünschen ihm weiterhin gute Besserung und Gottes Segen auf dem Weg der Genesung. Liebe Grüße von Sigrid und Frank.

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2: Ich bin Jerome Nussbaum. Der frühere NATO-Generalsekretär Rasmussen setzt sich für ein neues Verteidigungsbündnis ein. Hintergrund ist ein möglicher Rückzug der USA unter Präsident Trump aus der NATO.
3: Seit seiner Kindheit habe er die Vereinigten Staaten als natürliche Führungskraft der freien Welt betrachtet. Nun scheine es aber so, dass Präsident Trump sein Land aus dieser Rolle zurückziehe, sagte Rasmussen einem Nachrichtennetzwerk bei einer Demokratiekonferenz in Kopenhagen. Seine Wunschmitglieder für die neue Allianz sind neben der EU Großbritannien, Japan, Kanada sowie Australien, Neuseeland und Südkorea. Sie könnten sich zusammen D7 nennen, wobei das D für Demokratie stehen solle. Und dabei könne auch ein Artikel formuliert werden, nachdem ein ökonomischer Angriff auf einen als Angriff auf alle betrachtet werde. Ulrike Klein, Redaktion.
2: Kurz vor dem Besuch von US-Präsident Trump in China hat die US-Regierung neue Maßnahmen gegen den Iran ergriffen. Es wurden Sanktionen verhängt gegen 12 Personen und Unternehmen, die den Iran unterstützen, Öl nach China zu verkaufen. Trump hatte der vereinbarten Waffenruhe mit Teheran kaum noch eine Chance eingeräumt. Morgen wird er in China erwartet. Dabei soll der Handelsstreit wegen seiner verhängten Zölle im Mittelpunkt stehen. Heute Abend kommen die Spitzen von Union und SPD erneut zusammen, um Wege zur Entlastung der Bürger zu suchen, angesichts der gestiegenen Energie- und Spritpreise. Nach dem Nein im Bundesrat wird die geplante Entlastungsprämie von bis zu 1.000 Euro nun doch nicht kommen.
4: Im Koalitionsausschuss soll es auch um den Haushalt und die geplante Einkommenssteuerreform gehen. Finanzminister Klingbeil sprach sich beim Bundeskongress des Deutschen Gewerkschaftsbundes erneut für eine höhere Besteuerung von Spitzenverdienern aus, was die Union ablehnt. Klingbeil will damit Erleichterungen für Arbeitnehmer finanzieren, die zwischen 2.500 und 4.000 Euro im Monat verdienen. Unionsfraktionschef Spahn ist dafür, Subventionen und Steuervergünstigungen um pauschal 5% zu kürzen. Noah Ulrich, Redaktion.
2: Wegen Engpässen bei wichtigen Medikamenten in der EU haben sich Unterhändler in Brüssel darauf geeinigt, mehr wichtige Medikamente in Europa herzustellen. Dadurch solle Europa weniger abhängig von einzelnen Lieferanten und der Herstellung außerhalb des Kontinents werden. Nach Angaben der Vertreter des Europäischen Parlaments und der EU-Staaten soll ein Baustein der neuen Regeln die Vergabe öffentlicher Aufträge betreffen. Im Fall von wichtigen Arzneimitteln sollen dabei künftig grundsätzlich in Europa hergestellte Medikamente bevorzugt werden. So wolle man auch Anreize für sichere Lieferketten schaffen, außerdem strategische Projekte schneller genehmigen und fördern. Bundesweit gehen zum heutigen Internationalen Tag der Pflegenden Fachkräfte gegen die Sparpläne der Bundesregierung auf die Straßen. Eine Umfrage des Deutschen Berufsverbands für Pflegeberufe hatte ergeben, dass viele frustriert sind, vor allem wegen einer fehlenden Beteiligung und unzureichenden Anerkennung durch ihre Arbeitgeber. Die Umfrage ergab auch, dass über 80% der Pflegekräfte ihren Beruf als sinnstiftend empfinden.
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2: Die Temperaturen liegen im Moment in Köln und in Bonn bei 9 Grad, 7 messen wir in Hamburg und in Bremen, 6 sind es in Berlin, Dresden 9, Frankfurt am Main 7 Grad, Stuttgart 8, München 6, Erfurt 5 und Münster 8 Grad. Es ist wechselnd bewölkt heute, gebietsweise kann es immer wieder Schauer geben, vereinzelt sind auch Graupelgewitter möglich, ab und zu lässt sich auch mal die Sonne blicken. Oberhalb von 600 bis 800 Metern fällt immer wieder Schauer geben, vereinzelt sind auch Graupelgewitter möglich. Ab und zu lässt sich auch mal die Sonne blicken. Oberhalb von 600 bis 800 Metern fällt

Hallo und herzlich willkommen zur zweiten Stunde Gern gehört an diesem Dienstag, dem 12. Mai. Ich bin Saskia Klingelhöfer. Es geht hier weiter mit dem Titel »Wie lieblich ist der Mayen?« Diese Erkenntnis ist nicht neu, denn der Text ist von Martin Behm von 1600 und die Melodie von Johann Steuerlein. Und die ist noch ein bisschen älter, nämlich von 1580. Aber damals wie heute gilt »Wie lieblich ist der Mayen?« Esther Dietz aus Nürnberg sagt damit Danke an Agnes.

Es geht weiter mit unserem nächsten Song. Das ist nämlich die Outbreak Band mit Ewigkeit. Und dieses Lied, das spiele ich auf mehrfachen, auf zweifachen Wunsch hin. Zum einen hat sich Dorothea Kolditz aus Auerswalde dieses Lied gewünscht und sie sendet damit aus Sachsen herzliche Grüße an alle Freizeitteilnehmer der Frankreich-Reise nach Ardèche-Drôme. Es war eine gesegnete Zeit. Und zum anderen möchte Claudia Franz aus Berlin dieses Lied gespielt haben, zur Ermutigung und zum Trost für ihre liebe Freundin Heike, die derzeit im Krankenhaus liegt. Hier ist die Outbreak Band mit Ewigkeit.

möchte meinen früheren Pfarrer und Nachbarn, der am 11. Mai seinen 95. Geburtstag feiern durfte, mit dem Lied »Es glänzet der Christen in weniges Leben«. Liebe Grüße aus Böbingen von Christa und weiterhin alles Gute und Gottes Segen.

Das war Yukio Imanaka, Es glänzet der Christen inwendiges Leben. Sie hören gern gehört die Sendung mit Ihren Liedwünschen und Grüßen hier bei ERF Plus. Wie tief muss Gottes Liebe sein? Das singt jetzt Anja Lehmann, und zwar auf Wunsch von Erna Schnietze aus Hohenstein. Und sie schreibt dazu: Ich wünsche mir das Lied für Pia Wagner nachträglich zum 60. Geburtstag. Liebe Pia, ich wünsche dir Gottes reichen Segen und dass du seine Liebe, Gnade und Treue jeden Tag neu spüren darfst. Ganz liebe Grüße, Erna.

Hier ist Hilde Rupp, Wolfenweiler, aus dem schönen Markgräflerland. Und ich habe einen Liedwunsch und der wäre, wo findet die Seele die Heimat, die Ruhe. Und damit möchte ich alle grüßen, die mich kennen und mit dem Glauben verbunden sind. Und noch ein lieber Grüß an Marina und der Joachim Schäffler. Mach es gut, alle miteinander, ein Gott befohlen. Und danke für die wunderbare Sendung jeden Tag. Mach es gut, alle miteinander. Ade.

0: Wo findet die Seele Heimat? Frieda Soberger und Johannes Haas waren das. Wir haben ein Songvoting hier bei ERF Plus. In der ERF Plus App können Sie abstimmen, ob Ihnen ein Lied gut gefallen hat oder eher nicht so. Gestern hatten wir hierbei gern gehört den Gospelsong von Austin Miles aus dem Jahr 1912, In the Garden. Und dieser Song beschreibt, wie Maria Magdalena Jesus im Garten begegnet, nachdem dieser auferstanden ist. Zumindest in Amerika, in den USA, ist dieser Text sehr beliebt und vielfach interpretiert worden, zum Beispiel von Elvis Presley oder auch von Johnny Cash. Gestern habe ich diesen Song gespielt, hierbei gern gehört, in der Interpretation von Johnny Cash. Und für heute hat er es bei unserem ERF Plus Voting auf Platz 3 geschafft. Für alle, die dieses Lied nicht gehört haben, hier ist Johnny Cash, In the Garden.
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Unverkennbar diese Stimme, das war Johnny Cash mit dem Gospeltitel In the Garden. Als nächstes hat sich Ulf Hillig aus Dippoldiswalde Lukas D'Annunzio gewünscht mit dem Titel Und immer wieder deine Gnade. Und er lässt damit folgenden Gruß ausrichten, liebe Mutti und Oma. Zu deinem heutigen 73. Geburtstag wünschen wir dir alles erdenklich Gute, vor allem Gottes reichen Segen. Möge Gott dich behüten, erfüllen und zufrieden machen. Vertraue auf Gott, er wird dich führen. Sei mutig und trau dir etwas zu. Viele Grüße von deinen Kindern, Schwieger- und Enkelkindern.

Ja, guten Tag. Hier sind Adrian und Claudia Bürge aus Seon in der Schweiz. Wir feiern morgen am 12. Mai unseren 25. Hochzeitstag. Wir freuen uns, dass wir zusammen mit Jesus durchs Leben gehen, auch wenn es nicht immer einfach ist als stark Sehbehinderte. Spielen Sie bitte von Manfred Siebold das Lied Leben im Schatten oder sonst gut, dass wir einander haben. Dankeschön, viel Segen und Kraft. Ade.

Ja, guten Morgen. Hier ist Frau Roloff aus Lauterbach. Ich möchte mir gern das Lied wünschen, Vergiss nicht zu danken dem ewigen Herrn. Und es ist für die Diana Weller aus Lauterbach-Mahr gedacht, die ihren 60. Geburtstag feiern darf. Und sie wird sich bestimmt sehr freuen. Und ich höre das Lied einfach sehr gerne und singe es auch gerne. Ich bedanke mich herzlich. Tschüss.

Helga Becker und der Jugendchor Wetzlar waren das mit dem Klassiker Vergiss nicht zu danken. Wir sind mittendrin und voll dabei bei Gern gehört, der Liedwunsch- und Grußsendung auf ERF Plus. Und als nächstes spiele ich das Lied Herr, deine Güte reicht so weit. Birgit Schröder aus Kassel hat sich dieses Lied gewünscht für ihre Mama Ursula Müller zur Freude. Und sie schreibt, im Vertrauen auf unseren himmlischen Vater bist du eine starke Frau. Wir haben dich lieb. Shalom, Gottes Friede sei mit dir.

Unser nächster Wunsch und Gruß kommt wieder aus dem benachbarten Ausland, aus der Schweiz. Daniela Schneider aus Bern hätte gerne gespielt und gehört Juri Friesen mit Mittelpunkt. Und zwar nachträglich zum Muttertag für ihre liebe Mama Roswitha Schardt.

Hier ist Hans-Henning Reichel in Freiberg. Ich gratuliere Helmut Müller zum Geburtstag. Wünsche ihm alles Gute, Gesundheit und Gottes Segen. Viele Grüße auch an Astrid. Ich möchte das Lied gespielt haben, wenn es möglich ist. Geh aus, mein Herz, bin zu erfreut. Viele Grüße auch an Astrid. Vielen Dank für die schönen Sendungen. Auf Wiederhören.

Geh aus mein Herz. Das war Joachim Duske und das Solistenensemble Gerhard Schnitter. Und wenn ich auf die Uhr schaue, muss ich sagen, es eilt die Zeit. Das hat auch Doris Loh festgestellt und es stimmt, gern gehört neigt sich für heute dem Ende zu. Aber deshalb hat sich Martina Krause aus Weiterstadt dieses Lied »Es eilt die Zeit« nicht gewünscht, sondern sie hat es gewünscht zum 77. Geburtstag von Friedhelm aus Werkel. Und dazu gibt es noch herzliche Segenswünsche von der ganzen Familie. Yes.

Das war gern gehört für diesen Dienstag. Wünsche und Grüße für morgen, für Mittwoch können Sie gleich aufgeben. Ab 11 Uhr unter der Telefonnummer 06441 957373. Nochmal die Nummer 06441 957373 oder über das Formular unter erfplus.de/Liedwunsch. Eine Garantie fürs Spielen, die gibt es nicht, aber mit etwas Glück ist Ihr Wunschlied, ist Ihr Gruß morgen dann mit dabei bei Gern gehört. Ich bin Saskia Klingelhöfer, ich wünsche Ihnen einen schönen Tag noch und Gottes Segen. Tschüss!

0: 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Es ist 11 Uhr. 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
1: Ich bin Jerome Nussbaum. Der frühere NATO-Generalsekretär Rasmussen setzt sich für ein neues Verteidigungsbündnis ein. Hintergrund ist ein möglicher Rückzug der USA unter Präsident Trump aus der NATO.
2: Seit seiner Kindheit habe er die Vereinigten Staaten als natürliche Führungskraft der freien Welt betrachtet. Nun scheine es aber so, dass Präsident Trump sein Land aus dieser Rolle zurückziehe, sagte Rasmussen einem Nachrichtennetzwerk bei einer Demokratiekonferenz in Kopenhagen. Seine Wunschmitglieder für die neue Allianz sind neben der EU Großbritannien, Japan, Kanada sowie Australien, Neuseeland und Südkorea. Sie könnten sich zusammen D7 nennen, wobei das D für Demokratie stehen solle. Und dabei könne auch ein Artikel formuliert werden, nachdem ein ökonomischer Angriff auf einen als Angriff auf alle betrachtet werde. Ulrike Klein, Redaktion.
1: Kurz vor dem Besuch von US-Präsident Trump in China hat die US-Regierung neue Maßnahmen gegen den Iran ergriffen. Es wurden Sanktionen verhängt gegen 12 Personen und Unternehmen, die den Iran unterstützen, Öl nach China zu verkaufen. Trump hatte der vereinbarten Waffenruhe mit Teheran kaum noch eine Chance eingeräumt. Morgen wird er in China erwartet. Dabei soll der Handelsstreit wegen seiner verhängten Zölle im Mittelpunkt stehen. Heute Abend kommen die Spitzen von Union und SPD erneut zusammen, um Wege zur Entlastung der Bürger zu suchen, angesichts der gestiegenen Energie- und Spritpreise. Nach dem Nein im Bundesrat wird die geplante Entlastungsprämie von bis zu 1.000 Euro nun doch nicht kommen.
3: Im Koalitionsausschuss soll es auch um den Haushalt und die geplante Einkommenssteuerreform gehen. Finanzminister Klingbeil sprach sich beim Bundeskongress des Deutschen Gewerkschaftsbundes erneut für eine höhere Besteuerung von Spitzenverdienern aus, was die Union ablehnt. Klingbeil will damit Erleichterungen für Arbeitnehmer finanzieren, die zwischen 2.500 und 4.000 Euro im Monat verdienen. Unionsfraktionschef Spahn ist dafür, Subventionen und Steuervergünstigungen um pauschal 5% zu kürzen. Noah Ulrich, Redaktion.
1: Wegen Engpässen bei wichtigen Medikamenten in der EU haben sich Unterhändler in Brüssel darauf geeinigt, mehr wichtige Medikamente in Europa herzustellen. Dadurch solle Europa weniger abhängig von einzelnen Lieferanten und der Herstellung außerhalb des Kontinents werden. Nach Angaben der Vertreter des Europäischen Parlaments und der EU-Staaten soll ein Baustein der neuen Regeln die Vergabe öffentlicher Aufträge betreffen. Im Fall von wichtigen Arzneimitteln sollen dabei künftig grundsätzlich in Europa hergestellte Medikamente bevorzugt werden. So wolle man auch Anreize für sichere Lieferketten schaffen, außerdem strategische Projekte schneller genehmigen und fördern. Bundesweit gehen zum heutigen Internationalen Tag der pflegenden Fachkräfte gegen die Sparpläne der Bundesregierung auf die Straßen. Eine Umfrage des Deutschen Berufsverbands für Pflegeberufe hatte ergeben, dass viele frustriert sind, vor allem wegen einer fehlenden Beteiligung und unzureichenden Anerkennung durch ihre Arbeitgeber. Die Umfrage ergab auch, dass über 80% der Pflegekräfte ihren Beruf als sinnstiftend empfinden.
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1: Die Temperaturen liegen im Moment in Köln und in Bonn bei 9 Grad, 7 messen wir in Hamburg und in Bremen, 6 sind es in Berlin, Dresden 9, Frankfurt am Main 7 Grad, Stuttgart 8, München 6, Erfurt 5 und Münster 8 Grad. Es ist wechselnd bewölkt heute, gebietsweise kann es immer wieder Schauer geben, vereinzelt sind auch Graupelgewitter möglich, ab und zu lässt sich auch mal die Sonne blicken, oberhalb von 600 bis 800 Metern fällt Schnee. Von Westen und Südwesten gibt es aber allmählich immer mehr Aufheiterungen. Das Ganze bei Höchstwerten heute zwischen 8 und 15 Grad. Morgen sieht es dann ganz ähnlich aus, nur im Südosten wird es teils heiter sein, bei maximal 17 Grad.
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Wir sind mittlerweile in Salomos Buch der Sprüche bei Kapitel 20 angelangt und zum ersten Mal begegnet uns hier eine Warnung vor den Gefahren des Alkohols. Der Wein macht Spötter und starkes Getränk macht wild. Wer davon taumelt, wird niemals weise. Wein kann in der Bibel als ein Teil des Segens Gottes verstanden werden. Außerdem nimmt Gott Wein auch als Trankopfer an. Jedoch untersagt Gott den Priestern ausdrücklich, Wein oder berauschende Getränke zu sich zu nehmen, wenn sie zum Gottesdienst vor ihn treten. In Kapitel 9 des Sprüchebuches ist es die Weisheit selbst, die uns an ihren Tisch einlädt, der reich gedeckt ist, auch mit Wein. Die Weisheit will uns für sich gewinnen, damit wir klug werden und auf Gott hören. Denn dann werden wir leben. Wein oder Alkohol sind aus Gottes Sicht offensichtlich nicht grundsätzlich verwerflich. Aber der Grat zwischen dem guten Gebrauch des Alkohols und dem Missbrauch ist schon in der Bibel sehr schmal. Wein kann das Herz erfreuen, aber auch den Verstand verwirren. Der Wein kann das Leben erheitern, aber auch das Gemüt erhitzen und zu Streit führen. Hier nun in Vers 1 im 20. Kapitel des Sprüchebuches mahnt Salomo eindringlich vor den Gefahren des Weines und des Alkohols. Wer das rechte Maß nicht findet, wird schnell zum Spötter. Und wer durch übermäßigen Genuss alkoholischer Getränke taumelt, wird niemals weise. Dessen Leben richtet sich, zumindest in diesem Bereich, nicht an Gottes Weisheit aus. Und das ist gefährlich, denn Gottes Weisheit zu missachten, gefährdet unser Leben. Viele Menschen gefährden durch Alkohol ihr Leben. Sicherlich nimmt die öffentliche Hand durch den Verkauf alkoholischer Getränke eine Menge Steuergelder ein. Doch das beeindruckt mich überhaupt nicht. Denn die Kosten für Krankenhäuser, Suchtkliniken und Therapieplätze werden oft verschwiegen. Und nicht zu vergessen die Folgen durch Unfälle, die durch alkoholisierte Menschen verursacht werden, allen voran durch alkoholisierte Autofahrer. Lassen Sie uns nicht vergessen, dass Alkohol süchtig machen kann. Vor allen möglichen illegalen Drogen wird gewarnt, und das ganz zu Recht. Doch das Suchtmittel, das die meisten Opfer fordert, ist der Alkohol. Das dürfen wir nicht vergessen. Noah wurde betrunken durch den Wein, den er sich angebaut hatte. Und das brachte seine Familie in Bedrängnis. Bis heute ist das nicht anders. Die Zahl der alkoholkranken Menschen wird nicht kleiner. Und ganze Familien leiden darunter, die Angehörigen ebenso wie der Betroffene selbst. Ich gehe davon aus, dass der Alkohol mehr Gesellschaften, mehr Unternehmen, mehr Familien und mehr Einzelpersonen zugrunde gerichtet hat als irgendeine andere Ursache. Spätestens wenn der Alkohol dazu dient, den Schwierigkeiten des Lebens zu entfliehen, liegt der Missbrauch vor. Dann sollten alle Alarmsirenen angehen. Denn dann braucht ein Mensch dringend Hilfe. Salomos Warnung vor den Gefahren des Alkohols ist eindeutig. Und weise ist der, der darauf hört. Als nächstes lassen Sie uns Vers 3 gemeinsam ansehen. Da schreibt Salomo, eine Ehre ist es dem Mann, dem Streit fern zu bleiben, aber die gerne streiten, sind allzumal Toren. Christen sollten unter anderem daran zu erkennen sein, dass sie Spannungen und Streit nicht schüren. Das bedeutet nicht, allen Konflikten aus dem Weg zu gehen. Nein, Konflikte entstehen überall, wo Menschen miteinander leben. Und diese Konflikte gilt es, miteinander zu lösen, nicht ihnen aus dem Weg zu gehen. Doch es gibt eine heimliche Freude am Gegeneinander im Zank und Streit. Und wer dieses Gegeneinander schürt, aus welchem Grund auch immer, der ist töricht, unweise, dumm. Denn dadurch wird das Leben von Menschen beeinträchtigt, vielleicht sogar zerstört. Jemand sagte einmal, die einzigen Menschen, mit denen sie abrechnen sollen, sind die Menschen, die ihnen geholfen haben. Mit anderen Worten, vergelten sie Gutes mit Gutem, aber versuchen sie nicht, mit ihren Feinden abzurechnen. Erwidern sie nicht Böses mit Bösem.

überlassen sie das Gott. Denn Gott hat gesagt, die Rache ist mein, ich will vergelten, spricht der Herr. Das ist Gottes Begründung, warum wir uns nicht selbst rächen sollen. Versuchen wir jedoch, die Angelegenheit in die eigenen Hände zu nehmen, zeigt das, wie wenig wir Gott vertrauen. Dabei kann Gott das viel besser als wir, das Unrecht vergelten. Deshalb fordert Paulus in seinem Brief an die Christen in Rom dazu auf, »Lass dich nicht vom Bösen überwinden, sondern überwinde das Böse mit Gutem.« Und ähnlich schreibt Paulus den Christen in der Stadt Philippi, »Eure Milde soll allen Menschen bekannt werden, der Herr ist nahe.« Die Milde ist es, die Konflikte gemeinschaftlich löst. Und das ist es, worum es Salomo hier in Vers 3 geht. Ehre ist es, dem Mann vom Streit abzulassen, jeder Narr aber bricht Streit los. So lautet dieser Vers nach der Elberfelder Übersetzung. Wie nötig brauchen wir diese Weisheit. Und wir gehen weiter zu Vers 4. Im Herbst will der Faule nicht pflügen, so muss er in der Ernte betteln und kriegt nichts. Israel hat ein mildes Klima und wörtlich ist hier in diesem Weisheitsspruch vom Winter, von der kalten Jahreszeit die Rede. Das entspricht aber mehr unserem Herbst. Jetzt wird der Ackerboden für die Aussaat im Frühling vorbereitet. Doch der Faulpelz, töricht wie er ist, sagt womöglich, es ist jetzt zu kalt und zu nass, ich bleibe lieber am wärmenden Feuer zu Hause. Ich warte ab, bis es draußen wieder wärmer geworden ist. Das Problem ist nur, wenn es wärmer geworden ist, ist es zum Pflügen zu spät. Denn nun ist bereits die Zeit zum Säen. Sie merken, es steckt schon etwas Humor in diesem Weisheitsspruch. Mich erinnert das an einen Mann, dessen Haus hatte ein undichtes Dach, doch er reparierte es nicht, weil er nicht im Regen auf dem Dach arbeiten wollte. Und wenn der Regen vorbei war, musste das Dach ja nicht repariert werden, weil es dann ja nicht mehr im Haus tropfte. Wir kommen nun zu einer Zusammenstellung von Sprichwörtern, bei denen vielleicht auf den ersten Blick kein Zusammenhang zu erkennen ist. Doch es sieht so aus, als seien doch Bezüge zwischen den Versen erkennbar. Denn es geht hier um Tugenden und gute Eigenschaften bei Menschen, die zu einem weisen Verhalten gehören. Ich lese Vers 6. Viele Menschen rühmen ihre Güte, aber wer findet einen, der zuverlässig ist? Hier geht es also um Güte und Zuverlässigkeit. Vers 7. Ein Gerechter, der unsträflich wandelt, dessen Kindern wird's wohlgehen. Hier sind Aufrichtigkeit und Ehrlichkeit das Thema. In Vers 8 lesen wir, ein König, der auf dem Thron sitzt, um zu richten, sondert aus mit seinem Blick alles Böse. Sondert aus alles Böse, das meint, der König wird in seinem Reich für Recht und Gerechtigkeit sorgen. Vers 9. Wer kann sagen, ich habe mein Herz geläutert und bin rein von meiner Sünde? Die Stichworte hier heißen geläutert und rein. In Vers 10 heißt es, zweierlei Gewicht und zweierlei Maß ist beides dem Herrn ein Greuel. Betrügerische Gewichte und Maße bilden den scharfen Kontrast zu den guten Eigenschaften, die bisher genannt wurden. Vers 11 dagegen lautet, schon einen Knaben erkennt man an seinem Tun, ob er lauter und redlich werden will. Hier liegt die Betonung auf dem Verhalten eines Kindes, das schon erkennen lässt, ob das Kind lauter und redlich werden will. Und Salomo schließt diese Zusammenstellung mit Vers 12. Ein hörendes Ohr und ein sehendes Auge, die macht beide der Herr. Hier geht es darum, unsere von Gott gegebenen Sinne auch sinnvoll zu gebrauchen. Gott gab ihnen Ohren und Augen. Schauen Sie sich gründlich um und hören Sie aufmerksam hin. Das ist nicht nur ein guter Rat, bevor man Eisenbahnschienen überquert, sondern das wird Ihnen auch helfen, den Herausforderungen des Lebens jeden Tag zu begegnen. Also, wir sollen uns gründlich umsehen, in unserer Welt und in Gottes Wort. Und lassen Sie uns aufmerksam hinhören, auf das, was in dieser Welt zu hören ist und was Gott uns sagen will. Dann werden wir weise werden und unser Leben kann gelingen. In dieser Zusammenstellung von Weisheitssprüchen begegnen wir zwei grundlegenden Wahrheiten.
Allem voran der Frage in Vers 9. Wer kann sagen, ich habe mein Herz geläutert und bin rein von meiner Sünde? Können Sie das von sich sagen? Ich bin mir sicher, weder Sie noch ich können das sagen. Kein Mensch kann das. Niemand kann von sich behaupten, durch eigene Bemühungen rein zu sein von Sünde. Und sollte es doch jemand behaupten, dann irrt er sich gewaltig. Selbst das kleine Baby in der Wiege kann das nicht für sich beanspruchen. Denn Sünde ist zunächst einmal ein Zustand. Sünde bezeichnet die Trennung des Menschen von Gott. Das deutsche Wort Sünde passt sehr gut zu dieser biblischen Aussage, denn Sünde kommt von Sund, und der Sund ist das Wasser, das eine vorgelagerte Insel vom Festland trennt. Jeder Mensch wird in der Trennung von Gott geboren, und diese Trennung können wir nicht durch eigene Bemühungen überwinden. Das meint die Bibel zunächst einmal mit Sünde. Deshalb kann kein Mensch in seinem natürlichen Zustand von sich sagen, ich habe mein Herz geläutert und bin rein von meiner Sünde. Nur Gott kann uns aus diesem Zustand erretten. Dazu ein Zitat aus dem Johannesevangelium. Jesus antwortete und sprach zu ihm, wahrlich, wahrlich, ich sage dir, wenn jemand nicht von Neuem geboren wird, kann er das Reich Gottes nicht sehen. Jesus sagte das zu einem Menschen, der ernsthaft nach Gott fragte und der, so gut es einem Menschen möglich ist, nach Gottes Willen leben wollte. Kein Mensch kann von sich selbst zu Recht sagen, er sei rein von seiner Sünde, solange er nicht zum Glauben an Jesus gekommen ist. Denn durch den Glauben daran, dass Jesus für seine Sünde am Kreuz starb, durch diesen Glauben wird ein Mensch mit Gott versöhnt. Dadurch wird einem Menschen alle seine Schuld vergeben. Und das kann ich als Mensch nicht selbst bewirken. Ich kann das nur vertrauensvoll annehmen. Jesus starb, um meine Sünde und Schuld zu sühnen. Und das meint die Bibel mit Glauben an Jesus. Das heißt, ich nehme Gottes Vergebung als Geschenk an. Das meint Gnade. Aber wir lernen hier im Buch der Sprüche, dass die Güte eines Menschen dennoch wertvoll ist, dass unsere Aufrichtigkeit für Gott von Belang ist. Die Reinheit eines Menschen ist kostbar. Und auch wenn das alles bruchstückhaft bei uns bleibt in diesem Leben, die Gnade Gottes verwandelt Menschen. Gott schenkt es, dass es uns bei aller Unvollkommenheit doch auch möglich ist, auf ihn zu hören. Und Gott selbst schenkt es uns durch den Glauben an Jesus auch, dass wir lernen und anfangen können, Stück für Stück das zu leben, wovon Gott in seinem Wort spricht. Dabei ist auch das ein Geschenk Gottes. Es ist die Gnade Gottes, die das in uns vollbringt. Der zweite Grundgedanke dieser Zusammenstellung von Weisheitssprüchen ist dieser: Gott gab ihnen Augen zum Sehen und Ohren zum Hören. So Salomo in Vers 12. Gebrauchen Sie beides. Halten Sie inne. Sehen Sie sich aufmerksam um. Hören Sie genau hin. Gehen Sie nicht blind durch das Leben. Zwar sehend, aber doch nichts wahrnehmend. Öffnen Sie Ihre Augen. Gebrauchen Sie Ihre Ohren. Gott hat Ihnen ein gewisses Maß an gesundem Menschenverstand geschenkt. Sie haben doch Köpfchen. Hören Sie auf die Botschaft, die Gott für Sie hat. Sie können sich nicht selbst von Sünde reinigen. Gott kann sie reinigen. Gott will sie aus ihrer Trennung von ihm befreien. Er will alle ihre Schuld und Sünde von ihnen wegnehmen. Und Gott will sie dazu befähigen, aufrichtig und ehrlich in dieser Welt zu leben. Zurück zu Kapitel 20 im Buch der Sprüche. In den nächsten Versen geht es um den Lebensunterhalt, um Geschäftsabschlüsse und darum, was wirklich wertvoll ist im Leben. Los geht es mit Vers 13. Liebe den Schlaf nicht, dass du nicht arm wirst. Lass deine Augen offen sein, so wirst du Brot genug haben. Mit anderen Worten sagt Salomo, geh und arbeite für deinen Lebensunterhalt. Manche von Ihnen werden sich daran erinnern, Paulus, der christliche Missionar und Gemeindegründer, hat das Gleiche geschrieben, und zwar an die Christen in der Stadt Thessaloniki. Wer nicht arbeiten will, der soll auch nicht essen. In dieser Stadt gab es Christen, die waren begeistert von der Möglichkeit, dass Jesus jeden Moment wieder sichtbar zur Erde kommen könnte. Und sie waren so aufgeregt deswegen, dass sie einfach darauf warteten.
Es ist wundervoll, nach Jesus Ausschau zu halten und auf ihn zu warten. Das bedeutet aber nicht, dass wir uns einfach hinsetzen sollen und in die Ferne starren. Wer wirklich darauf wartet, dass Jesus sichtbar wiederkommen wird, der wird sich eifrig einsetzen und fleißiger arbeiten als jemals zuvor. Zu Vers 14. Schlecht, schlecht spricht man, wenn man kauft, aber wenn man weggeht, so rühmt man sich. Auch dieser Weisheitsspruch ist nicht frei von Humor. Ich denke, Sie haben es schon gemerkt, da betritt zum Beispiel jemand den Verkaufsraum eines Autohändlers. Zu dem Verkäufer sagt er, das Auto hier sieht nicht besonders gut aus. Das kaufe ich besser nicht. Die Reifen sind auch schon fast abgefahren. Der Motor klingt nicht gut. Da hinten rasselt es. Aber ich gebe Ihnen so und so viel dafür. Der Verkäufer meint daraufhin, damit komme ich eigentlich nicht hin. Was halten Sie von diesem Preis? Darauf der Käufer, tja, ich weiß nicht. Ich denke nicht, dass er das wirklich wert ist. Aber ich nehme das Auto. Schließlich setzt sich der Käufer in den Wagen, fährt nach Hause und ruft seiner Frau und den Nachbarn zu, seht nur, was für ein Schnäppchen ich gemacht habe. So sind wir Menschen doch, oder? Weiter geht es bei Salomo mit Vers 15. Es gibt Gold und viele Perlen, aber ein Mund, der Vernünftiges redet, ist ein edles Kleinod. Wir haben in unserer Gesellschaft völlig die Orientierung verloren, wenn es darum geht, was wirklich kostbar und wertvoll ist. In der Regel werden Menschen bei uns an ihrem Hab und Gut gemessen. Stattdessen ist es viel wichtiger, ob ein Mensch etwas Vernünftiges zu sagen hat, ob seine oder ihre Worte etwas von Gottes Weisheit wiedergeben, ob es Worte sind, die zum Leben helfen. Vers 16. Nimm dem sein Kleid, der für einen anderen Bürge wurde, und pfände ihn anstelle des Fremden. Den Sinn dieser Weisheit macht die Übersetzung der Bibel Hoffnung für alle verständlich. Wenn jemand zu dir kommt, der aus Leichtsinn für die Schulden eines Fremden gebürgt hat, so leihe ihm nur etwas gegen Pfand. Wenn Sie mit bestimmten Menschen ein Geschäft abschließen, dann ist es sehr ratsam, von ihnen eine handfeste Sicherheit zu verlangen. Sonst werden sie ganz bestimmt hereingelegt. Mit dem nächsten Vers beendet Salomo diesen kurzen Abschnitt über den Lebensunterhalt und das Abschließen von Geschäften. Vers 17. Das gestohlene Brot schmeckt dem Manne gut, aber am Ende hat er den Mund voller Kieselsteine. Wie schon in Vers 13 spricht Salomo noch einmal darüber, wie wir zu unserem täglichen Brot kommen. Da meint jemand, auch durch Betrug könne er seinen Lebensunterhalt bestreiten. Und anfangs scheint das auch zu gelingen. Doch am Ende kommt niemand damit durch. Und was zunächst gut schmeckte, verwandelt sich und wird ungenießbar. Wir gehen weiter zu Vers 19. Wer Geheimnisse verrät, ist ein Verleumder. Und mit dem, der den Mund nicht halten kann, lass dich nicht ein. Es gibt Menschen, die sich sehr freundlich geben, wenn sie mit ihnen reden. Aber sobald sie ihnen den Rücken zugewendet haben, beginnen diese Menschen damit, bei anderen über sie zu lästern. Vor solchen Menschen sollten sie auf der Hut sein, selbst wenn sie zu den leitenden Personen in der Gemeinde gehören. Auch in Vers 20 geht es um zwischenmenschliche Beziehungen. Dort schreibt Salomo, wer seinem Vater und seiner Mutter flucht, dessen Leuchte wird verlöschen in der Finsternis. Wenn Sie einen Vater und eine Mutter haben, auf die Sie stolz sein können, dann seien Sie stolz auf sie. Wenn Sie aber über Ihre Eltern nichts Gutes sagen können, und bei manchen Menschen ist das so, dann sagen Sie lieber nichts. Darum geht es Salomo hier meiner Meinung nach. Das ist der Punkt, an dem Ham, einer der drei Söhne Noahs, falsch gehandelt hat. Noah war betrunken und nicht mehr in der Lage, sein Handeln zu kontrollieren. Und Ham, er hat seinen Vater bloßgestellt. Er hätte schweigen sollen. Es gibt bestimmte Dinge, mit denen sie besser nicht einfach herumlaufen, um sie jedermann zu erzählen. Anders sieht die Sache aus im Rahmen einer vertrauenswürdigen Seelsorge. Dort darf meines Erachtens alles angesprochen werden, denn das ist ein geschützter Raum, aus dem nichts nach außen dringt. Wir schauen uns als nächstes Vers 24 an.
Jedermanns Schritte bestimmt der Herr. Welcher Mensch versteht seinen Weg? Wie kann ein Mensch seinen eigenen Weg durch das Leben kennen? Wir gehen diesen Weg zum ersten Mal. Wie gut, wenn wir uns auf diesem Weg Gott anvertrauen können. Gott sagte zu Mose, dass er ihn führen werde. Und Sie und ich, wir brauchen Gottes Leitung durch unser Leben ebenfalls. Und in Vers 25 schreibt Salomo, es ist dem Menschen ein Fallstrick, unbedacht Gelübde zu tun und erst nach dem Geloben zu überlegen. Machen Sie keine Versprechungen, bevor Sie sich nicht gründlich überlegt haben, was Ihnen möglich ist. Versprechen Sie nicht in der Öffentlichkeit, Ihr Leben Gott zu weihen, bevor Sie die Angelegenheit durchdacht haben. Gott will solche unüberlegten Versprechungen nicht. Ich habe manchmal den Eindruck, dass viele das nicht verstanden haben. Deshalb schreibt Salomo in Vers 27, »Eine Leuchte des Herrn ist des Menschen Geist. Er durchforscht alle Kammern des Innern.« Durch unseren Geist, den Gott uns gab, können wir auch erforschen, was in uns ist. Und so auch zu wohlüberlegten Entschlüssen kommen. Beachten Sie hier, dass Salomo von einer Leuchte bzw. einer Lampe spricht. Unser menschlicher Geist, von Gott erschaffen, ist nicht das Licht Gottes, sondern er ist lediglich die Lampe, das Gefäß, in dem das Licht aufbewahrt wird. Der Mensch ist lediglich ein Gefäß, und bevor wir nicht mit dem Heiligen Geist erfüllt sind, werden wir nicht zu einem Licht. Denken Sie an das Gleichnis von den 10 Jungfrauen. 5 von ihnen waren weise, die anderen 5 töricht. Sie waren lediglich Lampen, und ohne das Öl konnten sie kein Licht haben. Zum Ende unseres Gangs durch das Kapitel 20 des Sprüchebuches sehen wir uns noch den Vers 29 an. Der Jünglinge Ehre ist ihre Stärke, und graues Haar ist der alten Schmuck. Diese Weisheit sagt uns, verhalte dich deinem Alter entsprechend. Die jungen Menschen haben in der Regel viel Kraft und Energie, und die können, sollen und dürfen sie auch einsetzen. Alte Menschen sollten besser nicht versuchen, sich wie junge Menschen zu benehmen. Das wirkt meist lächerlich. Ich meine damit keineswegs, dass man im Alter nicht mehr Sport treiben sollte oder sich nicht flott und zeitgemäß kleiden kann. Nein, es geht vielmehr darum, ob ich meine, ich müsse mit 70 noch so wild herumtoben wie ein 16-Jähriger. Und das schätzen die Jüngeren an ihren älteren Mitmenschen, wenn sich in deren Leben ein wenig von der Weisheit zeigt, auf die graues Haar hinweisen sollte.

Wer kann sagen, ich habe mein Herz geläutert und bin rein von meiner Sünde? So haben wir es heute gehört bei Salomo. Und sagen kann das niemand von sich, denn kein Mensch kann sich selbst erretten aus seiner Trennung von Gott. Und niemand kann sich von seiner Schuld befreien. Doch Gott will uns das schenken, auch ihnen. Und durch den Glauben an Jesus ist das möglich. Gott segne sie und führe sie auf ihrem Lebensweg.

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1: Wir hören aus dem Neuen Testament, aus dem Brief an die Hebräer, Kapitel 4, Vers 14 bis Kapitel 5, Vers 10.
2: Weil wir denn einen großen Hohenpriester haben, Jesus, den Sohn Gottes, der die Himmel durchschritten hat, so lasst uns festhalten an dem Bekenntnis. Denn wir haben nicht einen Hohenpriester, der nicht könnte mitleiden mit unserer Schwachheit, sondern der versucht worden ist in allem wie wir, doch ohne Sünde. Darum lasst uns hinzutreten mit Zuversicht zu dem Thron der Gnade, damit wir Barmherzigkeit empfangen und Gnade finden zu der Zeit, wenn wir Hilfe nötig haben. Denn jeder Hohepriester, der von den Menschen genommen wird, der wird eingesetzt für die Menschen zum Dienst vor Gott, damit er Gaben und Opfer darbringe für die Sünden. Er kann mitfühlen mit denen, die unwissend sind und irren, weil er auch selber Schwachheit an sich trägt. Darum muss er wie für das Volk, so auch für sich selbst opfern für die Sünden. Und niemand nimmt sich selbst die hohe priesterliche Würde, sondern er wird von Gott berufen, wie auch Aaron. So hat auch Christus sich nicht selbst die Ehre beigelegt, hoher Priester zu werden, sondern der, der zu ihm gesagt hat, »Du bist mein Sohn, heute habe ich dich gezeugt.« Wie er auch an anderer Stelle spricht, »Du bist ein Priester in Ewigkeit nach der Ordnung Melchisedeks.« Und er hat in den Tagen seines irdischen Lebens Bitten und Flehen mit lautem Schreien und mit Tränen dem dargebracht, der ihn vom Tod erretten konnte. Und er ist auch erhört worden, weil er Gott in Ehren hielt. So hat er, obwohl er Gottes Sohn war, doch an dem, was er litt, gehorsam gelernt. Und als er vollendet war, ist er für alle, die ihm gehorsam sind, der Urheber des ewigen Heils geworden, genannt von Gott ein hoher Priester nach der Ordnung Melchisedeks.
1: Das war der Bibeltext für den heutigen Tag, entnommen aus der großen Hörbibel mit freundlicher Genehmigung der Deutschen Bibelgesellschaft. Hier noch einmal die Bibelstelle. Neues Testament, Brief an die Hebräer, Kapitel 4, Vers 14 bis Kapitel 5, Vers 10. Gedanken dazu kommen jetzt von Marion Christa Nickel aus Augsburg.
3: Das dreifache Amt Christi als Priester, König und Prophet zeigt das Erlösungswerk von Jesus Christus. Als der Prophet Gottes liegt der Fokus von Jesus in der Verkündigung der Heilsbotschaft. Ein Gnadenangebot, das an keine menschliche Vorleistung gebunden ist. Jesus verkündigt nicht nur das Wort Gottes, er ist selbst das Wort Gottes. In seinem Amt als Prophet redet er prophetisch über das nahegekommene Reich Gottes und seine eigene Rolle im künftigen Königreich. Zur Zeit Moses basiert der Bund zwischen Gott und dem Volk Israel auf Segen und Gehorsam. Im Bundesschluss verspricht Gott Beistand und Segen, während das israelische Volk sich verpflichtet, nach Gottes Geboten zu leben. Doch die gute Beziehung zwischen Gott und dem Volk wird immer wieder aufs Neue beeinträchtigt, durch Versäumnis oder Missachtung seiner Anweisungen. Diese Verstöße gegen den Bundesschluss nennt die Bibel Sünde. Gott ist so heilig und vollkommen rein, dass menschliches Versagen zu einer Trennung von Gott führt. Um die Schuld zu tilgen und zurück in die heilige Gegenwart Gottes zu kommen, ist das Opferblut von reinen, makellosen Tieren, von Stieren, Schaf- oder Ziegenböcken im Gesetz vorgeschrieben. Sie starben stellvertretend für die Schuld des Menschen. Der Schuldige musste das Tier selbst töten. Um Sühnung der Schuld und Vergebung von Gott zu erwirken, sprengte der Priester das Blut dann an den Opferaltar und das Opfertier wurde auf dem Altar verbrannt. Dieser Opferdienst ist ein Hinweis, eine Prophetie auf das, was Jesus Christus für die Menschheit getan hat. Durch sein reinigendes Blut erwirkte er Sühne für die Übertretungen gegenüber Gott, um damit den Menschen vor dem Tod zu retten. Denn jeder einzelne Mensch, der in diese Welt hineingeboren wird, ist verdammt aufgrund der Sünde Adams, des ersten Menschen. Der Apostel Paulus schreibt im Römerbrief Kapitel 6, der Sünde Lohn ist der Tod. Nur durch Blut kann Sünde vor Gott vergeben werden. Auch Paulus zeigt damit die Notwendigkeit eines Opfers, um Gnade und Reinigung zu erlangen und ein Weiterleben zu ermöglichen. Die aaronitischen Priester damals sind die Mittler zwischen Gott und dem Volk und mit der Aufgabe des Opferdienstes beauftragt. Als sündhafte Menschen mussten sie auch für sich selbst opfern. Im Hebräerbrief Kapitel 9, Vers 22 lese ich: Und es wird fast alles mit Blut gereinigt nach dem Gesetz, und ohne dass Blut ausgegossen wird, geschieht keine Vergebung. Blut durchströmt die Adern meines Körpers, macht mich lebensfähig. Deshalb das Gebot des stellvertretenden Tieropfers, um mit Gott wieder versöhnt zu werden. Der Hebräerbrief zeigt, wie Jesus Christus die hohen Priester des alten Bundes bei weitem übertrifft. Er selbst gibt sich als ein fehlerloses Opferlamm, um die Menschen von ihrer Schuld vor Gott zu befreien. Im Johannesevangelium Kapitel 3, Vers 16 lese ich: So hat Gott die Welt geliebt, dass es seinen einzigen Sohn gab, damit jeder, der an ihn glaubt, nicht verloren geht, sondern ewiges Leben hat. Fazit: Der sündige Mensch kann sich nicht selbst erlösen. Er braucht einen Stellvertreter, der ohne Sünde rein und heilig ist. Jesus, der Sohn Gottes, stirbt freiwillig am Kreuz und erlöst durch sein Blut die Menschheit von ihrer Sündenschuld, die sie von Gott entfremdet hat. So bedarf es keiner Tieropfer mehr. Gott stellt somit durch das Kreuz Christi jedem Menschen dauerhafte und unvergängliche Vergebung bereit. Es bedarf jedoch der persönlichen Entscheidung, dieses Geschenk im Glauben an Jesus Christus anzunehmen. Das gilt auch für jeden Menschen in der gegenwärtigen Zeit. Gehorsam und treue Nachfolge sind damit verknüpft. Die Auferstehungskraft Christi ist eindeutig und wird nur jenen Menschen zuteil, die in Christus sind und in denen Christus lebt durch den Heiligen Geist. Johannes 14, Vers 17. Nur einer ist Gott und nur einer ist der Mittler zwischen Gott und den Menschen, der Mensch Jesus Christus. 1. Korinther 8, Vers 6. Er hat sich als Lösegeld für alle gegeben. 1. Timotheus 2, Vers 6. Im Heidelberger Katechismus heißt es über Christus, dass er unser einziger hoher Priester ist, der uns durch das eine Opfer seines Leibes erlöst hat und ewig lebt, um für uns beim Vater Fürsprache einzulegen. So steht es auch im 1. Johannesbrief, Kapitel 2, Vers 1. Wenn jemand sündigt, so haben wir einen Fürsprecher bei dem Vater, Jesus Christus, der gerecht ist. Jesus, der als Mensch in der Zeit seines Lebenswandels Versuchungen und Anfechtungen ausgesetzt war, versteht unsere Nöte und Probleme sehr gut. Er kann nachempfinden, wenn Schmerz und Leid Menschen bedrücken. In seiner barmherzigen Liebe tut er Fürbitte bei Gott, dem Vater. Als Christen haben wir einen großen hohen Priester, der bereitsteht, allen zur Hilfe zu eilen, die ihn darum bitten. Weil Jesus aus dem Stamm Juda ist, konnte er kein Priester aus dem Geschlecht Aarons sein. Darum hat Gott bereits im Vorhinein eine andere Priesterordnung bestimmt, nämlich die Ordnung Melchisedeks. Wie Melchisedek ist Jesus Christus Priesterkönig. Dieses Doppelamt ist bei den aaronitischen Priestern unbekannt, obwohl es im Buch Sacharja, Kapitel 6, Vers 13 für Christus vorausgesagt wird. Ja, den Tempel des Herrn wird er bauen, und er wird den Schmuck tragen und wird sitzen und herrschen auf seinem Thron. Auch der Priester wird auf seinem Thron sein, und es wird Friede sein zwischen den beiden. Ihm sind wir gehorsam schuldig. Das Amt Melchisedeks war nicht erblich, so wie das aaronitische Priesteramt, das nur durch Vererbung erlangt werden konnte. Dieser Melchisedek regierte in Salem, dem späteren Jerusalem. Seine Titel waren erstens König der Gerechtigkeit, zweitens König des Friedens, Hebräer 7, Vers 2, drittens Priester Gottes des Höchsten, 1. Mose 14, Vers 18. Melchisedek ist für mich eines der klarsten und eindrucksvollsten Vorbilder unseres Heilandes Jesus Christus. Ich lese im Hebräerbrief, Kapitel 7, Vers 21, der Herr hat geschworen und es wird ihn nicht bereuen, du bist Priester in Ewigkeit nach der Ordnung Melchisedeks. Und im 1. Buch Mose, Kapitel 14, in den Versen 18 bis 20 steht, aber Melchisedek, der König von Salem, trug Brot und Wein heraus, und er war ein Priester Gottes des Höchsten. Wie Melchisedek Abraham mit Brot und Wein erquickte und stärkte, als dieser Lot und Familie im Kampf gegen vier Könige befreite und siegreich heimkehrte, so erquickt und stärkt auch der hohe Priester Jesus Christus jeden einzelnen Gläubigen in der Gemeinde. Denn wie geschrieben steht, wir haben nicht einen hohen Priester, der nicht könnte mitleiden mit unserer Schwachheit, sondern der versucht worden ist in allem wie wir, doch ohne Sünde. Darum lasst uns freimütig hinzutreten zu dem Thron der Gnade, auf dass wir Barmherzigkeit empfangen und Gnade finden und so Hilfe erfahren zur rechten Zeit.
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1: Ich bin Jerome Nussbaum. Die gestiegenen Ölpreise infolge des Iran-Kriegs haben die Inflation in Deutschland auf den höchsten Stand seit mehr als 2 Jahren ansteigen lassen. Waren und Dienstleistungen haben im April 2,9% mehr gekostet als vor einem Jahr, so das Statistische Bundesamt.
2: Eine vorherige Schätzung hat sich damit bestätigt. Preistreiber Nummer 1 bleiben die Energiekosten. Im vergangenen Monat hat sich Energie um gut 10% verteuert gegenüber dem Vorjahresmonat. Bei Nahrungsmitteln gab es auch ein Plus, aber nur von 1,2%. Insgesamt rechnen Experten mit einer Verteuerung auf vielen Gebieten. Nach einer Umfrage des Münchner IFO-Instituts planen mehr Unternehmen, ihre Preise anzuheben. Ulrike Klein, Redaktion.
1: Beim Bundeskongress des Deutschen Gewerkschaftsbundes in Berlin hat Kanzler Merz bisherige Maßnahmen gegen die steigenden Spritpreise verteidigt. Er sagte aber auch, der Staat könne die Bürger nicht vor allen Verwerfungen, die wir erleben, schützen.
3: Wir können vorübergehende Preisspitzen abfangen. Und das haben wir auch getan. Wir haben auch institutionell dafür gesorgt, dass zum Beispiel das Bundeskartellamt mit einer verschärften Missbrauchsaufsicht die Möglichkeit bekommt, auffällige Preiserhöhungen besser zu überprüfen und gegebenenfalls auch sanktionieren zu können. Das Bundeskartellamt nutzt diese Möglichkeiten.
1: Deutschland müsse sich auch aufraffen, so Merz, um die wirtschaftliche Stagnation zu überwinden. Heute Abend geht es um weitere Entlastungsmaßnahmen für die Bürger im Koalitionsausschuss mit den Spitzen von Union und SPD.
4: Unionsfraktionsgeschäftsführer Bilger sagte, seine Partei sei offen für die Vorschläge der SPD. Aber eine Entlastung von fast allen nur über eine Belastung von ganz wenigen zu finanzieren, obwohl Deutschland Hochsteuerland sei, könne aus Sicht der Union nicht funktionieren. Er sprach sich dafür aus, die Ausgaben anzuschauen. Finanzminister Klingbeil will Spitzenverdiener höher besteuern. Dafür müssten Menschen mit 2.500 bis 4.000 Euro monatlich steuerlich entlastet werden, sagte er. Noah Ulrich, Redaktion.
1: Nur Stunden nach Ende der Waffenruhe im Ukraine-Krieg meldet Kiew erneut Angriffe aus Russland. Laut ukrainischer Luftwaffe gab es in der Nacht Drohnenangriffe auf Kiew und weitere Städte wie Saporischschja und Cherson. Während der Feuerpause hatte es keinen Luftalarm gegeben. Beide Seiten warfen sich aber Verstöße gegen die Waffenruhe am Boden vor. Beim Eurovision Song Contest in Wien steht heute Abend das erste Halbfinale an. Dabei kämpfen Künstler aus 15 Ländern um den Einzug ins Finale am Samstag. Gesetzt dafür ist schon der deutsche Beitrag von Sarah Engels. Sie wird aber auch heute Abend schon im Halbfinale einen Auftritt haben.
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1: Die aktuellen Temperaturen: Köln und Bonn 10 Grad, 9 messen wir in Hamburg und auch in Bremen, Berlin 7 Grad, Dresden, Frankfurt am Main und Stuttgart 10, München 7 Grad, Erfurt 6 und Münster 10 Grad. Es ist wechselnd bewölkt heute, gebietsweise kann es immer wieder Schauer geben, vereinzelt sind auch Graupelgewitter möglich, ab und zu lässt sich auch mal die Sonne blicken, oberhalb von 600 bis 800 Metern fällt Schnee. Von Westen und Südwesten gibt es aber allmählich immer mehr Aufheiterungen, das Ganze bei Höchstwerten heute zwischen 8 und 15 Grad. Morgen sieht es dann ganz ähnlich aus, nur im Südosten wird es teils heiter sein, bei maximal 17 Grad.
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5: Herzlich willkommen, wir lesen die Bibel. Heute Johannesevangelium, Kapitel 12, die Verse 12 bis 19. Es gab ein ziemliches Aufregen in Jerusalem oder vor den Toren von Jerusalem im kleinen Örtchen Bethanien. Ein großes Festmahl war dort und Jesus war dabei. aber auch die Sensation, dass Lazarus mit am Tisch saß, der eigentlich schon tot gewesen war, den Jesus auferweckt hatte, das sprach sich rum. Die Leute wurden neugierig. Das hatte positive Wirkung, aber auch bei den Regierenden negative Wirkung. Die rochen Unrat, Aufruhr und dachten, wie kriegen wir das in den Griff? Wir lesen. Als am nächsten Tag die große Menge, die aufs Fest gekommen war, hörte, dass Jesus nach Jerusalem käme, nahmen sie Palmzweige und gingen hinaus ihm entgegen und riefen, Hosianna, gelobt sei der da kommt. Palmzweige und gingen hinaus ihm entgegen und riefen, Hosianna, gelobt sei der da kommt in dem Namen.

nicht. Doch als Jesus verherrlicht war, da dachten sie daran, dass dies von ihm geschrieben stand und man so mit ihm getan hatte. Das Volk aber, das bei ihm war, als er Lazarus aus dem Grab rief und von den Toten auferweckte, rühmte die Tat. Darum ging ihm auch die Menge entgegen, weil sie hörte, er habe dieses Zeichen getan. Die Pharisäer aber sprachen untereinander: Ihr seht, dass ihr nichts ausrichtet. Siehe, alle Welt läuft ihm nach. Wir erfahren bei Johannes, dass der Einzug des Messias, Hosianna, kommt im Namen des Herrn, gar nicht von Jesus selber organisiert wurde, sondern eigentlich von anderen ausgelöst wurde. Die Leute hören, was passiert ist. Und es ist das große Fest, Tausende kommen nach Jerusalem. Da erwarten sie, jetzt kommt der Messias. Nun, das war auch früher passiert. Wenn man das 6. Kapitel des Johannesevangeliums liest, da hat Jesus das große Wunder der Speisung der 5000 getan. Und auch da haben die Leute gesagt, das ist der Typ. Der soll König werden. Der kann unsere Probleme lösen. Den brauchen wir. Und da heißt es, dass Jesus sich ihnen entzog. Er geht einfach weg. Er lässt das nicht mit sich machen. Er lässt es nicht zu. Er kommt dann zurück und erklärt ihnen, dass es um ganz andere Dinge geht. Brot des Lebens, dass er sein Leben hingibt, mein Fleisch essen und Blut trinke. Das finden sie dann überhaupt widerlich und wollen sie gar nicht hören. Aber jetzt, wo diese Erwartung wieder da ist, er ist der König, er ist der Messias, er hat sich bewiesen, hat Blinde geheilt, er hat den Toten auferweckt. Da kommen sie und wollen ihn beim Einzug in Jerusalem empfangen als Messias. Da brechen sie Palmenzweige ab. Es ist Passafest. Eigentlich Palmenzweige wurden viel stärker beim Laubhüttenfest, wenn man solche Hütten baute, eingesetzt. Aber hier brechen sie Palmenzweige ab und dann kommt aus Psalm 118 dieser Messiasgesang. Hosianna. Hosianna heißt eigentlich: Jahwe, Herr, hilf dem Messias, hilf dem kommenden Messias, hilf dem gelobt sei, der da kommt, im Namen des Herrn, der König Israels. Das war Revolutionsansage. Und Jesus nimmt diese Huldigung diesmal an. Johannes Kapitel 6 haben wir gelesen, dass er es ablehnt, sie entzieht. Hier lässt er es geschehen. Aber er sorgt dafür, dass es von Anfang an den richtigen Ton bekommt. Und er arbeitet gegen das in der Luft liegende Missverständnis von Machtdurchsetzung. Und jetzt haut er drauf. Er reitet ein auf einem Esel, einem jungen Eselsfüll, das ist dann ein Junger. Und er füllt damit, was die Jünger erst später begreifen, die Prophetie aus Zacharia 9, Vers 9. Er wird auf einem Esel. Das war das Lasttier. Das war das normale Tier, das Bauern gebrauchten. Das war nichts für Könige und Machthaber, die kamen hoch zu Ross. Aber Jesus kommt auf dem Lasttier. Der Demonstration, ich bin der König, der Lasten trägt, der die Dreckarbeit macht. Und deshalb heißt das hier auch hier in diesem Wort, von Zacharia, fürchte dich nicht, du Tochter Zion. Fürchte dich nicht, dein König kommt zu dir. Er reitet auf einem Esel. Auch im Volke Israel hatte man leider lernen müssen, dass man sich vor Königen fürchten muss. Dass sie ihr Konto überziehen. So war Gott, den David berufen hatte, und Saul vorher, aber auch schon da war Missbrauch. Und Salomo, und dann aber der Sohn des Salomo, Rehabeam, da liest man schreckliche Geschichten, wie er das Maß überzieht und Lasten auf das Volk legt. Also, ach, und bei vielen der Könige in Israel wird berichtet, dass sie Böses getan haben. Vor Machthabern muss man sich fürchten.
Das ist in der

Bibel immer so. Keine Huldigung und keine Schönfärberei. Aber hier kommt jetzt der König auf dem Esel, vor dem du dich nicht fürchten musst, wo Macht nicht bedeutet, er macht dich nieder, sondern er macht die Dreckarbeit. Er trägt die Lasten. Der Esel ist sein Wappentier. Das heißt hier ausdrücklich, Johannes bekennt das als Apostel. Wir haben das damals nicht verstanden. Wir haben das, er, so heißt es, das verstanden seine Jünger zuerst nicht. Doch als Jesus verherrlicht war, da dachten sie daran, dass dies von ihm geschrieben stand und man so mit ihm getan hatte. Im Rückblick kapiert er das. Ja, als er verherrlicht wurde, das heißt erhöht, am Kreuz gestorben, in der Auferstehung bestätigt. Und dann kamen diese dramatischen 40 Tage, in denen immer wieder der Auferstandene seinen Jüngern sichtbar begegnete und sie unterrichtete. Ihnen erklärte, wiederholte, was er vorher ihnen gesagt hat, was sie nicht verstanden haben. Sie berichten das im Nachhinein ja alle und vergessen nicht zu sagen, wie peinlich das eigentlich war, dass er ihnen das x-mal gesagt hatte und erklärt hat und sie nichts verstanden haben und hier auch nochmal. Aber als er verherrlicht wurde, als er auferstanden war, als er dann erhöht wurde zur Rechten Gottes, da geht ihnen ein Licht auf und da fällt dieses Licht von Ostern und von der Erhöhung auf das ganze Erdenleben von Jesus. Und jetzt kapieren sie Schritt für Schritt, was da passiert und warum er früher das verweigert hat als König, die Huldigung entgegenzunehmen und warum er das vor Jerusalem bei dem Passafest angenommen hat und warum er das mit dem Esel gemacht hat, damit alle begriffen haben, es ist hier ein Königtum der total anderen Sorte. Zum Schluss steht die Bemerkung von den Feinden. Da heißt, die Pharisäer aber sprachen untereinander, ihr seht, dass ihr nichts ausrichtet. Siehe, alle Welt läuft ihm nach. Nun gut, dass alle Welt ihm nachläuft, das ist noch kein Wahrheitsbeweis. Und die Masse, die ihm hier huldigt und begeistert dabei ist, die wird dann Tage später auch schreien im Chor, kreuzige ihn. Das heißt, das Massennachlaufen sagt noch nichts, aber trotzdem, wir sehnen uns danach, dass viele, viele Jesus anerkennen und ihm als König und Herrn huldigen. Und die Gegner müssen ja feststellen, wir können es nicht verhindern. Wir können es nicht verhindern. Und das ist Gott sei Dank bis heute so. Es gibt viel Widerstand und viele haben Interesse, dass Jesus schlecht gemacht wird und ins Abseits geschoben wird. Aber es passiert bis heute, dass Menschen vom Wort Gottes und von Jesus im Herzen getroffen werden und ihr Leben ihm öffnen. Ich hoffe, bei Ihnen ist das auch der Fall. Und Sie folgen ihm und Sie sagen es weiter, damit auch andere ihm folgen. Ihn wollen wir preisen und darum bete ich. Herr, wir loben dich, dass du den Gang bis zum Kreuz gegangen bist und bestätigt in der Auferstehung und zur Rechten des Vaters. Dir wollen wir alle Ehre geben. Amen. Ich wünsche Ihnen von Herzen Gottes Segen.

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1: 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Herzlich willkommen, wir lesen die Bibel. Heute Johannesevangelium Kapitel 12, die Verse 20 bis 26. Wir kommen rein in eine turbulente Szene, tausende von Festpilgern zum Passafest sind nach Jerusalem gekommen, Jesus eingezogen nach Jerusalem, man hat ihn begrüßt als Messias, das war an sich schon eine heiße Nummer und dann geschehen interessante Begegnungen und Gespräche, wir lesen. Es waren aber einige Griechen unter denen, die heraufgekommen waren, um anzubeten auf dem Fest. Die traten zu Philippus, der von Bethsaida aus Galiläa war, und baten ihn und sprachen, Herr, wir wollen Jesus gerne sehen. Philippus kommt und sagt es Andreas. Und Philippus und Andreas sagen es Jesus weiter. Jesus aber antwortete ihnen und sprach, die Zeit ist gekommen, dass der Menschensohn verherrlicht werde. Wahrlich, wahrlich, ich sage euch, wenn das Weizenkorn nicht in die Erde fällt und erstirbt, bleibt es allein. Wenn es aber erstirbt, bringt es viel Frucht. Wer sein Leben lieb hat, der wird's verlieren. Wer sein Leben auf dieser Welt hasst, der wird's erhalten zum ewigen Leben. Wer mir dienen will, der folge mir nach. Und wo ich bin, da soll mein Diener auch sein. Und wer mir dienen wird, den wird mein Vater ehren. Also in diesem Gewühl dieser Menschenmenge tauchen dann ein paar Diaspora-Juden. Man muss sich das ja vor Augen stellen, seit dem Ende des 8. Jahrhunderts vor Christi, also 722, da wurde das Nordreich Israels von Assyrern zerstört. Und seitdem begann ja die Diaspora, also Israelis, würden wir heute sagen, zerstreut in alle Welt. Und jetzt waren die ja über Generationen und Generationen schon dort, hatten sich assimiliert, kulturell und sprachlich, aber trotzdem, Jerusalem war die Mitte. Und wenn irgend möglich, wollten fromme Juden zu einem der großen Feste, der drei großen Feste, nach Jerusalem kommen. Das Passafest war eines der wichtigsten davon. Und dann waren doppelt so viel Festpilger in Jerusalem, wie es Einwohner gab. Und da war wirklich Gedränge. Und das spielt die Szene. Einige Griechen. Und das Schönste, was es für einen Jesus-Nachfolger gibt, passiert hier. Es kommt jemand zu ihm, zu dem, hier wird zunächst der Philippus genannt. Und der geht dann zu seinem Kollegen Andreas und sagt ihm das weiter. Und die Leute kommen und sagen, wir wollen Jesus gerne sehen. Und da steckt jetzt mehr drin als nur mal, wo ist er denn? Können wir den mal sehen von fern? Das haben sie wahrscheinlich schon längst getan. Sondern sie wollten eine Begegnung. Sie wollten mehr wissen von ihm. Sie wollten ihn kennenlernen. Das ist das Größte, was es überhaupt gibt. Wenn der Heilige Geist im Herzen von Menschen das bewirkt, dass sie ein Verlangen haben, zu Jesus zu kommen. Und es gibt keine schönere Aufgabe für einen Jesus-Nachfolger, wenn man dabei helfen kann. Wenn man nicht erst, was oft die Situation ist, erstmal auf Menschen zugeht, über Neugier zu wecken oder ihnen erst Informationen zu geben, dann zu hofft, vielleicht schließen sich auf, vielleicht entwickeln sie ein Interesse und wollen überhaupt etwas hören von Jesus. Viele sagen, interessiert mich nicht, weiß ich nicht, brauche ich nicht. Aber wenn es wie hier ist, Herr, wir wollen Jesus gerne sehen. So, und dann passiert es. Und dann führen die Leute zu Jesus, sagen Jesus erstmal, komm, willst du, da kommen ein paar Leute. Und Jesus wertet diese Situation, wo international sozusagen das Interesse auf ihn ausgerichtet ist. Das nutzt er und sagt, das ist eine besondere Zeit. Er sagt dann, die Zeit ist gekommen, dass der Menschensohn verherrlicht werde. Wenn Sie die Evangelien lesen, werden Sie häufig feststellen, dass Jesus sich verweigert, nicht so mitspielt, wie die Leute es wollen und immer mit dem Hinweis, seine Zeit war noch nicht gekommen. So, das entwickelt sich bis hin, bis die Zeit reif wird und sich zuspitzt. Jesus ist auf dem Weg zum Kreuz und zur Auferstehung, wo dann der Durchbruch passiert, das Eigentliche, die Krönung, die Spitze, die Tiefe, die Höhe seines Werkes. So, jetzt sagt er, das ist so. Der Menschensohn, der Weltrichter, der Mensch geworden ist in Jesus, soll groß rauskommen, verherrlicht werden. In ihm soll Gottes Wirklichkeit sichtbar werden. Jetzt ist der Zeitpunkt da. Da ist man jetzt gespannt. Gut, das richtet sich auf das Ganze, was jetzt kommt. Und deshalb sollte man mit großer Spannung lesen, was jetzt berichtet wird in der Leidensgeschichte, in der Kreuzigung und dann in der Auferstehung von Jesus und der Zeit danach. Aber was passiert jetzt unmittelbar, wo er das doch angekündigt hat? Dann kommt ein gewaltiges Wort, das das Werk von Jesus beschreibt, aber auch das Lebenswerk aller Menschen beschreibt, die ihm folgen. Amen, Amen, ich sage euch. Wieder das doppelte Amen, wie zwei Ausrufezeichen vorab, damit wir aufmerksam werden und sagen, jetzt kommt Gottes gültiges Wort. Wenn das Weizenkorn nicht in die Erde fällt und erstirbt, bleibt es allein. Wenn es aber erstirbt, bringt es viel Frucht. Mit dem Bild vom Weizenkorn, das in die Erde gelegt wird und quasi beerdigt wird, beschreibt Jesus zunächst sein eigenes Werk. Er sagt, warum? Das Weizenkorn, klar, weiß jeder. Nur wenn es so scheinbar beerdigt wird, also in die Erde gelegt wird, weg ist, ganz weg ist, nur dann bringt es viel Frucht. So sagt er, das ist der Weg zum Kreuz, ist der Weg zum großen Erfolg, würden wir sagen. Frucht ist ein schönes Wort, das heißt, da wächst neues Leben. Der Schöpfer wird Mensch in Jesus. Und das Leben aus Gott soll sich vermehren. Viel Frucht, großer Erfolg soll daraus werden. Kein Mensch konnte das verstehen, kein Mensch konnte das ahnen. Alle dachten, wenn der das zulässt, dass er unter die Räder gerät und gekreuzigt wird, dann ist alles aus. So haben sie es alle gesehen. Jesus sagt, ihr begreift es nicht. Das ist der Weg, wie da großer Erfolg daraus wird. Viel Lebensfrucht. Diesen Weg muss ich gehen. Und interessant ist natürlich, dass er das auch gleich auf die Jünger bezieht. Wer sein Leben lieb hat, der wird's verlieren. Wer sein Leben auf der Welt hasst, der wird's erhalten zum ewigen Leben. Wer mir dienen will, der folge mir nach. Und wo ich bin, da soll mein Diener auch sein. Das heißt, er sagt so, das gleiche Prinzip, Weizenkornprinzip. Das geschieht im Leben meiner Nachfolger. Also, wenn Sie das Geheimnis des erfolgreichen Lebens kennenlernen wollen, Jesus sagt, ein Stichwort, sterben. Ich meine, das passt überhaupt nicht in unsere Erwartung. Denn unsere Logik sagt ja, Erfolg heißt, alles, was nach Sterben riecht, was nach Kaputtgehen geht, vermeiden. Nicht? Volle Entfaltung, alles muss gut, keine Probleme, keine Schmerzen, kein Leid, darf alles nicht sein, dann ist das Leben durch. Jesus sagt falsch. In der Gemeinschaft mit mir hast du Teil an diesem total fremden Weg durch die Hingabe des Lebens aus Liebe bis hin zum Sterben. Die Zeit geopfert, die Kraft geopfert, den Besitz geopfert, die Ehre geopfert. Das Leben geopfert. So wird viel Frucht entstehen. Nun schauen wir zurück auf fast 2000 Jahre Kirchengeschichte und wir können heute bezeugen, dass da, wo Zeugen von Jesus, Blutzeugen wurden, ihr Leben geopfert haben, Zeit, Kraft, Karriere und auch physisches Leben geopfert haben, da war es das Saatgut für die Kirche, für die Christenheit. Da entstand Frucht. So wird es sein. Deshalb scheuen Sie sich nicht, lassen Sie sich rufen, lassen Sie uns genießen, was Jesus für uns getan hat. Ja, wir dürfen Teil der Frucht sein, aber durch uns soll auch diese Frucht im Leben von anderen werden, wenn sie sagen, Herr, hier bin ich will dir dienen. Wir wollen ihm danken. Herr Jesus, wir danken dir, dass du uns berufst und gebrauchst, dass viel Frucht entsteht. Amen. Ich wünsche Ihnen von Herzen Gottes Segen.

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2: Ich bin Jerome Nussbaum. Die gestiegenen Ölpreise infolge des Iran-Kriegs haben die Inflation in Deutschland auf den höchsten Stand seit mehr als 2 Jahren ansteigen lassen. Waren und Dienstleistungen haben im April 2,9% mehr gekostet als vor einem Jahr, so das Statistische Bundesamt.
3: Eine vorherige Schätzung hat sich damit bestätigt. Preistreiber Nummer 1 bleiben die Energiekosten. Im vergangenen Monat hat sich Energie um gut 10% verteuert gegenüber dem Vorjahresmonat. Bei Nahrungsmitteln gab es auch ein Plus, aber nur von 1,2%. Insgesamt rechnen Experten mit einer Verteuerung auf vielen Gebieten. Nach einer Umfrage des Münchner IFO-Instituts planen mehr Unternehmen, ihre Preise anzuheben. Ulrike Klein, Redaktion.
2: Beim Bundeskongress des Deutschen Gewerkschaftsbundes in Berlin hat Kanzler Merz bisherige Maßnahmen gegen die steigenden Spritpreise verteidigt. Er sagte aber auch, der Staat könne die Bürger nicht vor allen Verwerfungen, die wir erleben, schützen.
4: Wir können vorübergehende Preisspitzen abfangen. Und das haben wir auch getan. Wir haben auch institutionell dafür gesorgt, dass zum Beispiel das Bundeskartellamt mit einer verschärften Missbrauchsaufsicht die Möglichkeit bekommt, auffällige Preiserhöhungen besser zu überprüfen und gegebenenfalls auch sanktionieren zu können. Das Bundeskartellamt nutzt diese Möglichkeiten.
2: Deutschland müsse sich auch aufraffen, so Merz, um die wirtschaftliche Stagnation zu überwinden. Heute Abend geht es um weitere Entlastungsmaßnahmen für die Bürger im Koalitionsausschuss mit den Spitzen von Union und SPD.
5: Unionsfraktionsgeschäftsführer Bilger sagte, seine Partei sei offen für die Vorschläge der SPD. Aber eine Entlastung von fast allen nur über eine Belastung von ganz wenigen zu finanzieren, obwohl Deutschland Hochsteuerland sei, könne aus Sicht der Union nicht funktionieren. Er sprach sich dafür aus, die Ausgaben anzuschauen. Finanzminister Klingbeil will Spitzenverdiener höher besteuern. Dafür müssten Menschen mit 2.500 bis 4.000 Euro monatlich steuerlich entlastet werden, sagte er. Noah Ulrich, Redaktion.
2: Nur Stunden nach Ende der Waffenruhe im Ukraine-Krieg meldet Kiew erneut Angriffe aus Russland. Laut ukrainischer Luftwaffe gab es in der Nacht Drohnenangriffe auf Kiew und weitere Städte wie Saporischschja und Cherson. Während der Feuerpause hatte es keinen Luftalarm gegeben. Beide Seiten warfen sich aber Verstöße gegen die Waffenruhe am Boden vor. Beim Eurovision Song Contest in Wien steht heute Abend das erste Halbfinale an. Dabei kämpfen Künstler aus 15 Ländern um den Einzug ins Finale am Samstag. Gesetzt dafür ist schon der deutsche Beitrag von Sarah Engels. Sie wird aber auch heute Abend schon im Halbfinale einen Auftritt haben.
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2: Die aktuellen Temperaturen: Köln und Bonn 10 Grad, 9 messen wir in Hamburg und auch in Bremen, Berlin 7 Grad, Dresden, Frankfurt am Main und Stuttgart 10, München 7 Grad, Erfurt 6 und Münster 10 Grad. Es ist wechselnd bewölkt heute, gebietsweise kann es immer wieder Schauer geben, vereinzelt sind auch Graupelgewitter möglich, ab und zu lässt sich auch mal die Sonne blicken, oberhalb von 600 bis 800 Metern fällt Schnee. Von Westen und Südwesten gibt es aber allmählich immer mehr Aufheiterungen, das Ganze bei Höchstwerten heute zwischen 8 und 15 Grad. Morgen sieht es dann ganz ähnlich aus. Nur im Südosten wird es teils heiter sein, bei maximal 17 Grad.
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1: Das Herz ist das Zentrum unseres Seins, wortwörtlich und im übertragenen Sinn. Wir sollten es schützen. Ein starkes Herz lebt von einem gesunden Lebensstil, aber es braucht noch mehr als gute Blutwerte. Was braucht unser Herz wirklich und wie können wir es dazu bringen, dass es aufblüht? Christine Bangel hat einen Herzspezialisten getroffen.
2: Dr. Nana Yao Bimpongbuta, besser bekannt als der Herzensdoc Nana, ist Kardiologe mit Leidenschaft und einer Mission. Er will Medizin mit Herz in die Welt bringen. Und das macht er mit einfachen Worten, die jeder verstehen kann. Auf Social Media, in Talkshows und Interviews und sogar einen eigenen Podcast hat er. Auf diese Idee ist er allerdings nicht selbst gekommen.
3: Der Auslöser war, dass ich einen Patienten hatte, der Arzt und Regisseur ist. Und er hat in meiner Sprechstunde, als ich damals in der Klinik war, den Chefarzt vertreten habe, mit mir gesprochen und mir den Tipp gegeben, du musst auf Instagram. Und ich habe gesagt, was soll ich auf Instagram? Soll ich da tanzen und mich im Kreis drehen? Er sagte, nein, du kannst Medizin dort erklären. Und das erste Reel, was ich aufgenommen habe, das ist immer noch da, das hat 2 Millionen Menschen gesehen. Ja. Und da habe ich gemerkt, ja, ich kann Herzmedizin auch so machen, dass ich nicht nur selber Stents setze, 10 pro Tag, sondern dass ich Menschen was zeige. Und wenn von den 2 Millionen vielleicht 100 zum Hausarzt gehen und ich denen zeige, wie sie sich da verhalten können, dann habe ich da auch gute Medizin gemacht. Und so hat die Herzensmission begonnen.
2: 90% unserer Herzgesundheit haben wir selbst in der Hand. Dr. Nana gibt dafür einfache Tipps.
3: Also was wir auf jeden Fall tun können, ist uns gut vorbereiten, ja, dass wir die richtigen Informationsquellen haben und das Wissen an den richtigen Stellen holen. Und ganz konkret, wie kann man Herzgesundheit verbessern, indem man den Lebensstil verbessert? Und das beginnt jeden Tag. Und das ist 2 Themen. Einerseits Ernährung, darauf achten, ist mein Teller bunt, nicht Gummibärchen, sondern ist mein Gemüse dabei. Und Bewegung, ja, habe ich heute mal meine Kniebeugen gemacht beim Zähneputzen oder mal nicht den Aufzug genommen. Und dann ist natürlich ganz wichtig, die Gemeinschaft und Beziehungen pflegen. Und ich glaube, wenn man diese 3 Dinge, Ernährung, Bewegung und Beziehungen kombiniert, dann hat man beste Voraussetzungen für eine gute Herzgesundheit.
2: Wichtig ist auch, sich nicht alles verbieten, sondern auch genießen. So ist ja zum Beispiel dunkle Schokolade in Maßen sogar gesund und gut für die Seele. Herz und Seele, also unsere Gefühle, beeinflussen sich nämlich gegenseitig.
3: Also die Verbindung zwischen Herz und Seele ist auf jeden Fall da. Wir kennen das Syndrom des gebrochenen Herzens, ja. Und deswegen denke ich, es ist so wichtig, ja, dass wir auf unsere Emotionen auch achten. Nicht nur auf die, die positiv alleine sind, sondern auch die, die nicht so gut sind. Angst oder Sorge. Aber genau da ist das, was mir persönlich hilft, mein Glaube, indem ich das, was mich ängstigt oder mich besorgt, abgebe und umso mehr fokussiere auf die guten Dinge in meinem Leben und dafür dankbar bin.
2: Herzmedizin, das heißt nicht nur Blutdruckwerte, Cholesterin und EKG-Kurven. Es gibt eine Medizin, die noch wichtiger ist.
3: Herzmedizin ist eben einerseits Zahlen, Daten, Fakten. Das finde ich auch gut so als Arzt, ja, dass wir uns ganz klar und objektiv darauf beziehen können. Ja, aber für mich ist Herzmedizin eben noch so viel mehr, nämlich die Sorge und die Liebe für das Herz, ja. Und ich glaube, wenn wir das kombinieren, Zahlen, Daten, Fakten, aber gleichzeitig auch einfach gucken, wie liebe ich mein Herz und wie kann ich andere Herzen lieben, wie kann ich anderen dienen, dann glaube ich, sind wir schon auf sehr gutem Weg, die Herzgesundheit in Deutschland und weltweit zu verbessern.
2: Der Herzensdoc hat eine Herzensbitte. Sei gut zu deinem Herzen, denn ein gesundes Herz beginnt bei der Entscheidung, gut zu sich selbst zu sein. Was bedeutet das?
3: Gut zu sich selbst zu sein bedeutet aus meiner Sicht ganz viel, weil es die Quelle ist des Gebens. Ja, ich sehe das nicht als Egoismus, sondern eher als Selbstfürsorge. Und das können wir auch vom Herzen lernen. Das Herz ist das Organ, was alle anderen Organe mit Sauerstoff, nämlich Blut, versorgt. Ja. Aber das allererste Organ, also die ersten Gefäße, die von der Hauptschlagader abgehen, ja, die Hauptschlagader entspringt ja aus dem Herzen und versorgt den ganzen Körper, aber die ersten Gefäße, die daraus abgehen, sind die Gefäße für das Herz selber. Ja. Das heißt, das Herz versorgt sich selbst auch zuerst. Und zwar ist es dann durchblutet, nicht wenn es sich zusammenzieht, sondern in der Ruhephase. Also nicht in der Systole, wo es sich zusammenzieht, sondern in der Diastole, der Ruhephase. Und genau da findet die Eigenversorgung und Selbstliebe des Herzens statt. Und wenn wir das schaffen, uns selbst zu versorgen, dann können wir umso besser und anderen auch geben und denen helfen.
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1: Ich liebe die Nordsee. Wann immer es geht, fahren meine Frau und ich dorthin in den Urlaub. Wir genießen das Rauschen des Meeres und die manchmal ungestüme Brandung. Das alles haben wir unserem Schöpfer zu verdanken. Im biblischen Buch Hiob finden wir die Aussage Gottes: Ich habe um das Meer eine Grenze gezogen. Türen und Riegel setzte ich ein. Bis hierher und nicht weiter, sagte ich. Denn hier ist Schluss mit deinen hohen Wellen. In poetischer Weise wird hier von Gottes Handeln in der Schöpfung gesprochen. Gott reagiert dabei auf das Unverständnis von Hiob, der nicht begreifen kann, warum lässt Gott das schlimme Leid zu, das mich auf vielfache Weise getroffen hat. Gott gibt Hiob nicht die erwünschte direkte Antwort. Er macht ihm klar, schau mal, du hättest dir die Welt, wie ich sie geschaffen habe, niemals selbst so ausdenken können, geschweige denn erschaffen können. Meine Gedanken sind so viel komplexer als deine. Das betrifft auch deine notvolle Situation. Vertrau mir einfach. Die guten Gedanken, die ich hatte, als ich Erde und Meer geschaffen habe, habe ich auch jetzt mit dir. Wenn ich das nächste Mal aufs Meer blicke, möchte ich dieses Vertrauen in Gott neu tanken. Für schwere Zeiten, die ich mir nicht wünsche, aber in denen Gott mich niemals alleine lassen wird, auch wenn ich ihn vielleicht nicht verstehe.
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2: Ich bin Silke Rech. Die Bundesregierung steht laut aktuellen Umfragen massiv unter Druck. Kurz vor dem Koalitionsausschuss am Abend verlieren Union und SPD weiter an Zustimmung.
3: Nach einer Forsa-Umfrage kommt die Union nur noch auf 22%, die SPD auf 12%. Die AfD liegt mit 27% deutlich vorn. Auch Bundeskanzler Merz bekommt schlechte Bewertungen. Meinungsforscher sprechen von einem historischen Vertrauensverlust. Viele Menschen seien unzufrieden mit der Arbeit der Regierung und kritisierten gebrochene Versprechen sowie fehlende Führung. Noah Ulrich, Redaktion.
2: Die Europäische Union will besser gegen Medikamentenmangel vorgehen. Unterhändler aus Brüssel haben sich auf neue Regeln für Herstellung und Handel geeinigt. Ziel ist es, wichtige Medikamente künftig stärker in Europa produzieren zu lassen. Hintergrund sind Lieferengpässe bei Antibiotika, Schmerzmitteln oder Fiebersäften. Viele Wirkstoffe werden bisher vor allem in Asien hergestellt. Cyberkriminalität verursacht in Deutschland immer höhere Schäden. Nach Angaben des Bundeskriminalamts lag die Schadenssumme im vergangenen Jahr bei mehr als 200 Milliarden Euro. Das sind rund 12% mehr als im Jahr davor. Die Zahl der registrierten Cyberstraftaten stieg dagegen nur leicht an. Das BKA sieht einen Grund dafür im zunehmenden Einsatz von künstlicher Intelligenz bei Hackerangriffen. Nach der Evakuierung des Kreuzfahrtschiffs Hondius hat ein Passagier Symptome entwickelt. Nach Angaben des spanischen Gesundheitsministeriums leidet der Mann aus Spanien unter leichtem Fieber und Atemwegsbeschwerden. Sein Zustand sei aber stabil. Die deutschen Passagiere sind inzwischen in ihre Heimatorte zurückgekehrt. Bislang zeigen sie keine Symptome und werden weiter überwacht. Der US-Bundesstaat Texas verklagt den Streamingdienst Netflix. Die Staatsanwaltschaft wirft dem Unternehmen vor, Daten über Sehgewohnheiten seiner Nutzer zu sammeln und an Werbekunden weiterzugeben. Außerdem steht Netflix in der Kritik, junge Menschen mit Funktionen wie dem automatischen Abspielen weiterer Folgen abhängig zu machen. Netflix weist die Vorwürfe zurück und spricht von einer unbegründeten Klage.
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2: Die aktuellen Temperaturen in Köln, Bonn und Hamburg 11 Grad, in Bremen, Berlin und Dresden 10, in Frankfurt am Main 11, in Stuttgart 13, in München 9, in Erfurt 7 und in Münster 10 Grad. Heute wechselnd bewölkt und gebietsweise Schauer, vereinzelt Graupelgewitter. Von Westen und Südwesten allmählich nachlassende Schauer und Aufheiterungen. Sehr kühl bei Höchsttemperaturen von 8 bis 15 Grad. Morgen im Südosten teils heiter, sonst meist wolkig bis stark bewölkt. Im Süden und Südosten weitgehend trocken, sonst von Nordwesten ausbreitender schauerartiger Regen. Im Nordwesten vereinzelt kurze Gewitter. Höchstwerte 11 bis 17 Grad.
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1: Wohl jeder, der schon einmal im Krankenhaus lag, weiß, wie wohltuend es ist, von engagierten Pflegekräften umsorgt zu werden. Und wer einen Platz suchen muss in einem Altenheim für die betagten Eltern, der ist erleichtert, eine Einrichtung zu finden mit hohen Qualitätsstandards. Etwa 1,7 Millionen Menschen arbeiten in Deutschland in der Pflege. Und sie kümmern sich, wenn wir selber dazu nicht mehr in der Lage sind. Sie kümmern sich um unser Wohlbefinden. Doch die Pflege gerät immer mehr unter Druck. An die Arbeit der professionellen Pflegekräfte in der Alten- und Krankenpflege erinnert heute der Internationale Tag der Pflege. Und darüber spreche ich jetzt mit meiner Kollegin Regina König. Hallo Regina.
2: Hallo Saskia.
1: Beginnen wir mit einer guten Nachricht. Die Zahl der Auszubildenden in der Pflege steigt.
2: Ja, das ist tatsächlich so. Im vergangenen Jahr haben 8% mehr junge Leute einen Ausbildungsvertrag unterschrieben als im Vorjahr. Auch junge Männer scheinen sich mehr und mehr diesem Beruf zuzutrauen. Knapp 30% der Pflegeazubis im ersten Ausbildungsjahr sind Männer. Der Abschluss, den sie anstreben, nennt sich Pflegefachfrau bzw. Pflegefachmann. Mit diesem Abschluss sind die jungen Leute einsetzbar im Altenpflegeheim genauso wie im Krankenhaus oder auf der Kinderstation.
1: Und trotzdem klagen Pflegeeinrichtungen über Fachkräftemangel.
2: Ja, nach Aussagen der Bundesagentur für Arbeit ist Pflege der zweitstärkste Engpassberuf in Deutschland. 2024 blieben auch mehr als 17.000 Vollzeitstellen in der Altenpflege unbesetzt und 15.000 in der Krankenpflege. 3/4 aller Altenpflegeeinrichtungen klagen über ernsthafte Personalengpässe und das Problem wird sich weiter verschärfen, schon allein aufgrund des demografischen Wandels. Dazu kommt die hohe Abbrecherquote in der Pflegeausbildung mit etwa 30%. Und ist die Ausbildung erstmal geschafft, verlässt noch einmal ein knappes Drittel in den ersten 5 Berufsjahren den Job wegen Schichtdienstbezahlung und Belastung. Wären da nicht die Fachkräfte aus dem Ausland, sehe die Situation noch viel dramatischer aus. Allein 2024 wuchs die Zahl der Pflegekräfte mit ausländischer Staatsbürgerschaft um 27.000. Hauptherkunftsländer sind Türkei, Polen, Bosnien-Herzegowina, Philippinen und Brasilien.
1: Wie können Pflegeberufe denn attraktiver werden?
2: Also der Deutsche Pflegerat empfiehlt zum Beispiel eine Reduktion der Schichtdienstbelastung und eine Einführung von garantiert freien Wochenenden, wo dich also wirklich niemand anruft und sagt, dir XY ist krank, kannst du kommen. Mehr Aufstiegsperspektiven werden gefordert und höhere Löhne von 25-30% über Tarif, aber nur für die, die in Vollzeit arbeiten, um die hohe Teilzeitquote zu senken. Denn 50% der Menschen, die in der Pflege arbeiten, arbeiten in Teilzeit.
1: Der heutige Internationale Tag der Pflege erinnert übrigens an eine couragierte Frau, die genau heute vor 206 Jahren geboren ist, Florence Nightingale. Sie gilt als Begründerin der modernen westlichen Krankenpflege. Und aus ihrer Sicht klagen wir heute sicherlich auf sehr hohem Niveau.
2: Ja, das kann man wohl so sagen, denn zu ihrer Zeit im 19. Jahrhundert herrschen völlig andere Bedingungen. Damals wurden Kranke versorgt von Kriminellen und anderen Gestrauchelten, denn niemand sonst wollte sich die Hände schmutzig machen oder sich gar anstecken. Florence Nightingale, sie kam selbst aus gutbürgerlichem Hause, die hat das schockiert, diese Zustände, und mit 17 Jahren schreibt sie in ihr Tagebuch: Gott sprach zu mir und rief mich in seinen Dienst. Ja, und so durchbricht sie gesellschaftliche Schranken, gründet Pflegeschulen und entwickelt Hygienestandards. Echt eine beeindruckende Frau, die ihr Leben eingesetzt hat für die Pflege anderer.
1: Und wie gut, dass es heute auch noch sehr viele Menschen gibt, die ihre Lebenszeit genau diesem Ziel widmen, der Pflege von Alten und Kranken. Der Internationale Tag der Pflege. Danke, Regina, für alle diese Infos, die du für uns zusammengestellt hast.
2: Gern gemacht.

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1: Alles Beten hat nichts genützt, sagte mir ein Mann. Erst kürzlich war sein Schwager verstorben, mit 48 Jahren nach einem schweren Krebsleiden. Wir haben so sehr gehofft und gebetet, dass er die Krankheit übersteht und wieder gesund wird, aber es hat alles nichts geholfen, fuhr mein Gesprächspartner fort. Waren die Gebete wirklich umsonst gewesen? Oder war nicht lange genug oder intensiv genug gebetet worden? An dieses kurze Gespräch dachte ich, als ich über den Bibeltext aus dem Neuen Testament nachdachte, der für heute im Losungsbuch der Herrnhuter Brüdergemeinde angegeben ist. Des gerechten Gebet vermag viel, wenn es ernstlich ist. Waren die Gebete für den krebskranken Mann nicht ernsthaft genug gewesen? Ich hatte schon den Eindruck, dass sehr ernsthaft, ja inbrünstig gebetet worden war. Nicht nur seine Familie, auch manche andere hatten für diesen Mann gebetet und sie hatten es sehr ernst gemeint. Ich habe im griechischen Urtext nachgelesen, das Wort, das Luther mit ernstlich übersetzt hat, bedeutet wörtlich wirksam, wirkungsvoll. Sehr treffend finde ich die Übersetzung dieses Satzes in der Neuen Genfer Übersetzung. Dort lese ich, das Gebet eines Menschen, der sich nach dem Willen Gottes richtet, ist wirkungsvoll und bringt viel zustande. Dieser Satz steht am Ende eines Abschnitts im Jakobusbrief, in dem es um das Gebet für Kranke in der Gemeinde geht. Jakobus ermutigt die Leser seines Briefes und auch sie und mich, alle Anliegen, gerade auch die Bitte für kranke Menschen, im Gebet vor Gott zu bringen. Wenn Jakobus von dem Gerechten spricht, der zu Gott betet, dann meint er nicht etwa einen selbstgerechten Zeitgenossen, sondern einen Menschen, der Gott Recht gibt und alles von Gott erwartet. Ja, er darf voller Vertrauen zu Gott beten, alle Anliegen vor ihn bringen und gerade auch für kranke und belastete Mitmenschen beten. Vielleicht gerade auch für Menschen, die selbst keine Kraft mehr haben zum Beten. Und ich rechne damit, dass Gott eingreift, dass er den Kranken, für den ich gebetet habe, heilt, dass es ihm besser geht. Doch ich kann eine Besserung nicht erzwingen. Die Bitte aus dem Vaterunser, dein Wille geschehe, begleitet mein Gebet. Ich weiß nicht, warum der eine gesund wird und der andere krank bleibt. Bete ich für einen kranken Menschen, bringe ich ihn vor Gott. Ich blicke von mir selbst weg zu Gott und traue ihm zu, dass er hilft, dass er eingreift. Wenn ich für einen Menschen bete, dann werfe ich gewissermaßen die Sorge um meinen kranken Mitmenschen Gott vor die Füße. Ich traue darauf, dass er hilft. Das Gebet dessen, der vertrauensvoll betet, vermag viel. Es vermag viel. Das bedeutet ja wohl, es vermag nicht alles, oder? So lese ich es jedenfalls bei Jakobus. Ja, ich traue Gott alles zu. Gott bleibt der souveräne Herr. Ich schreibe ihm nicht vor, wie er handeln soll. Und manchmal erlebe ich auch, mein Gebet wurde nicht so erhört, wie ich es mir gedacht und gewünscht habe. Es ist anders gekommen, als ich erwartet habe. So ging es ja auch dem Mann, der für seinen krebskranken Schwager gebetet hat. Sein Schwager ist infolge seiner Erkrankung gestorben. Ich habe mit diesem Mann kein weiteres Gespräch mehr geführt. Ich hoffe, dass er nicht aufgehört hat, sich mit seinen Anliegen an Gott zu wenden. Ich selbst habe verschiedentlich erlebt, dass meine Gebete nicht erhört wurden, wenn ich für die Heilung eines erkrankten Mitmenschen gebetet habe. Manchmal erkannte ich im Rückblick, ja, es ist alles gut so gewesen. Gott hat alles richtig gemacht. Und ich erlebte mit, dass der kranke Mensch ein Ja gefunden hat zu dem schweren Weg, den er nun gehen musste. Er vertraute sich dem starken, dem lebendigen Gott an und wusste, ich bin nicht allein gelassen auf dem Weg, der vor mir liegt. Dieses Vertrauen, dieses Zutrauen, dass Gott es richtig macht, wünsche ich Ihnen und auch mir für heute und für jeden Tag.
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1: Ich bin Silke Rech. Die Bundesregierung steht laut aktuellen Umfragen massiv unter Druck. Kurz vor dem Koalitionsausschuss am Abend verlieren Union und SPD weiter an Zustimmung.
2: Nach einer Forsa-Umfrage kommt die Union nur noch auf 22%, die SPD auf 12%. Die AfD liegt mit 27% deutlich vorn. Auch Bundeskanzler Merz bekommt schlechte Bewertungen. Meinungsforscher sprechen von einem historischen Vertrauensverlust. Viele Menschen seien unzufrieden mit der Arbeit der Regierung und kritisierten gebrochene Versprechen sowie fehlende Führung. Noah Ulrich, Redaktion.
1: Die Europäische Union will besser gegen Medikamentenmangel vorgehen. Unterhändler aus Brüssel haben sich auf neue Regeln für Herstellung und Handel geeinigt. Ziel ist es, wichtige Medikamente künftig stärker in Europa produzieren zu lassen. Hintergrund sind Lieferengpässe bei Antibiotika, Schmerzmitteln oder Fiebersäften. Viele Wirkstoffe werden bisher vor allem in Asien hergestellt. Cyberkriminalität verursacht in Deutschland immer höhere Schäden. Nach Angaben des Bundeskriminalamts lag die Schadenssumme im vergangenen Jahr bei mehr als 200 Milliarden Euro. Das sind rund 12% mehr als im Jahr davor. Die Zahl der registrierten Cyberstraftaten stieg dagegen nur leicht an. Das BKA sieht einen Grund dafür im zunehmenden Einsatz von künstlicher Intelligenz bei Hackerangriffen. Nach der Evakuierung des Kreuzfahrtschiffs Hondios hat ein Passagier Symptome entwickelt. Nach Angaben des spanischen Gesundheitsministeriums leidet der Mann aus Spanien unter leichtem Fieber und Atemwegsbeschwerden. Sein Zustand sei aber stabil. Die deutschen Passagiere sind inzwischen in ihre Heimatorte zurückgekehrt. Bislang zeigen sie keine Symptome und werden weiter überwacht. Der US-Bundesstaat Texas verklagt den Streamingdienst Netflix. Die Staatsanwaltschaft wirft dem Unternehmen vor, Daten über Sehgewohnheiten seiner Nutzer zu sammeln und an Werbekunden weiterzugeben. Außerdem steht Netflix in der Kritik, junge Menschen mit Funktionen wie dem automatischen Abspielen weiterer Folgen abhängig zu machen. Netflix weist die Vorwürfe zurück und spricht von einer unbegründeten Klage.
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1: Die aktuellen Temperaturen in Köln, Bonn und Hamburg 11 Grad, in Bremen, Berlin und Dresden 10, in Frankfurt am Main 11, in Stuttgart 13, in München 9, in Erfurt 7 und in Münster 10 Grad. Heute wechselnd bewölkt und gebietsweise Schauer, vereinzelt Graupelgewitter. Von Westen und Südwesten allmählich nachlassende Schauer und Aufheiterungen. Sehr kühl bei Höchsttemperaturen von 8 bis 15 Grad. Morgen im Südosten teils heiter, sonst meist wolkig bis stark bewölkt. Im Süden und Südosten weitgehend trocken, sonst von Nordwesten ausbreitender schauerartiger Regen. Im Nordwesten vereinzelt kurze Gewitter. Höchstwerte 11 bis 17 Grad.
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3: Für die einen ist sie ein notwendiges Übel, für andere ein erfüllender Teil des Lebens, die tägliche Arbeit, mit der man sein Geld verdient. Ob so oder so, die berufliche Tätigkeit prägt einen Menschen. Sie vermittelt Zufriedenheit und Glück oder das pure Gegenteil. Und manchmal entscheidet sie darüber, wie man von anderen Menschen gesehen wird.

0: In dieser Woche stellen wir im Lesezeichen ein Buch vor, in dem 16 Handwerkerinnen und Handwerker porträtiert werden. Und zwar in Wort und Bild. Herzlich willkommen dazu. Ich bin Ute Häuser-Ludwig. Das Buch, das bei der Evangelischen Verlagsanstalt erschienen ist, trägt den Titel Lebenskunst Handwerk, 16 Mal in den Blick genommen. Der Diakon Roland Hacker hat die Menschen dafür an ihrem Arbeitsplatz besucht und sie fotografiert. Ein passender Bibelvers und weiterführende Gedanken von dem Theologen Professor Johannes Rehm ergänzen die 16 Personenporträts. In den nächsten Minuten sind wir zu Besuch in einer Maßschneiderei und danach bei einem Metzgermeister. Es liest Kai-Uwe Wojcak.
1: Hell klingt die Türglocke noch nach, als mir Josefine Reit im selbstgenähten Dirndl und mit herzlichem Lächeln die Tür zu ihrer Meisterwerkstatt für Trachtenschneiderei im oberbayerischen Geisenfeld öffnet. Ich trete ein in den Verkaufsraum und bin überwältigt von dem, was ich sehe. Unzählige Rollen und Ballen mit edlen bunten Stoffen. Auf Kleiderbügeln weiße Blusen und Hemden. Daneben prächtige Borden, Reißverschlüsse und Nähgarn in allen Farben. Dazu Knöpfe aller Art und darunter echte Raritäten. Alle Stoffe seien nach historischen Vorlagen gefertigt, erklärt mir Josefine Reit. Der Vorrat an Stoffen sei sehr wichtig, denn manche seien schwer oder gar nicht mehr zu bekommen. Sie zeigt mir einen sardinischen Samt, rot bestickt mit Blumen. Ich streife mit den Fingern darüber und befühle den weichen, edlen Stoff. Vom Verkaufsraum gehen wir durch einen Flur hinüber in die Werkstatt. Ein heller, wohnlich warmer Raum tut sich auf. Gardinen an den Fenstern und im Zimmereck ein Holzkreuz. Dass ich mich in einer Maßschneiderwerkstatt befinde, verrät mir die Ausstattung mit Arbeitstischen, Nähmaschinen, Büsten, einer Bügelpresse und einem Dampfabsauger. Es ist ruhig in der Schneiderei, nur eine Nähmaschine rattert in regelmäßigen Abständen und im Hintergrund ertönt leise Musik aus dem Radio. Heute sind wir nur zu dritt, sagt Abständen, und im Hintergrund ertönt leise Musik aus dem Radio. Heute sind wir nur zu dritt, sagt Josef.

an einer Schürze. Es erfordere 7 bis 8 Reihen und jeder Stich sei 3 Millimeter lang, erklärt Josefine Reit und ergänzt, dass eine solche Arbeit schon mal einen halben Tag dauern könne. Für ihren Beruf müsse man Liebe und Ausdauer mitbringen, sagt sie mit einem feinen Lächeln im Gesicht. Auf einem Brett an der Wand hängen wohlgeordnet Werkzeuge für die Schneiderei. Verschiedene Scheren, Lineale, Zirkel, Schneidemesser, Stifte, ein Nadelkissen und vieles mehr. Mich verwundert es, dass alle 3 Schneiderinnen in der Werkstatt ein Dirndl bei der Arbeit tragen. Auf meine fragenden Blicke hin sagt Josefine Reit, einmal im Monat ist bei uns Trachtentag im Betrieb, da tragen wir alle Dirndl. Für die tägliche Arbeit müsse man aber bequem arbeiten können, da seien die festlichen Gewänder eher unpraktisch, erklärt sie. Schneiderin zu werden, das war schon mein Kindheitstraum, erzählt Josefine Reit. Schon in der 1. Klasse stand für sie ihr Berufswunsch fest. Sie erinnert sich lächelnd daran, dass sie im Handarbeitsunterricht die Topflappen der Buben fertig häkelte, während diese sich lieber auf das Kartenspiel konzentrierten. Nach ihrer Ausbildung zur Maßschneiderin war sie über 10 Jahre bei einem Herrenausstatter, vor allem im Zuschnitt tätig. Um als Maßschneiderin beruflich weiterzukommen, brauche es die Meisterprüfung. Das sei auch heute noch so, merkt sie an. Als Maßschneidermeisterin ist sie seit 1987 tätig. 10 Jahre später eröffnete sie nach einer einjährigen Zusatzausbildung zur geprüften Trachtenschneiderin ihren Meisterbetrieb in Geisenfeld. Dort spezialisierte sie sich auf das, was ihr am meisten Spaß macht, das Nähen von Trachten. Sie zeigt mir 2 Büsten, bekleidet mit historischen Kostümen. Das ist unser Hauptgeschäft, sagt sie mit stolzem Blick. Trachten, vor allem historische Trachten, sind ihre große Leidenschaft. Mit der Neugierde einer Forscherin und der Akribie einer Geschichtswissenschaftlerin ist Josefine Reit zu diesem Thema ständig auf Spurensuche. Seit über 25 Jahren beschäftigt sie sich intensiv mit historischen Gewändern. Sie sei ständig auf der Suche und könne immer wieder etwas Neues entdecken, erzählt die Trachtenmeisterin. Fündig werde sie auf alten Fotos, kirchlichen Votivtafeln, in Museen oder indem sie von Hof zu Hof unterwegs sei. Durch die Spezialisierung und die hohe handwerkliche Qualität ihrer Arbeit sei ihr Betrieb konkurrenzlos. Was hier genäht wird, hat nicht nur Qualität, sondern hält auch sehr lange. Und wenn doch mal was ausgebessert werden müsse, frage ich, anpassen, nicht ausbessern. Denn ausbessern sei flicken, weist mich Josefine Reit zurecht und fährt fort, wenn jemand etwas stärker geworden ist, dann machen wir es halt ein bisschen weiter. Was in der Trachtenschneiderei von Josefine Reit entsteht, ist nicht nur schön und hochwertig. Die Kleidungsstücke verleihen auch ihren Trägern eine besondere Ausstrahlung. In einem guten Gewand steht man ganz anders drin, sagt sie mit Blick auf 2 prächtige Trachten. Kleider machen Leute, denke ich und nicke zustimmend. Josefine Reit bietet auch Nähkurse an und verkauft im Laden alles, was zum Nähen von Dirndl und Trachten gebraucht wird. Zum Beruf einer Maßschneiderin gehöre auch der Kundenkontakt, am Telefon und im Verkauf, sagt sie. Jeder aus dem Team sei einmal dran, die Kunden zu beraten, in modischen Fragen, aber auch zu den Stoffen und der Mengenkalkulation. Josefine Reit nimmt ein großes Blatt Papier und legt es auf den Arbeitstisch. So beginnt unsere Arbeit, bedeutet sie mir und führt die ersten Arbeitsschritte für ein Dirndl vor meinen Augen aus. Mit Lineal, Maßband und Stift zeichnet sie virtuos den Schnitt aufs Papier und schneidet die Teile im Anschluss aus. Im nächsten Schritt wird der Schnitt auf den Stoff übertragen und mit Aufmaß ausgeschnitten. Das Schnittzeichnen habe sie in der Meisterschule gelernt, sagt sie. Jede Tracht, die Josefine Reit näht, ist ganz individuell auf die Kundinnen und Kunden angepasst. Keine Schnittvorlage verwendet

wie doppelt. Etwas Schönes herzustellen und weiterzugeben sei einfach wunderbar. Aber auch die Wertschätzung, die ihr für ihre Arbeit entgegengebracht wird, mache sie sehr froh. Dann sagt sie mit leuchtenden Augen, »Mein Beruf macht mich glücklich. Es ist fast wie Schokolade essen.«

Was ziehe ich an? Das ist eine klassische Fragestellung, auf die ich als junger Mensch wenig Zeit und Aufmerksamkeit verwendet habe. Mit einer ausgewaschenen Bluejeans und einem Schlabberpullover fühlte ich mich als Student ganz normal angezogen. Die Zeiten haben sich geändert und auch ich selbst lernte inzwischen, dass unterschiedliche Gelegenheiten auch unterschiedliche angemessene Kleidung angeraten sein lassen. Längst freue ich mich selbst daran, wenn ich wahrnehme, dass es jemandem ganz besonders gut gelingt, sich dem eigenen Typ entsprechend zu kleiden. Jeder Mensch hat seine eigene Schönheit, und wie erfreulich ist es doch, wenn diese Schönheit durch entsprechende Kleidungsstücke unterstrichen wird. Jedenfalls rückt uns die Kleiderfrage auf den Leib, wenn wir uns ihr aussetzen, weil immer mitschwingt, wie will ich sein und was an meiner öffentlichen Erscheinung ist mir selbst wichtig. Mit meinem Outfit kann ich eine Menge nicht sprachlich zum Ausdruck bringen. Meine Freude über einen festlichen Anlass, meine Anteilnahme an einem Trauerfall und meinen Respekt vor einer hervorgehobenen Persönlichkeit sowie einem besonderen Ereignis und wenn es eine Prüfung oder Ähnliches ist. Mein Äußeres kann meine Intentionen unterstreichen oder konterkarieren. Aus der Bibel lerne ich zusätzlich, dass es im Leben noch mehr braucht als angemessene Kleidung, um gut angezogen zu sein. Im Kolosserbrief heißt es, über alles aber zieht an die Liebe, die da ist, das Band der Vollkommenheit. Ohne Liebe ist alles nichts. Der gut sitzende Maßanzug macht mich nicht schön, wenn ich übel gelaunt und abweisend meinen Mitmenschen mit Geringschätzung begegne. Die liebevolle und menschenfreundliche Zuwendung eines Zeitgenossen hingegen lässt mich auch darüber hinwegsehen, dass er sich womöglich verkleidet bzw. in seinem Kleiderschrank einmal daneben gegriffen hat. Denn noch wichtiger als Kleider sind noch immer die Menschen, die in ihnen stecken. Gerne würde ich im Sinne der apostolischen Mahnung etwas mehr aus mir machen, indem ich die Liebe sozusagen auch noch überziehe. Wenn sie doch bloß so einfach im Kleiderschrank hängen und immer zur Verfügung stehen würde. Ich kann mir nur mit der Zwischenüberlegung weiterhelfen, dass ich mich seit meiner Taufe selbst als geliebtes Kind Gottes wissen und glauben darf. Von Anfang an hat der Herr allen Lebens dieses Band geknüpft. Er wickelt mich ein mit seiner Liebe, die mir gilt, auch wenn ich nicht jeden Tag von mir aus liebenswert zu sein vermag. Herr, du Schöpfer der Welt, wir danken dir, dass du uns in Liebe begegnest und uns teilhaben lässt an deiner Vollkommenheit. Wir bitten dich, dass du deine Liebe immer wieder in uns entzündest und lebendig werden lässt, dass wir auch immer besser lernen, unseren Mitmenschen in Liebe zu begegnen. Wir verehren dich als den liebenden und vollkommenen Herrn allen Lebens, den Vater, den Sohn und den Heiligen Geist. Amen.

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1: Es ist noch dunkel, als ich mich auf den Weg nach Dietersdorf im Landkreis Coburg mache. Wenn ich noch etwas von der Bratwurstproduktion sehen wolle, dann müsse ich spätestens um 7 Uhr im Betrieb sein, sagt mir Metzgermeister Markus Brehm am Telefon. Ich komme rechtzeitig in Dietersdorf an. Durch die Fenster der Metzgerei Brehm fällt Licht auf die noch dunkle Straße. Kunden stehen an der Kühltheke und kaufen für ihre Frühstückspause ein. Die lange Glastheke ist gut gefüllt mit Fleisch- und Wurstspezialitäten und in der heißen Theke gibt es Leberkäse. Dahinter an der Wand hängen geräucherte Würste. Es riecht nach Gewürzen, Gebratenem und Geräuchertem. An der Wand, dem Eingang gegenüber, hängt der gerahmte Meisterbrief von Markus Brehm. Die E-Gitarre daneben ist ein ungewöhnlicher Anblick für eine Metzgerei. Bei näherem Hinsehen fällt mir auf, dass das Instrument einen Korpus aus einem Schneidebrett und einen Hals von einem Metzgerbeil hat. Ich bin gespannt auf den musikalischen und kreativen Metzgermeister. Durch eine Pendeltür, die den Laden von der Produktion trennt, kommt Markus Brehm auf mich zu und begrüßt mich. Es ist kurz nach 7 Uhr. Der Metzgermeister hat bereits 2 Stunden Arbeit hinter sich. Ausgestattet mit Besucherkittel, Schuhüberzügen und Mütze folge ich ihm nach hinten in die Produktion. Sie arbeiten dort zu viert, sagt Markus Brehm. Er, sein Vater und noch 2 weitere Metzger. Es ist kühl. Aus dem Radio klingt Musik. Dazwischen höre ich immer wieder das Wetzgeräusch vom Schärfen der Messer. Die weiß gefließte Produktionsstätte erinnert mich aufgrund der Arbeitstische und Verarbeitungsmaschinen aus Edelstahl etwas an eine Gastronomieküche. Ein würziger Duft zieht durch den Raum, als Markus Brehm den Räucherofen öffnet. Das sind die polnischen, sagt er und fügt hinzu, ist alles Handwerk. Ein langjähriger Mitarbeiter, der bereits im Betrieb gelernt hat und nun seit über 13 Jahren in der Metzgerei arbeitet, ist gerade mit der Bratwurstproduktion beschäftigt. 500 Stück werden hier jeden Tag gemacht, sagt Markus Brehm. Alles Coburger Bratwürste. 32 Zentimeter lang müssen sie sein, die echten Coburger. So sei es ehemals in der Stadt festgelegt worden. Kirche und Bratwurst passen eh gut zusammen, meint der Metzgermeister mit schmunzelndem Gesicht. Alte Kirchenrechnungen von 1530 würden belegen, dass sich selbst schon Martin Luther nicht nur ums Predigen in der Coburger Moritzkirche bemüht habe, sondern auch reichlich um die Rostbratwürste. Auch wenn im Betrieb eine beträchtliche Auswahl an Fleisch- und Wurstwaren produziert wird, haben es die Bratwürste Markus Brehm besonders angetan. Die Rezeptur sei streng geheim, nur er und sein Vater kenne sie. Markus Brehm ist auch ein Spezialist für Gewürze und sehr kreativ bei der Herstellung seiner Produkte. Ich bin wahnsinnig experimentierfreudig, sagt er. Es mache ihm sehr viel Spaß, Neues auszuprobieren. Nicht anders sind seine vielen Bratwurstkreationen zu erklären, von denen er mir erzählt. Im Sommer seien 12 verschiedene Bratwurstvarianten im Sortiment. Markus Brehm erzählt mir von Kartoffelbratwürsten, Kümmelbratwürsten, blauen und rosa Bratwürsten. Wie er auf seine Ideen komme, frage ich. Seine Antwort folgt umgehend. Wenn ich nachts aufwache und nicht schlafen kann, dann fallen mir solche Sachen ein und am nächsten Tag setze ich sie dann um. Bereits als Kind wollte er Metzger und Feuerwehrmann werden, erzählt er weiter. Heute sei er auch beides geworden, Metzgermeister im Hauptberuf und ehrenamtlich bei der Freiwilligen Feuerwehr engagiert. Markus Brehm führt den Metzgereibetrieb bereits in der 4. Generation. Seit über 20 Jahren arbeiten hier Vater und Sohn zusammen. Verändert habe sich die Buchhaltung. Diese habe in den letzten Jahren stark zugenommen, klagt Markus Brehm. Er habe sich nie vorstellen können, dass in einer kleinen Metzgerei jemand Vollzeit im Büro arbeiten müsse. Deshalb sei er auch sehr dankbar dafür, dass seine Ehefrau das Büro gut im Griff hat. Auch wenn die Bürokratie im Alltag manchmal mühsam sei, bereite ihm vielmehr die Zukunft seines Berufes Sorgen. Viele Metzgereien im Umland hätten in den letzten Jahren schließen müssen, weil Fachkräfte fehlten und die Nachfrage nach hochwertigem Fleisch von einem lokalen Metzgerbetrieb nachgelassen habe. Wenn der Grill höher geachtet werde als das Fleisch, das darauf liegt, laufe etwas falsch, so Markus Brehm. Auch wenn er als Metzger ausschließlich mit tierischen Produkten zu tun habe, sei er fleischlosen Ernährungsformen gegenüber durchaus aufgeschlossen und komme darüber gerne ins Gespräch. Es brauche aber einen sachlichen und einen von gegenseitigem Respekt geprägten Umgang bei diesem Thema, so Markus Brehm. Er habe Kunden, die wenig Fleisch essen und sich überwiegend vegetarisch oder vegan ernähren, sagt er. Das Fleisch, das sie essen, würden sie bewusst bei ihm in der Metzgerei kaufen, da sie wüssten, dass ihm das Tierwohl und die Qualität seiner Produkte sehr wichtig seien. Es gäbe nichts Wichtigeres als den respektvollen Umgang mit den Tieren, sagt Markus Brehm. Das habe ihm sein Vater bereits als Kind immer wieder gesagt. Zudem sei auch regionales Handeln wichtig. Die Tiere, deren Fleisch er in der Metzgerei verarbeitet, stammen von Bauern aus der Umgebung und werden in einem kleinen Betrieb in der Nähe geschlachtet. Dort habe Qualität und Tierschutz einen sehr hohen Stellenwert, sagt Markus Brehm. Er ist auch immer bei der Schlachtung mit dabei. Es ist Nachmittag. Wir sitzen zum Gespräch an einem Tisch neben der Kühltheke in der Metzgerei. Ein Mitarbeiter von Markus Brehm bringt einen Teller und zwei Gabeln. Auf dem Teller liegt ein gebratenes Stück vom Pfälzer Saumagen, bei dessen Zubereitung in der Produktion ich am Morgen dabei war. Die in kleine Happen zerteilten Köstlichkeiten essen wir nun gemeinsam. Es schmeckt lecker. So wollte ich es haben, sagt Markus Brehm und kaut sichtlich zufrieden.

Als Menschen sind wir auf dieser Welt niemals allein zu Hause. Wir teilen unsere Welt mit unseren Mitmenschen, die unterschiedlicher nicht sein könnten. Zu unserer Umwelt gehören aber noch sehr viel mehr Lebewesen als unser zwischenmenschliches soziales Umfeld. In den Steinwüsten unserer Städte kann man nur zu leicht übersehen, dass diese Welt von jeher auch von Tieren bewohnt ist und dass auch das Grün von Pflanzen zu einer lebenswerten Umwelt dazugehört. In der Bibel lesen wir, die Erde ist des Herrn und was darinnen ist, der Erdkreis und die darauf wohnen. Der Schöpfer ist und bleibt der Herr dieser Welt und zu seiner Schöpfung gehören Menschen, Tiere, Pflanzen, einfach alles dazu, was lebt. Das soll natürlich nicht heißen, der Mensch dürfe sich seine Umwelt nicht zunutze machen. Das muss er natürlich, um sich und die Seinen zu ernähren. Ja, mehr noch, auch die Schönheit der Schöpfung will und darf genossen sein. Wir dürfen es uns schmecken lassen, ganz bestimmt. Wenn es denn gelänge, dass dabei gleichzeitig und grundsätzlich auch die Lebensrechte von Tieren und Pflanzen ebenfalls respektiert würden. Die Mitgeschöpflichkeit von Natur und Kreatur gilt es doch zu achten, von der Menschheit insgesamt und von jedem einzelnen Menschen. Wenn das ökologische Gleichgewicht aus der Balance gerät, dann verlieren letztlich alle, die wir alle derzeit unter Umweltverschmutzung und Umweltzerstörung leiden. Sehr viel hat sich in den letzten Jahren erfreulicherweise getan, um Umwelt- und Naturschutz zu stärken. Leider ist es längst noch nicht genug. Regionale Produkte werden inzwischen verstärkt angeboten und Bio-Zertifikate befördern zusätzlich das Bewusstsein für einen anderen, umweltgerechteren Lebensstil. Auf dieser Erde haben eben nicht nur Menschen, sondern genauso auch Tiere und Pflanzen ein Wohn- und Lebensrecht. Dieses Miteinander der verschiedenen Lebewesen ist keine Harmonie, aber auch keine Unterordnung der Natur unter die Entscheidungsgewalt des Menschen. Miteinander leben wir alle im Herrschaftsbereich Gottes. Eine Kultur der Achtsamkeit gegenüber allem Lebendigen verhilft allen Geschöpfen zu einem gelingenden Leben. Herr, Schöpfer der Welt, wir danken dir, dass wir auf deiner Erde leben und uns von ihren Früchten ernähren dürfen. Dich bitten wir, dass wir einen achtsamen Umgang mit der Natur und unseren Mitgeschöpfen zu praktizieren lernen. Dich loben und preisen wir als den Herrn dieser Erde, den Vater und den Sohn und den Heiligen Geist. Amen.

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0: 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Es ist 16 Uhr. 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
1: Ich bin Silke Reich. Bundeskanzler Merz ist beim Bundeskongress des Deutschen Gewerkschaftsbunds in Berlin mit Buhrufen und Pfiffen empfangen worden. Vor allem seine Aussagen zu geplanten Reformen bei Rente, Krankenversicherung und Arbeitszeit sorgten bei vielen Delegierten für Kritik.
2: Merz verteidigte die Reformpläne und sprach von notwendigen Veränderungen wegen der alternden Gesellschaft und der wirtschaftlichen Lage. Deutschland müsse sich modernisieren und könne nicht weitermachen wie bisher. DGB-Chefin Fahimi warnte dagegen vor Einschnitten zu Lasten der Beschäftigten und kritisierte mögliche Änderungen beim Arbeitszeitgesetz. Timo Wiesner, Redaktion.
1: Die Regierungskoalition hat sich im Streit um die Finanzierung von Integrationskursen geeinigt. Bundesinnenminister Dobrindt sagte, die Ausgaben sollen künftig auf 600 Millionen Euro pro Jahr begrenzt werden. Asylbewerber und Menschen mit Duldung sollen künftig meist keinen Anspruch mehr auf die langen Integrationskurse haben. Stattdessen sollen kürzere Erstorientierungskurse ausgebaut werden. Der Tankrabatt kommt nach Einschätzungen der Monopolkommission inzwischen größtenteils bei den Verbrauchern an. Die gesenkten Steuern auf Benzin und Diesel würden mittlerweile weitgehend an den Tankstellen weitergegeben. Die Monopolkommission sieht außerdem Hinweise darauf, dass die Spritpreise schon vor dem Rabatt teilweise erhöht wurden. Die neue Bahnchefin Palla hat angekündigt, die Deutsche Bahn stärker auf ihr Kerngeschäft auszurichten. Künftig solle sich das Unternehmen mehr auf den Zugverkehr konzentrieren. Angebote wie Fahrrad- oder Carsharing sollen nur noch bestehen bleiben, wenn sie wirtschaftlich sind. Außerdem will sich die Bahn mittelfristig aus einigen Auslandsgeschäften zurückziehen. Bundesgesundheitsministerin Wacken hat Kritik an ihrer geplanten Reform der gesetzlichen Krankenversicherung zurückgewiesen. Der ARD sagte sie, Deutschland könne sich steigende Kosten ohne Veränderungen nicht länger leisten. Beim Deutschen Ärztetag in Hannover gab es erneut Kritik an den Plänen. Ärztepräsident Reinhardt forderte, das geplante Sparpaket für die Krankenkassen zu verschieben.
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1: Die aktuellen Temperaturen in Köln, Bonn, Hamburg und Bremen 12 Grad, in Berlin 14, in Dresden 11, in Frankfurt am Main 13, in Stuttgart 14, in München 12, in Erfurt 10 und in Münster 13 Grad. Heute wechselnd bewölkt und gebietsweise Schauer, vereinzelt Graupelgewitter. Von Westen und Südwesten allmählich nachlassende Schauer und Aufheiterungen. Sehr kühl bei Höchsttemperaturen von 8 bis 15 Grad. Morgen im Südosten teils heiter, sonst meist wolkig bis stark bewölkt. Im Süden und Südosten weitgehend trocken, sonst von Nordwesten ausbreitender schauerartiger Regen. Im Nordwesten vereinzelt kurze Gewitter. Höchstwerte 11 bis 17 Grad.
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0: Heute schauen wir uns unser Herz mal ein bisschen genauer an. Schön, dass Sie zuhören. Ich bin Christine Bangel und mein Gesprächspartner ist heute Dr. Nanaya Bingbong-Buta. Herzlich willkommen hier im ERF Plus Studio. Ich freue mich, dass wir heute miteinander sprechen. Nanaya Bingbong-Buta, das ist ein ganz schön langer Name. Danke. Woher kommt er eigentlich und gibt es auch eine Kurzform vielleicht, mit der ich Sie ansprechen darf?
1: Ja klar, also der Name Nanayao wird das ausgesprochen, wie Gabo Yao. Kommt aus Ghana der Name, ja, das sind meine Wurzeln sozusagen. Ja, mein Papa ist 1965 hier hingekommen als junger Mann und hat hier Medizin studiert, hat ein Stipendium bekommen. Und in den Medien bin ich bekannt als Doc Nana.
0: Und ich darf auch Doc Nana sagen.
1: Ja klar, das passt.
0: Oh, das freut mich, wunderbar. Sie nennen sich selbst, haben Sie gerade gesagt, Herzensdoc.
1: Ja.
0: Warum nennen Sie sich so?
1: Ja, das hat sich so ergeben, weil dieses Organ, das Herzchen, das ist mein Lieblingsorgan. Ja, zufällig bin ich auch Kardiologe, ja, und ich glaube eben, dass das Herz nicht nur dieser fantastische Lebensmotor ist, der jetzt 150.000 Schläge macht pro Tag. Ne, ich habe mal versucht, bis 1.000 zu zählen, ist mir nicht gelungen. Ja, 150.000 Schläge, und es ist einfach faszinierend, physiologisch und anatomisch sozusagen als Mediziner. Aber gleichzeitig ist das Herz, wie wir eben auch an dem Song gehört haben, das Herz ist auch das Zentrum unserer Emotionen, ja, unseres Seins. Und in der Bibel steht ja mehr als alles andere. Na, behüte dein Herz, ja. Und ich glaube eben, dass gerade die Kardiologie und deswegen auch Herzensdoc, die Kardiologie ein enormes Potenzial hat, ja, dass wir Gesundheit verbessern können. Und zum Glück sind Herz-Kreislauf-Erkrankungen die häufigste Todesursache, nicht nur in Deutschland, sondern der Welt.
0: Ja, zum Glück.
1: Zum Glück, ja, weil gerade diese Erkrankungen ein riesiges Potenzial haben, zu verbessern, ja. Deswegen sage ich zum Glück, ja, natürlich ein bisschen schmunzelnd. Aber letztendlich ist es so, dass das Potenzial riesig ist. Und das hat eine Studie, die Interheart-Studie, die Grundlage sozusagen vieler Dinge ist, die ich in den Medien tue, die hat das gezeigt. 9 von 10 Herzinfarkten könnten wir verhindern, wenn wir genau das tun, was wir heute zusammen machen, ja, drüber reden, ja, und vor allem zeigen, wie man in die Umsetzung kommen kann.
0: Es gibt ja diese vielen Sprichwörter, etwas auf dem Herzen haben, ja, sich etwas zu Herzen nehmen, sein Herz ausschütten, das Herz am rechten Fleck, sich ein Herz fassen. Es gibt so viele Redewendungen mit Herz, und sie alle haben ja auch mit Gefühlen zu tun.
1: Absolut.
0: Das Herz ist ja auch das Symbol für Liebe, das rote Herz.
1: Richtig.
0: Warum hängen denn unsere Gefühle und unser Herz so eng zusammen?
1: Also das ist eine ganz, ganz wichtige und tolle Frage, ja. Ich habe ja darüber auch ein Buch geschrieben, Happy Heart. Und das wurde das erfolgreichste Herz- und Herzensbuch Deutschlands, also im deutschsprachigen Raum letztes Jahr und immer noch. Und warum habe ich das Buch geschrieben? Um zu zeigen, dass es wirklich so ist, ja. Es gibt den Zusammenhang zwischen Herz und Seele, ja. Und ich glaube eben, ja, als Kardiologe, der jetzt seit über 25 Jahren Herzmedizin macht, es gibt natürlich exakte und ganz tolle Wege, medizinisch Herzen zu behandeln, ja, sei es jetzt über Operationen oder ich habe selber auch viel Herzen operiert und auch gestentet über viele Jahre, bevor ich in meine Praxis ging. Und die Medizin ist natürlich da, ja, aber ich glaube eben auch, dass das Potenzial für die Heilung oder für Behandlung von Herzensthemen enorm ist, ja. Warum und wie, wenn wir uns um unsere Emotionen mitkümmern, ja, weil es gibt natürlich nicht nur von Herzensthemen enorm ist, ja, warum und wie, wenn wir uns um unsere Emotionen mitkümmern, ja, weil es gibt natürlich

0: es muss nicht unbedingt stressfrei werden. Aber was Schöne ist, denke ich, wir können lernen, damit umzugehen. Und es ist ein Weg, auf dem wir, glaube ich, alle sind in unserem Leben. Und die Frage ist ja nicht, ob wir Stress haben oder Stress empfinden, sondern wie wir damit umgehen. Ja, und ich glaube, dass es da wirklich sehr, sehr viele Wege gibt, die ich in meinen Gesprächen bisher über 50.000 Einzelgespräche mit Patienten, habe ich mal gezählt, die ich da gelernt habe und die ich natürlich sehr, sehr gerne teile in den Medien.
1: Ihr Buch heißt ja Happy Heart, glückliches Herz.
0: Ja.
1: Und Sie haben gerade auch gesagt, also das Herz kann ja nicht nur glückliche Zeiten erleben.
0: Absolut,
1: das Leben hat teilweise sehr, sehr lange traurige Phasen.
0: Ja.
1: Wir haben Angst.
0: Ja,
1: ja, Angst kommt ja auch von Enge. Und Enge
0: absolut.
1: Ist ja auch das Gefühl, was die Herzpatienten mitbringen. Also viele berichten ja von Herzens- oder von Brustenge.
0: Absolut, ja.
1: Also Happy Heart, ein glückliches Heart und ein enges, ein glückliches Herz und ein enges Herz, ein trauriges Herz.
0: Ja.
1: Was kann ich tun, wenn ich so ein trauriges Herz habe?
0: Ja, das ist eine sehr, sehr wichtige Frage, weil eine der häufigsten Themen, die bei mir zum Beispiel auf dem Instagram-Kanal Herzensdoc so oft gesehen werden, ist Einsamkeit. Ja? Wenn ich mich dazu äußere oder wenn ich mal erzähle, wie zum Beispiel an Reel erzähle, dass jemand in meiner Sprechstunde mal geweint hat, ja, nur weil ich ihm zugehört habe. Ich habe gar nicht so viel gesprochen, sondern einfach nur hingehört. Und genau das versuche ich ja auch in meiner Tätigkeit, auch jetzt in der Praxis, Menschen wirklich zuzuhören. Ich denke, das ist wertvoll. Ja? Und dann wirklich nachzuhören, und das ist schon Teil der Diagnose, dann auch die entsprechenden Tipps zu geben, wie man damit umgehen kann. Ja. Und ich glaube eben, dass das Thema einfach wichtig ist, ja, dass wir Emotionen zulassen, ja, auch Traurigkeit oder Einsamkeit, aber dass wir lernen, damit umzugehen. Und das Thema, und das ist ein eigenes Kapitel im Buch, ist zum Beispiel auch Broken Heart Syndrom. Ja, das ist ja wirklich die Erkrankung, das ist wirklich das Syndrom des gebrochenen Herzens. Ja, das ist ein medizinischer Fachbegriff. Und was passiert da? Da kommt es bei einer meistens trifft das jüngere Frauen, ja, oder Frauen mittleren Alters, zu einem akuten, ja, Herzinfarktgeschehen. Das können wir messbar machen. Die Blutwerte sind extrem hoch, so wie beim akuten Herzinfarkt. Das EKG, also die Ruheherzstromkurve, verändert sich wie beim akuten Herzinfarkt. Wirklich, es kommt zu sogenannten Hebungen im EKG, die uns veranlassen, sofort eine Herzkatheteruntersuchung zu machen, wo wir die Herzgefäße darstellen mit Kontrastmittel und Röntgen. Und da sehen wir beim Broken Heart Syndrom, die sind komplett frei, nicht verschlossen, wie man erwarten würde vom EKG, wenn man das gesehen hat, oder wie man von den Blutwerten erwarten würde, sondern die sind komplett frei. Aber wenn wir dann einen Ultraschall anschließen, sehen wir, es ist innerhalb von wenigen Stunden bei diesen jungen Menschen zu einer massiven Herzschwäche gekommen. Ja? Als würde das Herz einer 30-Jährigen innerhalb von wenigen Stunden altern auf 90 Jahre. Und der Auslöser dieses Geschehens, dieses Broken Heart Syndroms, also dieses gebrochenen Herzens, ist alleinig eine schwerwiegende psychische Belastung, zum Beispiel Tod des eigenen Kindes oder verunfallter Ehepartner oder so. Ja. Warum, was passiert? Das System schüttet ganz viel Stresshormon aus und das Herz wird überfordert und es bleibt fast stehen. Und die Behandlung dafür ist auch Herzmedikation wie beim Herzinfarkt. Blutverdünner, Blutdruckmedikamente und so weiter für mindestens 3 Monate, um eben einen bleibenden Schaden zu vermeiden. Und das Spannende ist, wir können das wirklich im Blut messen. Also im EKG sehen wir es wie beim Herzinfarkt exakt gleich, die Veränderung, und im Blut auch. Aber wir sehen freie Herzkranzgefäße, die sind nicht wie beim Herzinfarkt verschlossen. Und das Krasse ist, der Auslöser ist rein ein psychisches Ereignis. Und das Broken Heart Syndrom ist die extreme Form, die zeigt, wie sehr Herz und Seele zusammenhängen. Und es ist so, dass man eben auch durch diese Erkrankung zeigen kann, wie sehr es sich lohnt, sich um seine Emotionen zu kümmern. Ja, sowohl die, die negativ sind, als auch die, die positiv sind. Und das natürlich, die positiven zu stärken, das hilft definitiv für die Herzgesundheit. Ja.
1: Wie kann ich denn positive positive Gefühle stärken? Also ich habe jetzt zum Beispiel auch schon öfter gehört, dass Menschen sagen, wenn mir jemand etwas Gutes sagt, wenn sich jemand mir zuwendet, und Sie haben es ja gerade auch schon gesagt,
0: absolut,
1: wenn sie zuhören, dann fangen Menschen an zu weinen.
0: Ja,
1: und
0: ist so,
1: das,
0: nur durch
1: das passiert ja öfter. Ich habe das auch schon selbst erlebt. Warum ist das so?
0: Es ist so, weil wir Menschen Herdentiere sind.

0: wir sind nicht dafür geschaffen, allein zu sein. Ja, wenn man, ich bin ja auch Christ, ja, wenn man in die Bibel schaut, war Adam erstmal alleine und dann hat Gott gesehen und so steht es ja auch in der Bibel. Es ist nicht gut, wenn der Mensch alleine ist. Ja, wir sind Herdentiere und ich glaube, was man tun kann jeden Tag, ist einfach miteinander sprechen. Ja, miteinander sprechen. Man kann, ne, auch viele schreiben mir auf Instagram oder TikTok oder auch im Podcast als Reaktion auf meinen Podcast. Der heißt ja auch, der Podcast heißt Leben auf Pump. Ja, also ich nenne das so ein bisschen lustig, aber wenn man das Bild sieht, sieht man gut, es geht nicht um Geld ausgeben, sondern es geht sozusagen um Kardiologie, dass das Herz pumpt.
1: Ja. Das Herz wird ja auch als Pumpe bezeichnet. Ja, meine richtig, Pumpe genau, will nicht mehr Pumpe. So.
0: Oder? Deswegen haben wir gesagt, der heißt Leben auf Pump. Ne? Und auch da geht es darum, konkrete Tipps zu geben. Und was kann ein Tipp sein, um auf sein Herz zu achten? Jeden Tag ein Kompliment machen. Was Liebes sagen. Oder schreiben. Ich zum Beispiel, ich schreibe in meinem privaten Kreis zum Beispiel sehr wenig. Ich arbeite aber sehr viel mit Emojis, ja, also mit diesen Symbolen, ja. Und ich schicke gerne einfach nur ein Lächeln oder ein Herz oder irgendwas. Ne? Und das Schöne ist, jeder kann das tun, denn sobald wir das machen, zum Beispiel ein Herz jemandem schicken, ja, haben wir Liebe ausgesendet, nur mit dieser einen Aktion. Und das Schöne ist, wenn man dann sein Herz öffnet und auch erwartet, dass was zurückkommt oder auch nicht, es ist schön, wenn dann was zurückkommt, ja, und dadurch profitieren beide. Es ist ein Win-Win, ja, also der eine, der das Herz empfängt, freut sich darüber und wird dann auch wieder was zurückschicken, ja. Und alleine diese kleinen Sachen pro Tag, mal ein Kompliment machen oder wenn man am Einkaufen ist, ja, und bedankt sich mal, ja, also diese kleinen Gesten, die man macht, ja, die sind sehr wertvoll, weil die Wirkung ist, dass ein Hormon ausgeschüttet wird, das sogenannte Kuschelhormon.
1: Das Oxytocin.
0: Genau, das wird ausgeschüttet. Jedes Mal, wenn wir gute Gespräche führen, vielleicht auch, wenn jemand jetzt diese Sendung hört, ja, oder mal eine schöne Nachricht oder Sprachnachricht macht, ja, das ist sehr wertvoll. In meinem Buch habe ich auch geschildert, wie man mal einen Patient berichtet hat, dass er eine Sprachnachricht mal gehört hat von jemandem, der nicht mehr da ist. Und das ist sehr, sehr, sehr schön, ja. Wenn jemand einem eine Nachricht hinterlassen hat, vielleicht zum Geburtstag oder zum Weihnachten oder so, ne, und der Mensch ist nicht mehr da. Ich habe auch in meinem Leben Menschen, die nicht mehr da sind. Ja? Aber wenn ich dann ein Video sehe von denen, wie wir miteinander gesprochen haben, oder ich höre deren Sprachnachrichten, dann ist das fast so, als wären die wieder neben mir. Und diese Verbindung, ja, die wir untereinander haben, die bleibt. Ja, und die kann man pflegen. Und das Schöne ist, ich liebe es, Menschen zu zeigen. Ja, nicht nur zu schimpfen und sagen, ihr dürft das nicht und ihr dürft das nicht, sondern zu zeigen, was dürft ihr. Herzgesundheit ist kein Verzicht, sondern Herzgesundheit ist Genuss. Es ist Selbstfürsorge. Es ist für andere Dasein. Es ist Geben. Ja? Weil all dies, und in meinem Buch zitiere ich über 50 Studien in einfachen Worten, all dies zeigt, das Herz liebt es, wenn wir lieb sind. Ja? Und lieb sein kann man üben.
1: Ja, das klingt gut. Lieb zueinander ist auf jeden Fall schöner, als wenn man eben
0: und
1: nicht
0: einfacher.
1: So lieb ist.
0: Es ist einfacher. Ja, es ist einfacher. Und ich glaube wirklich, wie gesagt, Verbote helfen nicht. Ich kenne das von meinen Töchtern, die beiden. Die heißen Joy, die Freude, und Love, die Liebe. Also bei uns ist zu Hause jeden Tag Freude und Liebe kommt zum Mittagessen.
1: Das ist
0: Freude
1: gut.
0: Und Liebe, gib mir ein Küsschen. Ja, ja, und von denen kenne ich das. Ne? Wenn ich denen sage, so ihr Lieben, es ist 19.32 Uhr, bitte begeben Sie sich nach oben in Ihre Zimmer, ziehen Sie Ihr Pyjama an und putzen Sie die Zähne, es ist Schlafenszeit. Ja, dann bekomme ich da keinen Applaus. Aber wenn ich sage, Joy und Lovey, eure Kuscheltiere, die warten auf euch im Bett, die wollen mit euch kuscheln. Ne? Dann fragen mich die Töchter, Papa, darf ich hoch und Zähne putzen?
1: Das ist schlau, man muss es nur richtig ausdrücken.
0: Ja, sicher. Und in meinem Podcast versuche ich auch immer, ja, Menschen zu motivieren, zu befähigen, ja, besser als Verbote auszusprechen. Und wenn man das hinkriegt, das ist eine hohe Kunst, ja, besonders wenn man das lange macht und wenn man 50.000 Menschen, ich habe 50.000 Einzelgespräche geführt, wenn man das spricht, irgendwann denkt man, der weiß doch, was Vorhofflimmern ist. Ja. Aber ich glaube, die Kunst ist es, ist wirklich immer zu vereinfachen und in die Umsetzung zu bringen.
1: In Ihrem Buch schreiben Sie auch von der 80-20-Regel.
0: Ja.
1: Was umfasst die denn genau? Heißt das nur, ich darf jetzt nur 80% Schokolade essen und 20% nicht? Oder kann man die auch auf ganz andere Dinge anwenden?
0: Also ich glaube, man kann diese 80-20-Regel auf alles Mögliche anwenden. Ja? Es geht ja darum, dass man, am Ende geht es darum, die Energie, die wir haben, ist ja 100% pro Tag. Und die Frage ist immer, jeden Tag, wie wollen wir unsere Energie einsetzen? Ja? Ich glaube, einer der Hauptwege ist, dass wir, um Energie aufzuladen, zum Beispiel auf unseren Schlaf achten, ja, die Ruhephase, die wir haben, nutzen, auch Ruhephasen im Alltag einbauen, was weiß ich, einmal pro Stunde Handy ausmachen, eine Minute lang Augen schließen, tief ein- und ausatmen. Alleine das ist schon Training, ja. Es muss nicht unbedingt jeden Tag 3 Stunden Fitnessstudio sein, sondern es kann sein, dass wir einfach eine Minute, ja. Der Tag hat, ich glaube, über 1400 Minuten, ja. Und die Frage ist, sind wir bereit, 10 Minuten von den 1400 Minuten einzusetzen und auf unser Herz zu achten? Und ich glaube, dass wenn man die Entscheidung trifft, dass das möglich ist, ja. Eine Minute lang pro Stunde mal einfach nur zu atmen, ja. Und ich glaube, es gibt eben viele Wege, wie man Herzgesundheit hinbekommen kann.
1: Also ich sehe oder höre schon, das Herz ist so faszinierend.
0: Ja, total.
1: Und das ist ja auch so der Mittelpunkt des Lebens, ja. So das Zentrum.
0: Ja.
1: Kann man denn am Herzen Gott, den Schöpfer, erkennen?
0: Auf jeden Fall. Das ist, also viele fragen mich ja auch, ja, wie machst du das, ne? Du hast Familie, deine Eltern sind da, du hast Brüder, du hast Nichten, du hast Cousinen, Cousin, ne, eigene Familie, ja. Gleichzeitig hast du deinen Podcast, du bist in Fernsehsendungen unterwegs, du bist auf Herzensmission, du hast jetzt deine eigene Praxis in Bochum. Wie bekommst du das zusammen? Und meine Antwort ist immer einfach. Ich sage immer, ich weiß es gar nicht. Aber mein Wunsch ist, dass ich ein Licht sein darf. Ja, für möglichst viele Menschen inzwischen. Auch durch die Fernsehsendungen ist es natürlich so, dass viele das den Herzensdoc jetzt mal gesehen haben. Aber es geht gar nicht um mich, sondern ich sehe mich als Botschafter. Ja, ich sehe mich als, und das war auch immer mein Gebet. Ich kann mich gut erinnern, als ich im Studium war, habe ich im Keller, haben wir bei uns in Bonn, wo wir gewohnt haben und immer noch wohnen, die Eltern in einem Fitnessstudio so ein kleines gehabt. Und dann habe ich immer beim Sport auch gebetet auf meinen Knien, ja, als ich im Studium war, in den 2000er Jahren. Und habe Gott immer gefragt, Herr, ich werde Arzt, aber setzt mich so ein, dass ich möglichst vielen helfen kann. Ich wusste damals nicht, dass dieses Ausmaß annimmt, ja, dass wir jetzt ein Buch haben, dass wir einen Podcast haben und auf Instagram so viele Menschen folgen. Aber ich wusste immer, dass ich ein Licht sein möchte. Ja, und ich glaube, die Entscheidung kann jeder fällen. Jeder kann in seiner Umgebung ein Licht sein. Das muss gar nicht auf den großen Bühnen oder ich bin auch professioneller Keynote-Speaker für Unternehmen. Ja. Das muss gar nicht auf großen Bühnen sein, sondern jeder kann das in seinem Umfeld machen. Und ich glaube, wenn wir das hinbekommen, die Leute zu motivieren, in ihren Umfeldern ein Licht zu sein, dann können wir viel erreichen. Und ich glaube, dass die Energie und die Kraftquelle dafür der Herr ist. Ja, weil, so steht es ja auch in der Bibel, er gibt uns die Kraft, wenn wir müde sind, wenn wir nicht weiter wissen, wenn es mal nicht so gut läuft. Ja. Und das ist auch Herzmedizin, dass man sagt, okay, ich muss gar nicht alles, mein Herz muss gar nicht alles tragen. Ich muss mir nicht alles zu Herzen nehmen, ja, sondern ich darf es auch abgeben an ihn. Und ich mache das zum Beispiel persönlich jeden Tag mit meiner Familie. Ja. Wir beten morgens zusammen und sagen, Herr, wir geben diesen Tag in deine Hand. Danke, dass wir gesund sind. Selbst wenn wir krank sind, mal Erkältung oder Fieber oder irgendwas, ne? Wir danken dem Herrn, dass er uns hilft, wieder gesund zu werden. Wir sind nicht so, dass wir sagen, Mensch, warum bin ich krank? Sondern wir fragen den Herrn, danke, dass ich noch hier bin und danke, dass du mir hilfst heute. Ja. Und diese Hilfe anzunehmen, da hat Gott uns so geschaffen, dass wir frei sind. Wir müssen es nicht machen. Aber ich behaupte, ja, als Mediziner, aber vor allem als Mensch, es ist einfacher, wenn wir die Hilfe, die Gott uns bietet, wenn wir die annehmen, wenn wir die Last, die wir tragen, den Stress, die To-Do-Listen oder auch die akute Herzkatheteruntersuchung, wenn wir das abgeben, ja, oder das Gespräch in meiner Praxis, ich gebe die Gespräche ab, ich bete in meiner Praxis. Ich habe bei der Entstehung der Praxis davor gebetet, für die Handwerker, für das Team, was ich habe, für den IT-Menschen, ja. Also ich bete, ich gebe alles ab. Ich mache fast nichts mehr selber.
1: Ein bisschen was werden Sie schon selbst machen.
0: Aber ich glaube wirklich, dass Gott Kraft hat. Und ich möchte auch jeden, der das hier hört, motivieren, das mal auszuprobieren. Weil bei mir fragen mich viele, warum bist du so ein starker Christ geworden? Du bist doch Wissenschaftler. Und ich sage, ja, ich bin Wissenschaftler. Ich gehöre zu den wenigen Ärzten, die Weltraumerfahrung haben in Deutschland. Ja, das war im Rahmen Wissenschaft. Ja.
1: Sie waren also richtig schon im All?
0: Ich war schwerelos, ja. Ja, ja, da gibt's auf meinem YouTube-Kanal auch ein Video zu. Das war ein wissenschaftliches Projekt in Frankreich, wo wir Parabel geflogen sind. Ja. Ich bin über 160 Parabeln geflogen. Das heißt, das Flugzeug geht hoch und macht dann wirklich so eine Kurve. Es fliegt ganz steil nach oben, ja, in einem Winkel von 70 Grad, ja, dreht dann oben die Schnauze um und lässt sich fallen, sozusagen, das Flugzeug in der Luft. Und in der Phase, wo es sich fallen lässt, ist für 20 Sekunden auf dem Flieger Schwerelosigkeit, wie im Weltraum.
1: Ja. Und was macht das mit dem Herzen?
0: Das haben wir untersucht, ja. Und wir haben gesehen, die Schwerelosigkeit ist wie eine akute Stresssituation für das Herz. Und wir haben dann in der Mikrozirkulation, also den kleinsten Gefäßen, haben wir Messungen gemacht mit einer speziellen Kamera unter der Zunge. Ja. Also ich habe ein System gebaut, mit dem ich dann in der Schwerelosigkeit Messungen gemacht habe. Und da habe ich gesehen, dass die Messungen, die wir in der Schwerelosigkeit gemacht haben, den Messungen ähneln, die jemand hat, wenn eine schwere Entzündung hat im Körper, eine sogenannte Sepsis. Ja. Und dadurch konnten wir dann wissenschaftliche Erkenntnisse gewinnen durch diese Kamera unter der Zunge, die die kleinsten Gefäße aufgenommen hat, im Vergleich zu dem, was dann bei schweren Infektionen passiert. Und da konnten wir viele wissenschaftliche Publikationen mit erreichen. Und auch da sieht man wieder, ja, das Herz ist einfach, oder Herz und Kreislauf sind einfach faszinierende medizinische Themen, ja.
1: Und ist ja die Medizin wirklich schon sehr weit vorangeschritten? Also ja. Die Operationen, die durchgeführt werden, ja. Herzklappen,
0: absolut.
1: Bypässe, ja. und was noch alles dazugehört, auch die Herzkatheteruntersuchung. Absolut, ja. Das ist ja auf der einen Seite höchste Wissenschaft mit ganz viel Technik.
0: Ja, total.
1: Auf der anderen Seite hat es natürlich auch Risiken. Und ich stelle mir vor, es kommen jetzt Patienten zu Ihnen, die stehen vor einer Operation, vor einem Eingriff, die haben natürlich Angst.
0: Absolut.
1: Ja. Wie gehen Sie mit dieser Angst der Patienten um? Was machen Sie da?
0: Ganz wichtige Frage. Das, was ich tue als Arzt, sowohl in meiner Praxis als auch als ich noch in der Klinik war, und dafür kennen mich auch alle und keiner wundert sich über das, was ich heutzutage tue. Es gibt einen Schlüssel, der meinen Patienten hilft. Und das mache ich auch immer bewusst in den Gesprächen. Hinhören. Ich sage nie zuhören, weil ich mache mein Herz nicht zu, sondern ich höre hin. Ich möchte wissen, nicht nur haben Sie Schmerzen auf der Brust oder haben Sie Luftnot, sondern ich möchte wissen, wie geht's? Die Frage, die ich stelle, ist, wie geht's? Und der Unterschied ist, oder das, wo ich mir mit Mühe gebe, ist dann auch auf die Antwort hinzuhören. Ja, weil viele Patienten, ich bin ja spezialisiert auf Prävention auch, also viele Patienten kommen zu mir eben mit diesem Thema Angst, ja, und denen reichen jetzt die klassischen Medien nicht, weil ja, wir wissen, wir dürfen nicht rauchen, wir wissen, wir dürfen nicht zu viel Alkohol trinken. Aber sozusagen, die Menschen haben Angst, ja. Und da ist es mir wichtig, hinzuhören und zu verstehen, woher kommt die Angst, weil ich glaube, Angst ist kein Thema, was man nur durch Medikamente behandelt. Ich bin auch dafür, ja, Symptome mit Medikamenten als Helfer zu behandeln. Aber ich finde es wichtig, in meinen Gesprächen hinzuhören und zu verstehen, was ist denn die Ursache der Angst. Also ich möchte nicht nur Symptome behandeln in meiner Praxis, sondern auch zeigen sozusagen, wie man im Alltag damit umgehen kann. Und Angst ist auch ein Thema in meinen Büchern, immer wieder. Ja. Und ein Weg, mit der Angst umzugehen, ist, denke ich, dass man sich damit beschäftigt, dass man guckt, hey, wovor habe ich eigentlich Angst? Und ich empfehle immer wieder im Podcast, in Büchern, auf Instagram, auf TikTok, im Fernsehen, ich empfehle immer wieder ein leeres, weißes Blatt Papier und dann einfach mal drei Dinge aufschreiben, ja, vor denen man Angst hat. Ja, zum Beispiel Herzgesundheit.
1: Also wovor ganz konkret genau werden, nicht sagen, konkret oh, ich habe so eine Angst, sondern richtig konkret sagen, ich habe Angst vor...
0: Richtig, sondern was, wovor haben Sie Angst? Was ist es genau? Drei, nicht 10, 20 Dinge aufschreiben, mal drei Dinge, die einen stören, aufschreiben. Was ist der Vorteil? Der Vorteil ist, wenn man was aufschreibt, dass man es abgeben kann. Ja, man hat das Herz, sieht es, man kann sich davon ein bisschen distanzieren, ein bisschen in die sogenannte Helikopterperspektive gehen. Das nenne ich das immer. Man geht nach oben aus sich quasi und guckt mal von oben drauf. Versucht das ein bisschen zu objektivieren. Wofür habe ich eigentlich Angst? Was genau, ja? Und der zweite Schritt, wenn man das aufgeschrieben hat, ist sich zu überlegen, wie könnte ich denn selber die Angst lindern? Das ist der eine Weg. Selber gucken. Und der zweite Weg ist natürlich das Gespräch suchen. Da muss man natürlich den richtigen Gesprächspartner finden. Ich empfehle immer, sucht euch einen Arzt, der hinhört, der sich Zeit nimmt. Das ist heutzutage gar nicht so einfach, weil in der Kassenmedizin zum Beispiel ist es so, da gibt es auch Studien drüber, die ich immer wieder zitiere. Der Hausarzt oder der Arzt hat heutzutage gemäß aktuellen Studien pro Patient maximal 8 Minuten Zeit.
1: Puh, das ist aber sehr wenig.
0: Absolut, das beinhaltet, guten Tag, wie geht's Ihnen? Ohne vielleicht sofort alles hinzuhören, aber wie geht's? Und haben Sie einen Parkplatz gefunden? Einmal bitte Oberkörper freimachen. Da sind schon 3 Minuten um. Ja? Und wenn dann gefragt wird, was kann ich für Sie tun? Und derjenige ist vielleicht aufgeregt oder nicht vorbereitet, ja, was ja den meisten so geht, ja, weil wir haben auf 6 Monate auf den Termin gewartet und jetzt soll ich in 3 Minuten sagen, was los ist. Das schaffen die wenigsten, ja. Und dann kann es sein, dass der Arzt am Computer sitzt und sagt, hey, ich schreibe da schnell mit, ja, guckt auf den Computer und sagt, yo, was wollen Sie, Krankschreibung, machen wir 2 Wochen und das war. Und dann geht der Patient raus und hat das Gefühl, hör mal, ich habe jetzt 3 Monate auf diesen Termin gewartet, aber ich weiß immer noch nicht wirklich, was los ist und vor allem, ich habe nicht verstanden, was ich jetzt machen kann, damit es mir besser geht. Und genau da finde ich so wichtig, Angst wahrzunehmen, aber sich die Zeit zu nehmen. Ich habe natürlich bei mir ja einen Rahmen geschaffen, wo ich das ermöglichen kann auch, wo mir nicht die Arme oder die Ohren zugebunden werden, sondern wo ich frei entscheiden kann, ich nehme mir die Zeit. Und die Patienten, die bei mir sind, die schätzen das sehr, weil sie sagen, es ist mir wichtig und wertvoll, dass der Arzt hinhört, dass ich verstehe. Ich mache das so in meiner Praxis, ich sitze dort mit denen, ich habe einen Bildschirm aufgebaut, der ist 77 Zoll groß, ja? Und auf diesem Bildschirm demonstriere ich zum Beispiel die Ultraschallbilder. Ich habe 1 von 5 modernsten Ultraschallgeräten in Deutschland. Ja? Ich habe ein Gerät mir besorgt, was die Fähigkeit hat, jede Faser sozusagen des Herzmuskels genau darzustellen. Ja? Ich habe da sehr viel investiert. Ja? Ein tolles Gerät. Und dieses Gerät, das demonstriere ich. Ich demonstriere die Bilder. Wir machen die Blutentnahme. Ich habe ein Gerät, mit dem ich innerhalb von 15 Minuten das Ergebnis habe von den entscheidenden Herzwerten. Wir gehen die Werte zusammen durch. Also jeder, der zu mir kommt, wird danach aus der Praxis gehen und genau wissen, was er hat und was man tun kann. Und ich bitte immer auch die, die bei mir sind, das mit ihren Liebsten zu teilen, ja, dass andere auch davon profitieren. Und das ist mein Ziel. Mein Ziel ist es nicht, dass möglichst viele Menschen zu mir kommen. Das werde ich sowieso nicht schaffen. Ich bin ja auch nur Mensch. Aber ich kann die, die zu mir kommen, helfend beistehen. Ja, Therapie kommt ja aus Griechisch Therapia, das heißt dienen. Das ist der originale Begriff. Therapie heißt dienen. Ich möchte den Menschen, die zu mir kommen, dienen und zeigen, wie sie ihren Liebsten weiterhelfen können. Ja? Und ich glaube, wenn wir das so machen, dann ist es genau das, was Gott sich wünscht, dass wir anderen dienen. Ja? Und mein Traum ist, dass ich möglichst vielen dienen darf, ja, um anderen zu helfen. Deswegen Instagram, YouTube, Podcast, das gebe ich alles frei raus, ja, und ich baue das auch noch weiter aus, um Menschen zu helfen und zu dienen. Ja. Und das ist das Ziel.
1: Das klingt sehr gut. Also auf jeden Fall Social Media gucken. Jetzt kann ja wirklich nicht jeder zu Ihnen kommen. Nicht jeder Patient kann nach Bochum, kann zu Ihnen in die Praxis kommen. Jeder Patient hat aber natürlich Erwartungen an seinen Arzt. Ja. Hat denn der Arzt auch Erwartungen an Patienten? Absolut. Was kann ich denn tun, wenn ich einen Arzttermin habe, auf den ich monatelang gewartet habe, dass diese 8 Minuten möglichst gut ausgenutzt werden?
0: Genau, also was ganz wichtig ist, ich habe zu Anfang des Jahres 2026 eine Serie auf meinem Podcast aufgenommen, wo ich genau das zeige, Schritt für Schritt. Ja. Meine Podcast-Folgen sind nicht lang, 15 Minuten, die kann man mal auf der Autofahrt hören oder wenn man beim Joggen ist oder wenn man mal eine Pause macht. Ja. Ich habe die bewusst kurz gestaltet. Warum? Ich möchte Dinge vereinfacht darstellen und zeigen, wie. Und ganz konkret, was kann man tun, wenn man weiß, der Arzt hat wenig Zeit? Im Grunde zwei Dinge. Das erste ist, sich vorbereiten. Ja? Die Wartezeit nicht einfach verstreichen lassen, sondern nutzen, sich vorzubereiten. Natürlich braucht man da, sagen wir mal, die wertvollen Informationsquellen. Ja, natürlich biete ich die auch gerne, dass man vorher weiß, ne, sein Risiko. Was ist das Risiko? Was sind die Risikofaktoren? Diabetes, also Blutzuckerkrankheit, Bluthochdruck, Rauchen, Cholesterinerhöhung und Übergewicht. Ja, und da kann man ein bisschen Vorarbeit leisten. Und wenn man jetzt zum Beispiel zum Hausarzt geht und sagt, ja, ich habe mal meinen Blutdruck gemessen, hier ist mein Blutdrucktagebuch, ja, ich schreibe im Buch auch, wie man das macht, einfach morgens um 8 und um 20 Uhr den Blutdruck messen, wie misst man den? 5 Minuten Ruhe und dann messen, ja, mit einem herkömmlichen Gerät, die man überall bekommt, und das aufschreiben, das nennt man ein Blutdrucktagebuch, über 7 Tage lang, damit zum Hausarzt gehen, dem das zeigen und dann sagen, ja, mein Wert ist über 140/90, ich glaube, es könnte sein, dass ich Bluthochdruck habe, schauen Sie mal. Also das Thema schon ab. Dann kann man sich das Blut abnehmen lassen, um zu sehen, sind die Blutzuckerwerte erhöht. Wir haben in der Praxis zum Beispiel einen Langzeitzuckerwert, der sagt aus, besteht ein Diabetes, ja oder nein. Ja, also die Kardiologie ist sehr eindeutig, wenn man weiß, wie man damit umgeht. Ja. Also die Vorbereitung ist wichtig, die richtigen Quellen suchen, ja, und finden. Und wenn man die Quelle gefunden hat, dem folgen, hinhören, ausführen, sich in die Umsetzung bringen lassen, ja, von jemandem, der Erfahrung damit hat. Ja. Nicht jemand, der jetzt als Influencer alleine 5 Jahre irgendwas gelesen hat und dann das postet, sondern ich finde da auch unsere Rolle als Ärzte wichtig. Ja, deswegen bin ich auch in Social Media gegangen als Herzensdoc, weil ich mitmachen möchte als Arzt, Mediziner mit 30 Jahren Erfahrung, zeigen, hey, worauf kommt es jetzt wirklich an? Was ist jetzt die Wahrheit? Und alles, was ich sage, beruht auf Studien und den sogenannten Leitlinien. Also die Vorbereitung ist sehr wichtig. Und das zweite ist im Gespräch, wenn er fragt, wie geht's? Sagen, wie es einem geht. Und vor allem, was ist die Hauptbeschwerde? Ja? Ist es und versuchen, das in einfache Worte dem Arzt gegenüber auch zu fassen. Weil was passiert ganz häufig? Ein Patient kommt zu mir, ich frage, wie geht's, und dann geht's los. Zack, zack, zack, zack. Und ich als Arzt, ich kann gar nicht folgen, weil es so viel ist, ja. Und wir Ärzte sind dann auch überfordert, wenn man es nicht geübt hat, ja. Aber was helfen kann, ist, wenn man sich vorbereitet und sagt, ey, oder auf ein weißes Blatt Papier aufschreiben. Was sind eigentlich meine Beschwerden? Habe ich Angst? Habe ich mit der Luft ein Problem? Habe ich Druck auf der Brust? Was sind eigentlich meine Beschwerden? Ja? Und das hilft dem Arzt enorm. Wenn man hingeht, Herr Doktor oder Frau Doktor, das ist mein Blutdrucktagebuch. Ja? Ich habe auch Übergewicht. Ich rauche noch. Und meine Brust tut weh, wenn ich mal Treppen gehe. Wenn man das so schildert, ja, nachdem der gefragt hat, wie geht's, dann hat der Arzt sofort die Alarmzeichen. 1, 2, 3. Und das hilft dem Arzt, sofort die richtige Diagnostik einzuleiten und eben das Schlimmste zu verhindern. Also es gibt, ne, und das zeige ich immer wieder, es geht mir darum, die Menschen zu befähigen. Es gibt Wege, wie man sich vorbereiten kann auf das Gespräch. Und wenn man weiß, ich habe 8 Minuten Zeit, wird man sich schneller umziehen, ja, wenn er fragt. Und parallel kann man sofort sagen, was los ist. Und dem Arzt dadurch helfen sogar, die Diagnose schneller und einfacher zu finden. Also die Menschen sind nicht hilflos. Ich werde nicht jeden behandeln können, aber ich werde vielen zeigen, was sie aktiv tun können, um sich vorzubereiten.
1: Also aktiv vorbereiten, das fand ich schon mal richtig gut, diese Tipps. Vielen Dank dafür.
0: Sehr gerne.
1: Herz-Kreislauf-Erkrankungen, da wissen die Menschen einfach zu wenig drüber. Ist ja die Todesursache Nummer eins und nicht nur in Deutschland, sondern weltweit.
0: Absolut.
1: Und sie schreiben in ihrem Buch auch von einem stillen Killer.
0: Richtig.
1: Ich finde, das klingt ganz brutal.
0: Ja.
1: So ein leiser Mörder.
0: Richtig.
1: Und das ist der Blutdruck.
0: Absolut.
1: Warum wird denn der Blutdruck so unterschätzt?
0: Der Bluthochdruck wird deswegen so unterschätzt aus einem einfachen Grund. Er tut nicht weh. Also wenn wir einen gebrochenen Arm sehen, ist es eindeutig, oh, da muss ein Arzt ran, das müssen wir operieren, das können wir so nicht lassen. Aber der Bluthochdruck heißt deswegen wirklich der stille Killer. Das ist nicht ein Spitzname, den ich erfunden habe, sondern das ist so, der heißt der stille Killer, weil er nicht weh tut. Und er macht sich erst dann bemerkbar, wenn er schon viel zu hoch ist. Wir nennen das dann einen hypertensiven Notfall, ja, mit akuten Kopfschmerzen oder Sehstörungen oder eben auch dem akuten Herz. Infarkt. Aber auch hier ist das gültig, was in der Kardiologie sowieso gilt. Wir können was tun. Und man kann auf einfachem Wege dem Blutdruck entgegenkommen. Es ist sogar so, dass man in Leitlinien getestet hat. Was macht Sinn? Den Blutdruck zu messen, das ist der Weg, wie man ihn rausfindet, einfach messen. Macht es Sinn, den Blutdruck zu messen beim Hausarzt, beim Kardiologen, also beim Arzt messen oder zu Hause? Was ist wirklich besser?
1: Ich glaube, da gibt es diesen sogenannten Weißkittel-Effekt.
0: Genau, Weißkittel-Effekt. Absolut.
1: Ja? Und der ist immer höher, wenn man beim Arzt ist.
0: Absolut.
1: Seltsam.
0: Natürlich. Ja, weil oder andersrum, es ist gar nicht verwunderlich. Ne? Man sitzt davor, man hat 3 Monate auf den Termin gewartet. Jetzt kommt der Arzt rein und sagt, ja, Frau Meier, wir messen jetzt mal bei Ihnen den Blutdruck. Und Sie wissen, wenn der Blutdruck jetzt zu hoch ist, dann kann es sein, dass Sie einen Herzinfarkt bekommen. Wir sollten dann, wenn es wirklich jetzt zu hoch wird gleich, dann sollten wir sofort loslegen mit der Therapie. Weil sonst droht Ihnen der Herzinfarkt und Schlaganfall. Also wir messen jetzt mal und jetzt bin ich wirklich gespannt.
1: Ja, und dann wird auch sofort ein Medikament verschrieben.
0: Richtig, das passiert ganz oft, millionenfach täglich. Die Leute messen und natürlich ist der Blutdruck dann in der Situation natürlich zu hoch. Das ist sogar gut in dem Fall, weil es zeigt, dass das Herz reagiert. Ja? Aber da hat man auch Studien gemacht drüber und in den neuesten Leitlinien, das sind die Therapiewege, die international gültig sind, der Deutschen Gesellschaft für Kardiologie oder der Kardiologie weltweit, steht es drin. Zeigt den Menschen, wie sie zu Hause messen. Der Blutdruck zu Hause. Nach 5 Minuten Ruhe ist der Blutdruck, der repräsentativ ist, nicht der beim Arzt. Ja? Und auch das steht in den Leitlinien so, aber es muss jemanden geben, der das übersetzt und das wirklich ausführt. Ja? Aber es gibt millionenfach Wege, wo Medikamente verschrieben werden, weil der Arzt natürlich handeln will und muss. Ja? Aber vorher die Wege oder sagen wir mal die Ursache noch nicht geklärt ist. Und ich erinnere mich gut noch an einen Patienten, der zu mir kam, der war 38, hat aber zig Blutdruckmedikamente und hat mir gesagt, man weiß nicht, warum ich Bluthochdruck hat. Ich bin bei Ihnen jetzt, weil Sie sind bekannt für Prävention und ich möchte gerne wissen, was ich tun kann. Muss ich wirklich für den Rest meines Lebens 50, 60 Jahre lang jeden Tag so viele Medikamente nehmen oder nicht? Und dann habe ich alles gemacht. Ne? Machen wir Ultraschall, normal. Ruhe-EKG, normal. Ne? So ein Herzcheck, der braucht nicht viele Untersuchungen. Ultraschall des Herzens, Ruhe-EKG, Belastungstest machen und die Blutentnahme. Damit kann man mit einer gewissen Expertise sagen, ja, Herz ist gesund oder ist nicht gesund. Ne? Herz ist gefährdet oder nicht. Oder was sollten wir als nächste Schritte machen? Und das war bei ihm alles normal. Und hat er gesagt, ja, das ist ja bei allen immer normal. Und dann habe ich ihn gefragt, wie geht es Ihnen? Und dann kamen die Tränen. 2 kleine Kinder, vor kurzem geheiratet, selbstständig, eine Immobilie gekauft, Stress im Alltag.
1: Zu viel, viel zu viel.
0: Richtig. Und dann habe ich ihm gesagt, Sie haben ein gutes Herz. Das ist so ein Running Joke inzwischen in der Praxis. Sie haben ein gutes Herz. Aber wir müssen nicht bei Ihnen mit Medikamenten ansetzen. Wir müssen bei Stress ansetzen. Und das, was man machen kann. Und das wird in der normalen, sozusagen in der normalen Umgebung, im Krankenhaus, in einer normalen Praxis nicht gemacht. Aber wir messen etwas, das heißt die Herzfrequenzvariabilität. Die Fähigkeit des Herzens, auf Stress zu reagieren, das kann man messen. Und dann haben wir diese Messung bei ihm gemacht und sofort gesehen, das Herz war massiv gestresst. Und was man dann machen kann, ist, was ich mit dem Patienten mache, ist eine Live-Atemübung, um zu zeigen, dass man das Herz trainieren kann. Ja? Und das ist individuell. Der eine atmet, also das kann jeder auch selber mal machen. Ja? Es ist, der Trick ist, tief einzuatmen durch die Nase und dann auszuatmen. Ja? Das Ausatmen etwas länger als das Einatmen. Und das mal eine Minute lang machen. Das trainiert die sogenannte Herzfrequenzvariabilität. Und dieses Training ist ein Training gegen Stresssituationen. Das heißt, in einer akuten Stresssituation kann er einfach atmen. Die Atemtechnik, die ich ihm zeige, während wir messen, ja, also er atmet, ich zeige ihm, wie das ist, ja, das ist ein ganz tolles Prinzip. Und dadurch konnte er dann seinen Stress abbauen. Und am Ende war der fast medikamentenfrei. Ja? Und auch das ist ein schönes Beispiel, dass es nicht immer das Medikament ist, was sofort gegeben werden muss, sondern dass es viele Wege gibt. Ich habe ihm gezeigt, wie man gut schläft. Ich habe einfach gesagt, Zimmer abdunkeln. Habe ihm gesagt, vom Stress runterkommen, bevor sie schlafen gehen. Ja? Sich einfach an den Bettkante setzen für 5 Minuten. Runterkommen.
1: Warum ist der Schlaf denn so wichtig für die Herzgesundheit? Das hört man immer wieder, aber viele sagen ja einfach, ach, schlafen, es ist überbewertet, mir reichen 4 oder 5 Stunden, stimmt das?
0: Ja, also Schlaf ist das wichtigste Herzmedikament, was es neben Oxytocin im Kuschelhormon wirklich gibt. Warum? Wir nehmen es täglich und wir müssen es machen. Ja, und dann denke ich mir auch wieder so, wenn wir es sowieso machen müssen, warum dann nicht richtig? Mhm. Und auch hier ist es so, Schlaf fördert die Stress, die Resistenz, weil im Schlaf schlägt das Herz langsamer. Also von den 150.000 Schlägen pro Tag macht es nur wenig in der Nacht. Es schlägt langsamer. Dann ist ein Teil des Nervensystems im Schlaf aktiv, der sogenannte Parasympathikus. Das ist der Teil des Nervensystems, der für Ruhe sorgt, die Bremse. Es gibt den Sympathikus, der ist das Gaspedal, ne, am Tag, im Stress, wenn der Säbelzahntiger als To-Do-Liste dasteht. Ja, dann geht's los. Ja, das ist der Sympathikus, ja, der uns befähigt, vor dem Säbelzahntiger wegzurennen und zu überleben, ja. Das ist ja Stress, ist die Reaktion auf äußere Umstände, ja. Und wir haben nicht mehr den Säbelzahntiger, sondern wir haben heute eben die To-Do-Liste oder wir haben den Chef, der in der Tür steht und sagt, warum ist das noch nicht fertig? Das muss in 2 Stunden fertig sein. Das ist der Säbelzahntiger von heute. Also tagsüber ist der Sympathikus aktiv, ja, der uns hilft, den Stress zu überleben, ja. Aber nachts ist der Parasympathikus aktiv, der Teil des Nervensystems, der die Bremse ist, der dafür sorgt, dass das Herz langsamer schlägt. Das ist der, den wir trainieren in der Praxis, wenn wir die Herzfrequenzvariabilität üben, ja, und der sorgt für einen langsameren Herzschlag, das Herz hat mehr Pausen, kann sich erholen und es finden nachts die Reparaturarbeiten statt. Also es ist nicht so, dass unser Körper schläft und wir sind dann weg, sondern unser Bewusstsein ist runtergefahren, aber der Körper repariert ganz viel. Der Körper verarbeitet das, was wir über den Tag erlebt haben, auch im Unterbewusstsein. Ja? Und das ist sozusagen eine der Möglichkeiten, wo jemand sofort mit einer besseren Herzgesundheit ab heute starten kann, indem er auf seinen Schlaf achtet. Was empfehle ich da? Erstens die Vorbereitung. Einmal das ganze Zimmer vorher lüften. Ich mache das immer, während ich meine Zähne putze, lüfte ich das Zimmer. Einmal Sauerstoff reinlassen für die Nacht. Dann beim Schlaf selber vorher das Zimmer komplett abdunkeln. Ganz stockduster machen. Ja? Man kann dadurch besser schlafen. Selbst wenn die Augen geschlossen sind, ja, wenn man die jetzt schließt, wenn um uns Licht ist, man sieht trotzdem das Licht. Ja? Aber wenn man die Augen geschlossen hat und es ist dunkel, kann sich der Körper viel besser erholen. Und was ich auch mache ist, bevor ich schlafen gehe, setze ich mich an die Bettkante. Ich mache es immer so, ich lese die Bibel. Selbst wenn ich nur einen Satz lese in der Bibel, hilft mir das runterzukommen. Und wenn man sich da vorbereitet hat und sich dann hinlegt und sagt, ja, ich darf es jetzt abgeben, ich darf jetzt schlafen, dann schläft man tiefer, besser, ist erholter und man kann besser mit Stress im Alltag umgehen. Ja. Und das sind so kleine Wege, jetzt nur mal als Beispiel, wie man Herzgesundheit leben kann. Und zwar jeden Tag. Weil Herzgesundheit ist nicht etwas, wo man eine Tablette nimmt und dann sofort herzgesund ist. Sondern Herzgesundheit bedeutet die Lebenseinstellung, der sogenannte Lebensstil. Ja. Und ich glaube, dass sich der Lebensstil, und ja, ich schreibe jetzt auch das nächste Buch, wo es auch darum geht, ich glaube, dass der Lebensstil wirklich das ist, was wir jeden Tag machen. Nicht am 1.1., yo, dieses Jahr gehe ich ins Fitnessstudio, ja, sondern was kann ich heute tun?
1: Also auf jeden Fall schon mal für guten Schlaf sorgen.
0: Genau.
1: Gute Ernährung.
0: Genau.
1: Also viel Gemüse heißt es ja.
0: Genau, also für die Ernährung, also im Grunde, was ist Lebensstil? Am Ende ist Lebensstil, wenn man es wirklich runterbricht, und ich liebe ja Einfachheit. Lebensstil ist Ernährung und Bewegung. Ja? Wenn man dann noch Küsschen gibt, also auf Beziehungen achtet und gut schläft, dann hat man die Herzgesundheit schon. Und wie kann man Ernährung einfach machen? Ernährung ist nicht, Frau Meier, ab heute dürfen Sie nur noch 17,3% Kohlenhydrate zu sich nehmen. Sie müssen auf den Fettanteil achten, ja, und Sie müssen schauen, dass sozusagen die Energielevel richtig sind, ja. Sondern das ist zu komplex, sondern bei Ernährung müssen wir uns nur eine Frage stellen, um die herzgesunde Ernährung zu sichern. Und zwar diese Frage jeden Tag stellen. Und diese Frage ist mein Teller bunt? Nicht Gummibärchen, sondern
1: also Tomaten,
0: Obst und
1: Gurken.
0: Gemüse. Ja, ist da heute, nicht morgen, nicht gestern, heute, ist da Obst und Gemüse drauf? Ist da Gemüse drauf oder nicht? Wenn nein, Gemüse dazu nehmen. Das ist schon herzgesunde Ernährung. Die sogenannte mediterrane Kost, die heißt so. Ja? Das hat man auch untersucht. Was ist gut fürs Herz? Gemüse. Ja? Also Gemüse zu sich nehmen, das wäre schon Ernährung. Abgehakt. Und das zweite Thema ist Bewegung. Und Bewegung heißt nicht unbedingt ins Fitnessstudio gehen für 2 Stunden pro Tag, weil der sogenannte innere Schweinehund oder Hündin, der wird vielleicht was dagegen haben. Und der wird sehr gute Argumente bringen, die einen davon abhalten. Aber was einem helfen kann mit Bewegung ist, jeden Tag einmal pro Stunde 10 Kniebeugen machen zum Beispiel. Ja. Und ich habe das mal ausgerechnet, nur als Beispiel. Oder beim Zähneputzen mal Kniebeugen machen. Oder mal nicht den Aufzug, sondern die Treppe nehmen. Oder mal, wenn man mit dem Bus unterwegs ist, eine Haltestelle vorher aussteigen, den Rest mal einfach zu Fuß gehen, ganz normal sich bewegen. Auch das ist gut fürs Herz. Und es ist sogar so, dass Extremsport, Marathonläufer, Leute, die im Fitnessstudio Gewichte heben, die über sie hinausgehen, dass das dem Herz schadet. Marathonläufer bekommen sehr oft Herzrhythmusstörungen später im Leben und brauchen manchmal sogar einen Schrittmacher. Ja, das haben wir auch schon oft Schrittmacher implantiert bei Marathonläufern. Ja. Also Extremsport mag das Herz gar nicht. Was viel besser ist, ist seichte Bewegung, aber das regelmäßig und jeden Tag. Und wenn man dann Ernährung hat, ne, ist mein Teller bunt, sich bewegt 30 Minuten insgesamt pro Tag. Wie gesagt, 10 Kniebeugen machen pro Stunde zum Beispiel. Ja, wenn man das auf der Arbeitsstelle macht, hat man pro Tag, wenn man 8 Stunden arbeitet, 80 Kniebeugen pro Tag gemacht. Das sind nach Adam Riese in der Woche 400 im Monat. Ja, wenn man jetzt sagt, okay, ich mache das wirklich jeden Tag, nur 10 Kniebeugen pro Stunde, habe ich dann 400 im, also 80 pro Tag, 400 in der Woche, ja, mal 4 sind 1600 pro Monat und das sind im Jahr 20.000 Kniebeugen. Wenn man 10 Kniebeugen pro Stunde. Oder 5. Dann hat man 10.000. Ja? 5 Kniebeugen. Ja? Und die Frage ist, die ich eben auch schon mal gestellt habe, sind wir bereit von den 1400 Minuten pro Tag 10 Minuten, also 8 mal 5 Minuten einzusetzen für unser Herz oder nicht? Aber wenn man das macht, dann hat man schon 10.000 Kniebeugen im Jahr gemacht. Ja? Ohne seinen Alltag groß zu verändern. Ja? Oder ohne ins Fitnessstudio zu gehen. Ja? Und ich behaupte, und das ist auch wissenschaftlich bewiesen, jemand, der 10.000 Kniebeugen macht pro Jahr, über 20, 30 Jahre, der wird in jedem Fall herzgesünder sein als jemand, der das nicht tut.
1: Und da könnte auch noch was dazu helfen, nämlich, was auch für die Herzgesundheit beiträgt, ist Musik.
0: Absolut.
1: Musik hören und Musik selbst machen. Warum ist denn Musik so wichtig fürs Herz?
0: Also Musik liebe ich, ja. Ich höre selber jeden Tag Musik. Warum? Musik ist gut fürs Herz. Auch das ist wissenschaftlich bewiesen, ja. Ich bin ja jemand, der es liebt, auch in meinen Büchern wissenschaftliche Studien vereinfacht darzustellen und mal zu erläutern, was es bringt. Weil wir sind zum Beispiel in einer tollen wissenschaftlichen Bubble, ja, mit ganz vielen Kardiologen weltweit. Wir treffen uns in Paris, in Japan, in Tokio, in New York, ja, auf Kongressen, wo wir diese Studien feiern, weil wir sagen, wow, toll, ja. Aber ich denke, wir sind da in einer Bubble und wir müssen oder wir dürfen diese Themen auch mal übersetzen, ja, dass es die Leute anwenden können. Und Musik ist deswegen so wertvoll. Da gibt es eine schwedische Studie und ich habe mal einen Opernsänger auch untersucht, wirklich mit dem Ultraschall, um das mal objektiv selber zu erleben. Opernsänger sind ja deswegen so beeindruckend, weil die ja ohne Mikrofon singen. Ja? Die haben teilweise, der, den ich untersucht habe, der hat 80 bis 100 Musizierende auf der Bühne, ja, und seine Stimme ohne Mikrofon muss lauter sein als das gesamte Orchester und Publikum. Und das ist möglich, ja. Und den habe ich mal untersucht, ja, mit dem Ultraschall. Das war auch in einer Fernsehsendung. Und er hat ein fantastisches Herz. Wir haben dann auch verschiedene Parameter gemessen. Ich war echt beeindruckt. Und in dieser Studie sieht man, dass Singen gut ist fürs Herz. Warum eigentlich? Weil Singen die Atmung koordiniert. Und dafür sorgt, dass das Herz im Takt schlägt. Es aktiviert den Parasympathikus, also den Teil des Nervensystems, den wir eben kennengelernt haben, der für Ruhe sorgt, der die Bremse ist. Ja? Und diesen Parasympathikus, den übe ich in meiner Praxis mit Atemübungen, aber beim Singen geht das automatisch. Ja? Und wenn man singt, ja, koordiniert man den Schlag des Herzens mit der Atmung und das ist ein Training für Stresssituationen. Das heißt, in Stresssituationen, ja, ist nicht einfach zu singen, aber dann muss man eben, ne, das ist die Kunst, dann mal singen, einfach singen, den Lieblingssong anmachen. Und auch
1: oder
0: da wieder,
1: ERF Plus hören, das
0: oder ERF Plus hören, sowieso. Da sowieso, ja. Aber vorbereiten, dass man ERF Plus die Sendung bereit hat und nur auf den Knopf drücken muss, weil es in der Playlist ist, zack, draufdrücken und hören, ja. Und auch das geht wieder vorbereiten, ne? Nicht auf die Stresssituation warten, weil in der akuten Stresssituation sind wir manchmal hilflos. Aber vorher sich vorbereiten, wenn man weiß, oh, ich hab Stress, auf den Knopf drücken, ERF Plus kommt und jetzt geht's mir besser.
1: Das ist ein sehr guter Tipp. Jetzt haben wir ja schon richtig viel über unser Herz gesprochen.
0: Ja.
1: Und während wir hier sitzen, schlägt ja mein Herz immer weiter und weiter und ich merke es ja gar nicht.
0: Richtig. Absolut.
1: Aber manchmal, da spüre ich das schon, dass es pocht.
0: Ja.
1: Oder ich meine es auch zu hören.
0: Man hört es.
1: Was passiert denn da, wenn ich dieses Herz spüre und höre?
0: Das Herz meldet sich. Das Herz meldet sich immer wieder zwischendurch. Ja. Jetzt zum Beispiel spüre ich zwischendurch auch meinen Herzschlag. Ja. Warum? Weil ich begeistert bin von dieser tollen Atmosphäre bei Ihnen hier. Ja. Und weil ich weiß, dass viele Menschen das hören, denen wir wiederum etwas mitgeben können, was sie weitertragen dürfen. Ja. Und das ist, ne, also bei Begeisterung schlägt das Herz. Ja. Oder wenn wir verliebt sind, aber auch wenn wir Angst haben. Ja. Das Herz ist ein emotionales Organ. Ja. Und es meldet sich, es zeigt sich, ja. Und das Herz ist das einzige Organ, was wir so aktiv spüren können, ja. Wenn man mal auf seine Brust fasst, man merkt, wie das schlägt, ja. Und ich glaube wirklich, dass es sich lohnt. Und das betone ich in allen Medien, in Büchern, in Podcasts, auf Instagram, immer wieder, dem Herzen Zeit zu schenken. Warum? Das Herz hat als einziges Organ die Fähigkeit, sehr schnell zu regenerieren. Also wenn wir dem Herz ein bisschen Aufmerksamkeit schenken, ist es sehr schnell, seine Kraft und seine Erholung wiederzubekommen. Ja? Das heißt, die geringe Investition, die lohnt sich. Und wenn man zum Beispiel dann sagt, okay, ich singe mal mein Lieblingslied, ja, und ich tanze dabei, da hat man Bewegung mit dabei direkt. Ja? Und ich sehe es wirklich so. Und das finde ich auch wichtig für den Alltag. Ja, der innere Schweinehund oder Schweinehündin darf auch mal gewinnen. Ja, wichtig ist nur, ne,
1: nicht
0: wenn
1: immer.
0: Er sagt, wichtig ist nur nicht immer, genau. Und wichtig ist nur, dass wir die Entscheidung fällen, dass man mal sagt, ja, heute bleibe ich mal im Bett liegen. Aber diese Entscheidung muss aktiv von uns übernommen werden. Nicht vom inneren Schweinehund überreden lassen. Es gibt in meinem Buch auch ein Kapitel, Kapitel 12, ja. Der innere Schweinehund ist ihr Freund. Da zeige ich Tricks, wie man mit dem sprechen kann, ohne dass er einen überzeugt. Weil es gibt, mein innerer Schweinehund ist sogar Arzt mit 25 Jahren Erfahrung. Der hat sehr gute Argumente manchmal, dass ich liegen bleibe.
1: Wie Sie diesen inneren Schweinehund besiegen, das kann man in Ihrem Buch nachlesen. Und das heißt ja, Happy Heart.
0: Happy Heart, genau, ja.
1: Ja, unser Herz, das schlägt für uns Tag für Tag. Und es ist ein fantastisches Organ. Unser Taktgeber und das Zentrum unserer tiefsten Gefühle. Und wie wir gut auf unser Herz aufpassen können, darum ging es heute in dieser Sendung. Und ich bedanke mich ganz herzlich bei meinem Studiogast, dem Kardiologen und Herzensbotschafter Dr. Nana Bimpong Bhutta, bekannt als der Herzensdoc.
0: Dankeschön für die Einladung. Es war ganz angenehm.
1: Vielen lieben Dank für die vielen Tipps und sehr für gerne. Die Begeisterung für unser wichtigstes Organ.
0: Sehr gerne.
1: Bleiben Sie behütet und schützen Sie Ihr Herz. Ich bin Christine Bangel und ich wünsche Ihnen von ganzem Herzen ein Leben voller Lebendigkeit, Vertrauen und purer Herzensfreude.
2: Das war das Gespräch. 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

0: Hallo und ein herzliches Willkommen. 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
2: Ich bin Silke Rech. Bundeskanzler Merz ist beim Bundeskongress des Deutschen Gewerkschaftsbunds in Berlin mit Buhrufen und Pfiffen empfangen worden. Vor allem seine Aussagen zu geplanten Reformen bei Rente, Krankenversicherung und Arbeitszeit sorgten bei vielen Delegierten für Kritik.
3: Merz verteidigte die Reformpläne und sprach von notwendigen Veränderungen wegen der alternden Gesellschaft und der wirtschaftlichen Lage. Deutschland müsse sich modernisieren und könne nicht weitermachen wie bisher. DGB-Chefin Fahimi warnte dagegen vor Einschnitten zu Lasten der Beschäftigten und kritisierte mögliche Änderungen beim Arbeitszeitgesetz. Timo Wiesner, Redaktion.
2: Die Regierungskoalition hat sich im Streit um die Finanzierung von Integrationskursen geeinigt. Bundesinnenminister Dobrindt sagte, die Ausgaben sollen künftig auf 600 Millionen Euro pro Jahr begrenzt werden. Asylbewerber und Menschen mit Duldung sollen künftig meist keinen Anspruch mehr auf die langen Integrationskurse haben. Stattdessen sollen kürzere Erstorientierungskurse ausgebaut werden. Der Tankrabatt kommt nach Einschätzung der Monopolkommission inzwischen größtenteils bei den Verbrauchern an. Die gesenkten Steuern auf Benzin und Diesel würden mittlerweile weitgehend an den Tankstellen weitergegeben. Die Monopolkommission sieht außerdem Hinweise darauf, dass die Spritpreise schon vor dem Rabatt teilweise erhöht wurden. Die neue Bahnchefin Palla hat angekündigt, die Deutsche Bahn stärker auf ihr Kerngeschäft auszurichten. Künftig solle sich das Unternehmen mehr auf den Zugverkehr konzentrieren. Angebote wie Fahrrad- oder Carsharing sollen nur noch bestehen bleiben, wenn sie wirtschaftlich sind. Außerdem will sich die Bahn mittelfristig aus einigen Auslandsgeschäften zurückziehen. Bundesgesundheitsministerin Wagen hat Kritik an ihrer geplanten Reform der gesetzlichen Krankenversicherung zurückgewiesen. Der ARD sagte sie, Deutschland könne sich steigende Kosten ohne Veränderungen nicht länger leisten. Beim Deutschen Ärztetag in Hannover gab es erneut Kritik an den Plänen. Ärztepräsident Reinhardt forderte, das geplante Sparpaket für die Krankenkassen zu verschieben.
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2: Die aktuellen Temperaturen in Köln, Bonn, Hamburg und Bremen 12 Grad, in Berlin 14, in Dresden 11, in Frankfurt am Main 13, in Stuttgart 14, in München 12, in Erfurt 10 und in Münster 13 Grad. Heute wechselnd bewölkt und gebietsweise Schauer, vereinzelt Graupelgewitter. Von Westen und Südwesten allmählich nachlassende Schauer und Aufheiterungen. Sehr kühl bei Höchsttemperaturen von 8 bis 15 Grad. Morgen im Südosten teils heiter, sonst meist wolkig bis stark bewölkt. Im Süden und Südosten weitgehend trocken, sonst von Nordwesten ausbreitender schauerartiger Regen. Im Nordwesten vereinzelt kurze Gewitter. Höchstwerte 11 bis 17 Grad.
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Pastor Burkhard Heupel über Gott, die Welt und das Leben. Vorgelesen von Daniel Kopp. Von ihrem Hotelzimmer aus kann man die ganze Bucht übersehen. So wirbt der Reiseanbieter und nutzt das Wort übersehen im positiven Sinne. Kompliziert wird es, wenn man die Folgen nicht übersehen kann. Da ist es gut, behutsam in die Planung zu gehen. Übersehen kann auch unbeabsichtigt erfolgen. Ich hatte die rote Ampel übersehen und merkte es erst, als die anderen Autofahrer hupten. Der Steinmetz hatte übersehen, dass Frau H. 2024 verstorben war und meißelte für den Geburtsjahrgang 1922 und für das Sterbejahr 1924 in den Grabstein. So wurde Frau H. nur 2 Jahre alt, anstatt 102. Übersehen. Übersehen kann man die schönen Blumen, die Angebote im Supermarkt oder Menschen. Beabsichtigt oder nicht, dann ist klar, übersehen bedeutet ignorieren. Ein No-Go. Wurden Sie schon einmal übersehen? Ich werde immer übersehen. Das kann ein innerer Glaubenssatz sein. Vielleicht kennen Menschen diese Erfahrung aus ihrer Kindheit. Manchmal werden Menschen Narzissten, um auf sich aufmerksam zu machen, ernähren sich ungesund oder gar nicht oder werden zum Klassenclown. Wer sich übersehen fühlt, spürt einen Schmerz. Sich fortlaufend »Ich bin liebenswert« einzureden, ist auf Dauer keine gute Idee. Einer, der gerne übersehen werden wollte, aber dann doch gesehen wurde, hieß Zachäus. Als Zolleintreiber für die römische Besatzung kannte ihn jeder. Obwohl er so klein war, ihn übersah niemand. Als Jesus in die Stadt kam, versteckte er sich auf einem Baum. So würde er sicherlich gewollt übersehen werden, konnte aber alles übersehen. Jesus sieht ihn in seinem Blätterversteck. Er ignoriert ihn nicht. Mehr noch, Jesus lädt sich bei ihm zum Kaffee ein. Und Zachäus wird nicht nur gesehen und zum Gastgeber, er ändert sich. Er erstattet den Menschen, was er ihnen zu viel abgeknöpft hatte und mehr. Menschen hatten ihn, ihrer Überzeugung nach, zu Recht übersehen. Jesus dagegen hat ihn nicht übersehen und die Begegnung mit Jesus bringt die Veränderung. Vielleicht halten Sie und ich einmal die Augen auf nach Menschen, die bewusst oder unbewusst übersehen werden und gehen auf sie zu. Nein, wir sind nicht Jesus und die Menschen um uns herum heißen nicht Zachäus und haben eine andere Vergangenheit, aber vielleicht kommt es trotzdem zu einer Einladung, Begegnung und Veränderung. 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

Ich gehe mit dir. Ein Lied von Timo Böcking. Wir bekommen es zugesungen von Jan Priemke und von einem Chor aus lauter hochmusikalischen Leuten, allesamt aus Timo Böckings Freundeskreis. Worum geht es in diesem Lied? Es geht um einen aktuell enttäuschten, momentan vermutlich nicht besonders glücklichen Menschen. Und wenn fröhlich, dann ist es aufgesetzte Fröhlichkeit oder Zynismus. Und es geht um einen aufmerksamen Beobachter und Begleiter. Da ist jemand, der sorgt sich um die verletzte Seele und bietet seine Hilfe an, drängt sich aber nicht auf, baut erstmal Brücken, holt nicht gleich das ganz große Besteck raus, sondern bietet an, ich gehe mit dir ein kleines Stück. Das vertrauliche Du zeigt an, wer immer dieser geheimnisvolle jemand ist. Er ist jedenfalls kein völlig Fremder, er ist vertraut mit dem oder der anderen. Er outet sich nicht namentlich, zumindest nicht in diesem Song. Aber aus dem großen Liederbogen auf dem Album Gospel with Passion 2 lässt sich schließen, es ist Gott. Der Gott, der uns Menschen in Jesus Christus nahe gekommen ist.

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2: Ich bin Silke Rech. Vizekanzler Klingbeil hat die Erwartungen an den heutigen Koalitionsausschuss gedämpft. Konkrete Beschlüsse seien am Abend wohl nicht zu erwarten.
3: Stattdessen gehe es zunächst um einen Fahrplan für die geplanten Reformen. Union und SPD wollen im Kanzleramt unter anderem darüber beraten, wie Bürger weiter entlastet werden können. Zuletzt war die geplante 1.000 € Prämie im Bundesrat gescheitert. Noah Ulrich, Redaktion.
2: Der britische Premierminister Starmer steht nach schweren Verlusten bei den Regionalwahlen unter großem Druck. Innerhalb weniger Stunden traten heute 3 Staatssekretärinnen zurück und forderten Starmer auf, seinen Rücktritt vorzubereiten. Der Premierminister lehnt einen Rücktritt bislang ab. Gleichzeitig wächst der Widerspruch in seiner Labour-Partei. Medienberichten zufolge fordern inzwischen mehr als 80 Abgeordnete seinen Rücktritt. 4 Monate nach der schweren Brandkatastrophe im schweizerischen Gromontana werden noch immer zahlreiche Verletzte behandelt. Nach Angaben des Bundesamts für Bevölkerungsschutz befanden sich Ende April noch 38 Menschen in Kliniken in der Schweiz, Frankreich und Italien. Bei dem Brand in einer Bar in der Neujahrsnacht waren 41 Menschen ums Leben gekommen, mehr als 100 weitere wurden verletzt. Die Ermittlungen gegen die Betreiber der Bar und weitere Verantwortliche laufen weiter. Die Europäische Kommission will mit Vertretern der Taliban über Abschiebungen nach Afghanistan sprechen. Geplant sind technische Gespräche in Brüssel über die Rückführung afghanischer Staatsangehöriger ohne Aufenthaltsrecht in Europa. Die EU-Kommission betonte, dass die Gespräche keine offizielle Anerkennung der Taliban bedeuten. Auch Deutschland führt bereits ähnliche Gespräche. Der Holocaust-Überlebende Albrecht Weinberg ist im Alter von 101 Jahren gestorben. Nach Angaben seiner Mitbewohnerin schlief er am Morgen friedlich in seiner Wohnung im ostfriesischen Leer ein. Weinberg hatte mehrere Konzentrationslager und Todesmärsche überlebt. Fast seine gesamte Familie wurde von den Nationalsozialisten ermordet. Nach seiner Rückkehr aus den USA engagierte er sich viele Jahre als Zeitzeuge und sprach vor Schulklassen über die Verbrechen der NS-Zeit.
1: Die Nachrichten wurden bereitgestellt von Radio Aktuell. 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
2: Die aktuellen Temperaturen in Köln-Bonn 15 Grad, in Hamburg 11, in Bremen 12, genauso in Berlin 12, in Dresden 8, in Frankfurt am Main 12, in Stuttgart 14, in München und Erfurt 11 und in Münster 13 Grad. In den kommenden Stunden ostwärts abziehende Schauer, danach in der Südhälfte gering bewölkt und trocken. Morgen im Südosten teils heiter, sonst meist wolkig bis stark bewölkt. Im Süden und Südosten weitgehend trocken, sonst von Nordwesten ausbreitender schauerartiger Regen. Im Nordwesten vereinzelt kurze Gewitter. Höchstwerte 11 bis 17 Grad.
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1: In der vergangenen Woche gönne ich mir einen Besuch in der Wittenberger Kekswelt. Das ist ein Werksverkauf, der zu der traditionsreichen Wittenberger Keksfabrik Vicana gehört. Ich will das über unsere Stadtgrenzen hinaus bekannte und beliebte Lutherbrot kaufen. Ein Lebkuchengebäck, das man auch mitten im Jahr mit gutem Gewissen genießen kann. Es soll ein Originalrezept aus dem Backbuch von Katharina von Bora sein, der Frau Martin Luthers. Und weil diese Keksfabrik so gut läuft, wurde mitten im Werksverkauf noch ein schönes Café errichtet. Ich gehe also kurz vor Feierabend in dieses Geschäft und fülle mir Luthers Lebkuchen in den Einkaufskorb. Da sehe ich diesen großen Glasbehälter, der meist gut gefüllt mit ausgesuchten Kekssorten an der Kasse steht. Heute ist nur der Boden bedeckt. Ein paar Butterspekulatius sind aber noch drin. Mein Mittagessen ist lange her, mein Abendessen lässt noch auf sich warten. Da ist so ein süßer Happen eine willkommene Gelegenheit. Ich greife in das Glas und nehme mir eins dieser leckeren Kekse. Da höre ich hinter mir die tiefe und scharfe Stimme einer Mitarbeiterin. Dafür haben wir die Gebäckzange hingelegt. Autsch, das tut weh. Es fehlt nur noch, dass sie mir einen Klaps auf meine Finger gibt. Ich habe dieses Hilfsmittel einfach übersehen. Die Mitarbeiterin hat ja recht, wenn das jeder machen würde. Und trotzdem fühle ich mich 60 Jahre zurückversetzt in unsere heimische Küche. Damals, als ich verbotenerweise Kuchenteig genascht habe und meine Mutter plötzlich hinter mir stand. Also bitte ich um Entschuldigung und versuche zu erklären, warum das keine Absicht, sondern ein dummes Versehen war. So schnell, wie sie hinter mir steht, ist sie jetzt verschwunden. Aber mein schlechtes Gewissen und die Peinlichkeit, die bleiben. Die anderen Kunden hinter mir allerdings auch. Ich frage mich, was mich da so antriggert. Warum fühle ich mich, als kann ich aufrecht unterm Teppich gehen? Klein und dumm. Fakt ist, ich hätte die Zange benutzen müssen. Fakt ist aber auch, dass die Mitarbeiterin mich ein bisschen dezenter und nicht ganz so scharf korrigieren kann. Nun ja, selbst schuld. Dann hoffe ich mal auf eine neue Chance. Für die Kekszange und für mich. Und bis dahin überlege ich, wo ich auf ähnliche Situationen auch ein bisschen freundlicher reagieren kann. Aber lasse mir dabei den Appetit an Luthers Lebkuchen nicht verderben.
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0: Wir haben uns angewöhnt, Menschen einzuteilen. In Farben, in Rassen, in Kategorien. Wir stecken sie in Schubladen und wir wissen genau, wie der oder wie die ist. Oder wir glauben es zu wissen. Natürlich gibt es auch Menschen, die unsere Vorurteile ständig bedienen. Das beruhigt uns dann, weil wir ja dann den Eindruck haben, siehste, wir haben recht gehabt. Aber jeder Mensch ist ein Mensch. Ein Mensch mit unterschiedlichsten Gefühlen, mit unterschiedlichsten Gedanken, mit unterschiedlichsten Prägungen. Ein Mensch, der sich Sorgen macht, der sich freut, der in Beziehungen lebt. Ein Mensch, der Sehnsucht hat, ein Mensch, der träumt, ein Mensch, der Gott braucht. Und dieser Gott ist einer, der jeden Menschen liebt, der mich liebt und der jeden anderen genauso liebt. Und wenn ich mir das vor Augen führe, dann, glaube ich, mache ich schnell alle Schubladen wieder auf und lasse die Menschen herausspringen.
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1: Manchmal fühlt sich das Leben an wie ein innerer Dauerlärm. Da kreisen die Gedanken, die Sorgen werden laut und irgendwo dazwischen verlieren wir uns auch ein Stück selbst. In meinen Beratungsgesprächen erzählen mir viele Menschen von genau dieser Last. Neulich hat jemand zu mir gesagt, ich funktioniere nur noch, aber innerlich komme ich schon lange nicht mehr zur Ruhe. Manchmal frage ich dann ganz vorsichtig zurück, beten Sie eigentlich? Und bin dann ganz überrascht, wie Menschen darauf reagieren. Die einen bekommen sofort ein schlechtes Gewissen, weil sie denken, naja, mir gelingt es irgendwie nicht regelmäßig zu beten, mehr zu glauben, disziplinierter zu sein. Andere winken ab, weil sie sagen, ach, ich hab's lang probiert, zu beten, zu vertrauen, und da ist die Enttäuschung groß, denn es hat sich irgendwie nichts geändert. Weil Menschen gebetet haben und es ist eben nichts passiert, weil sie gehofft haben und es ist trotzdem vieles schwer geblieben. Und ehrlich gesagt, irgendwie kann ich beides verstehen, auch aus meinem eigenen Leben. Und trotzdem, glaube ich, haben wir die Schönheit des Gebets irgendwann missverstanden. Denn vielleicht ist Gebet ja gar nicht zuerst eine religiöse Pflicht, kein Leistungsprogramm, kein Beweis dafür, wie gläubig ein Mensch ist. Vielleicht ist Gebet viel einfacher und deshalb gleichzeitig viel schöner, viel tiefer. Vielleicht beginnt Gebet ja mit dem einzigen Satz, Gott, bist du da, mehr nicht. Was ich besonders spannend finde, ist, dass die Forschung heute weiß, dass tatsächlich, wenn wir beten, etwas in uns geschieht. Der Neurowissenschaftler Andrew Newberg hat Menschen beim Beten untersucht und festgestellt, dass in der Tiefe des Gebets ein Bereich im Gehirn ruhiger wird. Genau der Teil, der ständig trennt zwischen Ich und die Welt da draußen. Und wenn es dort stiller wird, beschreiben viele Menschen plötzlich ein Gefühl von Verbundenheit, von Ich bin nicht allein, von Ich bin gehalten. Vielleicht ist das gar kein Zufall. Vielleicht sind wir gar nicht dafür gemacht, alles alleine zu tragen. Vielleicht braucht unsere Seele Orte, an denen sie loslassen darf. Orte, an denen wir nicht funktionieren müssen, nicht stark sein müssen, nicht perfekt sein müssen. Vielleicht ist Gebet genau so ein Ort, eine Begegnung, ein stiller Moment, in dem wir wieder mit uns selbst in Kontakt kommen. Vielleicht ist Gebet genau so ein Ort, eine Begegnung, ein stiller Moment. Und vielleicht sitzt Jesus genau dort neben uns. Nicht als Aufpasser, ob wir richtig beten, oft genug beten, regelmäßig beten, nein, sondern als der liebevolle Therapeut. Einer, der nicht zuerst Antworten gibt, sondern Nähe schenkt. Der leise sagt, du musst das nicht alleine schaffen. Vielleicht beginnt Heilung genau dort, wo ein Mensch still werden darf und ganz ehrlich sagen darf, ich weiß gerade nicht weiter. Was wäre, wenn Jesus, der liebevolle Therapeut, genau in diesem Moment neben ihnen sitzen darf? Nicht um zu bewerten, sondern nur, um ihnen leise zuzuflüstern, du musst das nicht alleine tragen.
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1: Ich bin Silke Rech. Vizekanzler Klingbeil hat die Erwartungen an den heutigen Koalitionsausschuss gedämpft. Konkrete Beschlüsse seien am Abend wohl nicht zu erwarten.
2: Stattdessen gehe es zunächst um einen Fahrplan für die geplanten Reformen. Union und SPD wollen im Kanzleramt unter anderem darüber beraten, wie Bürger weiter entlastet werden können. Zuletzt war die geplante 1.000-Euro-Prämie im Bundesrat gescheitert. Noah Ulrich, Redaktion.
1: Der britische Premierminister Starmer steht nach schweren Verlusten bei den Regionalwahlen unter großem Druck. Innerhalb weniger Stunden traten heute drei Staatssekretärinnen zurück und forderten Starmer auf, seinen Rücktritt vorzubereiten. Der Premierminister lehnt einen Rücktritt bislang ab. Gleichzeitig wächst der Widerspruch in seiner Labour-Partei. Medienberichten zufolge fordern inzwischen mehr als 80 Abgeordnete seinen Rücktritt. 4 Monate nach der schweren Brandkatastrophe im schweizerischen Gromontana werden noch immer zahlreiche Verletzte behandelt. Nach Angaben des Bundesamts für Bevölkerungsschutz befanden sich Ende April noch 38 Menschen in Kliniken in der Schweiz, Frankreich und Italien. Bei dem Brand in einer Bar in der Neujahrsnacht waren 41 Menschen ums Leben gekommen, mehr als 100 weitere wurden verletzt. Die Ermittlungen gegen die Betreiber der Bar und weitere Verantwortliche laufen weiter. Die Europäische Kommission will mit Vertretern der Taliban über Abschiebungen nach Afghanistan sprechen. Geplant sind technische Gespräche in Brüssel über die Rückführung afghanischer Staatsangehöriger ohne Aufenthaltsrecht in Europa. Die EU-Kommission betonte, dass die Gespräche keine offizielle Anerkennung der Taliban bedeuten. Auch Deutschland führt bereits ähnliche Gespräche. Der Holocaust-Überlebende Albrecht Weinberg ist im Alter von 101 Jahren gestorben. Nach Angaben seiner Mitbewohnerin schlief er am Morgen friedlich in seiner Wohnung im ostfriesischen Leer ein. Weinberg hatte mehrere Konzentrationslager und Todesmärsche überlebt. Fast seine gesamte Familie wurde von den Nationalsozialisten ermordet. Nach seiner Rückkehr aus den USA engagierte er sich viele Jahre als Zeitzeuge und sprach vor Schulklassen über die Verbrechen der NS-Zeit.
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1: Die aktuellen Temperaturen in Köln-Bonn 15 Grad, in Hamburg 11, in Bremen 12, genauso in Berlin 12, in Dresden 8, in Frankfurt am Main 12, in Stuttgart 14, in München und Erfurt 11 und in Münster 13 Grad. In den kommenden Stunden ostwärts abziehende Schauer, danach in der Südhälfte gering bewölkt und trocken. Morgen im Südosten teils heiter, sonst meist wolkig bis stark bewölkt. Im Süden und Südosten weitgehend trocken, sonst von Nordwesten ausbreitender schauerartiger Regen. Im Nordwesten vereinzelt kurze Gewitter. Höchstwerte 11 bis 17 Grad.
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3: Wir hören aus dem Neuen Testament, aus dem Brief an die Hebräer, Kapitel 4, Vers 14 bis Kapitel 5, Vers 10.
4: Weil wir denn einen großen Hohenpriester haben, Jesus, den Sohn Gottes, der die Himmel durchschritten hat, so lasst uns festhalten an dem Bekenntnis. Denn wir haben nicht einen Hohenpriester, der nicht könnte mitleiden mit unserer Schwachheit, sondern der versucht worden ist in allem wie wir, doch ohne Sünde. Darum lasst uns hinzutreten mit Zuversicht zu dem Thron der Gnade, damit wir Barmherzigkeit empfangen und Gnade finden zu der Zeit, wenn wir Hilfe nötig haben. Denn jeder Hohepriester, der von den Menschen genommen wird, der wird eingesetzt für die Menschen zum Dienst vor Gott, damit er Gaben und Opfer darbringe für die Sünden. Er kann mitfühlen mit denen, die unwissend sind und irren, weil er auch selber Schwachheit an sich trägt. Darum muss er wie für das Volk, so auch für sich selbst opfern für die Sünden. Und niemand nimmt sich selbst die hohe priesterliche Würde, sondern er wird von Gott berufen, wie auch Aaron. So hat auch Christus sich nicht selbst die Ehre beigelegt, hoher Priester zu werden, sondern der, der zu ihm gesagt hat, »Du bist mein Sohn, heute habe ich dich gezeugt.« Wie er auch an anderer Stelle spricht, »Du bist ein Priester in Ewigkeit nach der Ordnung Melchisedeks.« Und er hat in den Tagen seines irdischen Lebens Bitten und Flehen mit lautem Schreien und mit Tränen dem dargebracht, der ihn vom Tod erretten konnte. Und er ist auch erhört worden, weil er Gott in Ehren hielt. So hat er, obwohl er Gottes Sohn war, doch an dem, was er litt, gehorsam gelernt. Und als er vollendet war, ist er für alle, die ihm gehorsam sind, der Urheber des ewigen Heils geworden, genannt von Gott ein hoher Priester nach der Ordnung Melchisedeks.
3: Das war der Bibeltext für den heutigen Tag, entnommen aus der großen Hörbibel mit freundlicher Genehmigung der Deutschen Bibelgesellschaft. Hier noch einmal die Bibelstelle. Neues Testament, Brief an die Hebräer, Kapitel 4, Vers 14 bis Kapitel 5, Vers 10. Gedanken dazu kommen jetzt von Marion Christa Nickel aus Augsburg.
5: Das dreifache Amt Christi als Priester, König und Prophet zeigt das Erlösungswerk von Jesus Christus. Als der Prophet Gottes liegt der Fokus von Jesus in der Verkündigung der Heilsbotschaft. Ein Gnadenangebot, das an keine menschliche Vorleistung gebunden ist. Jesus verkündigt nicht nur das Wort Gottes, er ist selbst das Wort Gottes. In seinem Amt als Prophet redet er prophetisch über das nahegekommene Reich Gottes und seine eigene Rolle im künftigen Königreich. Zur Zeit Moses basiert der Bund zwischen Gott und dem Volk Israel auf Segen und Gehorsam. Im Bundesschluss verspricht Gott Beistand und Segen, während das israelische Volk sich verpflichtet, nach Gottes Geboten zu leben. Doch die gute Beziehung zwischen Gott und dem Volk wird immer wieder aufs Neue beeinträchtigt, durch Versäumnis oder Missachtung seiner Anweisungen. Diese Verstöße gegen den Bundesschluss nennt die Bibel Sünde. Gott ist so heilig und vollkommen rein, dass menschliches Versagen zu einer Trennung von Gott führt. Um die Schuld zu tilgen und zurück in die heilige Gegenwart Gottes zu kommen, ist das Opferblut von reinen, makellosen Tieren, von Stieren, Schaf- oder Ziegenböcken im Gesetz vorgeschrieben. Sie starben stellvertretend für die Schuld des Menschen. Der Schuldige musste das Tier selbst töten. Um Sühnung der Schuld und Vergebung von Gott zu erwirken, sprengte der Priester das Blut dann an den Opferaltar und das Opfertier wurde auf dem Altar verbrannt. Dieser Opferdienst ist ein Hinweis, eine Prophetie auf das, was Jesus Christus für die Menschheit getan hat. Durch sein reinigendes Blut erwirkte er Sühne für die Übertretungen gegenüber Gott, um damit den Menschen vor dem Tod zu retten. Denn jeder einzelne Mensch, der in diese Welt hineingeboren wird, ist verdammt aufgrund der Sünde Adams, des ersten Menschen. Der Apostel Paulus schreibt im Römerbrief Kapitel 6, der Sünde Lohn ist der Tod. Nur durch Blut kann Sünde vor Gott vergeben werden. Auch Paulus zeigt damit die Notwendigkeit eines Opfers, um Gnade und Reinigung zu erlangen und ein Weiterleben zu ermöglichen. Die aaronitischen Priester damals sind die Mittler zwischen Gott und dem Volk und mit der Aufgabe des Opferdienstes beauftragt. Als sündhafte Menschen mussten sie auch für sich selbst opfern. Im Hebräerbrief Kapitel 9, Vers 22 lese ich, und es wird fast alles mit Blut gereinigt nach dem Gesetz, und ohne dass Blut ausgegossen wird, geschieht keine Vergebung. Blut durchströmt die Adern meines Körpers, macht mich lebensfähig. Deshalb das Gebot des stellvertretenden Tieropfers, um mit Gott wieder versöhnt zu werden. Der Hebräerbrief zeigt, wie des stellvertretenden Tieropfers, um mit Gott wieder versöhnt zu werden. Der Hebräerbrief zeigt,

Fazit: Der sündige Mensch kann sich nicht selbst erlösen. Er braucht einen Stellvertreter, der ohne Sünde rein und heilig ist. Jesus, der Sohn Gottes, stirbt freiwillig am Kreuz und erlöst durch sein Blut die Menschheit von ihrer Sündenschuld, die sie von Gott entfremdet hat. So bedarf es keiner Tieropfer mehr. Gott stellt somit durch das Kreuz Christi jedem Menschen dauerhafte und unvergängliche Vergebung bereit. Es bedarf jedoch der persönlichen Entscheidung, dieses Geschenk im Glauben an Jesus Christus anzunehmen. Das gilt auch für jeden Menschen in der gegenwärtigen Zeit. Gehorsam und treue Nachfolge sind damit verknüpft. Die Auferstehungskraft Christi ist eindeutig und wird nur jenen Menschen zuteil, die in Christus sind und in denen Christus lebt durch den Heiligen Geist. Johannes 14, Vers 17. Nur einer ist Gott und nur einer ist der Mittler zwischen Gott und den Menschen, der Mensch Jesus Christus. 1. Korinther 8, Vers 6. Er hat sich als Lösegeld für alle gegeben. 1. Timotheus 2, Vers 6. Im Heidelberger Katechismus heißt es über Christus, dass er unser einziger hoher Priester ist, der uns durch das eine Opfer seines Leibes erlöst hat und ewig lebt, um für uns beim Vater Fürsprache einzulegen. So steht es auch im 1. Johannesbrief, Kapitel 2, Vers 1. Wenn jemand sündigt, so haben wir einen Fürsprecher bei dem Vater, Jesus Christus, der gerecht ist. Jesus, der als Mensch in der Zeit seines Lebenswandels Versuchungen und Anfechtungen ausgesetzt war, versteht unsere Nöte und Probleme sehr gut. Er kann nachempfinden, wenn Schmerz und Leid Menschen bedrücken. In seiner barmherzigen Liebe tut er Fürbitte bei Gott, dem Vater. Als Christen haben wir einen großen hohen Priester, der bereitsteht, allen zur Hilfe zu eilen, die ihn darum bitten. Weil Jesus aus dem Stamm Juda ist, konnte er kein Priester aus dem Geschlecht Aarons sein. Darum hat Gott bereits im Vorhinein eine andere Priesterordnung bestimmt, nämlich die Ordnung Melchisedeks. Wie Melchisedek ist Jesus Christus Priesterkönig. Dieses Doppelamt ist bei den aaronitischen Priestern unbekannt, obwohl es im Buch Sacharja, Kapitel 6, Vers 13 für Christus vorausgesagt wird. Ja, den Tempel des Herrn wird er bauen, und er wird den Schmuck tragen und wird sitzen und herrschen auf seinem Thron. Auch der Priester wird auf seinem Thron sein, und es wird Friede sein zwischen den beiden. Ihm sind wir gehorsam schuldig. Das Amt Melchisedeks war nicht erblich, so wie das aaronitische Priesteramt, das nur durch Vererbung erlangt werden konnte. Dieser Melchisedek regierte in Salem, dem späteren Jerusalem. Seine Titel waren erstens König der Gerechtigkeit, zweitens König des Friedens, Hebräer 7, Vers 2, drittens Priester Gottes des Höchsten, 1. Mose 14, Vers 18. Melchisedek ist für mich eines der klarsten und eindrucksvollsten Vorbilder unseres Heilandes Jesus Christus. Ich lese im Hebräerbrief, Kapitel 7, Vers 21, der Herr hat geschworen und es wird ihn nicht bereuen, du bist Priester in Ewigkeit nach der Ordnung Melchisedeks. Und im 1. Buch Mose, Kapitel 14, in den Versen 18 bis 20 steht, aber Melchisedek, der König von Salem, trug Brot und Wein heraus, und er war ein Priester Gottes des Höchsten. Wie Melchisedek Abraham mit Brot und Wein erquickte und stärkte, als dieser Lot und Familie im Kampf gegen vier Könige befreite und siegreich heimkehrte, so erquickt und stärkt auch der hohe Priester Jesus Christus jeden einzelnen Gläubigen in der Gemeinde. Denn wie geschrieben steht, wir haben nicht einen hohen Priester, der nicht könnte mitleiden mit unserer Schwachheit, sondern der versucht worden ist in allem wie

0: wir, doch ohne Sünde. Darum lasst uns freimütig hinzutreten zu dem Thron der Gnade, auf dass wir Barmherzigkeit empfangen und Gnade finden und so Hilfe erfahren zur rechten Zeit.
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1: 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Für die einen ist sie ein notwendiges Übel, für andere ein erfüllender Teil des Lebens. Die tägliche Arbeit, mit der man sein Geld verdient. Ob so oder so, die berufliche Tätigkeit prägt einen Menschen. Sie vermittelt Zufriedenheit und Glück oder das pure Gegenteil. Und manchmal entscheidet sie darüber, wie man von anderen Menschen gesehen wird.

0: In dieser Woche stellen wir im Lesezeichen ein Buch vor, in dem 16 Handwerkerinnen und Handwerker porträtiert werden. Und zwar in Wort und Bild. Herzlich willkommen dazu. Ich bin Ute Häuser-Ludwig. Das Buch, das bei der Evangelischen Verlagsanstalt erschienen ist, trägt den Titel Lebenskunst Handwerk, 16 Mal in den Blick genommen. Der Diakon Roland Hacker hat die Menschen dafür an ihrem Arbeitsplatz besucht und sie fotografiert. Ein passender Bibelvers und weiterführende Gedanken von dem Theologen Professor Johannes Rehm ergänzen die 16 Personenporträts. In den nächsten Minuten sind wir zu Besuch in einer Maßschneiderei und danach bei einem Metzgermeister. Es liest Kai-Uwe Wojcak.
1: Hell klingt die Türglocke noch nach, als mir Josefine Reit im selbstgenähten Dirndl und mit herzlichem Lächeln die Tür zu ihrer Meisterwerkstatt für Trachtenschneiderei im oberbayerischen Geisenfeld öffnet. Ich trete ein in den Verkaufsraum und bin überwältigt von dem, was ich sehe. Unzählige Rollen und Ballen mit edlen bunten Stoffen. Auf Kleiderbügeln, weiße Blusen und Hemden. Daneben prächtige Borden, Reißverschlüsse und Nähgarn in allen Farben. Dazu Knöpfe aller Art und darunter echte Raritäten. Alle Stoffe seien nach historischen Vorlagen gefertigt, erklärt mir Josefine Reit. Der Vorrat an Stoffen sei sehr wichtig, denn manche seien schwer oder gar nicht mehr zu bekommen. Sie zeigt mir einen sardinischen Samt, rot bestickt mit Blumen. Ich streife mit den Fingern darüber und befühle den weichen, edlen Stoff. Vom Verkaufsraum gehen wir durch einen Flur hinüber in die Werkstatt. Ein heller, wohnlich warmer Raum tut sich auf. Gardinen an den Fenstern und im Zimmereck ein Holzkreuz. Dass ich mich in einer Maßschneiderwerkstatt befinde, verrät mir die Ausstattung mit Arbeitstischen, Nähmaschinen, Büsten, einer Bügelpresse und einem Dampfabsauger. Es ist ruhig in der Schneiderei, nur eine Nähmaschine rattert in regelmäßigen Abständen und im Hintergrund ertönt leise Musik aus dem Radio. Heute sind wir nur zu dritt, sagt Josefine Reit und merkt an, dass in ihrem Betrieb insgesamt 5 Frauen arbeiten. Die Maßschneiderin Katja Ertelmeier, eine langjährige Mitarbeiterin, sitzt konzentriert an einer Nähmaschine und näht an einem Innenfutter. Neben ihr an einem Tisch Charlotte Neugebauer. Sie befindet sich in der Ausbildung im ersten Lehrjahr. Gerade näht sie, mit Nadel und Faden in der Hand, an einer Schürze. Es erfordere 7 bis 8 Reihen und jeder Stich sei 3 Millimeter lang, erklärt Josefine Reit und ergänzt, dass eine solche Arbeit schon mal einen halben Tag dauern könne. Für ihren Beruf müsse man Liebe und Ausdauer mitbringen, sagt sie mit einem feinen Lächeln im Gesicht. Auf einem Brett an der Wand hängen wohlgeordnet Werkzeuge für die Schneiderei. Verschiedene Scheren, Lineale, Zirkel, Schneidemesser, Stifte, ein Nadelkissen und vieles mehr. Mich verwundert es, dass alle 3 Schneiderinnen in der Werkstatt ein Dirndl bei der Arbeit tragen. Auf meine fragenden Blicke hin sagt Josefine Reit, einmal im Monat ist bei uns Trachtentag im Betrieb, da tragen wir alle Dirndl. Für die tägliche Arbeit müsse man aber bequem arbeiten können. Da seien die festlichen Gewänder eher unpraktisch, erklärt sie. Schneiderin zu werden, das war schon mein Kindheitstraum, erzählt Josefine Reit. Schon in der 1. Klasse stand für sie ihr Berufswunsch fest. Sie erinnert sich lächelnd daran, dass sie im Handarbeitsunterricht die Topflappen der Buben fertig häkelte, während diese sich lieber auf das Kartenspiel konzentrierten. Nach ihrer Ausbildung zur Maßschneiderin war sie über 10 Jahre bei einem Herrenausstatter, vor allem im Zuschnitt tätig. Um als Maßschneiderin beruflich weiterzukommen, brauche es die Meisterprüfung. Das sei auch heute noch so, merkt sie an. Als Maßschneidermeisterin ist sie seit 1987 tätig. 10 Jahre später eröffnete sie nach einer einjährigen Zusatzausbildung zur geprüften Trachtenschneiderin ihren Meisterbetrieb in Geisenfeld. Dort spezialisierte sie sich auf das, was ihr am meisten Spaß macht, das Nähen von Trachten. Sie zeigt mir zwei Büsten, bekleidet mit historischen Kostümen. Das ist unser Hauptgeschäft, sagt sie mit stolzem Blick. Trachten, vor allem historische Trachten, sind ihre große Leidenschaft. Mit der Neugierde einer Forscherin und der Akribie einer Geschichtswissenschaftlerin ist Josefina Reit zu diesem Thema ständig auf Spurensuche. Seit über 25 Jahren beschäftigt sie sich intensiv mit historischen Gewändern. Sie sei ständig auf der Suche und könne immer wieder etwas Neues entdecken, erzählt die Trachtenmeisterin. Fündig werde sie auf alten Fotos, kirchlichen Votivtafeln, in Museen oder indem sie von Hof zu Hof unterwegs sei. Durch die Spezialisierung und die hohe handwerkliche Qualität ihrer Arbeit sei ihr Betrieb konkurrenzlos. Was hier genäht wird, hat nicht nur Qualität, sondern hält auch sehr lange. Und wenn doch mal was ausgebessert werden müsse, frage ich, anpassen, nicht ausbessern. Denn ausbessern sei flicken, weist mich Josefine Reit zurecht und fährt fort. Wenn jemand etwas stärker geworden ist, dann machen wir es halt ein bisschen weiter. Was in der Trachtenschneiderei von Josefine Reit entsteht, ist nicht nur schön und hochwertig. Die Kleidungsstücke verleihen auch ihren Trägern eine besondere Ausstrahlung. In einem guten Gewand steht man ganz anders drin, sagt sie mit Blick auf zwei prächtige Trachten. Kleider machen Leute, denke ich und nicke zustimmend. Josefine Reit bietet auch Nähkurse an und verkauft im Laden alles, was zum Nähen von Dirndl und Trachten gebraucht wird. Zum Beruf einer Maßschneiderin gehöre auch der Kundenkontakt, am Telefon und im Verkauf, sagt sie. Jeder aus dem Team sei einmal dran, die Kunden zu beraten, in modischen Fragen, aber auch zu den Stoffen und der Mengenkalkulation. Josefine Reit nimmt ein großes Blatt Papier und legt es auf den Arbeitstisch. So beginnt unsere Arbeit, bedeutet sie mir und führt die ersten Arbeitsschritte für ein Dirndl vor meinen Augen aus. Mit Lineal, Maßband und Stift zeichnet sie virtuos den Schnitt aufs Papier und schneidet die Teile im Anschluss aus. Im nächsten Schritt wird der Schnitt auf den Stoff übertragen und mit Aufmaß ausgeschnitten. Das Schnittzeichnen habe sie in der Meisterschule gelernt, sagt sie. Jede Tracht, die Josefine Reit näht, ist ganz individuell auf die Kundinnen und Kunden angepasst. Keine Schnittvorlage verwendet sie doppelt. Etwas Schönes herzustellen und weiterzugeben sei einfach wunderbar. Aber auch die Wertschätzung, die ihr für ihre Arbeit entgegengebracht wird, mache sie sehr froh. Dann sagt sie mit leuchtenden Augen, mein Beruf macht mich glücklich. Es ist fast wie Schokolade essen.

Was ziehe ich an? Das ist eine klassische Fragestellung, auf die ich als junger Mensch wenig Zeit und Aufmerksamkeit verwendet habe. Mit einer ausgewaschenen Blue Jeans und einem Schlabberpullover fühlte ich mich als Student ganz normal angezogen. Die Zeiten haben sich geändert und auch ich selbst lernte inzwischen, dass unterschiedliche Gelegenheiten auch unterschiedliche angemessene Kleidung angeraten sein lassen. Längst freue ich mich selbst daran, wenn ich wahrnehme, dass es jemandem ganz besonders gut gelingt, sich dem eigenen Typ entsprechend zu kleiden. Jeder Mensch hat seine eigene Schönheit, und wie erfreulich ist es doch, wenn diese Schönheit durch entsprechende Kleidungsstücke unterstrichen wird. Jedenfalls rückt uns die Kleiderfrage auf den Leib, wenn wir uns ihr aussetzen, weil immer mitschwingt, wie will ich sein und was an meiner öffentlichen Erscheinung ist mir selbst wichtig. Mit meinem Outfit kann ich eine Menge nicht sprachlich zum Ausdruck bringen. Meine Freude über einen festlichen Anlass, meine Anteilnahme an einem Trauerfall und meinen Respekt vor einer hervorgehobenen Persönlichkeit sowie einem besonderen Ereignis und wenn es eine Prüfung oder Ähnliches ist. Mein Äußeres kann meine Intentionen unterstreichen oder konterkarieren. Aus der Bibel lerne ich zusätzlich, dass es im Leben noch mehr braucht als angemessene Kleidung, um gut angezogen zu sein. Im Kolosserbrief heißt es, über alles aber zieht an die Liebe, die da ist, das Band der Vollkommenheit. Ohne Liebe ist alles nichts. Der gut sitzende Maßanzug macht mich nicht schön, wenn ich übel gelaunt und abweisend meinen Mitmenschen mit Geringschätzung begegne. Die liebevolle und menschenfreundliche Zuwendung eines Zeitgenossen hingegen lässt mich auch darüber hinwegsehen, dass er sich womöglich verkleidet bzw. in seinem Kleiderschrank einmal daneben gegriffen hat. Denn noch wichtiger als Kleider sind noch immer die Menschen, die in ihnen stecken. Gerne würde ich im Sinne der apostolischen Mahnung etwas mehr aus mir machen, indem ich die Liebe sozusagen auch noch überziehe. Wenn sie doch bloß so einfach im Kleiderschrank hängen und immer zur Verfügung stehen würde. Ich kann mir nur mit der Zwischenüberlegung weiterhelfen, dass ich mich seit meiner Taufe selbst als geliebtes Kind Gottes wissen und glauben darf. Von Anfang an hat der Herr allen Lebens dieses Band geknüpft. Er wickelt mich ein mit seiner Liebe, die mir gilt, auch wenn ich nicht jeden Tag von mir aus liebenswert zu sein vermag. Herr, du Schöpfer der Welt, wir danken dir, dass du uns in Liebe begegnest und uns teilhaben lässt an deiner Vollkommenheit. Wir bitten dich, dass du deine Liebe immer wieder in uns entzündest und lebendig werden lässt, dass wir auch immer besser lernen, unseren Mitmenschen in Liebe zu begegnen. Wir verehren dich als den liebenden und vollkommenen Herrn allen Lebens, den Vater, den Sohn und den Heiligen Geist. Amen.

0: Für manche Menschen wäre es ein Albtraum, ein Filetstück aus einem halben Schwein herauszuschneiden oder aus dem Fleisch eines toten Rindviehs leckere Würstchen für den Grill zuzubereiten. 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
1: Es ist noch dunkel, als ich mich auf den Weg nach Dietersdorf im Landkreis Coburg mache. Wenn ich noch etwas von der Bratwurstproduktion sehen wolle, dann müsse ich spätestens um 7 Uhr im Betrieb sein, sagt mir Metzgermeister Markus Brehm am Telefon. Ich komme rechtzeitig in Dietersdorf an. Durch die Fenster der Metzgerei Brehm fällt Licht auf die noch dunkle Straße. Kunden stehen an der Kühltheke und kaufen für ihre Frühstückspause ein. Die lange Glastheke ist gut gefüllt mit Fleisch- und Wurstspezialitäten und in der heißen Theke gibt es Leberkäse. Dahinter an der Wand hängen geräucherte Würste. Es riecht nach Gewürzen, Gebratenem und Geräuchertem. An der Wand, dem Eingang gegenüber, hängt der gerahmte Meisterbrief von Markus Brehm. Die E-Gitarre daneben ist ein ungewöhnlicher Anblick für eine Metzgerei. Bei näherem Hinsehen fällt mir auf, dass das Instrument einen Korpus aus einem Schneidebrett und einen Hals von einem Metzgerbeil hat. Ich bin gespannt auf den musikalischen und kreativen Metzgermeister. Durch eine Pendeltür, die den Laden von der Produktion trennt, kommt Markus Brehm auf mich zu und begrüßt mich. Es ist kurz nach 7 Uhr. Der Metzgermeister hat bereits 2 Stunden Arbeit hinter sich. Ausgestattet mit Besucherkittel, Schuhüberzügen und Mütze folge ich ihm nach hinten in die Produktion. Sie arbeiten dort zu 4, sagt Markus Brehm. Er, sein Vater und noch 2 weitere Metzger. Es ist kühl. Aus dem Radio klingt Musik. Dazwischen höre ich immer wieder das Wetzgeräusch vom Schärfen der Messer. Die weiß gefließte Produktionsstätte erinnert mich aufgrund der Arbeitstische und Verarbeitungsmaschinen aus Edelstahl etwas an eine Gastronomieküche. Ein würziger Duft zieht durch den Raum, als Markus Brehm den Räucherofen öffnet. Das sind die polnischen, sagt er und fügt hinzu, ist alles Handwerk. Ein langjähriger Mitarbeiter, der bereits im Betrieb gelernt hat und nun seit über 13 Jahren in der Metzgerei arbeitet, ist gerade mit der Bratwurstproduktion beschäftigt. 500 Stück werden hier jeden Tag gemacht, sagt Markus Brehm. Alles Coburger Bratwürste. 32 Zentimeter lang müssen sie sein, die echten Coburger. So sei es ehemals in der Stadt festgelegt worden. Kirche und Bratwurst passen eh gut zusammen, meint der Metzgermeister mit schmunzelndem Gesicht. Alte Kirchenrechnungen von 1530 würden belegen, dass sich selbst schon Martin Luther nicht nur ums Predigen in der Coburger Moritzkirche bemüht habe, sondern auch reichlich um die Rostbratwürste. Auch wenn im Betrieb eine beträchtliche Auswahl an Fleisch- und Wurstwaren produziert wird, haben es die Bratwürste Markus Brehm besonders angetan. Die Rezeptur sei streng geheim, nur er und sein Vater kenne sie. Markus Brehm ist auch ein Spezialist für Gewürze und sehr kreativ bei der Herstellung seiner Produkte. Ich bin wahnsinnig experimentierfreudig, sagt er. Es mache ihm sehr viel Spaß, Neues auszuprobieren. Nicht anders sind seine vielen Bratwurstkreationen zu erklären, von denen er mir erzählt. Im Sommer seien 12 verschiedene Bratwurstvarianten im Sortiment. Markus Brehm erzählt mir von Kartoffelbratwürsten, Kümmelbratwürsten, blauen und rosa Bratwürsten. Wie er auf seine Ideen komme, frage ich. Seine Antwort folgt umgehend. Wenn ich nachts aufwache und nicht schlafen kann, dann fallen mir solche Sachen ein und am nächsten Tag setze ich sie dann um. Bereits als Kind wollte er Metzger und Feuerwehrmann werden, erzählt er weiter. Heute sei er auch beides geworden, Metzgermeister im Hauptberuf und ehrenamtlich bei der Freiwilligen Feuerwehr engagiert. Markus Brehm führt den Metzgereibetrieb bereits in der 4. Generation. Seit über 20 Jahren arbeiten hier Vater und Sohn zusammen. Verändert habe sich die Buchhaltung. Diese habe in den letzten Jahren stark zugenommen, klagt Markus Brehm. Er habe sich nie vorstellen können, dass in einer kleinen Metzgerei jemand Vollzeit im Büro arbeiten müsse. Deshalb sei er auch sehr dankbar dafür, dass seine Ehefrau das Büro gut im Griff hat. Auch wenn die Bürokratie im Alltag manchmal mühsam sei, bereite ihm vielmehr die Zukunft seines Berufes Sorgen. Viele Metzgereien im Umland hätten in den letzten Jahren schließen müssen, weil Fachkräfte fehlten und die Nachfrage nach hochwertigem Fleisch von einem lokalen Metzgerbetrieb nachgelassen habe. Wenn der Grill höher geachtet werde als das Fleisch, das darauf liegt, laufe etwas falsch, so Markus Brehm. Auch wenn er als Metzger ausschließlich mit tierischen Produkten zu tun habe, sei er fleischlosen Ernährungsformen gegenüber durchaus aufgeschlossen und komme darüber gerne ins Gespräch. Es brauche aber einen sachlichen und einen von gegenseitigem Respekt geprägten Umgang bei diesem Thema, so Markus Brehm. Er habe Kunden, die wenig Fleisch essen und sich überwiegend vegetarisch oder vegan ernähren, sagt er. Das Fleisch, das sie essen, würden sie bewusst bei ihm in der Metzgerei kaufen, da sie wüssten, dass ihm das Tierwohl und die Qualität seiner Produkte sehr wichtig seien. Es gäbe nichts Wichtigeres als den respektvollen Umgang mit den Tieren, sagt Markus Brehm. Das habe ihm sein Vater bereits als Kind immer wieder gesagt. Zudem sei auch regionales Handeln wichtig. Die Tiere, deren Fleisch er in der Metzgerei verarbeitet, stammen von Bauern aus der Umgebung und werden in einem kleinen Betrieb in der Nähe geschlachtet. Dort habe Qualität und Tierschutz einen sehr hohen Stellenwert, sagt Markus Brehm. Er ist auch immer bei der Schlachtung mit dabei. Es ist Nachmittag. Wir sitzen zum Gespräch an einem Tisch neben der Kühltheke in der Metzgerei. Ein Mitarbeiter von Markus Brehm bringt einen Teller und zwei Gabeln. Auf dem Teller liegt ein gebratenes Stück vom Pfälzer Saumagen, bei dessen Zubereitung in der Produktion ich am Morgen dabei war. Die in kleine Happen zerteilten Köstlichkeiten essen wir nun gemeinsam. Es schmeckt lecker. So wollte ich es haben, sagt Markus Brehm und kaut sichtlich zufrieden.

Als Menschen sind wir auf dieser Welt niemals allein zu Hause. Wir teilen unsere Welt mit unseren Mitmenschen, die unterschiedlicher nicht sein könnten. Zu unserer Umwelt gehören aber noch sehr viel mehr Lebewesen als unser zwischenmenschliches soziales Umfeld. In den Steinwüsten unserer Städte kann man nur zu leicht übersehen, dass diese Welt von jeher auch von Tieren bewohnt ist und dass auch das Grün von Pflanzen zu einer lebenswerten Umwelt dazugehört. In der Bibel lesen wir: Die Erde ist des Herrn und was darinnen ist, der Erdkreis und die darauf wohnen. Der Schöpfer ist und bleibt der Herr dieser Welt, und zu seiner Schöpfung gehören Menschen, Tiere, Pflanzen, einfach alles dazu, was lebt. Das soll natürlich nicht heißen, der Mensch dürfe sich seine Umwelt nicht zunutze machen. Das muss er natürlich, um sich und die Seinen zu ernähren. Ja, mehr noch, auch die Schönheit der Schöpfung will und darf genossen sein. Wir dürfen es uns schmecken lassen, ganz bestimmt. Wenn es denn gelänge, dass dabei gleichzeitig und grundsätzlich auch die Lebensrechte von Tieren und Pflanzen ebenfalls respektiert würden. Die Mitgeschöpflichkeit von Natur und Kreatur gilt es doch zu achten, von der Menschheit insgesamt und von jedem einzelnen Menschen. Wenn das ökologische Gleichgewicht aus der Balance gerät, dann verlieren letztlich alle, die wir alle derzeit unter Umweltverschmutzung und Umweltzerstörung leiden. Sehr viel hat sich in den letzten Jahren erfreulicherweise getan, um Umwelt- und Naturschutz zu stärken. Leider ist es längst noch nicht genug. Regionale Produkte werden inzwischen verstärkt angeboten und Bio-Zertifikate befördern zusätzlich das Bewusstsein für einen anderen, umweltgerechteren Lebensstil. Auf dieser Erde haben eben nicht nur Menschen, sondern genauso auch Tiere und Pflanzen ein Wohn- und Lebensrecht. Dieses Miteinander der verschiedenen Lebewesen ist keine Harmonie, aber auch keine Unterordnung der Natur unter die Entscheidungsgewalt des Menschen. Miteinander leben wir alle im Herrschaftsbereich Gottes. Eine Kultur der Achtsamkeit gegenüber allem Lebendigem verhilft allen Geschöpfen zu einem gelingenden Leben. Herr, Schöpfer der Welt, wir danken dir, dass wir auf deiner Erde leben und uns von ihren Früchten ernähren dürfen. Dich bitten wir, dass wir einen achtsamen Umgang mit der Natur und unseren Mitgeschöpfen zu praktizieren lernen. Dich loben und preisen wir als den Herrn dieser Erde, den Vater und den Sohn und den Heiligen Geist. Amen.

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2: Ich bin Silke Rech. Bundesarbeitsministerin Baas hat beim DGB-Bundeskongress in Berlin für Unterstützung bei geplanten Reformen geworben. Anders als Kanzler Merz erhielt die SPD-Politikerin für ihre Rede mehrfach Applaus.
3: Baas sagte, Reformen bedeuteten nicht automatisch Kürzungen. Außerdem sprach sie sich gegen eine Aufweichung des 8-Stunden-Tages aus. Änderungen beim Arbeitszeitgesetz sind Teil des Koalitionsvertrags von Union und SPD. Timo Wiesner, Redaktion.
2: Nach dem mutmaßlichen Angriff auf das Rettungsschiff Sea-Watch 5 hat die EU-Kommission Aufklärung angekündigt. Die EU wolle von den libyschen Behörden Informationen zu dem Vorfall einholen. Die Hilfsorganisation Sea-Watch hatte erklärt, dass ihr Schiff in internationalen Gewässern von der libyschen Küstenwache bedroht und beschossen worden sei. Zuvor hatte die Sea-Watch 5 rund 90 Menschen aus Seenot im Mittelmeer gerettet. Im Cum-Ex-Steuerskandal musste der frühere Steueranwalt Hanno Berger für 10 Jahre ins Gefängnis. Das Landgericht Bonn hat laut ARD die Gesamtstrafe festgelegt. Berger war bereits wegen schwerer Steuerhinterziehung verurteilt worden. Bei den Cum-Ex-Geschäften wurden Steuern zurückgefordert, die nie gezahlt worden waren. Dem deutschen Staat entstand dadurch ein Milliardenschaden. Die bundesweit größte Klinik für suchtkranke Kinder und Jugendliche schließt Ende Juni. Die Dietrich-Bonhoeffer-Klinik in Niedersachsen begründete das mit einer unzureichenden Finanzierung durch die deutsche Rentenversicherung. Nach Angaben des Trägers decken die gezahlten Tagessätze die tatsächlichen Kosten nicht. Künftig sollen am Standort Wohngruppen für Jugendliche entstehen. Kritik an der Schließung kam unter anderem vom Drogenbeauftragten der Bundesregierung. Die Deutsche Bahn will in den Sommerferien ein neues Familienticket anbieten. Bis zu 5 Personen sollen damit für knapp 100 Euro mit Fernzügen hin und zurück durch Deutschland reisen können. Sitzplatzreservierungen sollen bereits im Preis enthalten sein. Das Ticket soll ab Mitte Juni buchbar sein, für Reisen bis Mitte September. Die Bahn begründet das Angebot mit steigenden Benzin- und Flugkosten.
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2: Die aktuellen Temperaturen in Köln-Bonn 15 Grad, in Hamburg 11, in Bremen 12, genauso in Berlin 12, in Dresden 8, in Frankfurt am Main 12, in Stuttgart 14, in München und Erfurt 11 und in Münster 13 Grad. In den kommenden Stunden ostwärts abziehende Schauer, danach in der Südhälfte gering bewölkt und trocken. Morgen im Südosten teils heiter, sonst meist wolkig bis stark bewölkt. Im Süden und Südosten weitgehend trocken, sonst von Nordwesten ausbreitender schauerartiger Regen. Im Nordwesten vereinzelt kurze Gewitter. Höchstwerte 11 bis 17 Grad.
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0: Einen wunderschönen guten Abend. Wir sind für Sie da an diesem Dienstag. Und wir, das sind Johannes Kolk
4: und Tobias Schuffenhauer.
0: Richtig, so ist es. Und wir beten sehr gerne in den nächsten 2 Stunden für Ihre Anliegen. Die können Sie uns gerne mitteilen. Entweder studio@erfplus.de, eine E-Mail schreiben oder schreiben Sie eine WhatsApp an den 0160 979 979 00. Und natürlich gibt es auch ganz, ganz wunderbare Musik. Hier ist Andrea Adams Frei. Schenk mir deine Gnade auf ERF.

0: Ein ganz ruhiger, friedlicher Start in die Gebetssendung. Jeden Dienstag das Gebet hier auf ERF Plus und wir beten für Ihre Anliegen, das, was Ihnen auf der Seele liegt, was Ihnen Kopfzerbrechen bereitet oder vielleicht haben Sie auch jemand anders in Ihrem Umfeld, der Gebet gebrauchen könnte. Lassen Sie es uns gerne wissen. Wir sprechen ein Gebet und glauben, dass Gott sich darum kümmern wird. Entweder Sie schreiben uns eine WhatsApp-Nachricht an den 0160 979 979 00 oder Sie machen es wie Evelyn. Die hat uns nämlich eine E-Mail geschrieben an studio@erfplus.de und schreibt Folgendes. Hallo liebes ERF-Plus-Team. Gebetsteam, bitte betet für eine junge Obdachlose in Berlin. Die habe ich schon immer wieder in der U-Bahn gesehen. Einmal durfte ich für sie beten und sie sagte einige Zeit später, sie hätte ein Zimmer in Aussicht. Dann habe ich sie eine Weile nicht mehr gesehen, nun aber wieder getroffen und es hat mir das Herz zerrissen. Sie ist in einem schlechten Zustand. Ich vermute, auch Drogen sind im Spiel. Das würde mich nicht wundern. Bitte betet, dass sie die richtigen Entscheidungen für sich treffen kann und sich Hilfe sucht und die auch annimmt. Vielen lieben Dank, Evelyn. Evelyn, vielen Dank, dass du dieses Gebetsanliegen an uns schickst. Es hat uns auch echt bewegt und ich finde das ganz großartig, dass du Gebet angeboten hast. Das ist richtig, richtig cool und auch mutig auf jeden Fall. Und wir wollen uns gerne in dem Gebet eins machen und für diese junge Obdachlose auch hier beten. Der Johannes ist deswegen extra heute Abend auch hier.
1: So, ich bete sehr gerne dafür. Lieber Gott, du
0: bist deswegen extra heute Abend auch hier.
1: So, ich bete sehr gerne dafür. Lieber Gott,

0: mit Drogen Probleme haben, da ist irgendwo im Leben was schiefgelaufen. Und Herr Gott, ich danke dir dafür, dass Evelyn sie kennenlernen konnte, dass Evelyn den Mut hatte und irgendwie auch das Herz, auf die Frau zuzugehen und den Kontakt zu suchen. Und ich möchte dich deswegen jetzt bitten, dass dieser Kontakt für die junge Frau lebensverändernd wird, weil ja Evelyn diejenige sein kann, die ihr dich vorstellt. Gott, ich möchte dich bitten, dass du in das Leben von dieser jungen Frau kommst und das, was da dunkel ist und zerbrochen, dass du das heilst. Und ich bitte dich auch für Evelyn um Kraft, damit umzugehen. Es ist häufig so, dass Leute, die auf der Straße leben, eben nicht so zuverlässig sind, vielleicht auch nicht so zuverlässig sein können. Dann sind sie mal da, dann sind sie nicht da. Dann versprechen sie einem was, dass sie sich bessern und dann, ja, passieren irgendwelche Dinge und man trifft sie 2 Wochen später wieder und hat das Gefühl, man steht wieder ganz am Anfang. Ich möchte dich bitten, dass du Evelyn da auch Geduld schenkst, und dass du durch sie wirkst und dass sie da eine Veränderung machen kann. In Deutschland leben so viele Leute auf der Straße und ja, leben da in elendigen Zuständen und die können echt ganz viele Menschen davon, eigentlich alle, können dich gebrauchen, deine Freundlichkeit, deine Gnade, deine Heilung, Herr. Ich möchte dich bitten, dass du viele von diesen Menschen rettest, allen voran jetzt in diesem Moment die junge Frau aus Berlin. Amen.
1: Amen. Haben auch Sie ein Gebetsanliegen? Dann teilen Sie es uns doch gerne mit. Entweder per E-Mail studio@erfplus.de oder gerne auch per WhatsApp an die 0160 979 979 00 und dann beten wir hier für Sie. Bis 22 Uhr sind wir da. Hier kommt jetzt Markus Kohl mit Jesus, du.

0: Jesus, du, Markus Kohl, Viertel nach acht, das Gebet hier auf ERF Plus und wir beten sehr, sehr gerne für die Anliegen, die Sie haben. Das heißt, Sie können diese Sendung ganz interaktiv mitentscheiden, können sagen, wofür wir beten sollen und dann beten wir auch dafür. Und das können Sie über zwei Wege, entweder eine WhatsApp schreiben an die 0160 979 979 00 oder Sie machen es wie Jutta, die hat uns geschrieben an studio@erfplus.de.
1: Genau, und sie hat Folgendes geschrieben. Mein Sohn und seine Frau erwarten ihr erstes Baby Anfang Juni. Darüber freuen wir uns sehr. Ich möchte mit Ihnen dafür bitten, dass es sich in die richtige Lage bewegt. Vielen Dank für Ihre wundervolle Sendung, schreibt sie noch. Ja, und sie schreibt auch, ich bin gern mit dabei. Also ich gehe davon aus, dass Jutta auch gerade zuhört. Tobi, wärst du bereit zu beten?
0: Natürlich.
1: Für das Baby,
0: natürlich.
1: Für einen guten Dreh.
0: Auf jeden Fall.
1: Alles, was da so dranhängt.
0: Ja, und ich freue mich, dass Jutta auch schreibt, ich bin gern mit dabei, weil ich glaube, dass auch diese Sendung davon lebt, dass Sie zu Hause im Gebet mit dabei sind, auch bei anderen Anliegen mitbeten. Und so können wir eine ganz große Gebetsgemeinschaft hier in Deutschland machen. Und das ist auch immer eine ganz, ganz tolle Sache. Und deswegen, ja, lade ich Sie ein Gebet mitzusprechen für das kleine Baby. Jesus, jedes Kind, was auf die Welt kommt, ist ein Geschenk von dir. Jedes Kind, was gesund im Bauch heranwächst, ist ein Geschenk von dir. Und jedes Baby, was ja überhaupt funktioniert und alles ist richtig, ist so ein Wunder. Danke, dass du das Juttas Sohn und seiner Frau so geschenkt hast und dass sie sich jetzt alle schon darauf freuen. Das ist so, so klasse. Danke dafür. Und du siehst auch, dass es noch nicht in der richtigen Lage ist, so wie es sein sollte. Aber auch das kannst du schenken. Du kannst auch schenken, dass alles gut ausgebildet wird, alles ganz wunderbar wird. Ich bete auch für die Geburt an sich, dass du da deine Hand über das Paar hältst und über die Mutter und über die Ärzte und die Hebamme. Und ja, ich danke dir, dass dieses Wunder heranwächst, Tag für Tag. Und jetzt ist es nicht mehr lang. Und ja, Jesus, ich bete um deinen Segen. Dein Segen ist alles Gute, was wir uns vorstellen können. Und das spreche ich über dem kleinen Wunder aus. Danke, dass du es jetzt schon kennst und dir alles ausdenkst von allen Aussehen bis hin zu Charakterzügen. Du hast das alles schon im Blick und hineingelegt. Und du freust dich. Ja. Jesus, danke auch für Jutta, dass sie das Anliegen teilt. Ich bete auch für sie, dass sie, ja, da den, dass sie als Oma da auch einen guten Weg findet, damit umzugehen und sich darauf einzulassen und da zu sein für die werdenden Eltern. So richte sie einfach aus und schenke ihr ein gutes Herz und einen guten Sinn, was richtig ist und ja, dass sie auch gut Raum lassen kann und im Gebet immer wieder für die drei auch da ist. Danke, dass du diese Situation für alle schenkst und das ist wirklich ein Grund zu feiern und dir Danke zu sagen. Amen.
1: Amen.

0: glaube, ich war jünger als du, Johannes, als dieser Song rauskam.
1: Meinst du?
0: Ich glaube schon. Das war ein Riesenfez damals, das weiß ich noch.
1: Ein Fez.
0: Sharona.
1: Ja, wenn du Fez sagst, das klingt, als wärst du schon ein bisschen älter. Aber ist in Ordnung. Ist vollkommen in Ordnung.
0: Sharona war das mit Keine Macht der Welt. Sie hören das Gebet hier auf ERF Plus. Und wir beten weiter für ihre Anliegen, die sie uns schicken. Und das kann alles Mögliche sein. Das können irgendwelche Prüfungen sein. Das können Ängste sein. Das können Krankheiten sein. Und wir sprechen ein Gebet, weil wir glauben, dass Gott sich darum kümmert. Weil wir glauben, dass Gott handelt, weil wir glauben, dass er Wunder tun kann und dass sich Dinge zum Besseren wenden. Und wenn es nur unsere eigene Sicht auf die Umstände sind, die er verändern kann, unser Charakter, den er verändern kann. Und deswegen lade ich Sie ganz herzlich ein, schreiben Sie uns gerne Ihre Gebetsanliegen studio@erfplus.de oder machen Sie es wie der Georg, der hat uns eine WhatsApp geschrieben an den 0160 979 979 00 und er schreibt, bitte betet für mich, ich habe Rückenschmerzen, Bandscheiben, für schnelle Heilung, danke. Und so kurz und bündig kann es manchmal sein und wir beten da jetzt sehr gerne für, ich lade Sie zu Hause ein, beten Sie gerne mit.
1: Lieber Gott, du kennst die Situation von Georg, du kannst da den Rücken sehen, du kannst jeden einzelnen Wirbel sehen und die Bandscheiben, du weißt ganz genau Bescheid und du weißt auch ganz genau Bescheid, was da gerade nicht in Ordnung ist. Und ich möchte dich bitten, dass du Georg heilst, dass du die Rückenschmerzen wegnimmst. Und ich weiß nicht genau, wie das funktionieren kann und ja, was du, Georg, auch brauchst und wünschst drumherum. Ich kenne das manchmal, wenn man körperliche Schmerzen hat, dann, ach Gott, das lenkt einfach bei so vielem so ab. Und was ich so nervig finde, ist, wenn es auch von dir ablenkt. Und ich danke dir dafür, dass du Georg diesen Glauben geschenkt hast, dass er sich in diesem Schmerz an dich wendet, dass er darauf vertraut, dass du da was verändern kannst. Und Gott, genau darum möchte ich dich bitten. Du hast so viele Möglichkeiten und egal welche davon, ich würde mich riesig freuen, wenn du eingreifst. Ich möchte dich bitten, dass du ja diesen Rücken einfach wiederherstellst, dass die Bandscheiben keine Probleme machen, keine Schmerzen. Ich möchte dich aber auch bitten um so eine psychische Stabilität, dass Georg sich seine Laune nicht verderben lässt von den Rückenschmerzen, auch wenn sie ja vor allem im Rücken ständig präsent sind. Ich möchte dich bitten, zeig du ihm ganz deutlich, dass du für ihn da bist und dass du ihn trägst. Gott, ich danke dir dafür, dass wir mit allen Dingen vor dich kommen können und ich bin richtig gespannt, ja, zu hören, was passiert ist und ich möchte dich wirklich bitten, nimm diese Schmerzen einfach weg. Amen.
0: Amen. Und ich habe noch ein Lied ausgesucht, was ich gerne spielen möchte, nämlich vom Gloria Kollektiv und David Klautke. Nur durch Christus in mir. Es ist kurz vor 8:30. Sie hören das Gebet auf ERF Plus. Tut einfach gut. Mhm.

0: schönste Lobpreismusik am Dienstagabend. Sie hören das Gebet. Live bis 22 Uhr, heute Abend mit Johannes Kolk und Tobias Schuffenhauer. Und wir beten sehr gerne für die Anliegen, die Sie haben und die Sie uns schreiben. Und die Helene, die hat uns eine WhatsApp geschrieben an den 0160 979 979 00.
1: Genau, sie schreibt: Liebes Gebetsteam, meine Schwägerin hat zurzeit sehr viele Sorgen um den pflegebedürftigen Vater. Bitte unterstützt mich im Gebet, dass Marina und ihr Bruder Kraft haben, diese Situation mit Gottes Hilfe zu bewältigen, dass der Vater zu Kräften kommt und dass eine Person gefunden wird, die den Vater zu Hause pflegt. Herzliche Grüße, Helene. Ja, und was ich schön finde, ist, liebe Helene, dass Sie fragen: Bitte unterstützt mich im Gebet. Das machen wir doch sehr, sehr gerne.
0: Ja, ich möchte gerne dafür beten und lade Sie zu Hause ein, auch gerne mitzubeten. Jesus, danke für Helene. Danke, dass sie sich schon im Gebet an dich gewendet hat. Danke, dass sie betet, dass sie dir vertraut, dass sie an dich glaubt und dass sie weiß, dass du derjenige bist, der am besten Hilfe weiß. Und Herr Jesus, so rufen wir dich jetzt an. Wir beten zu dir und wir sprechen dir erstmal zu, dass du wirklich alle Weisheit auf dieser Welt hast und dass du einen Plan hast, wie es gut funktionieren kann. Danke, dass du den Vater kennst, dass du weißt, was er braucht. Danke, dass du ihm Kraftquelle sein kannst. Danke, dass du es tun möchtest, ihm Kraft geben, ihm das geben, was er braucht, um den Tag gut zu überstehen. Und du weißt auch um die Herausforderung, wie es ist, einen nahen Verwandten irgendwie bei sich zu Hause zu haben oder zu pflegen. Da gehen ganz schön Kräfte verloren, auch bei denjenigen, die sich darum kümmern. Und ja, oftmals gerät man dann auch schnell aneinander, weil man dann irgendwie ungeduldig wird oder sagt, stell dich nicht so an oder ach, was da alles noch dazu kommen kann, wenn dann irgendwie auch die Dickköpfe aneinander geraten. Und Herr, ich bete einfach darum, dass du die Beziehungen segnest und dass das eine ganz liebevolle und friedliche Zeit wird für alle Beteiligten. Ich bete darum, dass du dich zeigst und offenbarst und dass sie immer wieder auch im Gebet die Nähe zu dir suchen und ja, vielleicht es auch schaffen, zusammen zu beten. Danke, Herr, dass du auch ja genau weißt, welche Person gut ist, um daheim zu pflegen. Ich möchte dich bitten, dass du ja da viel Weisheit schenkst und Umsicht, was an Entscheidungen dran ist. Und dann ist ja auch noch so viel mehr, wo irgendwelche ja rechtlichen Dinge und organisatorischen Dinge zu klären sind. Auch da bete ich darum, dass du einen guten Blick drauf gibst, dass sie nichts vergessen, dass alles Wichtige geklärt ist und dass es eine ruhige und gute Zeit wird. Danke, Herr, dass Helene das an uns weitergeleitet hat und dass ja sie da so ein Herz hat für Marina und ihren Bruder und den Vater. Und ich bete darum, dass du es zum Segen werden lässt, dass du von all dem Guten, was du hast, einfach ausgießt und die Herzen voll machst mit deinem Heiligen Geist, der tröstet und der ermutigt und nach vorne bringt. Danke, Herr, für deinen Frieden, den du gibst und für die Einheit, die du schenkst. Amen.
1: Amen.

0: Auch ein wunderbares Lied von Sam Samba. Ich entscheide mich. Selbst dann, ja, wenn ich gar nicht so das Gefühl habe, ich kann ein Lob aussprechen, entscheide ich mich für das Lob. Und das ist zutiefst auch biblisch, wenn man sich anguckt, in dem Psalm zum Beispiel, wie David mit Gott ringt und ihm erstmal alles hinwirft an ganzen Zeug, was ihn beschäftigt und bewegt und dann aber immer wieder am Ende auch zum Lob kommt, weil er sagt, du bist derjenige, der mir helfen kann. Und ja, das ist ein Blick, der uns, glaube ich, auch gut tut, dass wir Gott einfach immer alles sagen können und dürfen, was uns beschäftigt und bewegt und dann aber auch am Ende sagen, und dafür loben wir dich, dass du das gehört hast, dass du dich kümmerst und dass du auch nur das Beste für uns im Sinn hast. Das finde ich total schön und das ist etwas, ja, was wir uns vielleicht auch noch öfter auf die Fahnen schreiben können, wenn wir auch mit Gott reden. Wir wollen weiter für Sie und Ihre Anliegen beten, die Sie uns schicken. Und zwar haben wir eine E-Mail bekommen an studio@erfplus.de von Kalle. Er schreibt Folgendes: Die Renate bei uns aus der Gemeinde braucht Gebet. Sie hat schon länger Krebs und leidet darunter. Die Ärzte haben gesagt, dass es menschlich gesehen bald zu Ende geht. Bitte betet, dass sie den Blick auf ihren Herrn lenken kann und dass er sie bald heimholt. Betet auch für ihren Mann Thomas um viel Kraft und Trost. Auch für ihre beiden Kinder, die den Herrn noch nicht kennen, dass sie bewegt werden durch diese Situation und dass Jesus sie anrührt. Ganz liebe Grüße. Ja, das ist ein bewegendes Gebetsanliegen und wir wollen da gerne für beten. Und ja, ich lade Sie zu Hause ein, sprechen Sie auch gerne ein Gebet mit. Vielleicht haben Sie auch selber in Ihrem Umfeld Leute, die an Krebs erkrankt sind, die vielleicht auch nicht mehr so lange zu haben, hier auf der Erde. Und ja, beten Sie, bringen Sie diese Menschen vor Gott, vor seinen Thron. Und ja, er ist unser Heiland, auch in dieser Situation. Das glaube ich ganz fest. Und es ist gut, wenn wir im Gebet vor ihn kommen.
1: Ich bete. Gott, wenn, ja, das Leben ist eben das Leben, da gibt es gute Zeiten und schlechte Zeiten. Und vor allem, wenn herausfordernde Zeiten kommen, ist es so viel wert, dich zu kennen und auch andere Menschen zu kennen, die dich kennen. Und wir wollen jetzt gemeinsam, ja, für Renate und Thomas und die Familie beten. Du siehst, wie es ihr gesundheitlich geht. Du weißt, was die Ärzte gesagt haben und ja, dass sie sich auf das Ende ihres Lebens einstellen muss. Ja Gott, ich möchte dich bitten, dass du ihr ganz nah bist, dass du ihr begegnest und ja, dass du sie nicht loslässt. Und vor allem möchte ich dich bitten für alle, die perspektivisch zurückbleiben, Thomas und die Kinder und auch alle anderen, die sie so kennt aus der Gemeinde, Kalle ja auch. Ich möchte dich bitten, dass du auch ihnen nah bist und dass du Hoffnung schenkst. Dass du der Grund bist, dass du dieser Grund bist für Sicherheit. Dass auch Thomas ehrlich mit all seiner Trauer, seinen Zweifeln, die vielleicht kommen, oder vielleicht auch die Kinder, die noch nicht mit dir unterwegs sind, solche Themen, schwere Krankheiten, die wühlen so viel auf, Schicksalsschläge wühlen so viel auf in einem. Und ich glaube, ich bete darum, ich möchte dich bitten, dass du die Sicherheit bist. Und ja, dass die Kinder dich auch sehen als Sicherheit, dass du Thomas ganz nah bist, dass du diese Hoffnung schenkst. Und ja, diese Familie ist nicht alleine mit diesem Schicksal. Ganz viele müssen dadurch. Wir haben heute schon gebetet für den Beginn eines neuen Lebens und ganz am Anfang ist häufig viel Freude da und am Ende ist viel Trauer da und in all dem, ja, bitte ich dich, dass du dich zeigst, dass du da bist, dass du uns begleitest und wir uns sicher sein können, in dir ist Hoffnung und es ist wunderschön, dich zu kennen. Ich möchte dich bitten, dass das Renate erfährt, Thomas, ihre Kinder und Kalle auch. Danke, dass du immer nah bist. Amen.
0: Amen. Und ich habe von Annik Rubin, du bist die Hoffnung, noch ausgesucht. 8:45, das Gebet hier auf ERF Plus. Tut einfach gut.

0: Du bist die Hoffnung. Loben hier auf ERF Plus. Sie können weiterhin gerne Ihre Gebetsanliegen schicken und wir beten dafür. Entweder per WhatsApp 0160 979 979 00 oder schreiben Sie gerne eine E-Mail an studio@erfplus.de. Das hat auch Sebastian gemacht.
1: Genau, und er schreibt Folgendes. Liebes ERF Plus Gebetsteam, seit langem leide ich unter Knieproblemen. In der kommenden Woche habe ich einen Arzttermin. Daher möchte ich Sie bitten, für mich zu beten, dass es gute Aussichten gibt und ein gelingender Weg möglich ist. Vor einer OP hätte ich Riesenangst. Vielen Dank, Sebastian. Ja, lieber Sebastian, da beten wir sehr, sehr gerne für.
0: Ich weiß vor allen Dingen, wie das ist. Ich habe ja früher mal Eiskunstlaufen gemacht und ich kam aus der Sitzpiorette nicht mehr hoch, weil ich so Knieprobleme hatte, weil nämlich da irgendwie der Knorpel fehlt zwischen der Kniescheibe und dem Schienbein.
1: Ah, ja, ja.
0: Und das dann immer so aufeinander rein. Von daher, ey, boah, Knieprobleme sind richtig, richtig doof und da bete ich sehr gerne für. Jesus, ich bringe dir Sebastian. Er leidet unter seinen Knien und das ist einfach super, super schlimm, wenn man das sich nicht mehr richtig bewegen kann, wenn man Probleme hat beim Sitzen, beim Stellen, beim Knien und das ist einfach nicht gut und du siehst den Arzttermin, den er hat in der nächsten Woche, Herr, ich bete darum, dass du dem Arzt ganz viel Weisheit schenkst, dass er sich das Knie wirklich gut anguckt, dass Röntgen vielleicht auch schon ein bisschen was zeigt oder andere Dinge, die ihm spüren lassen, was Sache ist. Und ich bete darum, dass es wirklich, ja, wie er selber schreibt, gute Aussichten gibt und ein gelingender Weg möglich ist. Jesus, diese Perspektive ist für Sebastian total wichtig und ich bete darum, dass du ihm die schenkst, dass wirklich keine OP nötig ist, wovor er sehr viel Angst hat. Und ich bete darum, dass du deine schützende Hand über ihn hältst. Selbst wenn es zur OP käme, du bist da und du kannst bewahren. Deine Engel sind immer um ihn herum. Und so bete ich darum, dass der Termin wirklich Klarheit schenkt, dass er weiß, woran er ist und dass dann Schritt für Schritt die richtige Entscheidung getroffen werden kann. Ich bete darum, dass du ihm auf jeden Fall die Angst nimmst, weil Angst ist niemals gut und sie kommt nicht von dir. Ich glaube, dass du immer einer bist, der ja die Angst wegnimmst und ins Gute bringst, nämlich ins Vertrauen zu dir. Und ja, alle unsere Umstände sind niemals so schlimm, weil du dich eigentlich immer nur danach sehnst, dass wir zu dir kommen. Und so bete ich darum, dass Sebastian auch selber ein Herz hat, was sich auf die Suche macht nach dir und dass er die Beziehung zu dir sucht, die Nähe zu dir sucht und dass er sein Herz öffnet für dich und dass du ihm dort begegnest und dass er deswegen ja alle Angst über Bord werfen kann, weil er mit dir verbunden ist und dir vertrauen kann. Herr, schenke ihm ein Erlebnis mit deiner Nähe, was ihn auch wirklich prägt und begeistert. Ja, ich möchte dich bitten, dass du dich zeigst in dieser Situation und dass du deine Größe und Herrlichkeit demonstrierst. All das, was dir möglich ist, das wirst du tun und dafür danke ich dir. Amen.
1: Amen.

0: Ein bisschen herausfordernd, aber trotzdem wahr. Alles ist möglich, dem, der dir vertraut. Lothar Kosse war das, um kurz nach neun. Sie hören das Gebet hier auf ERF Plus live bis 22 Uhr, wie jeden Dienstag. Und heute im Studio Johannes Kolk und ich, Tobias Schuffenhauer. Und wir beten sehr gerne für die Anliegen, die Sie uns schicken. Und ja, wenn Sie vielleicht noch gar nicht hier wissen, wo Sie reingeraten sind und sagen, wie jetzt Gebet und Herr Jesus, was ist denn das alles? Dann lade ich Sie ein, einfach dran zu bleiben, reinzuhören und zu gucken, vielleicht ist das ja etwas, was auch ansprechend ist, wie wir mit Gott reden und welches Vertrauen und welchen Glauben wir haben. Und wenn Sie vielleicht auch etwas bewegt, dann glaube ich, bewegt es Gott auch. Und bringen Sie es gerne, ja, uns und wir bringen es vor Gott. Schreiben Sie uns entweder eine E-Mail an studio@erfplus.de oder kurz eine Nachricht über WhatsApp 0160 979 979 00. Und das hat auch die Elisabeth gemacht mit folgendem bewegenden Anliegen. Ihr Lieben, vielen Dank für diese Möglichkeit des Gebets. Wir freuen uns, wenn ihr für Marit betet. Sie ist 6 Jahre alt, hatte einen schweren Fahrradunfall und liegt mit einem Leberriss in der Klinik. Operieren kann man sie nicht, da die Hauptschlagader gefährdet werden kann, da der Riss sehr nah daran ist. Ihre Familie steht vor einer großen Herausforderung. Die Klinik ist mehr als eine Stunde vom Heimatort weg. Unser Herr begleite Marit und die ganze Familie. Er möge doch Heilung schenken, schreibt Elisabeth. Und ja, da beten wir natürlich sehr gerne für.
1: Lieber Gott, ich möchte dir erstmal Danke sagen, dass wir überhaupt die Möglichkeit haben, so medizinisch versorgt zu werden. Und trotzdem finde ich es krass, das zu hören. Und auch, ja, ich finde es so schwer, sowas zu hören, wenn man sich so machtlos fühlt. Da ist das Kind schon extra in der Klinik, da sind lauter Profis und dann sagen die, auch denen sind in gewisser Weise die Hände gebunden. Und das zeigt mir einmal mehr, dass wir dich brauchen, Gott, und deine Hilfe. Und genau darum möchte ich dich jetzt bitten. Ich möchte dich bitten, dass Marit wieder gesund wird, dass du diesen Leberriss heilst, dass du alle Ärzte, die da mit involviert sind, dass du ihre Hände leitest und das, was sie tun, segnest, so dass Marit wieder gesund werden kann. Sie hat ihr ganzes Leben noch vor sich und ich bete darum, dass sie dieses Leben, das vor sich liegt, noch genießen kann auch. Und ich find's auch krass, wie weit die Klinik weg ist. Und was das für eine große Belastung für die Familie sein muss. Vor allem emotional, aber eben auch, dass man dann ständig so weit weg muss und dann bleibt vielleicht einer vor Ort und die anderen müssen aber wieder zurückfahren und hin und her. Als wäre es so nicht schon schwer genug. Gott, ich möchte dich bitten, dass du der Familie beistehst und sie tröstest. Dass du, ihnen die Kraft gibst, das durchzustehen und dass du gegenwärtig bist und ihnen, so seltsam das auch klingt, ihnen einen Frieden schenkst in dieser Situation, so dass sie sich tatsächlich von dir getragen fühlen. Eine Stunde Fahrt zur Klinik hin und zurück. Ich möchte dich bitten, dass du denen, die da fahren, zur Seite stehst, dass du sie auch bewahrst auf der Fahrt. Ich glaube, wenn das eigene Kind im Krankenhaus liegt, ist man vielleicht so mit dem Kopf ganz woanders, dass das Autofahren manchmal ein bisschen nebenbei passiert. Auch da möchte ich dich um Bewahrung bitten, dass der Familie nicht noch mehr passiert. Gott, wir hatten es vorhin schon in der Sendung, du schenkst Hoffnung, wenn die Zeiten schwierig sind. Und ich bitte dich auch für die Familie von Marit und für Marit selbst, dass du dich da verherrlichst, dass sie dich erleben, dein Wirken, dass Marit wieder aus dem Krankenhaus rauskommen kann und sich freut und fröhlich ist und dass die Familie am Ende sagen kann, Gott hat hier gewirkt. Er hat uns durchgetragen. Er hat unsere Tochter wieder gesund gemacht. Darum bitte ich dich. Danke, dass du immer da bist. Amen.
0: Amen. Und ich habe einen Song rausgesucht, der ist schon ein bisschen älter, von Twyla Paris. God is in control. Gott hat die Kontrolle. Und er behält sie auch in unsicheren, schwierigen oder chaotischen Zeiten. Und es ist ein Lied über Vertrauen in Gottes Souveränität, Ermutigung und Trost und letztlich auch Anbetung, denn es feiert Gottes Macht und Treue. Und im Refrain gibt's diese Kernaussage, we believe that his children will not be forsaken. Also Gott sorgt für seine Kinder und lässt sie nicht im Stich. Und das möchte ich einfach gerne spielen. Hier ist Twyla Paris, God is in control.

0: Das Gebet um gleich 8:45 hier auf ERF Plus. Und wir beten sehr gerne weiter für die Anliegen, die Sie uns schicken, entweder per E-Mail studio@erfplus.de oder schreiben Sie gerne eine WhatsApp-Nachricht an den 0160 979 979 00. Das hat auch Damaris gemacht und ich finde es ganz toll, dass sie auch schreibt, wir beten mit für Marit. Alles Liebe für Sie und Ihre Familie.
1: Und darüber hinaus hat sie geschrieben, am Sonntag ist bei uns in der Gemeinde Konfirmation und ich bitte euch zu beten, dass Gottes Geist wirkt und die Konfis bei der Stange hält. Am Anfang schreibt sie, mein Anliegen ist ziemlich winzig. Liebe Damaris, ich muss aber sagen, ich finde das gar nicht so winzig, dieses Anliegen. Denn wenn Gott tatsächlich da ist und diese Konfis, ja, dranbleiben quasi und ihr Leben weiterhin mit Gott leben, dann ist das eine Riesensache. Also, Ich find's ziemlich gut.
0: Ja, ich find's auch gut und deswegen beten wir da sehr gerne. Und ich lade auch Sie zu Hause ein. Vielleicht kennen Sie auch in Ihrer Umgebung ja Konfis oder dass bei Ihnen auch Konfirmationen stattfinden. Dann beten Sie auch dafür gerne. Weil jeder, der auch mit der Konfirmation ein Leben mit Jesus weiterführt, da ist eine Riesenfete im Himmel und Gott freut sich über jeden Einzelnen, der diese Entscheidung auch bewusst trifft. Und dafür möchte ich gerne beten. Jesus, ganz herzlich Dank für Damaris, dass sie so ein Herz hat und auch hier für die Anliegen mitbetet, die sie gar nicht betrifft oder betreffen. Und ich danke dir für ihr Herz, danke dir, wie wundervoll du sie gemacht hast und dass du ihr einen Charakter gegeben hast, der so weich ist und mitfühlend. Hab ganz herzlich Dank, dass du sie wunderbar ausgedacht hast und gemacht hast. Und ja, sie schreibt, es ist ein winziges Anliegen, aber es ist ein ganz großartiges Anliegen, die Konfirmation. Und ich weiß nicht, wie groß ihre Gemeinde so ist, wie viele Konfis da jetzt sind, aber Herr, ich bete darum, dass sie wirklich in den letzten 2 Jahren da eine gute Schule hatten und dass der Pfarrer ihnen richtig was beibringen konnte über dich, über deine Herrlichkeit, über deine Schönheit, über das, wie du Wunder tun kannst, wie man mit dir redet,

0: wie das Leben mit dir aussieht und dass du dir so sehr wünschst, dass wir eine Beziehung mit dir haben. Und Jesus, ich bete darum, dass du jeden einzelnen Konfirmandinnen, Konfirmanden berührst, jetzt gerade am Sonntag, und dass du ja wirklich in ihr Herz hineinziehst und dass sie spüren, dass du da bist, dass du real bist, dass du auch heute erlebbar bist und dass du heute Gebete erhörst und dass du auch heute Wunder tun kannst. Dass das nicht alte Geschichten sind in der Bibel, sondern wirklich Inspirationen für das, was du auch heute noch tust. Und Herr, ich bete wirklich darum, dass diese Gemeinde gestärkt wird durch viele Jugendliche, die mit dir leben, die ganz bewusst das Ja zu dir sagen, dass sie es nicht nur tun für Geschenke und was da irgendwie alles noch mit dranhängt, aber dass sie auch wirklich den Schritt hin zu dir tun. Jesus, dafür bete ich. Und auch, ja, bei all den anderen, wo Konfirmationen anstehen oder biblische Unterrichte, Abschlüsse anstehen. Jesus, die junge Generation braucht dich. Und ich bete darum, dass du ihnen begegnest, dass du ihnen ein festes Herz schenkst, was nicht abrückt von dir und nicht ablässt und nicht aufhört zu vertrauen. Und dass sie weiter gestärkt werden in ihrem Glauben für dich und dass sie gute Erfahrungen mit dir machen, dass du sie umhüllst und umwebst mit deiner Liebe und dass du sie nicht loslässt. Jesus, ich wünsche mir so sehr, dass auch in Deutschland eine Erweckung wieder stattfindet von der Jugend her und dass dort ein neuer Wind weht von Menschen, die deine Liebe ausstrahlen. Und das bete ich in deinem Namen, Jesus. Danke, dass du dich über jeden freust, der mit dir unterwegs ist und dass du ein Fest feierst für jeden, der dieses Jahr am Sonntag auch bekräftigt. Amen.
1: Amen.

0: Anja Lehmann, dein Licht, es leuchte. Das Gebet auf ERF Plus und wir beten sehr gerne für die Anliegen, die sie uns schicken und der Michael, der hat uns geschrieben. Liebe Grüße an das ganze Team, danke, dass ihr diese Möglichkeit des Gebets ermöglicht. Ich werde mich voraussichtlich nächsten Monat mit einem Nichtchristen treffen. Wir haben uns auf Social Media über Evolution versus Schöpfung ausgetauscht und am Ende meinte er, er würde ja gern mal mit diesem Gott sprechen. Klammer auf, auch wenn er sich ein Gespräch mit Gott sicher anders vorstellt als Christen, Klammer zu, bitte betet für mich, betet für Mut, das Treffen überhaupt durchzuziehen, auch weil es das erste Mal dieser Art für mich sein wird und für einen geeigneten Ort dafür, betet für Aufgeschlossenheit auf beiden Seiten, bitte betet für die richtigen Worte und für Weisheit, für die Nähe und Geborgenheit unseres Gottes, für das Wirken des Heiligen Geistes beim Treffen und vielleicht sogar ein gemeinsamer Besuch beim Lobpreisabend, wenn möglich. Michael, erstmal finde ich das richtig, richtig cool und super mutig und ich finde, das verdient schon den größten Respekt. Ich weiß mal, da war ich noch in der Schule, glaube ich.
1: Das heißt, ich habe da nicht gelebt? Das war ja heute schon mal ein Thema, dass ich so jung bin.
0: Johannes, mit. nein, aber ich erinnere mich an Zeiten, wo ich auch einfach mal mit einem Kumpel raus bin in die Fußgängerzone und gesagt habe, wir haben irgendwie den Eindruck, wir müssen mit den Leuten über Jesus sprechen. Und dann haben wir nachts um 23:30 oder sowas in der Fußgängerzone Leute angequatscht und haben mit denen über den Glauben geredet. Und mir ist auch jedes Mal das Herz in die Hose gerutscht. Aber es war richtig, richtig gut, was wir da an Gesprächen hatten. Und von daher möchte ich mich einfach eine Ermutigung losschicken, da das durchzuziehen und das zu machen und ein Licht zu sein, wie Anja Lehmann das auch eben gesungen hat, das leuchtet. Und dafür möchten wir jetzt auch gerne beten.
1: Sehr gerne. Lieber Gott, ich danke dir dafür, dass Michael dich kennt, dass er dein Kind sein darf und dass er davon so begeistert ist, dass er von dir weitererzählt. Ich danke dir für seinen Mut, da auf Social Media mit Leuten zu schreiben und jetzt hat er da jemanden getroffen, der ein Gesprächspartner ist, der da scheinbar auch antwortet, der scheinbar auch Interesse hat und ich muss dran denken in der Bibel, wie solche Leute dann Menschen des Friedens genannt werden, Leute, die schon offen sind für dich, Gott. Und ich möchte dich bitten, dass Michael da genauso jemanden kennenlernt, mit dem er gut über dich sprechen kann. Ich möchte dich bitten, dass du, dass dieses Treffen zustande kommt erstmal und dass du dann anwesend bist und dass du spürbar bist. Ich möchte dich bitten, dass du Michael einen inneren Frieden schenkst. Und ich kann mir vorstellen, dass das manchmal ganz schön schwierig ist, weil man dann manchmal das Gefühl hat, man müsste jetzt aus eigener Kraft heraus für dich was tun und für dich argumentieren. Und dann ist man manchmal so angespannt. Ich möchte dich bitten, dass du Michael diesen inneren Frieden schenkst, sodass du einfach durch ihn sprechen kannst, dass das, was diese Person hören muss, um interessiert zu sein an dir, um sich dir auch zu öffnen, dass Michael das einfach natürlicherweise sagt, weil du mit ihm bist. Ich bitte dich darum, dass du Michael deinen Heiligen Geist schenkst für dieses Treffen. Und ja, ich möchte dich auch bitten, dass dieser Mut von Michael Vorbildcharakter hat für andere Menschen, die dich schon kennen, für andere Christen, die vielleicht manchmal so bisschen zögerlich sind, weil es auch eine Überwindung ist, manchmal mit Fremden über dich zu sprechen. Aber ich möchte dich bitten, lass das heute auch eine Motivation sein, dass noch mehr Menschen von dir hören, weil, ja, ich kann es aus eigener Erfahrung sagen, Gott, ein Leben mit dir, das ist einfach wunderschön und du wünschst dir auch, dass möglichst viele Menschen dich kennen. Ich möchte dich bitten, dass Michael das erleben kann und dass diese Person, mit der er sich da trifft, dich kennenlernt. Amen.
0: Amen. Und während deines Gebets kam mir noch dieses Bild vom Gerichtssaal, und das finde ich eigentlich auch ganz cool. Was ist unsere Aufgabe in solchen Situationen? Wir sind nicht Richter, wir sind nicht Anwalt, wir sind nicht Verteidiger, wir sind einfach nur Zeugen und erzählen von dem, was wir erleben und gesehen und gehört haben. Und das finde ich einfach auch, nimmt den Druck ein bisschen raus und auch irgendwie ein Urteilen oder so über andere Menschen. Und deswegen, das möchte ich auch einfach nochmal zusprechen. Wir sind einfach Zeugen und wir können ganz einfach und entspannt von dem reden, was wir mit Jesus erlebt haben. Hier ist noch Bastian Benoa jetzt mit einem neuen Lied von seiner neuen Platte, Was dich hält.

0: Bastian Benoit, was dich hält. Um kurz nach 9:30 wir biegen so langsam in die Schlusskurve hier bei Das Gebet am Dienstagabend. Es geht dann doch immer wieder so super schnell rum irgendwie. Und wir haben aber noch ein paar Gebetsanliegen, die wir natürlich auch hier gerne für beten wollen. Und zwar hat uns die Rieke geschrieben.
1: Genau, sie hat geschrieben, danke, dass ihr vor 6 Wochen mit für meine Arbeit gebetet habt. Seitdem ist es deutlich machbarer geworden und so langsam habe ich wieder mehr Freude an meinem Tun. Dafür bin ich dankbar. Ja, und liebe Rieke, dafür sind wir natürlich auch dankbar. Yay. Zu hören, dass Gebet tatsächlich etwas bringt. Ach, wie schön. Also, wir glauben natürlich dran, aber es ist immer schön, nochmal da auch ja von den Hörern dann eine Rückmeldung zu bekommen, eine Bestätigung. Ja, Gott wirkt. Richtig schön. Sie schreibt noch weiter, morgen jedoch steht ein schwieriges Meeting vor der Tür, wo wir schon oft versucht haben, miteinander zu reden, aber nie auf einen gemeinsamen Zweig gekommen sind. Und manches, was erst in ferner Zukunft ist, wird endlos besprochen und das, was wir als nächstes brauchen, geht oft unter. Ich habe auch keine Ahnung, wie da mal der Knoten platzen kann. Und noch eine dritte Sache hat sie uns geschrieben. Außerdem geht, mal wieder, mein berufliches Telefon nicht. Der Techniker findet keinen Fehler und Gott hat zugesagt, dass er sich auch um solchen Kleinkram kümmert. Und nicht erreichbar zu sein, geht einfach auf Dauer nicht. Ich bin am Ende mit meinem Latein. Das alles, schreibt Rieke, sie hat schon erlebt, dass Gott wirkt im Gebet. Deswegen beten wir jetzt sehr gerne und vertrauen darauf, dass er weiterhin wirkt.
0: Absolut. Jesus, erstmal möchte ich dir ein ganz, ganz herzliches Dankeschön weitergeben. Danke, dass du dieses Anliegen, was sie uns geschrieben hat, für ihre Arbeit erhört hast. Danke, dass du sie erträglicher gemacht hast. Danke, dass sie wieder Freude hat an ihrem Tun. Das ist doch ein Riesengeschenk. Wir verbringen so viel Zeit auf der Arbeit. Wir investieren uns so sehr da rein. Wir haben so viel Herzblut dafür und sie auch für ihre Arbeit. Und das ist einfach gut, wenn auf einmal wieder auch Freude und auch ein bisschen Leichtigkeit mit drin ist, Jesus. Und dafür hab ganz herzlich Dank. Danke, dass du das schenkst. Danke, dass du erlebbar bist, dass du uns auch hier zeigst und den vielen Hörerinnen und Hörern da draußen zeigst, dass Gebet etwas bringt und dass du erhörst und dass du handelst und Wunder tust, auch heute. Und ja, das ist aber noch nicht alles gut auf der Arbeit. Sie schreibt über die Sachen im Meeting und dass da ja so viel palabert wird, aber nicht wirklich was bei rumkommt. Und ach, das kenne ich auch. Und das ist wirklich nervig, wenn man sich irgendwie immer nur gefühlt im Kreis dreht. Jesus, ich bete darum, dass du das Meeting morgen da einfach, ja, durchdringst. Dass du den Raum ausfüllst und dass du die Köpfe aufeinander zulenkst. Dass du ein gutes Zuhören schenkst, ein gutes Verstehen, ein gutes Miteinander. Und dass endlich mal das Problem angepackt wird, dass es gut nach vorne gehen kann. Und dass die Mitarbeiter auch merken, yes, jetzt geht's voran. Das ist so wichtig. Das motiviert auch. Und Jesus, ich bete darum, dass du das schenkst. Genauso wie das Telefon. Was auch immer da ist, heute mit der Technik, das kann 1000 Gründe haben. Keine Ahnung, kenne mich da auch nicht so aus. Ich bin froh, dass ich ein bisschen mit meinem Handy rummachen kann. Aber ja, was da auch immer ist, Herr, du kannst da auch eine Lösung für schenken. Sie hat recht, dich kümmert jede Kleinigkeit und du kannst es schenken, dass die Technik funktioniert, dass der ITler vielleicht doch nochmal eine Idee hat, woran es liegt und ja, dass das irgendwie einfach wieder tut, dass sie erreichbar ist für ihre Kollegen, für Kunden oder wen auch immer und dass sie auch nicht anfangen muss, jetzt irgendwie ihre private Nummer weiterzugeben oder so, sondern dass da einfach, ja, jetzt was funktioniert. Darum bete ich in deinem Namen, Jesus. Amen.
1: Amen.

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0: Die Marlies hat uns geschrieben, WhatsApp 0160 979 97900. Und zwar folgendes: Ich höre jeden Dienstagabend das Gebet und bete für alle Anliegen mit. Ich bin so dankbar, dass es diese Sendung gibt und freue mich auch über Gebetserhörungen. Gott ist treu und hat ein offenes Ohr für alle Anliegen. Cool. Richtig schön, dass du auch so mit dabei bist. Ich hatte vor Monaten für Michelle gebeten, die zum zweiten Mal an Krebs erkrankt ist und immer wieder ins Krankenhaus musste. Heute in meinem Gebetsteam habe ich erfahren, dass die Metastasen kleiner geworden sind und es macht mich froh und dankbar, dass Gott eingreift und einen guten Plan hat. Sie wünscht sich noch, dass sie Gottes Nähe spürt, seine Liebe und sie durch alle Leidenstäler hindurch trägt und möchte auch noch, dass wir für ihren Sohn Emanuel beten. Der hat nämlich Burnout und müsste eigentlich in eine Klinik oder in psychologische Behandlung, aber es ist schwer, einen Termin zu finden, und sie sagt, sie macht sich große Sorgen um ihn. Sie wünscht sich, dass die Ärztin seine seelische Situation erkennt, sich für ihn einsetzt und dass er auch zum Glauben findet. Er hat schon so viel von Gott gehört und dafür wünscht sie sich Gebet. Dafür sind wir da und wir beten sehr gerne, Marlies.
1: Gott, ich möchte dir danken dafür, dass wir wieder einmal sehen können, wie du Hoffnung schenkst und wie du wirkst, dass es Michelle besser geht, dass die Metastasen kleiner geworden sind. Es geht da in die richtige Richtung, hin zum Leben, hin zur Gesundheit, und ich danke dir dafür, dass du das ermöglichst, dass du das auch weiterhin begleitest und dass du auch weiterhin an Michelles Seite bist. Ich möchte dich bitten, dass du ihr nah bist, dass sie dich spürt und dass sie sich von dir getragen fühlt. Gott, und du siehst auch, wie es Emanuel geht, dass er ja gerade im Burnout ist, dass er psychisch krank ist, und Marlies schreibt, er müsste eigentlich in eine psychosomatische Klinik oder in psychologische Behandlung. Das sagt mir, dass er auch körperliche Beschwerden hat, die sich der Körper vielleicht nur einbildet, aber die in dem Moment da sind und echt sind und wirklich belastend. Und Gott, ich möchte dich bitten, dass du ihm beistehst, dass du ihm einen Termin schenkst, dass er in Behandlung gehen kann. Ich möchte dich auch darum bitten, dass die Ärztin, bei der er gerade ist, dass auch sie da sensibilisiert wird und ein gutes Ohr hat oder ein waches Ohr für ihn und seine Situation. Ich habe das schon öfter gehört, dass Menschen immer wieder mit körperlichen Symptomen zum Arzt gehen und der Arzt behandelt ein bisschen, aber sagt, eigentlich ist doch alles in Ordnung, und erst Wochen oder Monate später kommt man drauf, vielleicht ist ja die Ursache eben nicht zum Beispiel an der Sehne, die entzündet ist oder so, sondern die Ursache ist eigentlich psychisch bedingt. Ich möchte dich bitten, dass die Ärztin das auch sieht und erkennt und Emanuel weitervermitteln kann, so dass er eben schnell in Therapie kommt. Das Ganze ist nicht einfach, und es ist auch für Marlies bestimmt nicht einfach zu sehen, wie es ihrem Sohn so schlecht geht. Und ich möchte dich auch bitten, dass du ihr weiterhin Hoffnung schenkst, dass du wirken kannst. Und letztlich möchte ich dich auch dafür bitten, dass Emanuel dich findet. Du bist so eine Quelle an Freude, aber auch ein Ort, an dem wir ehrlich unsere Emotionen ausleben können. Mit dir kann man alles besprechen, und das ist genau das, ja, was Menschen im Burnout und in der Depression neu wieder lernen müssen und neu brauchen. Ich kann mir richtig gut vorstellen, dass du derjenige bist, der Emanuel in seinem Leben noch fehlt. Genau weiß ich es nicht, aber jeder, der dich nicht hat, der verpasst was. Und ich möchte dich bitten, dass Emanuel dich findet und dass Marlies da ein wichtiger Teil für sein kann. Danke, dass du ihnen beistehst. Ich bitte dich, dass du wirkst. Amen.
0: Amen.

0: Ja, manchmal spürt man's einfach. Und zwar, ja, dass Gott da ist, dass er der Schöpfer ist, dass er eingreift in unser Leben. Und es ist ja auch im realen Leben so, manchmal helfen da Worte gar nicht so sehr weiter, sondern wenn Menschen etwas tun, dann spüren wir es, dann fühlen wir es und dann erleben wir es auch richtig. Und dann wird's nochmal viel greifbarer. Und wenn wir mit diesem Blick auf unseren Schöpfer schauen, dann entdecken wir ihn so, so häufig in unserem Leben. Das finde ich immer ganz schön. Wir haben noch ein Gebetsanliegen reinbekommen, und zwar von der Alexandra.
1: Genau, sie schreibt: Hallo, guten Abend. Ich bitte um Gebet für meine Mutter Monika. Mein Vater ist an Weihnachten gestorben. Nun ist meine Mutter nach 57 Jahren gemeinsamen Lebens mit meinem Vater alleine im Haus und kann nachts nicht gut schlafen. Sie hat Angst alleine, fühlt sich morgens gerädert und erschöpft. Meine Schwester und ich haben in der Anfangszeit öfter bei ihr geschlafen, aber jetzt möchte meine Mutter uns nicht zu sehr beanspruchen und versucht, wieder mehr alleine klarzukommen. Das braucht natürlich alles Zeit, Gebet und ganz viel Liebe. Ich danke euch, herzliche Grüße und Gottes Segen. Das schreibt Alexandra. Ja, und wir beten sehr gerne dafür.
0: Jesus, ich danke dir für Alexandra. Sie ist wirklich ein Engel für ihre Mutter und ich danke dir, dass sie so ein großes Herz hat für sie. Jesus, ich möchte dich einfach loben und preisen dafür, dass sie und ihre Schwester so auf ihre Mutti aufpassen und für sie da sind, sie unterstützen und supporten für das, was ihre Mutter das ganze Leben über für sie getan hat. Und der Verlust des Partners, ja, nach 57 Jahren gemeinsamen Lebens, das ist schon wirklich ein großer Verlust. Und da ist auch das Herz am Weinen und das braucht auch seine Zeit, bis dein Trost da wirklich durchdrungen ist. Und es wird immer wieder Situationen geben, wo ein Stechen da ist, wo ein Piekser kommt. O Herr, ich bete darum, dass du bei Monika bist und dass du ihr Herz ausfüllst mit deiner Liebe, mit deinem Frieden, mit deiner Hingabe und dass sie erleben darf, wie du sie tröstest und dein Heiliger Geist um sie und in ihr ist, dass sie geborgen ist, dass sie Frieden findet abends zum Einschlafen und in der Nacht, dass sie auch da zur Ruhe kommen kann. Und ich bete darum, dass sie deine Nähe sucht und immer wieder aufs Neue ihr Herz dir ausschüttet. Jesus, danke, dass du dich kümmerst. Danke, dass du für sie da bist. Danke, dass du die Familie zusammenhältst. Und ja, natürlich will sie ihren Töchtern auch nicht zur Last fallen. Schenke da einfach eine gesunde Nähe und ein Loslassen. Schenke, dass ja Tag für Tag es einfach ein bisschen leichter wird. Ich kann mir vorstellen, dass es Tage gibt, wo jetzt immer wieder auch Monika sich dran erinnert, so vor einem Jahr habe ich das noch mit meinem Mann erlebt. Schenk ihr ein Herz, was dankbar darauf zurückblicken kann. Schenk ihr Gedanken des Friedens, dass sie positiv bleiben kann und sich daran freut, so ein erfülltes Leben gehabt zu haben mit ihm. Herr, ummantle sie mit deinen starken Armen und schließ sie in deine Arme und umfasse sie und drück sie ganz nah an dein Vaterherz, dass sie deine Nähe fühlt und erleben kann, dass sie dich spürt. Danke, dass du für sie da bist. Danke, dass du ihr auch noch eine gute Zeit weiterhin schenken möchtest und dass sie auch wieder Freude erleben darf. Danke, dass sie die Schritte unternimmt, jetzt auch rauszukommen und wieder das Leben in Angriff zu nehmen. Danke, dass du Zeiten der Trauer schenkst. Danke, dass du Zeiten der Freude schenkst. Und danke, dass du Zeiten der Hoffnung schenkst. Wir vertrauen dir. Amen.
1: Amen.
0: Das war das Gebet schon wieder für heute. Es ging wieder ratzfatz um. Ich bin immer wieder, ach, meine Güte, ja, es geht so schnell rum. Falls wir Ihr Gebetsanliegen nicht drin hatten, verzagen Sie nicht. Gerne sind wir nächste Woche auch wieder für Sie da. Dienstags immer von 20 bis 22 Uhr live hier auf ERF Plus. Bis dahin wünsche ich Ihnen Gottes Segen. Danke dir, Johannes, dass du mit dabei warst und die Sendung bereichert hast. Und jetzt gibt's noch schönste Musik von Stephen Curtis Chapman. Take another step. Es ist 5:10 Uhr. Machen Sie es gut. Tschüss.
1: Tschüss.

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1: Von guten Mächten treu und still umgeben, behütet und getröstet, wunderbar. So will ich diese Tage mit euch leben und mit euch gehen in ein neues Jahr. Noch will das Alte unsere Herzen quälen, noch drückt uns böser Tage schwere Last. Ach Herr, gib unseren aufgeschreckten Seelen das Heil, für das du uns geschaffen hast. Und reichst du uns den schweren Kelch, den bittern des Leids, gefüllt bis an den höchsten Rand, so nehmen wir ihn dankbar ohne Zittern aus deiner guten und geliebten Hand. Doch willst du uns noch einmal Freude schenken an dieser Welt und ihrer Sonne Glanz, dann wollen wir des Vergangenen gedenken, und dann gehört dir unser Leben ganz. Lass warm und hell die Kerzen heute flammen, die du in unsere Dunkelheit gebracht. Führ, wenn es sein kann, wieder uns zusammen. Wir wissen es, dein Licht scheint in der Nacht. Wenn sich die Stille nun tief um uns breitet, so lass uns hören jenen vollen Klang der Welt, die unsichtbar sich um uns weitet, all deiner Kinder hohen Lobgesang. Von guten Mächten wunderbar geborgen, erwarten wir getrost, was kommen mag. Gott ist bei uns, am Abend und am Morgen, und ganz gewiss an jedem neuen Tag.

0: Heute schauen wir uns unser Herz mal ein bisschen genauer an. Schön, dass Sie zuhören. Ich bin Christine Bangel und mein Gesprächspartner ist heute Dr. Nanaya Bingbong-Buta. Herzlich willkommen hier im ERF Plus Studio. Ich freue mich, dass wir heute miteinander sprechen. Nanaya Bingbong-Buta, das ist ein ganz schön langer Name. Danke. Woher kommt er eigentlich und gibt es auch eine Kurzform vielleicht, mit der ich Sie ansprechen darf?
1: Ja klar, also der Name Nanayao wird das ausgesprochen, wie Gabel Yao. Kommt aus Ghana der Name, ja, das sind meine Wurzeln sozusagen. Ja, mein Papa ist 1965 hier hingekommen als junger Mann und hat hier Medizin studiert, hat ein Stipendium bekommen. Und in den Medien bin ich bekannt als Doc Nana.
0: Und ich darf auch Doc Nana sagen.
1: Ja klar, das passt.
0: Oh, das freut mich, wunderbar. Sie nennen sich selbst, ja, haben Sie gerade gesagt, Herzensdoc.
1: Ja.
0: Warum nennen Sie sich so?
1: Ja, das hat sich so ergeben, weil dieses Organ, das Herzchen, das ist mein Lieblingsorgan, ja. Zufällig bin ich auch Kardiologe, ja, und ich glaube eben, dass das Herz nicht nur dieser fantastische Lebensmotor ist, der jetzt 150.000 Schläge macht pro Tag, ne? Ich habe mal versucht, bis 1.000 zu zählen, ist mir nicht gelungen, ja. 150.000 Schläge, und es ist einfach faszinierend, physiologisch und anatomisch sozusagen als Mediziner. Aber gleichzeitig ist das Herz, wie wir eben auch an dem Song gehört haben, das Herz ist auch das Zentrum unserer Emotionen, ja, unseres Seins. Und in der Bibel steht ja mehr als alles andere, ne, behüte dein Herz. Ja. Und ich glaube eben, dass gerade die Kardiologie und deswegen auch Herzensdoc, die Kardiologie ein enormes Potenzial hat, ja, dass wir Gesundheit verbessern können. Und zum Glück sind Herz-Kreislauf-Erkrankungen die häufigste Todesursache, nicht nur in Deutschland, sondern der Welt.
0: Ja, zum Glück.
1: Zum Glück, ja, weil gerade diese Erkrankungen ein riesiges Potenzial haben, zu verbessern. Ja? Deswegen sage ich zum Glück, ja, natürlich ein bisschen schmunzelnd. Aber letztendlich ist es so, dass das Potenzial riesig ist. Und das hat eine Studie, die Interheart-Studie, die Grundlage sozusagen vieler Dinge ist, die ich in den Medien tue, die hat das gezeigt. 9 von 10 Herzinfarkten könnten wir verhindern, wenn wir genau das tun, was wir heute zusammen machen, ja, drüber reden, ja, und vor allem zeigen, wie man in die Umsetzung kommen kann.
0: Es gibt ja diese vielen Sprichwörter, etwas auf dem Herzen haben, ja, sich etwas zu Herzen nehmen, sein Herz ausschütten, das Herz am rechten Fleck, sich ein Herz fassen. Aber es gibt so viele Redewendungen mit Herz, und sie alle haben ja auch mit Gefühlen zu tun.
1: Absolut.
0: Das Herz ist ja auch das Symbol für Liebe, das rote Herz.
1: Richtig.
0: Warum hängen denn unsere Gefühle und unser Herz so eng zusammen?
1: Also das ist eine ganz, ganz wichtige und tolle Frage, ja. Ich habe ja darüber auch ein Buch geschrieben, Happy Heart. Und das wurde das erfolgreichste Herz- und Herzensbuch Deutschlands, also im deutschsprachigen Raum letztes Jahr und immer noch. Und warum habe ich das Buch geschrieben? Um zu zeigen, dass es wirklich so ist, ja. Es gibt den Zusammenhang zwischen Herz und Seele, ja. Und ich glaube eben, ja, als Kardiologe, der jetzt seit über 25 Jahren Herzmedizin macht, es gibt natürlich exakte und ganz tolle Wege, medizinisch Herzen zu behandeln, ja, sei es jetzt über Operationen oder Stenten oder, ja, ich habe selber auch viel Herzen operiert und auch gestentet über viele Jahre, bevor ich in meine Praxis ging. Und das ist, die Medizin ist natürlich da, ja, aber ich glaube eben auch, dass das Potenzial für die Heilung oder für Behandlung von Herzensthemen enorm ist, ja. Warum und wie, wenn wir uns um unsere Emotionen mitkümmern, ja, weil es gibt natürlich nicht nur positive Emotionen, es gibt Einsamkeit, es gibt Traurigkeit, es gibt Sorgen, ja, aber es gibt eben auch vieles, was wir für unser Herz tun können, was mit positiven Emotionen zu tun hat, ja. Freude, Liebe, Geduld, ja. Und das Schöne daran ist, es wird nie stressfrei werden, das Leben. Das wäre sogar schlecht, weil das Herz braucht Stress, um aktiv zu bleiben, ja. Stress ist ja nur Herausforderung und wie wir darauf reagieren. Also es muss nicht unbedingt stressfrei werden. Aber was Schöne ist, denke ich, wir können lernen, damit umzugehen. Und es ist ein Weg, auf dem wir, glaube ich, alle sind in unserem Leben. Und die Frage ist ja nicht, ob wir Stress haben oder Stress empfinden, sondern wie wir damit umgehen. Ja, und ich glaube, dass es da wirklich sehr, sehr viele Wege gibt, die ich in meinen Gesprächen bisher über 50.000 Einzelgespräche mit Patienten, habe ich mal gezählt, die ich da gelernt habe und die ich natürlich sehr, sehr gerne teile in den Medien.
0: Ihr Buch heißt ja Happy Heart, glückliches Herz.
1: Ja.
0: Und Sie haben gerade auch gesagt, also das Herz kann ja nicht nur glückliche Zeiten erleben.
1: Absolut, ja.
0: Das Leben hat teilweise sehr, sehr lange traurige Phasen.
1: Ja.
0: Wir haben Angst.
1: Ja,
0: Angst kommt ja auch von Enge. Und
1: ja,
0: Enge
1: absolut.
0: Ist ja auch das Gefühl, was die Herzpatienten mitbringen. Also viele berichten ja von Herzens- oder von Brustenge.
1: Absolut, ja.
0: Also Happy Heart, ein glückliches Heart und ein glückliches Herz und ein enges Herz, ein trauriges Herz.
1: Ja.
0: Was kann ich tun, wenn ich so ein trauriges Herz habe?
1: Ja, das ist eine sehr, sehr wichtige Frage, weil eine der häufigsten Themen, die bei mir zum Beispiel auf dem Instagram-Kanal Herzensdoc so oft gesehen werden, ist Einsamkeit. Ja? Wenn ich mich dazu äußere oder wenn ich mal erzähle, wie zum Beispiel an Reel erzähle, dass jemand in meiner Sprechstunde mal geweint hat, ja, nur weil ich ihm zugehört habe. Ich habe gar nicht so viel gesprochen, sondern einfach nur hingehört. Und genau das versuche ich ja auch in meiner Tätigkeit, auch jetzt in der Praxis, Menschen wirklich zuzuhören. Ich denke, das ist wertvoll. Ja? Und dann wirklich nachzuhören, und das ist schon Teil der Diagnose, dann auch die entsprechenden Tipps zu geben, wie man damit umgehen kann. Ja. Und ich glaube eben, dass das Thema einfach wichtig ist, ja, dass wir Emotionen zulassen, ja, auch Traurigkeit oder Einsamkeit, aber dass wir lernen, damit umzugehen. Und das Thema, und das ist ein eigenes Kapitel im Buch, ist zum Beispiel auch Broken Heart Syndrom. Ja, das ist ja wirklich die Erkrankung, das ist wirklich das Syndrom des gebrochenen Herzens. Ja, das ist ein medizinischer Fachbegriff. Und was passiert da? Da kommt es bei einer meistens trifft das jüngere Frauen, ja, oder Frauen mittleren Alters, zu einem akuten, ja, Herzinfarktgeschehen. Das können wir messbar machen. Die Blutwerte sind extrem hoch, so wie beim akuten Herzinfarkt. Das EKG, also die Ruheherzstromkurve, verändert sich wie beim akuten Herzinfarkt. Wirklich, es kommt zu sogenannten Hebungen im EKG, die uns veranlassen, sofort eine Herzkatheteruntersuchung zu machen, wo wir die Herzgefäße darstellen mit Kontrastmittel und Röntgen. Und da sehen wir beim Broken Heart Syndrom, die sind komplett frei, nicht verschlossen, wie man erwarten würde vom EKG-Gefäße darstellen mit Kontrastmittel und Röntgen. Und da sehen wir beim Broken Heart Syndrom, die sind komplett frei, nicht verschlossen, wie man erwarten

0: Herzens ist alleinig eine schwerwiegende psychische Belastung, zum Beispiel Tod des eigenen Kindes oder verunfallter Ehepartner oder so. Ja. Warum, was passiert? Das System schüttet ganz viel Stresshormon aus und das Herz wird überfordert und es bleibt fast stehen. Und die Behandlung dafür ist auch Herzmedikation wie beim Herzinfarkt. Blutverdünner, Blutdruckmedikamente und so weiter für mindestens 3 Monate, um eben einen bleibenden Schaden zu vermeiden. Und das Spannende ist, wir können das wirklich im Blut messen. Also im EKG sehen wir es wie beim Herzinfarkt exakt gleich, die Veränderung, und im Blut auch. Aber wir sehen freie Herzkranzgefäße, die sind nicht wie beim Herzinfarkt verschlossen. Und das Krasse ist, der Auslöser ist rein ein psychisches Ereignis. Und das Broken Heart Syndrom ist die extreme Form, die zeigt, wie sehr Herz und Seele zusammenhängen. Und es ist so, dass man eben auch durch diese Erkrankung zeigen kann, wie sehr es sich lohnt, sich um seine Emotionen zu kümmern. Ja, sowohl die, die negativ sind, als auch die, die positiv sind. Und das natürlich, die positiven zu stärken, das hilft definitiv für die Herzgesundheit. Ja.
1: Wie kann ich denn positive positive Gefühle stärken? Ja. Also ich habe jetzt zum Beispiel auch schon öfter gehört, dass Menschen sagen, wenn mir jemand etwas Gutes sagt, wenn sich jemand mir zuwendet, und Sie haben es ja gerade auch schon gesagt, wenn sie zuhören, dann fangen Menschen an zu weinen.
0: Ja.
1: Und ist so. das passiert ja öfter. Ich habe das auch schon selbst erlebt. Warum ist das so?
0: Es ist so, weil wir Menschen Herdentiere sind. Ja, wir sind nicht dafür geschaffen, allein zu sein. Ja, wenn man in die Bibel schaut, war Adam erstmal alleine und dann hat Gott gesehen, und so steht es ja auch in der Bibel. Es ist nicht gut, wenn der Mensch alleine ist. Ja, wir sind Herdentiere, und ich glaube, was man tun kann jeden Tag, ist einfach miteinander sprechen. Ja, miteinander sprechen. Man kann, ne, auch viele schreiben mir auf Instagram oder TikTok oder auch im Podcast als Reaktion auf meinen Podcast. Der heißt ja auch, der Podcast heißt Leben auf Pump. Ja, also ich nenne das so ein bisschen lustig, aber wenn man das Bild sieht, sieht man, gut, es geht nicht um Geld ausgeben, sondern es geht sozusagen um Kardiologie, dass das Herz pumpt.
1: Ja. Das Herz wird ja auch als Pumpe bezeichnet. Ja, meine Pumpe, genau, will nicht mehr Pumpe. So.
0: Oder? Deswegen haben wir gesagt, der heißt Leben auf Pump. Ne? Und auch da geht es darum, konkrete Tipps zu geben. Und was kann ein Tipp sein, um auf sein Herz zu achten? Jeden Tag ein Kompliment machen. Was Liebes sagen. Oder schreiben. Ich zum Beispiel, ich schreibe in meinem privaten Kreis zum Beispiel sehr wenig. Ich arbeite aber sehr viel mit Emojis, ja, also mit diesen Symbolen, ja. Und ich schicke gerne einfach nur ein Lächeln oder ein Herz oder irgendwas. Ne? Und das Schöne ist, jeder kann das tun, denn sobald wir das machen, zum Beispiel ein Herz jemandem schicken, ja, haben wir Liebe ausgesendet, nur mit dieser einen Aktion. Und das Schöne ist, wenn man dann sein Herz öffnet und auch erwartet, dass was zurückkommt, oder auch nicht, es ist schön, wenn dann was zurückkommt, ja, und dadurch profitieren beide. Es ist ein Win-Win, ja. Also der eine, der das Herz empfängt, freut sich darüber und wird dann auch wieder was zurückschicken, ja. Und alleine diese kleinen Sachen pro Tag, mal ein Kompliment machen, oder wenn man am Einkaufen ist, ja, und bedankt sich mal, ja. Also diese kleinen Gesten, die man macht, ja, die sind sehr wertvoll, weil die Wirkung ist, dass ein Hormon ausgeschüttet wird, das sogenannte Kuschelhormon.
1: Das Oxytocin.
0: Genau, das wird ausgeschüttet. Jedes Mal, wenn wir gute Gespräche führen, vielleicht auch, wenn jemand jetzt diese Sendung hört, ja, oder mal eine schöne Nachricht oder Sprachnachricht macht, ja, das ist sehr wertvoll. In meinem Buch habe ich auch geschildert, wie man mal einen Patient berichtet hat, dass er eine Sprachnachricht mal gehört hat von jemandem, der nicht mehr da ist. Ja. Und das ist sehr, sehr, sehr schön, ja. Wenn jemand einem eine Nachricht hinterlassen hat, vielleicht zum Geburtstag oder zum Weihnachten oder so, ne, und der Mensch ist nicht mehr da. Ich habe auch in meinem Leben Menschen, die nicht mehr da sind, ja. Aber wenn ich dann ein Video sehe von denen, wie wir miteinander gesprochen haben, oder ich höre deren Sprachnachrichten, dann ist das fast so, als wären die wieder neben mir. Und diese Verbindung, ja, die wir untereinander haben, die bleibt. Ja, und die kann man pflegen. Und das Schöne ist, ich liebe es, Menschen zu zeigen. Ja, nicht nur zu schimpfen und sagen, ihr dürft das nicht und ihr dürft das nicht, sondern zu zeigen, was dürft ihr. Herzgesundheit ist kein Verzicht, sondern Herzgesundheit ist Genuss. Es ist Selbstfürsorge. Es ist Verantwortung.

0: andere Dasein, es ist Geben. Ja? Weil all dies, und in meinem Buch zitiere ich über 50 Studien in einfachen Worten, all dies zeigt, das Herz liebt es, wenn wir lieb sind. Ja? Und lieb sein kann man üben.
1: Ja, das klingt gut. Lieb zueinander ist auf jeden Fall schöner, als wenn man eben nicht lieb ist.
0: Es ist einfacher. Ja, es ist einfacher. Und ich glaube wirklich, wie gesagt, Verbote helfen nicht. Ich kenne das von meinen Töchtern, die beiden. Die heißen Joy, die Freude, und Love, die Liebe. Also bei uns ist zu Hause jeden Tag Freude und Liebe kommt zum Mittagessen.
1: Das ist
0: Freude
1: gut.
0: Und Liebe, gib mir ein Küsschen. Ja, ja, und von denen kenne ich das. Ne? Wenn ich denen sage, so ihr Lieben, es ist 19.32 Uhr, bitte begeben Sie sich nach oben in Ihre Zimmer, ziehen Sie Ihr Pyjama an und putzen Sie die Zähne, es ist Schlafenszeit. Ja, dann bekomme ich da keinen Applaus. Aber wenn ich sage, Joy und Lovey, eure Kuscheltiere, die warten auf euch im Bett, die wollen mit euch kuscheln, ne? Dann fragen mich die Töchter, Papa, darf ich hoch und Zähne putzen?
1: Das ist schlau, man muss es nur richtig ausdrücken.
0: Ja, sicher. Und in meinem Podcast versuche ich auch immer, ja, Menschen zu motivieren, zu befähigen, ja, besser als Verbote auszusprechen. Und wenn man das hinkriegt, das ist eine hohe Kunst, ja, besonders wenn man das lange macht und wenn man 50.000 Menschen, ich habe 50.000 Einzelgespräche geführt, wenn man das spricht, irgendwann denkt man, der weiß doch, was Vorhofflimmern ist. Ja. Aber ich glaube, die Kunst ist es, es wirklich immer zu vereinfachen und in die Umsetzung zu bringen.
1: In Ihrem Buch schreiben Sie auch von der 80-20-Regel.
0: Ja.
1: Was umfasst die denn genau? Heißt das nur, ich darf jetzt nur 80% Schokolade essen und 20% nicht? Oder kann man die auch auf ganz andere Dinge anwenden?
0: Also ich glaube, man kann diese 80-20-Regel auf alles Mögliche anwenden. Ja? Es geht ja darum, dass man, am Ende geht es darum, die Energie, die wir haben, ist ja 100% pro Tag. Und die Frage ist immer, jeden Tag, wie wollen wir unsere Energie einsetzen? Ja? Ich glaube, einer der Hauptwege ist, dass wir, um Energie aufzuladen, zum Beispiel auf unseren Schlaf achten, ja, die Ruhephase, die wir haben, nutzen, auch Ruhephasen im Alltag einbauen, was weiß ich, einmal pro Stunde Handy ausmachen, eine Minute lang Augen schließen, tief ein- und ausatmen. Alleine das ist schon Training, ja. Es muss nicht unbedingt jeden Tag 3 Stunden Fitnessstudio sein. Es kann sein, dass wir einfach eine Minute, ja. Der Tag hat, ich glaube, über 1400 Minuten, ja. Und die Frage ist, sind wir bereit, 10 Minuten von den 1400 Minuten einzusetzen und auf unser Herz zu achten? Und ich glaube, dass wenn man die Entscheidung trifft, dass das möglich ist, ja. Eine Minute lang pro Stunde mal einfach nur zu atmen, ja. Und ich glaube, es gibt eben viele Wege, wie man Herzgesundheit hinbekommen kann.
1: Also ich sehe oder höre schon, das Herz ist so faszinierend.
0: Ja, total.
1: Und das ist ja auch so der Mittelpunkt des Lebens, ja. So das, ja, Zentrum.
0: Ja.
1: Kann man denn am Herzen Gott, den Schöpfer, erkennen?
0: Auf jeden Fall. Das ist, also viele fragen mich ja auch, ja, wie machst du das, ne? Du hast Familie, deine Eltern sind da, du hast Brüder, du hast Nichten, du hast Cousinen, Cousin, ne, eigene Familie, ja. Gleichzeitig hast du deinen Podcast, du bist in Fernsehsendung unterwegs, du bist auf Herzensmission, du hast jetzt deine eigene Praxis in Bochum. Wie bekommst du das zusammen? Und meine Antwort ist immer einfach. Ich sage immer, ich weiß es gar nicht. Aber mein Wunsch ist, dass ich ein Licht sein darf, ja, für möglichst viele Menschen. Inzwischen, auch durch die Fernsehsendungen ist es natürlich so, dass viele das, den Herzensdoc jetzt mal gesehen haben. Aber es geht gar nicht um mich, sondern ich sehe mich als Botschafter. Ja, ich sehe mich als, und das war auch immer mein Gebet, ich kann mich gut erinnern, als ich im Studium war, habe ich im Keller, haben wir bei uns in Bonn, wo wir gewohnt haben und immer noch wohnen, die Eltern in einem Fitnessstudio so ein kleines gehabt, und dann habe ich immer beim Sport auch gebetet auf meinen Knien, ja, als ich im Studium war, in den 2000er Jahren, und habe Gott immer gefragt, Herr, ich werde Arzt, aber setz mich so ein, dass ich möglichst vielen helfen kann. Ich wusste damals nicht, dass dieses Ausmaß annimmt, ja, dass wir jetzt ein Buch haben, dass wir einen Podcast haben und auf Instagram so viele Menschen folgen. Aber ich wusste immer, dass ich ein Licht sein möchte. Ja, und ich glaube, die Entscheidung kann jeder fällen. Jeder kann in seiner Umgebung ein Licht sein. Das muss gar nicht auf den großen Bühnen oder ich bin auch professioneller Keynote-Speaker für Unternehmen. Ja. Das muss gar nicht auf großen Bühnen sein, sondern jeder kann das in seinem Umfeld machen. Und ich glaube, wenn wir das hinbekommen, die Leute zu motivieren, in ihren Umfeldern ein Licht zu sein, dann können wir viel erreichen. Und ich glaube, dass die Energie und die Kraftquelle dafür der Herr ist. Ja? Weil, so steht es ja auch in der Bibel, er gibt uns die Kraft, wenn wir müde sind, wenn wir nicht weiter wissen, wenn es mal nicht so gut läuft. Ja? Und das ist auch Herzmedizin, dass man sagt, okay, ich muss gar nicht alles, mein Herz muss gar nicht alles tragen. Ich muss mir nicht alles zu Herzen nehmen, ja? Sondern ich darf es auch abgeben an ihn. Und ich mache das zum Beispiel persönlich jeden Tag mit meiner Familie. Ja? Wir beten morgens zusammen und sagen, Herr, wir geben diesen Tag in deine Hand. Danke, dass wir gesund sind. Selbst wenn wir krank sind, mal Erkältung oder Fieber oder irgendwas. Ne? Wir danken dem Herrn, dass er uns hilft, wieder gesund zu werden. Wir sind nicht so, dass wir sagen, Mensch, warum bin ich krank? Sondern wir fragen den Herrn, danke, dass ich noch hier bin und danke, dass du mir hilfst heute. Ja? Und diese Hilfe anzunehmen, da hat Gott uns so geschaffen, dass wir frei sind. Wir müssen es nicht machen. Aber ich behaupte, ja, als Mediziner, aber vor allem als Mensch. Es ist einfacher, wenn wir die Hilfe, die Gott uns bietet, wenn wir die annehmen, wenn wir die Last, die wir tragen, den Stress, die To-Do-Listen oder auch die akute Herzkatheteruntersuchung, wenn wir das abgeben, ja, oder das Gespräch in meiner Praxis. Ich gebe die Gespräche ab. Ich bete in meiner Praxis. Ich habe bei der Entstehung der Praxis davor gebetet, für die Handwerker, für das Team, was ich habe, für den IT-Menschen, ja. Also ich bete, ich gebe alles ab. Ich mache fast nichts mehr selber.
1: Ein bisschen was werden Sie schon selbst machen.
0: Aber ich glaube wirklich, dass Gott Kraft hat. Und ich möchte auch jeden, der das hier hört, motivieren, das mal auszuprobieren. Weil bei mir fragen mich viele, warum bist du so ein starker Christ geworden? Du bist doch Wissenschaftler. Und ich sage, ja, ich bin Wissenschaftler. Ich gehöre zu den wenigen Ärzten, die Weltraumerfahrung haben in Deutschland. Ja, das war im Rahmen Wissenschaft. Ja.
1: Sie waren also richtig schon im All?
0: Ich war schwerelos, ja. Ja, ja, da gibt es auf meinem YouTube-Kanal auch ein Video zu. Das war ein wissenschaftliches Projekt in Frankreich, wo wir Parabel geflogen sind. Ja. Ich bin über 160 Parabeln geflogen. Das heißt, das Flugzeug geht hoch und macht dann wirklich so eine Kurve. Es fliegt ganz steil nach oben. Ja, in einem Winkel von 70 Grad, ja, dreht dann oben die Schnauze um und lässt sich fallen, sozusagen, das Flugzeug in der Luft. Und in der Phase, wo es sich fallen lässt, ist für 20 Sekunden auf dem Flieger Schwerelosigkeit, wie im Weltraum.
1: Ja. Und was macht das mit dem Herzen?
0: Das haben wir untersucht, ja. Und wir haben gesehen, die Schwerelosigkeit ist wie eine akute Stresssituation für das Herz. Und wir haben dann in der Mikrozirkulation, also den kleinsten Gefäßen, haben wir Messungen gemacht mit einer speziellen Kamera unter der Zunge. Ja. Also ich habe ein System gebaut, mit dem ich dann in der Schwerelosigkeit Messungen gemacht habe. Und da habe ich gesehen, dass die Messungen, die wir in der Schwerelosigkeit gemacht haben, den Messungen ähneln, die jemand hat, wenn eine schwere Entzündung hat im Körper, eine sogenannte Sepsis. Ja. Und dadurch konnten wir dann wissenschaftliche Erkenntnisse gewinnen durch diese Kamera unter der Zunge, die die kleinsten Gefäße aufgenommen hat, im Vergleich zu dem, was dann bei schweren Infektionen passiert. Und da konnten wir viele wissenschaftliche Publikationen mit erreichen. Und auch da sieht man wieder, ja, das Herz ist einfach, oder Herz und Kreislauf sind einfach faszinierende medizinische Themen, ja.
1: Und ist ja die Medizin wirklich schon sehr weit vorangeschritten? Also ja, die Operationen, die durchgeführt werden, ja. Herzklappen,
0: absolut.
1: Bypässe, ja. und was noch alles dazugehört, auch die Herzkatheteruntersuchung.
0: Absolut, ja.
1: Das ist ja auf der einen Seite höchste Wissenschaft mit ganz viel Technik.
0: Ja, total.
1: Auf der anderen Seite hat es natürlich auch Risiken. Und ich stelle mir vor, es kommen jetzt Patienten zu Ihnen, die stehen vor einer Operation, vor einem Eingriff, die haben natürlich Angst.
0: Absolut.
1: Ja. Wie gehen Sie mit dieser Angst der Patienten um? Was machen Sie da?
0: Ganz wichtige Frage. das, was ich tue als Arzt, sowohl in meiner Praxis als auch als ich noch in der Klinik war, und dafür kennen mich auch alle und keiner wundert sich über das, was ich heutzutage tue. Es gibt einen Schlüssel, der meinen Patienten hilft, und das mache ich auch immer bewusst in den Gesprächen: hinhören. Ich sage nie zuhören, weil ich mache mein Herz nicht zu, sondern ich höre hin. Ich möchte wissen, nicht nur haben Sie Schmerzen auf der Brust oder haben Sie Luftnot, sondern ich möchte wissen, wie geht's? Die Frage, die ich stelle, ist, wie geht's? Und der Unterschied ist, oder das, wo ich mir mit Mühe gebe, ist dann auch auf die Antwort hinzuhören. Ja, weil viele Patienten, ich bin ja spezialisiert auf Prävention auch, also viele Patienten kommen zu mir eben mit diesem Thema Angst, ja, und denen reichen jetzt die klassischen Medien nicht, weil ja, wir wissen, wir dürfen nicht rauchen, wir wissen, wir dürfen nicht zu viel Alkohol trinken, aber sozusagen die Menschen haben Angst, ja, und da ist es mir wichtig hinzuhören und zu verstehen, woher kommt die Angst, weil ich glaube, Angst ist kein Thema, was man nur durch Medikamente behandelt. Ich bin auch dafür, ja, Symptome mit Medikamenten als Helfer zu behandeln. Aber ich finde es wichtig, in meinen Gesprächen hinzuhören und zu verstehen, was ist denn die Ursache der Angst. Also ich möchte nicht nur Symptome behandeln in meiner Praxis, sondern auch zeigen sozusagen, wie man im Alltag damit umgehen kann. Und Angst ist auch ein Thema in meinen Büchern, immer wieder. Ja. Und ein Weg, mit der Angst umzugehen, ist, denke ich, dass man sich damit beschäftigt, dass man guckt, hey, wovor habe ich eigentlich Angst? Und ich empfehle immer wieder im Podcast, in Büchern, auf Instagram, auf TikTok, im Fernsehen, ich empfehle immer wieder ein leeres, weißes Blatt Papier und dann einfach mal drei Dinge aufschreiben, ja, vor denen man Angst hat. Ja, zum Beispiel Herzgesundheit.
1: Also wovor ganz konkret genau werden. Nicht sagen, konkret, oh, ich habe so eine Angst, sondern richtig konkret sagen, ich habe Angst vor.
0: Richtig, sondern was, wovor haben Sie Angst? Was ist es genau? Drei, nicht 10, 20 Dinge aufschreiben, mal drei Dinge, die einen stören, aufschreiben. Was ist der Vorteil? Der Vorteil ist, wenn man was aufschreibt, dass man es abgeben kann. Ja, man hat das Herz, sieht es, man kann sich davon ein bisschen distanzieren, ein bisschen in die sogenannte Helikopterperspektive gehen. Das nenne ich das immer. Man geht nach oben aus sich quasi und guckt mal von oben drauf. Versucht das ein bisschen zu objektivieren. Wofür habe ich eigentlich Angst? Was genau, ja? Und der zweite Schritt, wenn man das aufgeschrieben hat, ist sich zu überlegen, wie könnte ich denn selber die Angst lindern? Das ist der eine Weg. Selber gucken. Und der zweite Weg ist natürlich das Gespräch suchen. Da muss man natürlich den richtigen Gesprächspartner finden. Ich empfehle immer, sucht euch einen Arzt, der hinhört, der sich Zeit nimmt. Das ist heutzutage gar nicht so einfach, weil in der Kassenmedizin zum Beispiel ist es so, da gibt es auch Studien drüber, die ich immer wieder zitiere. Der Hausarzt oder der Arzt hat heutzutage gemäß aktuellen Studien pro Patient maximal 8 Minuten Zeit.
1: Puh, das ist aber sehr wenig.
0: Absolut, das beinhaltet, guten Tag, wie geht's Ihnen? Ohne vielleicht sofort alles hinzuhören, aber wie geht's? Und haben Sie einen Parkplatz gefunden? Einmal bitte Oberkörper freimachen. Da sind schon 3 Minuten um. Ja? Und wenn dann gefragt wird, was kann ich für Sie tun? Und derjenige ist vielleicht aufgeregt oder nicht vorbereitet, ja, was ja den meisten so geht, ja, weil wir haben auf 6 Monate auf den Termin gewartet und jetzt soll ich in 3 Minuten sagen, was los ist. Das schaffen die wenigsten, ja. Und dann kann es sein, dass der Arzt am Computer sitzt und sagt, hey, ich schreibe da schnell mit, ja, guckt auf den Computer und sagt, yo, was wollen Sie? Krankschreibung machen wir 2 Wochen und das war. Und dann geht der Patient raus und hat das Gefühl, hör mal, ich habe jetzt 3 Monate auf diesen Termin gewartet, aber ich weiß immer noch nicht wirklich, was los ist. Und vor allem, ich habe nicht verstanden, was ich jetzt machen kann, damit es mir besser geht. Und genau da finde ich so wichtig, Angst wahrzunehmen, aber sich die Zeit zu nehmen. Ich habe natürlich bei mir ja einen Rahmen geschaffen, wo ich das ermöglichen kann auch, wo mir nicht die Arme oder die Ohren zugebunden werden, sondern wo ich frei entscheiden kann, ich nehme mir die Zeit. Und die Patienten, die bei mir sind, die schätzen das sehr, weil sie sagen, es ist mir wichtig und wertvoll, dass der Arzt hinhört, dass ich verstehe. Ich mache das so in meiner Praxis. Ich sitze dort mit denen. Ich habe einen Bildschirm aufgebaut, der ist 77 Zoll groß. Ja? Und auf diesem Bildschirm demonstriere ich zum Beispiel die Ultraschallbilder. Ich habe eins von 5 modernsten Ultraschallgeräten in Deutschland. Ja? Ich habe ein Gerät mir besorgt, was die Fähigkeit hat, jede Faser sozusagen des Herzmuskels genau darzustellen. Ja? Ich habe da sehr viel investiert. Ja? Ein tolles Gerät. Und dieses Gerät, das demonstriere ich. Ich demonstriere die Bilder. Wir machen die Blutentnahme. Ich habe ein Gerät, mit dem ich innerhalb von 15 Minuten das Ergebnis habe von den entscheidenden Herzwerten. Wir gehen die Werte zusammen durch. Also jeder, der zu mir kommt, wird danach aus der Praxis gehen und genau wissen, was er hat und was man tun kann. Und ich bitte immer auch die, die bei mir sind, das mit ihren Liebsten zu teilen, ja, dass andere auch davon profitieren. Und das ist mein Ziel. Mein Ziel ist es nicht, dass möglichst viele Menschen zu mir kommen. Das werde ich sowieso nicht schaffen. Ich bin ja auch nur Mensch. Aber ich kann die, die zu mir kommen, helfend beistehen. Ja, Therapie kommt ja aus Griechisch Therapia, das heißt dienen. Das ist der originale Begriff. Therapie heißt dienen. Ich möchte den Menschen, die zu mir kommen, dienen und zeigen, wie sie ihren Liebsten weiterhelfen können. Ja? Und ich glaube, wenn wir das so machen, dann ist es genau das, was Gott sich wünscht, dass wir anderen dienen. Ja? Und mein Traum ist, dass ich möglichst vielen dienen darf, ja, um anderen zu helfen. Deswegen Instagram, YouTube, Podcast, das gebe ich alles frei raus, ja, und ich baue das auch noch weiter aus, um Menschen zu helfen und zu dienen. Ja. Und das ist das Ziel.
1: Das klingt sehr gut. Also auf jeden Fall Social Media gucken. Jetzt kann ja wirklich nicht jeder zu Ihnen kommen. Nicht jeder Patient kann nach Bochum, kann zu Ihnen in die Praxis kommen. Jeder Patient hat aber natürlich Erwartungen an seinen Arzt. Ja. Hat denn der Arzt auch Erwartungen an Patienten? Absolut. Was kann ich denn tun, wenn ich einen Arzttermin habe, auf den ich monatelang gewartet habe, dass diese 8 Minuten möglichst gut ausgenutzt werden?
0: Genau, also was ganz wichtig ist, ich habe zu Anfang des Jahres 2026 eine Serie auf meinem Podcast aufgenommen, wo ich genau das zeige, Schritt für Schritt. Ja. Meine Podcast-Folgen sind nicht lang, 15 Minuten, die kann man mal auf der Autofahrt hören oder wenn man beim Joggen ist oder wenn man mal eine Pause macht. Ja. Ich habe die bewusst kurz gestaltet. Warum? Ich möchte Dinge vereinfacht darstellen und zeigen, wie. Und ganz konkret, was kann man tun, wenn man weiß, der Arzt hat wenig Zeit? Im Grunde 2 Dinge. Das erste ist, sich vorbereiten. Ja? Die Wartezeit nicht einfach verstreichen lassen, sondern nutzen, sich vorzubereiten. Natürlich braucht man da, sagen wir mal, die wertvollen Informationsquellen. Ja? Natürlich biete ich die auch gerne, dass man vorher weiß, ne, sein Risiko. Was ist das Risiko? Was sind die Risikofaktoren? Diabetes, also Blutzuckerkrankheit, Bluthochdruck, Rauchen, Cholesterinerhöhung und Übergewicht. Ja? Und da kann man ein bisschen Vorarbeit leisten. Und wenn man jetzt zum Beispiel zum Hausarzt geht und sagt, ja, ich habe mal meinen Blutdruck gemessen, hier ist mein Blutdrucktagebuch, ja, ich schreibe im Buch auch, wie man das macht, einfach morgens um 8 und um 20 Uhr den Blutdruck messen, wie misst man den? 5 Minuten Ruhe und dann messen, ja, mit einem herkömmlichen Gerät, die man überall bekommt, und das aufschreiben, das nennt man ein Blutdrucktagebuch, über 7 Tage lang, damit zum Hausarzt gehen, dem das zeigen und dann sagen, ja, mein Wert ist über 140/90, ich glaube, es könnte sein, dass ich Bluthochdruck habe. Schauen Sie mal. Also das Thema schon ab. Dann kann man sich das Blut abnehmen lassen, um zu sehen, sind die Blutzuckerwerte erhöht. Wir haben in der Praxis zum Beispiel einen Langzeitzuckerwert, der sagt aus, besteht ein Diabetes, ja oder nein. Ja, also die Kardiologie ist sehr eindeutig, wenn man weiß, wie man damit umgeht. Ja. Also die Vorbereitung ist wichtig, die richtigen Quellen suchen, ja, und finden. Und wenn man die Quelle gefunden hat, dem folgen, hinhören, ausführen, sich in die Umsetzung bringen lassen, ja, von jemandem, der Erfahrung damit hat. Ja. Nicht jemand, der jetzt als Influencer ganze alleine 5 Jahre irgendwas gelesen hat und dann das postet, sondern so. Sondern ich finde da auch unsere Rolle als Ärzte wichtig. Ja, deswegen bin ich auch in Social Media gegangen als Herzensdoc, weil ich mitmachen möchte. Als Arzt, Mediziner mit 30 Jahren Erfahrung zeigen, hey, worauf kommt es jetzt wirklich an? Was ist jetzt die Wahrheit? Und alles, was ich sage, beruht auf Studien und den sogenannten Leitlinien. Also die Vorbereitung ist sehr wichtig. Und das Zweite ist im Gespräch, wenn er fragt, wie geht's, sag, wie es einem geht. Und vor allem, was ist die Hauptbeschwerde? Ja, ist es und versuchen, das in einfache Worte dem Arzt gegenüber auch zu fassen. Weil was passiert ganz häufig? Ein Patient kommt zu mir, ich frage, wie geht's, und dann geht's los. Zack, zack, zack, zack. Und ich als Arzt, ich kann gar nicht folgen, weil es so viel ist, ja. Und wir Ärzte sind dann auch überfordert, wenn man es nicht geübt hat, ja. Aber was helfen kann, ist, wenn man sich vorbereitet und sagt, ey, oder auf ein weißes Blatt Papier aufschreiben, was sind eigentlich meine Beschwerden? Habe ich Angst? Habe ich mit der Luft ein Problem? Habe ich Druck auf der Brust? Was sind eigentlich meine Beschwerden, ja? Und das hilft dem Arzt enorm, wenn man hingeht, Herr Doktor oder Frau Doktor, das ist mein Blutdrucktagebuch. Ja, ich habe auch Übergewicht, ich rauche noch und meine Brust tut weh, wenn ich mal Treppen gehe. Wenn man das so schildert, ja, nachdem der gefragt hat, wie geht's, dann hat der Arzt sofort die Alarmzeichen. 1, 2, 3. Und das hilft dem Arzt, sofort die richtige Diagnostik einzuleiten und eben das Schlimmste zu verhindern. Also es gibt, ne, und das zeige ich immer wieder, es geht mir darum, die Menschen zu befähigen. Es gibt Wege, wie man sich vorbereiten kann auf das Gespräch. Und wenn man weiß, ich habe 8 Minuten Zeit, wird man sich schneller umziehen, ja, wenn er fragt. Und parallel kann man sofort sagen, was los ist. Und dem Arzt dadurch helfen sogar, die Diagnose schneller und einfacher zu finden. Also die Menschen sind nicht hilflos. Ich werde nicht jeden behandeln können, aber ich werde vielen zeigen, was sie aktiv tun können, um sich vorzubereiten.
1: Also aktiv vorbereiten, das fand ich schon mal richtig gut, diese Tipps. Vielen Dank dafür.
0: Sehr gerne.
1: Herz-Kreislauf-Erkrankungen, da wissen die Menschen einfach zu wenig drüber. Ist ja die Todesursache Nummer 1 und nicht richtig. Nur in Deutschland, sondern weltweit.
0: Absolut.
1: Und sie schreiben in ihrem Buch auch von einem stillen Killer.
0: Richtig.
1: Ich finde, das klingt ganz brutal.
0: Ja.
1: So ein leiser Mörder.
0: Richtig.
1: Und das ist der Blutdruck.
0: Absolut.
1: Warum wird denn der Blutdruck so unterschätzt?
0: Der Bluthochdruck wird deswegen so unterschätzt aus einem einfachen Grund. Er tut nicht weh. Also wenn wir einen gebrochenen Arm sehen, ist es eindeutig, oh, da muss ein Arzt dran, das müssen wir operieren, das können wir so nicht lassen. Aber der Bluthochdruck heißt deswegen wirklich der stille Killer. Das ist nicht ein Spitzname, den ich erfunden habe, sondern das ist so, der heißt der stille Killer, weil er nicht wehtut. Und er macht sich erst dann bemerkbar, wenn er schon viel zu hoch ist. Wir nennen das dann einen hypertensiven Notfall, ja, mit akuten Kopfschmerzen oder Sehstörungen oder eben auch dem akuten Herzinfarkt. Aber auch hier ist das gültig, was in der Kardiologie sowieso gilt. Wir können was tun. Und man kann auf einfachem Wege dem Blutdruck entgegenkommen. Es ist sogar so, dass man in Leitlinien getestet hat. Was macht Sinn? Den Blutdruck zu messen, das ist der Weg, wie man ihn rausfindet, einfach messen. Macht es Sinn, den Blutdruck zu messen beim Hausarzt, beim Kardiologen, also beim Arzt messen oder zu Hause? Was ist wirklich besser?
1: Ich glaube, da gibt es diesen sogenannten Weißkittel-Effekt.
0: Genau, Weißkittel-Effekt, absolut.
1: Ja. Und der ist immer höher, wenn man beim Arzt
0: absolut,
1: ist.
0: Absolut,
1: seltsam.
0: Natürlich. Ja, weil oder andersrum, es ist gar nicht verwunderlich, ne? Man sitzt davor, man hat 3 Monate auf den Termin gewartet, jetzt kommt der Arzt rein und sagt, ja, Frau Meier, wir messen jetzt mal bei Ihnen den Blutdruck. Und Sie wissen, wenn der Blutdruck jetzt zu hoch ist, dann kann es sein, dass Sie einen Herzinfarkt bekommen. Wir sollten dann, wenn es wirklich jetzt zu hoch wird gleich, ne, dann sollten wir sofort loslegen mit der Therapie, weil sonst droht Ihnen der Herzinfarkt und Schlaganfall. Also wir messen jetzt mal und jetzt bin ich wirklich gespannt.
1: Ja, und dann wird auch sofort ein Medikament verschrieben.
0: Richtig, das passiert ganz oft, millionenfach täglich. Die Leute messen und natürlich ist der Blutdruck dann in der Situation natürlich zu hoch. Das ist sogar gut in dem Fall, weil es zeigt, dass das Herz reagiert. Ja. Aber da hat man auch Studien gemacht drüber und in den neuesten Leitlinien, das sind die Therapiewege, die international gültig sind, der Deutschen Gesellschaft für Kardiologie oder der Kardiologie weltweit, steht es drin. Zeigt den Menschen, wie sie zu Hause messen. Der Blutdruck zu Hause nach 5 Minuten Ruhe ist der Blutdruck, der repräsentativ ist, nicht der beim Arzt. Ja? Und auch das steht in den Leitlinien so, aber es muss jemanden geben, der das übersetzt und das wirklich ausführt. Ja? Aber es gibt millionenfach Wege, wo Medikamente verschrieben werden, weil der Arzt natürlich handeln will und muss, ja? Aber vorher die Wege oder sagen wir mal die Ursache noch nicht geklärt ist. Und ich erinnere mich gut noch an einen Patienten, der zu mir kam, der war 38, hat aber zig Blutdruckmedikamente und hat mir gesagt, man weiß nicht, warum ich Bluthochdruck hat. Ich bin bei Ihnen jetzt, weil Sie sind bekannt für Prävention und ich möchte gerne wissen, was ich tun kann. Muss ich wirklich für den Rest meines Lebens 50, 60 Jahre lang jeden Tag so viele Medikamente nehmen oder nicht? Und dann habe ich alles gemacht. Ne? Machen wir Ultraschall, normal. Ruhe-EKG, normal. Ne? So ein Herzcheck, der braucht nicht viele Untersuchungen. Ultraschall des Herzens, Ruhe-EKG, Belastungstest machen und die Blutentnahme. Damit kann man mit einer gewissen Expertise sagen, ja, Herz ist gesund oder ist nicht gesund. Ne? Herz ist gefährdet oder nicht. Oder was sollten wir als nächste Schritte machen? Und das war bei ihm alles normal. Und hat er gesagt, ja, das ist ja bei allen immer normal. Und dann habe ich ihn gefragt, wie geht es Ihnen? Und dann kamen die Tränen. Zwei kleine Kinder, vor kurzem geheiratet, selbstständig, eine Immobilie gekauft, Stress im Alltag.
1: Zu viel, viel zu viel.
0: Richtig. Und da habe ich ihm gesagt, Sie haben ein gutes Herz. Das ist so ein Running Joke inzwischen in der Praxis. Sie haben ein gutes Herz. Aber wir müssen nicht bei Ihnen mit Medikamenten ansetzen. Wir müssen bei Stress ansetzen. Und das, was man machen kann. Und das wird in der normalen, sozusagen in der normalen Umgebung, im Krankenhaus, in einer normalen Praxis nicht gemacht. Aber wir messen etwas, das heißt die Herzfrequenzvariabilität. Die Fähigkeit des Herzens, auf Stress zu reagieren, das kann man messen. Und dann haben wir diese Messung bei ihm gemacht und sofort gesehen, das Herz war massiv gestresst. Und was man dann machen kann, ist, was ich mit dem Patienten mache, ist eine Live-Atemübung, um zu zeigen, dass man das Herz trainieren kann. Ja? Und das ist individuell. Der eine atmet, also das kann jeder auch selber mal machen. Ja? Es ist, der Trick ist, tief einzuatmen durch die Nase und dann auszuatmen. Ja? Das Ausatmen etwas länger als das Einatmen. Und das mal eine Minute lang machen. Das trainiert die sogenannte Herzfrequenzvariabilität. Und dieses Training ist ein Training gegen Stresssituationen. Das heißt, in einer akuten Stresssituation kann er einfach atmen. Die Atemtechnik, die ich ihm zeige, während wir messen, ja, also er atmet, ich zeige ihm, wie das ist, ja, das ist ein ganz tolles Prinzip. Und dadurch konnte er dann Stress abbauen. Und am Ende war der fast medikamentenfrei. Ja? Und auch das ist ein schönes Beispiel, dass es nicht immer das Medikament ist, was sofort gegeben werden muss, sondern dass es viele Wege gibt. Ich habe ihm gezeigt, wie man gut schläft. Ich habe einfach gesagt, Zimmer abdunkeln. Habe ihm gesagt, vom Stress runterkommen, bevor sie schlafen gehen. Ja? Sich einfach an den Bettkante setzen für 5 Minuten. Runterkommen.
1: Warum ist der Schlaf denn so wichtig für die Herzgesundheit? Das hört man immer wieder, aber viele sagen ja einfach, ach, schlafen, es ist überbewertet, mir reichen 4 oder 5 Stunden, stimmt das?
0: Ja, also Schlaf ist das wichtigste Herzmedikament, was es neben Oxytocin im Kuschelhormon wirklich gibt. Warum? Wir nehmen es täglich und wir müssen es machen. Ja? Und dann denke ich mir auch wieder so, wenn wir es sowieso machen müssen, warum dann nicht richtig? Mhm. Und auch hier ist es so, Schlaf fördert die Stress, die Resistenz, weil im Schlaf schlägt das Herz langsamer. Also von den 150.000 Schlägen pro Tag macht es nur wenig in der Nacht, es schlägt langsamer. Dann ist ein Teil des Nervensystems im Schlaf aktiv, der sogenannte Parasympathikus. Das ist der Teil des Nervensystems, der für Ruhe sorgt, die Bremse. Es gibt den Sympathikus, der ist das Gaspedal, ne, am Tag, im Stress, wenn der Säbelzahntiger als To-Do-Liste dasteht. Ja, dann geht's los. Ja, das ist der Sympathikus, ja, der uns befähigt, vor dem Säbelzahntiger wegzurennen. und zu überleben. Ja, das ist ja Stress, ist die Reaktion auf äußere Umstände. Ja, und wir haben nicht mehr den Säbelzahntiger, sondern wir haben heute eben die To-Do-Liste oder wir haben den Chef, der in der Tür steht und sagt, warum ist das noch nicht fertig? Das muss in 2 Stunden fertig sein. Das ist der Säbelzahntiger von heute. Also tagsüber ist der Sympathikus aktiv, ja, der uns hilft, den Stress zu überleben. Ja, aber nachts ist der Parasympathikus aktiv, der Teil des Nervensystems, der die Bremse ist, der dafür sorgt, dass das Herz langsamer schlägt. Das ist der, den wir trainieren in der Praxis, wenn wir die Herzfrequenzvariabilität üben, ja. Und der sorgt für einen langsameren Herzschlag. Das Herz hat mehr Pausen, kann sich erholen und es finden nachts die Reparaturarbeiten statt. Also es ist nicht so, dass unser Körper schläft und wir sind dann weg, sondern unser Bewusstsein ist runtergefahren, aber der Körper repariert ganz viel. Der Körper verarbeitet das, was wir über den Tag erlebt haben, auch im Unterbewusstsein. Ja? Und das ist sozusagen eine der Möglichkeiten, wo jemand sofort mit einer besseren Herzgesundheit ab heute starten kann, indem er auf seinen Schlaf achtet. Was empfehle ich da? Erstens die Vorbereitung. Einmal das ganze Zimmer vorher lüften. Ich mache das immer, während ich meine Zähne putze, lüfte ich das Zimmer. Einmal Sauerstoff reinlassen für die Nacht. Dann beim Schlaf selber vorher das Zimmer komplett abdunkeln. Ganz stockduster machen. Ja? Man kann dadurch besser schlafen. Selbst wenn die Augen geschlossen sind, ja, wenn man die jetzt schließt, wenn um uns Licht ist, man sieht trotzdem das Licht. Ja? Aber wenn man die Augen geschlossen hat, das ist dunkel, kann sich der Körper viel besser erholen. Und was ich auch mache ist, bevor ich schlafen gehe, setze ich mich an die Bettkante. Ich mache es immer so, ich lese die Bibel. Selbst wenn ich nur einen Satz lese in der Bibel, hilft mir das runterzukommen. Und wenn man sich da vorbereitet hat und sich dann hinlegt und sagt, ja, ich darf es jetzt abgeben, ich darf jetzt schlafen, dann schläft man tiefer, besser, ist erholter und man kann besser mit Stress im Alltag umgehen. Ja. Und das sind so kleine Wege, jetzt nur mal als Beispiel, wie man Herzgesundheit leben kann. Und zwar jeden Tag. Weil Herzgesundheit ist nicht etwas, wo man eine Tablette nimmt und dann sofort herzgesund ist. Sondern Herzgesundheit bedeutet die Lebenseinstellung, der sogenannte Lebensstil. Ja. Und ich glaube, dass sich der Lebensstil, und ja, ich schreibe jetzt auch das nächste Buch, wo es auch darum geht. Ich glaube, dass der Lebensstil wirklich das ist, was wir jeden Tag machen. Nicht am 1.1., yo, dieses Jahr gehe ich ins Fitnessstudio, ja, sondern was kann ich heute tun?
1: Also auf jeden Fall schon mal für guten Schlaf sorgen.
0: Genau.
1: Gute Ernährung.
0: Genau.
1: Also viel Gemüse heißt es ja.
0: Genau, also für die Ernährung, also im Grunde, was ist Lebensstil? Am Ende ist Lebensstil, wenn man es wirklich runterbricht, und ich liebe ja Einfachheit. Lebensstil ist Ernährung und Bewegung, ja. Wenn man dann noch Küsschen gibt, also auf Beziehungen achtet und gut schläft, dann hat man die Herzgesundheit schon. Und wie kann man Ernährung einfach machen? Ernährung ist nicht, Frau Meier, ab heute dürfen Sie nur noch 17,3% Kohlenhydrate zu sich nehmen. Sie müssen auf den Fettanteil achten, ja, und Sie müssen schauen, dass sozusagen die Energielevel richtig sind, ja. Sondern das ist zu komplex, sondern bei Ernährung müssen wir uns nur eine Frage stellen, um die herzgesunde Ernährung zu sichern. Und zwar diese Frage jeden Tag stellen. Und diese Frage ist mein Teller bunt? Nicht Gummibärchen, sondern
1: also Tomaten,
0: Obst und
1: Gurken.
0: Gemüse. Ja, ist da heute, nicht morgen, nicht gestern, heute, ist da Obst und Gemüse drauf? Ist da Gemüse drauf oder nicht? Wenn nein, Gemüse dazu nehmen. Das ist schon herzgesunde Ernährung. Die sogenannte mediterrane Kost, die heißt so. Ja? Das hat man auch untersucht. Was ist gut fürs Herz? Gemüse. Ja? Also Gemüse zu sich nehmen, das wäre schon Ernährung. Abgehakt. Und das zweite Thema ist Bewegung. Und Bewegung heißt nicht unbedingt ins Fitnessstudio gehen für 2 Stunden pro Tag, weil der sogenannte innere Schweinehund oder Hündin, der wird vielleicht was dagegen haben. Und der wird sehr gute Argumente bringen, die einen davon abhalten. Aber was einem helfen kann mit Bewegung ist, jeden Tag einmal pro Stunde 10 Kniebeugen machen zum Beispiel. Ne? Und ich habe das mal ausgerechnet, nur als Beispiel. Oder beim Zähneputzen mal Kniebeugen machen. Oder mal nicht den Aufzug, sondern die Treppe nehmen. Oder mal, wenn man mit dem Bus unterwegs ist, eine Haltestelle vorher aussteigen. Den Rest mal einfach zu Fuß gehen, ganz normal sich bewegen. Auch das ist gut fürs Herz. Und es ist sogar so, dass Extremsport, Marathonläufer, Leute, die im Fitnessstudio Gewichte heben, die über sie hinausgehen, dass das dem Herz schadet. Marathonläufer bekommen sehr oft Herzrhythmusstörungen später im Leben und brauchen manchmal sogar einen Schrittmacher. Das haben wir auch schon oft Schrittmacher implantiert bei Marathonläufern. Also Extremsport mag das Herz gar nicht. Was viel, viel besser ist, ist seichte Bewegung, aber das regelmäßig und jeden Tag. Und wenn man dann Ernährung hat, ist mein Teller bunt, sich bewegt, 30 Minuten insgesamt pro Tag. Wie gesagt, 10 Kniebeugen machen pro Stunde zum Beispiel. Ja, wenn man das auf der Arbeitsstelle macht, hat man pro Tag, wenn man 8 Stunden arbeitet, 80 Kniebeugen pro Tag gemacht. Das sind nach Adam Riese in der Woche 400 im Monat. Ja, wenn man jetzt sagt, okay, ich mache das wirklich jeden Tag, nur 10 Kniebeugen pro Stunde, habe ich dann 400 im, also 80 pro Tag, 400 in der Woche, ja, mal 4 sind 1600 pro Monat und das sind im Jahr 20.000 Kniebeugen. Wenn man 10 Kniebeugen pro Stunde oder 5, dann hat man 10.000, ja, 5 Kniebeugen. Ja. Und die Frage ist, die ich eben auch schon mal gestellt habe, sind wir bereit von den 1400 Minuten pro Tag, 10 Minuten, also 8 mal 5 Minuten einzusetzen für unser Herz oder nicht? Aber wenn man das macht, dann hat man schon 10.000 Kniebeugen im Jahr gemacht. Ja, ohne seinen Alltag groß zu verändern, ja, oder ohne ins Fitnessstudio zu gehen, ja. Und ich behaupte, und das ist auch wissenschaftlich bewiesen, jemand, der 10.000 Kniebeugen macht pro Jahr, über 20, 30 Jahre, der wird in jedem Fall herzgesünder sein als jemand, der das nicht tut.
1: Und da könnte auch noch was dazu helfen, nämlich, was auch für die Herzgesundheit beiträgt, ist Musik.
0: Absolut.
1: Musik hören und Musik selbst machen. Warum ist denn Musik so wichtig fürs Herz?
0: Also Musik liebe ich, ja. Ich höre selber jeden Tag Musik. Warum? Musik ist gut fürs Herz. Auch das ist wissenschaftlich bewiesen, ja. Ich bin ja jemand, der es liebt, auch in meinen Büchern wissenschaftliche Studien vereinfacht darzustellen und mal zu erläutern, was es bringt. Weil wir sind zum Beispiel in einer tollen wissenschaftlichen Bubble, ja, mit ganz vielen Kardiologen weltweit. Wir treffen uns in Paris, in Japan, in Tokio, New York, ja, auf Kongressen, wo wir diese Studien feiern, weil wir sagen, wow, toll, ja. Aber ich denke, wir sind da in einer Bubble und wir müssen oder wir dürfen diese Themen auch mal übersetzen, ja, dass es die Leute anwenden können. Und Musik ist deswegen so wertvoll. Da gibt es eine schwedische Studie und ich habe mal einen Opernsänger auch untersucht, wirklich mit dem Ultraschall, um das mal objektiv selber zu erleben. Opernsänger sind ja deswegen so beeindruckend, weil die ja ohne Mikrofon singen. Ja? Die haben teilweise, der, den ich untersucht habe, der hat 80 bis 100 Musizierende auf der Bühne, ja? Und seine Stimme ohne Mikrofon muss lauter sein als das gesamte Orchester und Publikum. Und das ist möglich, ja. Und den habe ich mal untersucht, ja, mit dem Ultraschall. Das war auch in einer Fernsehsendung. Und der hat ein fantastisches Herz. Wir haben dann auch verschiedene Parameter gemessen. Ich war echt beeindruckt. Und in dieser Studie sieht man, dass Singen gut ist fürs Herz. Warum eigentlich? Weil Singen die Atmung koordiniert. Und dafür sorgt, dass das Herz im Takt schlägt. Es aktiviert den Parasympathikus, also den Teil des Nervensystems, den wir eben kennengelernt haben, der für Ruhe sorgt, der die Bremse ist. Ja? Und diesen Parasympathikus, den übe ich in meiner Praxis mit Atemübungen, aber beim Singen geht das automatisch. Ja? Und wenn man singt, ja, koordiniert man den Schlag des Herzens mit der Atmung und das ist ein Training für Stresssituationen. Das heißt, in Stresssituationen, ja, ist nicht einfach zu singen, aber dann muss man eben, ne, das ist die Kunst, dann mal singen, einfach singen, den Lieblingssong anmachen. Und auch
1: oder
0: da wieder,
1: EF Plus hören, das
0: oder EF Plus hören, sowieso.
1: Ganz gut.
0: Das sowieso, ja. Aber vorbereiten, dass man EF Plus die Sendung bereit hat und nur auf den Knopf drücken muss, weil es in der Playlist ist, zack, draufdrücken und hören. Ja. Und auch das gilt wieder vorbereiten. Ne? Nicht auf die Stresssituation warten, weil in einer akuten Stresssituation sind wir manchmal hilflos. Aber vorher sich vorbereiten, wenn man weiß, oh, ich habe Stress, auf den Knopf drücken, ERF Plus kommt und jetzt geht's mir besser.
1: Das ist ein sehr guter Tipp. Jetzt haben wir ja schon richtig viel über unser Herz gesprochen.
0: Ja.
1: Und während wir hier sitzen, schlägt ja mein Herz immer weiter und weiter und ich merke es ja gar nicht.
0: Richtig.
1: Absolut. Aber manchmal, ja, da spüre ich das schon, dass
0: absolut
1: es pocht.
0: Ja.
1: Oder ich meine es auch zu hören.
0: Man hört es.
1: Was passiert denn da, wenn ich dieses Herz spüre und höre?
0: Das Herz meldet sich. Das Herz meldet sich immer wieder zwischendurch. Ja? Jetzt zum Beispiel spüre ich zwischendurch auch meinen Herzschlag. Ja? Warum? Weil ich begeistert bin von dieser tollen Atmosphäre bei Ihnen hier. Ja? Und weil ich weiß, dass viele Menschen das hören, denen wir wiederum etwas mitgeben können, was sie weitertragen dürfen. Ja? Und das ist, ne? Also bei Begeisterung schlägt das Herz. Ja? Oder wenn wir verliebt sind, aber auch wenn wir Angst haben. Ja? Das Herz ist ein emotionales Organ. Ja? Und es meldet sich, es zeigt sich, ja. Und das Herz ist das einzige Organ, was wir so aktiv spüren können, ja. Wenn man mal auf seine Brust fasst, man merkt, wie das schlägt, ja. Und ich glaube wirklich, dass es sich lohnt. Und das betone ich in allen Medien, in Büchern, in Podcasts, auf Instagram, immer wieder, dem Herzen Zeit zu schenken. Warum? Das Herz hat als einziges Organ die Fähigkeit, sehr schnell zu regenerieren. Also wenn wir dem Herz ein bisschen Aufmerksamkeit schenken, ist es sehr schnell, seine Kraft und seine Erholung wiederzubekommen. Ja? Das heißt, die geringe Investition, die lohnt sich. Und wenn man zum Beispiel dann sagt, okay, ich singe mal mein Lieblingslied, ja, und ich tanze dabei, da hat man Bewegung mit dabei direkt. Ja? Und ich sehe es wirklich so. Und das finde ich auch wichtig für den Alltag. Ja, der innere Schweinehund oder Schweinehündin darf auch mal gewinnen. Ja, wichtig ist nur,
1: ne, nicht wenn immer. Er sagt,
0: wichtig ist nur nicht immer, genau. Und wichtig ist nur, dass wir die Entscheidung fällen, dass man mal sagt, ja, heute bleibe ich mal im Bett liegen. Aber diese Entscheidung muss aktiv von uns übernommen werden. Nicht vom inneren Schweinehund überreden lassen. Ich würde es gibt in meinem Buch auch ein Kapitel, Kapitel 12, ja. Der innere Schweinehund ist ihr Freund. Da zeige ich Tricks, wie man mit dem sprechen kann, ohne dass er einen überzeugt. Weil es gibt, mein innerer Schweinehund ist sogar Arzt mit 25 Jahren Erfahrung. Der hat sehr gute Argumente manchmal, dass ich liegen bleibe.
1: Wie Sie diesen inneren Schweinehund besiegen. Das kann man in Ihrem Buch nachlesen und das heißt ja, Happy Heart.
0: Happy Heart, genau, ja.
1: Ja, unser Herz, das schlägt für uns Tag für Tag und es ist ein fantastisches Organ. Unser ja. Taktgeber und das Zentrum unserer tiefsten Gefühle. Und wie wir gut auf unser Herz aufpassen können, darum ging es heute in dieser Sendung. Und ich bedanke mich ganz herzlich bei meinem Studiogast, dem Kardiologen und Herzensbotschafter Dr. Nana Bimpong Bhutta, bekannt als der Herzensdoc.
0: Dankeschön für die Einladung. Es war ganz angenehm.
1: Vielen lieben Dank für die vielen Tipps und sehr für gerne. Die Begeisterung für unser wichtigstes Organ.
0: Sehr gerne.
1: Bleiben Sie behütet und schützen Sie Ihr Herz. Ich bin Christine Bangel und ich wünsche Ihnen von ganzem Herzen ein Leben voller Lebendigkeit, Vertrauen und purer Herzensfreude.
2: Das war das Gespräch. 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
2: Und ist gefunden worden. Die Suche nach uns selbst und nach dem Ort, wo wir zu Hause sind, gestaltet sich deshalb so schwierig, weil wir letztlich nicht auf das Finden aus sind, sondern auf das Gefundenwerden. Zutiefst ahnen wir, dass wir uns selbst nur finden können, wenn wir von einem Gegenüber gefunden werden. Entsprechend erkennen wir uns, wenn wir zum Glauben finden, wie selbstverständlich als jemanden, der von Gott gesucht und gefunden wurde.

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1: Bei den allermeisten Deutschen steht die Bibel verstaubt im Regal. In einem kleinen Dorf in Thüringen soll sich das ändern. Dort wollen Christen aus unterschiedlichen Kirchen und Gemeinden die gesamte Bibel von der ersten bis zur letzten Seite laut vorlesen. Und zwar nonstop in 4 Tagen, auch des Nachts vom 4. bis zum 7. Juni. Das kleine Dorf in Thüringen, in dem der Bibellesemarathon stattfinden soll, heißt Niederdorla. Und Niederdorla ist nicht irgendein x-beliebiges Dorf, sondern hier liegt der geografische Mittelpunkt Deutschlands. Organisiert wird das unter anderem von Annette Nötzold. Sie gehört zur evangelischen Kirchengemeinde in Mühlhausen und mit ihr habe ich gesprochen. Hallo, Frau Nötzold.
2: Ja, hallo.
1: Frau Nötzold, woran kann ich den geografischen Mittelpunkt Deutschlands in Niederdorla erkennen? Gibt es da irgendwie ein Kennzeichen, eine Fahne oder irgendeinen Stein?
2: Also man wird auf alle Fälle durch Verkehrszeichen hingeleitet und der Mittelpunkt selbst ist dadurch gekennzeichnet, dass eine Kaiserlinde dort steht, die 1991 gepflanzt wurde. Es ist ein Gedenkstein. Und es ist auch ein Steintisch, der als Altar fungieren kann, wenn dort Gottesdienste stattfinden.
1: Kommen wir zu dieser Bibelleseaktion, diese Nonstop-Bibelleseaktion. Was muss ich mir konkret darunter vorstellen? Wo wird gebetet? In der Kirche? Und gibt es mehrere Teams, die parallel laut vorlesen? Wie ist das organisiert?
2: Es ist folgendermaßen organisiert, dass wir aus ganz Deutschland Christen eingeladen haben, die sich verbindlich bereit erklärt haben, in Teams zu lesen. Und wir haben 5 Teams zusammengestellt. Jedes Team wird immer 3 Stunden hintereinander lesen und dann kommt der Wechsel zum nächsten Team. Und jeder, der dazukommt, einfach aus Interesse und sagt, ich möchte aber jetzt gern auch mal Bibel laut lesen, kann das tun. Dann treten die Teammitglieder zurück.
1: Also man kann spontan sich da noch einklinken, wenn man Lust hat.
2: Man kann spontan kommen und sein Interesse bekunden, mitzulesen. Man kann zuhören, man kann für die Aktion beten, schauen, ob man ins Gespräch kommt mit Menschen. Ja, all das erwarten wir in der Zeit.
1: Sie gehören zu den Organisatoren dieser ungewöhnlichen Aktion und Sie engagieren sich ehrenamtlich. Von Beruf sind Sie Flötistin. Was motiviert Sie, mit dabei zu sein?
2: Ja, ich sag mal, das war ein Impuls, den ich schon vor 2 Jahren hatte. Und mein Gedanke war, dass es einfach wichtig ist, mal die ganze Bibel zu Gehör zu bringen und laut zu lesen. Und es hat sich getroffen mit dem Impuls, den Geschwister aus Herrnhut hatten. Und so sind wir zusammengekommen.
1: Und warum soll die Bibel genau am Mittelpunkt Deutschlands laut vorgelesen werden? Was erhoffen Sie sich von dieser Aktion?
2: Das ist natürlich eine symbolische Sache, wenn man die Bibel zurück in die Mitte Deutschlands bringt und dort laut liest. Und wir glauben, dass das Wort Gottes Kraft hat. Und es steht auch in der Bibel, dass das Wort Gottes nicht leer zurückkommt, so dass wir uns erhoffen, dass Menschen angesprochen werden und dass sich auch einfach in der geistlichen Atmosphäre etwas positiv verändert.
1: Die Bibel laut vorlesen, vom 1. Buch Mose bis zur Offenbarung und das ohne Unterbrechung in 4 Tagen, und zwar vom 4. bis zum 7. Juni in Niederdorla in Thüringen und damit am geografischen Mittelpunkt Deutschlands. Organisiert hat das Ganze unter anderem Annette Nötzold von der evangelischen Kirchengemeinde Mühlhausen. Damit, Frau Nötzold, herzlichen Dank für unser Gespräch. 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
1: Ich liebe die Nordsee. Wann immer es geht, fahren meine Frau und ich dorthin in den Urlaub. Wir genießen das Rauschen des Meeres und die manchmal ungestüme Brandung. Das alles haben wir unserem Schöpfer zu verdanken. Im biblischen Buch Hiob finden wir die Aussage Gottes: Ich habe um das Meer eine Grenze gezogen. Türen und Riegel setzte ich ein. Bis hierher und nicht weiter, sagte ich. Denn hier ist Schluss mit deinen hohen Wellen. In poetischer Weise wird hier von Gottes Handeln in der Schöpfung gesprochen. Gott reagiert dabei auf das Unverständnis von Hiob, der nicht begreifen kann, warum lässt Gott das schlimme Leid zu, das mich auf vielfache Weise getroffen hat. Gott gibt Hiob nicht die erwünschte direkte Antwort. Er macht ihm klar: Schau mal, du hättest dir die Welt, wie ich sie geschaffen habe, niemals selbst so ausdenken können, geschweige denn erschaffen können. Meine Gedanken sind so viel komplexer als deine. Das betrifft auch deine notvolle Situation. Vertrau mir einfach. Die guten Gedanken, die ich hatte, als ich Erde und Meer geschaffen habe, habe ich auch jetzt mit dir. Wenn ich das nächste Mal aufs Meer blicke, möchte ich dieses Vertrauen in Gott neu tanken. Für schwere Zeiten, die ich mir nicht wünsche, aber in denen Gott mich niemals alleine lassen wird, auch wenn ich ihn vielleicht nicht verstehe.
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1: Zum Abschluss des Tages laden wir Sie ein, das Gebet Martin Luthers aus seinem Abendsegen mitzubeten.
2: Das walte Gott, Vater, Sohn und Heiliger Geist. Amen. Ich danke dir, mein himmlischer Vater, durch Jesus Christus, deinen lieben Sohn, dass du mich diesen Tag gnädiglich behütet hast. Und bitte dich, du wollest mir vergeben alle meine Sünde, wo ich Unrecht getan habe, und mich diese Nacht auch gnädiglich behüten. Denn ich befehle mich, meinen Leib und Seele und alles in deine Hände. Dein heiliger Engel sei mit mir, dass der böse Feind keine Macht an mir finde. Amen.
1: Und nun flugs und fröhlich geschlafen, so wie Martin Luther es empfiehlt. Wir wünschen Ihnen eine gute und gesegnete Nacht unter dem Schutz Gottes.

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2: Glauben, eine Frage des Vertrauens. So heißt diese Bible Tunes Reihe zum Markus-Evangelium. Dazu begrüßt sie Kai-Uwe Wojcak. Inzwischen sind wir in Kapitel 11 des Markus-Evangeliums angelangt. Jesus und seine Jünger haben das Ziel ihrer Wanderung erreicht, die Stadt Jerusalem. Dort möchten sie, wie so viele andere Menschen in diesen Tagen, das Passafest feiern. Ein Fest, das an die Flucht des Volkes Israel aus Ägypten erinnert. Doch unterwegs hatte Jesus den Jüngern klar gemacht, dass dieses Fest für sie anders verlaufen wird als gewohnt. Denn man wird Jesus gefangen nehmen und töten.

0: Nach der Ankunft in Jerusalem, so berichtet das Markus-Evangelium, ging Jesus in den Tempel, um sich alles anzusehen. Dann, am Abend, zog er sich mit seinen Jüngern nach Bethanien zurück, um dort zu übernachten. Am nächsten Tag Rückkehr nach Jerusalem. Im Tempel ärgert sich Jesus über die Händler und Geldwechsler und wirft sie raus. Am Abend verlässt er mit seinen Jüngern erneut die Stadt. Am nächsten Tag, ein weiteres Mal, kehren sie nach Jerusalem zurück. In Kapitel 11, Abvers 27 wird berichtet: Sie kamen wieder nach Jerusalem. Als Jesus im Tempel umherging, traten die führenden Priester, die Schriftgelehrten und die Ältesten zu ihm und fragten: Woher nimmst du dir das Recht, das alles zu tun? Wer hat dir die Vollmacht gegeben, so zu handeln? Ich will euch eine Gegenfrage stellen, erwiderte Jesus. Beantwortet sie mir, und ich werde euch sagen, woher ich die Vollmacht habe, so zu handeln. Die Taufe des Johannes. Stammte sie vom Himmel oder von Menschen? Was ist eure Antwort? Sie überlegten miteinander hin und her. Wenn wir antworten, vom Himmel, wird er sagen, warum habt ihr Johannes dann nicht geglaubt? Sollen wir also antworten, die Taufe des Johannes stammte von Menschen? Doch das wagten sie nicht, weil sie vor dem Volk Angst hatten, denn das ganze Volk war der Ansicht, dass Johannes wirklich ein Prophet gewesen war. Schließlich gaben sie Jesus zur Antwort: Wir wissen es nicht. Da erwiderte er: Dann sage ich euch auch nicht, woher ich die Vollmacht habe, so zu handeln. Soweit aus Kapitel 11 des Markus-Evangeliums, die Verse 27 bis 33, gelesen nach der neuen Genfer Übersetzung. Dazu folgen jetzt Gedanken von Dr. Simone Evers.
1: Stell dir mal vor, du gehst sonntags in deine Kirche und da kommt dir dieser bekannte Prediger und Wunderheiler. Man spricht überall von ihm. Die Gemeindemitglieder hören ihm auch irgendwie lieber zu als den Pastoren. Und seine Lehre ist auch ganz anders. Und jetzt ist er da und nimmt plötzlich die ganze Bude auseinander. Kritisiert euren Gottesdienst, vielleicht eure Angebote. Einfach die Art und Weise, wie ihr Kirche lebt. Er demontiert lautstark und wütend alles, was er nicht gut heißt. Ja, und jetzt stell dir vor, du bist in dieser Kirche vielleicht sogar in einer Leitungsposition. Vielleicht sogar die Pastoren selbst. Ja, was denkt er eigentlich, wer er ist? Wie kann er nur? Woher nimmt er sich das Recht? Wir haben hier immer noch das Sagen. Ja, so geht es gerade den Führern des Tempels. Die Atmosphäre ist ganz schön aufgeheizt. Jesus hat ihn nämlich vor kurzem ziemlich Rambazamba gemacht. Alle Händler hochkant aus dem Tempel hinausgeworfen und alles auf den Kopf gestellt. Dass so eine Aktion nicht ohne Wirkung bleibt, ist ja klar. Es ist ja auch eine ziemliche Provokation für all diejenigen, die das bisher gestattet hatten, nämlich die Hohepriester, Schriftgelehrten und Ältesten. Und denen passt das überhaupt nicht. Ja klar. Sie sehen sich selbst ja als die legitimen Autoritäten in diesem Tempel und nicht Jesus. Zudem lehrt er auch noch andere Dinge als sie, heilt Menschen, also genug ist genug. Sie stellen ihn zur Rede. Woher nimmst du dir das Recht, das alles zu tun? Wer hat dir die Vollmacht gegeben, so zu handeln? Was ich an dieser Fragestellung beachtenswert finde, ist, dass sie sehr wohl merken, dass Jesus Macht hat. Ja, er tut wahrhaftig Wunder. Menschen hören auf ihn und lassen sich auch von ihm aus dem Tempel werfen. Das alles lässt sich gar nicht leugnen. Sie müssen also seine Legitimation, diese Dinge zu tun, in Frage stellen. Nur leider sind sie dabei an einer wahrhaftigen Antwort gar nicht interessiert. Sie lassen den Gedanken an einen guten Grund seiner Handlung gar nicht erst zu. Sie überlegen einfach rein strategisch, was die Konsequenzen seiner möglichen Antworten ist. Also wenn er jetzt behauptet, Gottes Sohn zu sein, ja, dann können wir ihn wegen Gotteslästerung anklagen. Es ist ihnen schnurzpiep egal, was Jesus sagt. Hauptsache, sie werden ihn los und können ihr Leben wie gewohnt fortführen und natürlich an der Spitze bleiben. Jesus, dem ist das natürlich bewusst. Also was macht er? Ja, seine berühmte Gegenfragetechnik, mit welcher er die Herzenshaltung der Fragesteller aufdeckt. Die Taufe des Johannes, stammte sie vom Himmel oder von Menschen? Boom. Plötzlich sitzen diese religiösen Führer in der Falle. Wenn sie sagen von Gott, dann müsste ihnen ja klar sein, dass Johannes auf Jesus als den Messias hingewiesen hat. Also hätte Jesus göttliche Vollmacht, ganz klar. Aber wenn sie sagen von Menschen, ja, dann würden sie das Volk gegen sich aufbringen, weil die hielten ihn wirklich für einen echten Propheten. Sich unbeliebt machen? Besser nicht. Sie stecken also fest. Also antworten sie scheinbar diplomatisch, wir wissen es nicht. Und Jesus erwidert nur, ja, dann sag ich euch auch nicht, woher ich die Vollmacht habe. Wenn sie Johannes als seinen Vorboten nicht akzeptieren, ja, dann sind sie ganz sicher nicht offen für ihn selbst, den Messias. Ich finde es an dieser Stelle auch wieder beeindruckend, dass Jesus gar nicht versucht, sie jetzt zu überzeugen, wer er ist und dass er eine Legitimation hat. Sondern er hält ihnen den Spiegel vor. Schaut her, ihr wollt es gar nicht wissen. Also lasse ich euch. Genial, oder? Ich finde es so schlagfertig. Jesus entlarvt ihre Angst und ihre Machtgier mit nur einer Frage. Sie haben sich so sehr an ihre Kontrolle und ihren Status geklammert, dass sie die Wahrheit gar nicht zugeben können, nicht wollen. Und das ist eben das wahre Drama. Sie interessieren sich nicht für die Wahrheit. Und es nimmt mich bei diesem Text echt am meisten mit, dass genau die Menschen, die in der Leitungsposition sind, die Einfluss haben, sich nicht für die Wahrheit, sondern für ihren eigenen Vorteil interessieren. Was ist es nur für ein Machtmissbrauch? Ich meine, sie hätten sich diese Frage ja auch ernsthaft stellen können. Sie hätten sich selbst in Frage stellen können, Jesus anerkennen können. Aber sie machen es nicht, weil ihnen ihr eigener Status wichtiger ist. Dabei missachten sie völlig, dass diese Wahrheit ja auch ihnen zugutekommen wird. Auch sie warten doch auf den Messias. Initial würden sie vielleicht etwas verlieren, aber letzten Endes etwas viel Größeres gewinnen. Hab doch Vertrauen, das ist eine positive Veränderung, würde ich ihnen gern zurufen. Aber es braucht enorm viel Demut und Vertrauen, um sowas wie Ruhm, Einfluss und Macht aufzugeben. Denn diese kommen mit vielen Privilegien und Ansehen. Und jetzt Hand aufs Herz. Wie würdest du reagieren, wenn Jesus das in deiner Gemeinde abgezogen hätte? Oder an Orten, an denen du leitest? Gibt es nicht auch Bereiche in unserem Leben, wo wir uns nicht gern reinreden lassen, keine Veränderung wollen, uns anderen Sichtweisen verschließen? Sei es politisch, privat, auf Social Media, auf der Arbeit, in Familienstrukturen? Welche Standpunkte sind wir nicht bereit aufzugeben? Und ist das berechtigt? Ja, dieses Klammern an Macht, Einfluss, an Gewohnten, an unserer Lebensweise, der eigenen Meinung. Das ist auch in der heutigen Zeit bekannt und sorgt leider auch immer wieder für viel Ungerechtigkeit auf dieser Welt. Und je mehr Einfluss wir haben, umso schädlicher sind solche beratungsresistenten Haltungen für unser eigenes Leben, aber auch für unsere Mitmenschen. Deshalb müssen wir uns die Frage stellen, wollen wir die Wahrheit wirklich hören? Sind wir bereit, sie zu suchen? Oder reden wir uns manchmal auch mit einem "Wir wissen es nicht" raus, weil die Konsequenzen für einen Wandel zunächst unbequem wären? Ja, es braucht Mut und Vertrauen, nach Gott zu fragen, nach seinem Willen, nach seiner Meinung und Jesus als die höchste Autorität in allen Bereichen unseres Lebens anzuerkennen. Glaube ist eben keine Theorie. Sie basiert auf Vertrauen, fordert Gehorsam und führt dabei zu erfüllendem Leben.

0: Im Bibeltext erreichen wir nun Kapitel 12. Es beginnt mit einem der bekanntesten Gleichnisse des Markus-Evangeliums, das Weinberggleichnis. Manche nennen es auch das Gleichnis der bösen Winzer. Und ja, der Name ist Programm. Ich lese die Verse 1 bis 12. Danach hören Sie eine Auslegung von Ruben Sommer. Es wird berichtet: Nun begann Jesus in Gleichnissen zu ihnen zu reden. Er sagte: Ein Mann legte einen Weinberg an, umgab ihn mit einem Zaun, hob eine Grube zum Keltern des Weins aus und baute einen Wachtturm. Dann verpachtete er den Weinberg und verreiste. Zur gegebenen Zeit schickte er einen Diener zu den Pächtern, um sich von ihnen seinen Anteil am Ertrag des Weinbergs geben zu lassen. Doch die Pächter packten den Diener, verprügelten ihn und jagten ihn mit leeren Händen fort. Da schickte der Mann einen anderen Diener zu ihnen. Dem ging es nicht besser. Sie schlugen ihm den Kopf blutig und trieben ihren Spott mit ihm. Danach schickte er einen dritten, den töteten sie. So ging es noch vielen anderen. Die einen wurden verprügelt, die anderen umgebracht. Schließlich blieb ihm noch einer, sein geliebter Sohn. Den schickte er zuletzt auch noch zu ihnen, weil er sich sagte: Er ist mein Sohn, vor ihm werden sie Achtung haben. Aber die Pächter sagten zueinander: Das ist der Erbe. Kommt, wir bringen ihn um, dann gehört das Erbe uns. Und sie packten ihn, brachten ihn um und warfen ihn zum Weinberg hinaus. Was wird nun der Besitzer des Weinbergs tun? Fragte Jesus. Er wird kommen und die Pächter umbringen, und den Weinberg wird er anderen anvertrauen. Habt ihr jenes Schriftwort nie gelesen? Der Stein, den die Bauleute für unbrauchbar erklärten, ist zum Eckstein geworden. Das hat der Herr getan, und es ist etwas Wunderbares in unseren Augen. Daraufhin hätten sie Jesus am liebsten festgenommen, denn es war ihnen klar, dass sie mit diesem Gleichnis gemeint waren. Aber weil sie vor dem Volk Angst hatten, ließen sie ihn unbehelligt und gingen weg.
1: Wir befinden uns mitten in Jerusalem, wenige Tage vor der Kreuzigung von Jesus. Die Stadt ist in Aufruhr. Seit seinem Einzug an Palmsonntag ist Jesus das Gesprächsthema. Menschenmengen strömen zu ihm, hängen an seinen Worten und sind fasziniert von dem, was Jesus lehrt. Aber lange nicht alle feiern ihn. Jesus polarisiert. Besonders die religiöse Elite, die führenden Priester, die Schriftgelehrten und die Ältesten fühlen sich von ihm bedroht. Sie checken ihn ab, stellen Fangfragen, wollen ihn in die Enge treiben. Und warum tun sie das? Ja, weil Jesus ihre Autorität in Frage stellt. Und wie? Ja, vielleicht hast du noch im Ohr, wie Jesus den Tempelbetrieb wortwörtlich auf den Kopf gestellt hat, ihn eine Räuberhöhle genannt hat. Also ein direkter Angriff auf das, was die Priester und Schriftgelehrten aufgebaut haben. Ihre Versuche, ihn politisch festzunageln, blockt er konsequent ab. Und dann tut er auch noch das, was eigentlich ihre Aufgabe wäre. Er kümmert sich um das Volk. Kein Wunder also, dass sie ihn als Bedrohung sehen. In ihren Augen ist Jesus ein Problem, das beseitigt werden muss. Ja, und das werden sie tun, koste es, was es wolle. Jesus weiß ganz genau, was in ihren Herzen vorgeht. Er durchschaut sie. Und statt sich vor ihnen zu fürchten, erzählt er eine Geschichte, ein Gleichnis. Und dieses Gleichnis ist eine Kampfansage. Jesus erzählt von einem Mann, der einen Weinberg anlegt. Und wenn du jetzt einen Mann vor Augen hast, der da gemütlich ein paar Rebstöcke einpflanzt, dann weit gefehlt. Einen Weinberg anzulegen, das war harte Arbeit. Man musste Geröll aus dem Boden schlagen, eine Mauer oder einen Zaun bauen, um die Rebstöcke vor Tieren zu schützen, eine Kälteanlage errichten und einen Wachturm bauen. Also so ein Weinberg, das war ein Großprojekt. Nachdem der Besitzer den Weinberg mühsam angelegt hat, verpachtet er ihn und verreist. Als die Erntezeit kommt, schickt er seine Diener, um seinen Anteil zu fordern. Aber die Pächter, die wollen ihm nichts abgeben. Sie schlagen die Diener, ja, sie töten sie sogar. Immer wieder schickt der Besitzer neue Boten und jedes Mal passiert dasselbe. Schließlich bleibt ihm nur noch eine Möglichkeit, seinen eigenen Sohn zu schicken, in der Hoffnung, dass sie wenigstens seinen eigenen Sohn respektieren würden. Aber die Pächter denken, oh, das ist der Erbe. Und wenn wir den Erben töten, dann gehört der Weinberg uns. Also bringen sie ihn einfach um. Und was wird der Besitzer des Weinbergs jetzt tun? Jesus selbst gibt die Antwort auf diese Frage. Er wird die Pächter beseitigen und den Weinberg, den wird er anderen geben. Und dann fügt er noch hinzu, der Stein, den die Bauleute verworfen haben, ist zum Eckstein geworden. Bäm! Diese Worte treffen die Priester und Schriftgelehrten mitten ins Herz. Ja, sie verstehen ganz genau, was Jesus ihnen sagt. Das Weinberggleichnis ist eine direkte Anklage gegen die Priester und die Schriftgelehrten. Der Weinbergbesitzer steht für Gott. Der Weinberg für sein Volk. Und die Pächter? Die Pächter sind die Anführer des Volkes, die Priester und Schriftgelehrten. Gott hat ihnen Verantwortung übertragen. Sie sollen das Volk führen, für Gerechtigkeit sorgen und sich um das Volk kümmern. Aber sie haben versagt. Statt für Gottes Ehre zu arbeiten, haben sie ihre eigenen Interessen verfolgt. Statt dem Volk zu dienen, haben sie es ausgenutzt. Gott hatte immer wieder Propheten gesandt, um sie zur Umkehr zu rufen. Wie zum Beispiel auch Johannes den Täufer, den Großcousin von Jesus. Doch sie wurden ignoriert, verachtet, ermordet. Und jetzt? Jetzt steht der Sohn selbst vor ihnen. Jesus. Sie hören seine Worte und sie wissen genau, dass er über sie spricht. Aber anstatt umzudenken, verhärten sie ihre Herzen noch mehr. In ein paar Tagen wird sich das Gleichnis erfüllen. Die Anführer werden sich verschwören, sie werden Jesus, den Sohn, verhaften, verurteilen und töten. Sie werden denken, sie hätten gewonnen, aber sie ahnen nicht, dass genau das Teil von Gottes Plan ist. Denn der Stein, den sie verwerfen, wird zum Eckstein werden. Vielleicht hörst du gerade zu und denkst, okay, krasse Geschichte. Aber was hat das jetzt mit mir zu tun? Und ich glaube, da steckt eine ganze Menge drin, die mit uns zu tun hat. Denn dieses Gleichnis ist nicht nur eine Anklage gegen die damalige Führungsebene des Volkes, sondern noch heute ist diese Geschichte für unser Leben sehr aktuell. Gott hat uns Menschen, hat dich und mich voller Liebe und Hingabe geschaffen. Wie diesen Weinberg im Gleichnis. Und er hat uns, wie den Pächtern, Verantwortung gegeben. Verantwortung für unser eigenes Leben. Verantwortung für andere Menschen. Verantwortung für seine Welt. Und wir dürfen mit Gott zusammen seine Welt gestalten. Und ja, das ist ein riesengroßes Geschenk, keine Frage. Aber manchmal auch eine Last. Vielleicht hast du das selbst erlebt. Menschen, die Verantwortung für dich hatten, haben sie nicht wahrgenommen. Vielleicht in deiner Familie, vielleicht an deinem Arbeitsplatz, vielleicht in der Kirche. Vielleicht hast du dich gefühlt wie eine Rebe in diesem Weinberg, die keine Chance hatte zu wachsen. Wie jemand, der nie richtig zur Entfaltung kommen konnte, weil die Menschen, die dich eigentlich fördern sollten, im Stich gelassen haben. Aber genau hier kommt die gute Nachricht. Gott sieht das und er handelt. Der Weinbergbesitzer selbst kommt. Durch Jesus hat Gott Gerechtigkeit geschaffen. Er setzt dem Machtmissbrauch der schlechten Pächter ein Ende und er kümmert sich um seine Reben, um dich. Jesus mag damals verworfen worden sein. Aber er ist zum Eckstein geworden. Der Eckstein, auf dem ein neues Leben aufgebaut werden kann. Ein Leben voller Frucht, voller Möglichkeiten. Gott sucht keine Pächter, die sein Erbe für sich behalten. Er sucht Menschen, die Frucht bringen, die Leben ermöglichen, die Gutes hervorbringen für ihn und andere. Das Weinberggleichnis ist ohne Zweifel eine harte Geschichte, aber es ist auch eine Geschichte voller Hoffnung. Denn das letzte Wort haben nicht die bösen Pächter. Das letzte Wort hat Gott. Und das zeigt, dass in der Botschaft von Jesus echte Hoffnung und lebensverändernde Kraft steckt. Jesus, der verworfene Stein, ist zum Eckstein geworden. Ein fester Grund, auf dem du dein Leben aufbauen kannst, und ein guter Weingärtner, unter dem du aufblühen darfst.

0: Jesus im Tempel in Jerusalem. Er wurde umringt von den führenden Priestern, den Schriftgelehrten und Ältesten, so war in Kapitel 11 zu lesen. Dieser Personenkreis ist wohl gemeint, wenn in Kapitel 12 ab Vers 13 weiter berichtet wird: Sie hofften nun, Jesus zu einer Äußerung verleiten zu können, die sich gegen ihn verwenden ließe, und schickten deshalb einige Pharisäer und einige Anhänger des Herodes zu ihm, die ihm folgende Frage vorlegten: Meister, wir wissen, dass es dir nur um die Wahrheit geht und dass du nicht nach der Meinung der Leute fragst. Denn du lässt dich von keinem Menschen beeinflussen, wie angesehen er auch sein mag. Wenn du lehrst, wie man nach Gottes Willen leben soll, lässt du dich allein von der Wahrheit leiten. Ist es nun richtig, dem Kaiser Steuern zu zahlen oder nicht? Sollen wir sie ihm geben oder nicht? Jesus war klar, dass das alles nur Heuchelei war, und er sagte zu ihnen: Warum stellt ihr mir eine Falle? Reicht mir eine Silbermünze, ich will sie mir ansehen. Sie gaben ihm eine. Wessen Bild und Name ist darauf? Fragte er. Sie antworteten: Das Bild und der Name des Kaisers. Da sagte Jesus zu ihnen: Dann gebt dem Kaiser, was dem Kaiser gehört, und gebt Gott, was Gott gehört. Über diese Antwort waren sie sehr erstaunt. Soweit aus dem Markus-Evangelium, Kapitel 12, die Verse 13 bis 17. Dazu hören Sie nun Gedanken von Jens Kaldewey.
1: Die Situation spitzt sich weiter zu. Die Konfrontation zwischen Jesus und der politischen und religiösen Führungsschicht setzen sich fort und werden schärfer. Die Gegner von Jesus wenden eine neue Taktik an, ihn zu korrumpieren, ihn zu Äußerungen zu verführen, die sich gegen ihn verwenden lassen. Dazu benutzen sie jetzt eine spannungsgeladene Frage, die schon oft Anlass gegeben hat zum Streit, auch unter den Juden selbst, eine Frage, die fast immer die Gemüter hochkochen lässt, eine Frage, die praktisch nicht zu beantworten ist, ohne von irgendeiner Seite in einen Shitstorm zu geraten, massive Kritik und Ablehnung zu provozieren und so weiter. Ist es in Ordnung, dem Kaiser Steuern zu zahlen oder nicht? Diese Frage wird gestellt von einer Delegation zweier Parteien, die sich in ihrem blinden Hass gegen Jesus zusammengetan haben, obwohl sie sich eigentlich überhaupt nicht grün sind. Die Pharisäer und die Parteigänger des jüdischen Königs von Roms Gnaden, Herodes Antipas, der zu dieser Zeit über Galiläa und andere Gebiete herrscht. Von ihm haben wir im Bericht von der Enthauptung Johannes des Täufers gehört. Herodes ist zwar Jude der Abstammung nach, ist aber selbstverständlich dem römischen Kaiser loyal gegenüber und muss natürlich selbst größere Anteile seiner Ankünfte an Rom abführen. Für ihn und sein Klientel ist klar, dass Rom auf jeden Fall Steuern gezahlt werden müssen. Die Pharisäer hingegen hassen das gottlose heidnische Rom, der Tora ungehorsam, von Gott verflucht. Für sie sind die Steuern an den Kaisern im besten Fall leider ein notwendiges Übel, aber eigentlich eine Unterstützung von Gottlosigkeit, ein Gräuel. Und so versuchen sie alles, um die Steuern gering zu halten oder sie zu hinterziehen. Entsetzlich, dieser Komplott einer unheiligen Allianz. Ich denke, sie kalkulieren wohl folgendermaßen: Wenn er öffentlich sagt, es ist recht, dem Kaiser Steuern zu zahlen, haben die Pharisäer einen dicken Grund, ihn als Feind der Juden und Kollaborateur Roms abzustempeln und anzuklagen. Wenn er öffentlich sagt, es ist nicht recht, dem Kaiser Steuern zu zahlen, läuft es umgekehrt. Die Herodianer und mit ihnen wohl auch ein Teil der Sadduzäer könnten ihn bei den Römern so richtig anschwärzen. So machen sie sich mit honigsüßer Heuchelei und Schmeichelei an Jesus heran und versuchen ihn um den Finger zu wickeln. Ist es nun richtig, dem Kaiser Steuern zu zahlen oder nicht? Sollen wir sie ihm geben oder nicht? Oder nicht? Oder nicht? Zweimal. Was ist richtig, das eine oder das andere? Zwischentöne gibt es da nicht. Es kann nur eines richtig sein und die falsche Antwort kann böse Konsequenzen haben. Was sind das doch für elende Fragen, diese Entweder-Oder-Fragen. Wir kennen sie nur zur Genüge aus der Geschichte der Christenheit. Sie nehmen immer wieder neue Formen an und manchmal stelle ich mir vor oder verspüre es geradezu, wie Gott sagt, hört doch mal auf mit diesen dummen Fragen, die nur zu Spaltung und Verurteilung führen. Evangelisch oder katholisch? Calvinist oder Lutheraner? Ihr werdet es nicht glauben. An diesen Fragen konnten im 16. Jahrhundert sich nicht nur massive Streitereien und Verfolgung entwickeln, sondern sogar Kriege. Darf man sich scheiden lassen oder nicht? Militärdienst, ja oder nein? Darf eine Frau Pastorin oder Gemeindeleiterin sein oder nicht? Sex vor der Ehe, ja oder nein? Demokraten oder Republikaner, die amerikanische Version. Alkohol oder nicht? Darf man tanzen oder nicht? Wenn solche Fragen auf euch zukommen, Vorsicht, Vorsicht, Vorsicht. Meistens zielen die Motive dahinter am Wesentlichen vorbei. Es geht um die eigene Macht, um die eigene Partei und das eigene Recht, um Dinge, die viel weniger wichtig sind, als wir denken. Jesus geht auf dieses Spielchen gar nicht erst ein, durchschaut die Beweggründe und unterläuft die Frage souverän. Er lässt sich auf einer Münze das Bild des Kaisers von Rom darauf zeigen und sagt, gebt dem Kaiser, was dem Kaiser gehört, und gebt Gott, was Gott gehört. Vielleicht hören ja einige Pharisäer, gebt dem Kaiser, was dem Kaiser gehört, und gebt Gott, was Gott gehört. Und drehen Jesus das Wort im Mund herum. Vielleicht hören auch einige Herodianer, gebt dem Kaiser, was dem Kaiser gehört, und gebt Gott, was Gott gehört. Unerhört, dieser Mann hat mit diesen Worten doch einer religiösen Rebellion der Juden gehört. Und gebt Gott, was Gott gehört. Unerhört, dieser Mann hat mit diesen Worten doch einer religiösen